0: der UN-Generaldebatte in New York steht heute unter anderem die Ukraine im Mittelpunkt. Präsident Zelensky nimmt zunächst an einer Sitzung des UN-Sicherheitsrats teil. Später hält er eine Rede vor der UN-Vollversammlung. Dort werden heute unter anderem die Präsidenten aus Syrien, dem Iran und Argentinien erwartet. Auch der Krieg im Gazastreifen und der Klimaschutz stehen auf dem Programm. Im UN-Sicherheitsrat geht es außerdem um künstliche Intelligenz. Zu dieser Sitzung wird unter anderem OpenAI-Chef Sam Altman erwartet. Der Bundestag kommt heute in Berlin zusammen. Am Nachmittag geht es unter anderem um einen besseren Schutz vor sogenannten K.O.-Tropfen. Die Bundesregierung will dafür das Strafrecht verschärfen. Wer solche Mittel bei Sexual- oder Raubdelikten einsetzt, soll künftig härter bestraft werden können. Hintergrund ist eine Entscheidung des Bundesgerichtshofs, durch die K.O.-Tropfen bislang nicht in allen Fällen wie andere gefährliche Mittel behandelt werden. Der Bundestag berät heute zum ersten Mal über den Gesetzentwurf. Anschließend soll er zur weiteren Beratung in den zuständigen Ausschuss überwiesen werden. In Hamburg beginnt heute Vormittag der 16. Extremwetterkongress. 3 Tage lang beraten Forscher und Meteorologen über die Folgen des Klimawandels und die zunehmenden Extremwetterereignisse. Im Mittelpunkt stehen unter anderem Hitzewellen. In diesem Sommer sind in Deutschland Schätzungen des Robert-Koch-Instituts zufolge rund 16.000 Menschen an den Folgen der Hitze gestorben. Zum Kongress haben sich rund 1.000 Teilnehmer angemeldet, so viele wie noch nie. Zur Eröffnung heute um 9:30 wird auch Bundesumweltminister Schneider erwartet.
1: Deutschlandwetter.
0: Heute tagsüber scheint nach der Nebelauflösung oft die Sonne bei Höchstwerten von 17 bis 24 Grad. Nur ganz im Nordwesten gibt es spätere Regenschauer. Und morgen 10 verbreitet dichte Wolken mit schauerartigem Regen durch, während es im Süden bei bis zu 24 Grad noch länger freundlich bleibt.
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0: Hallo und herzlich willkommen bei der Bibelzeit. In unserer heutigen Bibellese hören Sie aus der großen Hörbibel nach Martin Luther, erschienen bei der Deutschen Bibelgesellschaft, einen Abschnitt aus dem Alten Testament, aus dem Buch der Sprüche, Kapitel 5 bis 9 und nach ein wenig Musik auch einen Abschnitt aus dem Neuen Testament, aus dem Epheserbrief, Kapitel 5. Und nun viel Freude beim Zuhören des Wortes Gottes.
1: Mein Sohn, merke auf meine Weisheit. Neige dein Ohr zu meiner Lehre, dass du behaltest guten Rat und dein Mund wisse Erkenntnis zu bewahren. Denn die Lippen der fremden Frau sind süß wie Honigseim und ihre Kehle ist glatter als Öl. Hernach aber ist sie bitter wie Wermut und scharf wie ein zweischneidiges Schwert. Ihre Füße laufen zum Tode hinab. Ihre Schritte führen ins Totenreich, dass du den Weg des Lebens nicht wahrnimmst. Haltlos sind ihre Tritte, und du merkst es nicht. So gehorcht mir nun, meine Söhne, und weicht nicht von der Rede meines Mundes. Lass deine Wege ferne von ihr sein, und nahe nicht zur Tür ihres Hauses, dass du nicht andern gebest deine Kraft und deine Jahre einem Unbarmherzigen. Dass sich nicht Fremde von deinem Vermögen sättigen und, was du mühsam erworben, nicht komme in eines andern Haus und müssest hernach seufzen, wenn dir Leib und Leben vergehen und sprechen,
2: ach, wie konnte ich die Zucht hassen und wie konnte mein Herz die Warnung verschmähen, dass ich nicht gehorchte der Stimme meiner Lehrer und mein Ohr nicht kehrte zu denen, die mich lehrten. Ich wäre fast ganz ins Unglück gekommen, vor allen Leuten und allem Volk.
3: Trinke Wasser aus deiner Zisterne und was quillt aus deinem Brunnen. Sollen deine Quellen herausfließen auf die Straße und deine Wasserbecher auf die Gassen? Habe du sie allein und kein Fremder mit dir. Dein Born sei gesegnet und freue dich der Frau deiner Jugend. Sie ist lieblich wie eine Gazelle und holdselig wie ein Reh. Lass dich von ihrer Anmut alle Zeit sättigen und ergötze dich alle Wege an ihrer Liebe.
1: Mein Sohn, warum willst du dich an der Fremden ergötzen und herzest eine andere? Denn eines jeden Wege liegen offen vor dem Herrn, und er hat Acht auf aller Menschen Gänge. Den Gottlosen werden seine Missetaten fangen, und er wird mit den Stricken seiner Sünde gebunden. Er wird sterben, weil er Zucht nicht wollte, und um seiner großen Torheit willen wird er hingerafft werden. Mein Sohn, hast du gebürgt für deinen Nächsten und hast du Handschlag gegeben für einen anderen und bist du gebunden durch deine Worte und gefangen in der Rede deines Mundes? So tu doch dies, mein Sohn, damit du wieder frei wirst, denn du bist in deines Nächsten Hand. Geh hin, dränge und bestürme deinen Nächsten. Lass deine Augen nicht schlafen, noch deine Augenlider schlummern. Errette dich wie ein Reh aus der Schlinge und wie ein Vogel aus der Hand des Fängers.
3: Geh hin zur Ameise, du Fauler, sieh an ihr Tun und lerne von ihr. Wenn sie auch keinen Fürsten, noch Hauptmann, noch Herrn hat, so bereitet sie doch ihr Brot im Sommer und sammelt ihre Speise in der Ernte. Wie lange liegst du, Fauler? Wann willst du aufstehen von deinem Schlaf? Ja, schlafe noch ein wenig, schlummere ein wenig, schlage die Hände ineinander ein wenig, dass du schläfst. So wird dich die Armut übereilen wie ein Räuber und der Mangel wie ein gewappneter Mann.
1: Ein heilloser Mensch, ein nichtswürdiger Mann, wer einhergeht mit trügerischem Munde, wer winkt mit den Augen, gibt Zeichen mit den Füßen, zeigt mit den Fingern, trachtet nach Bösem und Verkehrtem in seinem Herzen und richtet alle Zeit Hader an. Darum wird plötzlich sein Verderben über ihn kommen. Und er wird schnell zerschmettert werden.

0: dass sie dich bewachen, wenn du dich legst, dass sie zu dir sprechen, wenn du aufwachst. Denn das Gebot ist eine Leuchte und die Weisung ein Licht und die Vermahnung ist der Weg des Lebens, auf das du bewahrt werdest vor der Frau deines Nächsten, vor der glatten Zunge der Fremden. Lass dich nach ihrer Schönheit nicht gelüsten in deinem Herzen und lass dich nicht fangen durch ihre Augenlider. Denn eine Hure bringt einen nur ums Brot, aber eines anderen Ehefrau um das kostbare Leben.
1: Kann auch jemand ein Feuer unterm Gewand tragen, ohne dass seine Kleider brennen? Oder könnte jemand auf Kohlen gehen, ohne dass seine Füße verbrannt würden? So geht es dem, der zu seines nächsten Frau geht. Es bleibt keiner ungestraft, der sie berührt. Es ist für einen Dieb nicht so schmachvoll, wenn er stiehlt, um seine Gier zu stillen, weil ihn hungert. Wenn er ergriffen wird, ersetzt es siebenfach und gibt her alles Gut seines Hauses. Aber wer mit einer Verheirateten die Ehe bricht, der ist von Sinnen. Wer sein Leben ins Verderben bringen will, der tut das. Schläge und Schande treffen ihn und seine Schmach ist nicht zu tilgen, denn Eifersucht erweckt den Grimm des Mannes und er schont nicht am Tage der Vergeltung und achtet kein Söhnegeld und nimmt nichts an, wenn du auch viel schenken wolltest.
0: Mein Sohn, behalte meine Rede und verwahre meine Gebote bei dir. Behalte meine Gebote, so wirst du leben. Und hüte meine Weisung wie deinen Augapfel. Binde sie an deine Finger. Schreibe sie auf die Tafel deines Herzens. Sprich zur Weisheit:
2: Du bist meine Schwester.
0: Und nenne die Klugheit deine Freundin, dass sie dich behüte vor der Frau des Andern, vor der Fremden, die glatte Worte gibt. Denn am Fenster meines Hauses guckte ich durchs Gitter und sah einen unter den Unverständigen und erblickte unter den jungen Leuten einen törichten Jüngling. Der ging über die Gasse zu ihrer Ecke und schritt daher auf dem Wege zu ihrem Hause in der Dämmerung am Abend des Tages, als es Nacht wurde und dunkel war. Und siehe, da begegnete ihm eine Frau im Hurengewand, listig, wild und unbändig, dass ihre Füße nicht in ihrem Hause bleiben können. Jetzt ist sie draußen, jetzt auf der Gasse und lauert an allen Ecken. Und sie erwischt ihn und küsst ihn, wird dreist und spricht:
3: Ich hatte Dankopfer zu bringen. Heute habe ich meine Gelübde erfüllt. Darum bin ich ausgegangen, dir entgegen, um nach dir zu suchen, und habe dich gefunden. Ich habe mein Bett schön geschmückt mit bunten Decken aus Ägypten. Ich habe mein Lager mit Myrrhe besprengt, mit Aloe und Zimt. Komm, lass uns kosen bis an den Morgen und lass uns die Liebe genießen. Denn der Mann ist nicht daheim, er ist auf eine weite Reise gegangen. Er hat den Geldbeutel mit sich genommen, er wird erst zum Vollmond wieder heimkommen.
0: Sie überredet ihn mit vielen Worten und gewinnt ihn mit ihrem glatten Munde. Er folgt ihr alsbald nach, wie ein Stier zur Schlachtbank geführt wird und wie ein Hirsch, der ins Netz rennt, bis ihm der Pfeil die Leber spaltet, wie ein Vogel zur Schlinge eilt und weiß nicht, dass es das Leben gilt. So hört nun auf mich, meine Söhne, und merkt auf die Rede meines Mundes. Lass dein Herz nicht abweichen auf ihren Weg und irre nicht ab auf ihre Bahn, denn zahlreich sind die Erschlagenen, die sie gefällt hat, und viele sind, die sie getötet hat. Ihr Haus ist der Weg ins Totenreich, da man hinunterfährt in des Todeskammern. Ruft nicht die Weisheit und lässt nicht die Klugheit sich hören? Öffentlich am Wege steht sie und an der Kreuzung der Straßen, an den Toren, am Ausgang der Stadt und am Eingang der Pforte ruft sie:
4: O, ihr Männer, euch rufe ich und erhebe meine Stimme zu den Menschenkindern. Merkt ihr Unverständigen auf Klugheit und ihr Toren, nehmt Verstand an. Hört, denn ich rede, was edel ist, und meine Lippen sprechen, was recht ist. Denn mein Mund redet die Weisheit, und meine Lippen hassen, was gottlos ist. Alle Reden meines Mundes sind gerecht, es ist nichts Verkehrtes noch Falsches darin. Sie sind alle recht für die Verständigen und richtig denen, die Erkenntnis gefunden haben. Nehmt meine Zucht an, lieber als Silber, und achtet Erkenntnis höher als kostbares Gold. Denn Weisheit ist besser als Perlen, und alles, was man wünschen mag, kann ihr nicht gleichen. Ich, die Weisheit, wohne bei der Klugheit und

0: und weiß guten Rat zu geben. Die Furcht des Herrn hasst das Arge. Hoffart und Hochmut, bösem Wandel und falschen Lippen bin ich Feind. Mein ist beides, Rat und Tat. Ich habe Verstand und Macht. Durch mich regieren die Könige und setzen die Ratsherren das Recht. Durch mich herrschen die Fürsten und die Edlen richten auf Erden. Ich liebe, die mich lieben, und die mich suchen, finden mich. Reichtum und Ehre ist bei mir, bleibendes Gut und Gerechtigkeit. Meine Frucht ist besser als Gold und feines Gold, und mein Ertrag besser als erlesenes Silber. Ich wandle auf dem Wege der Gerechtigkeit, mitten auf der Straße des Rechts, dass ich versorge mit Besitz, die mich lieben und ihre Schatzkammern fülle. Der Herr hat mich schon gehabt im Anfang seiner Wege, ehe er etwas schuf, von Anbeginn her. Ich bin eingesetzt von Ewigkeit her, im Anfang, ehe die Erde war. Als die Meere noch nicht waren, ward ich geboren. Als die Quellen noch nicht waren, die von Wasser fließen. Ehe denn die Berge eingesenkt waren, vor den Hügeln ward ich geboren, als er die Erde noch nicht gemacht hatte, noch die Fluren darauf, noch die Schollen des Erdbodens. Als er die Himmel bereitete, war ich da. Als er den Kreis zog über den Fluten der Tiefe, als er die Wolken droben mächtig machte, als er stark machte die Quellen der Tiefe, als er dem Meer seine Grenze setzte und den Wassern, dass sie nicht überschreiten, seinen Befehl, als er die Grundfesten der Erde legte, da war ich als sein Liebling bei ihm. Ich war seine Lust, täglich, und spielte vor ihm alle Zeit. Ich spielte auf seinem Erdkreis und hatte meine Lust an den Menschenkindern. So hört nun auf mich, meine Söhne. Wohl denen, die meine Wege einhalten. Hört die Mahnung und werdet weise und schlagt sie nicht in den Wind. Wohl dem Menschen, der mir gehorcht, dass er wache an meiner Tür täglich, dass er hüte die Pfosten meiner Tore. Wer mich findet, der findet das Leben und erlangt Wohlgefallen vom Herrn. Wer aber mich verfehlt, zerstört sein Leben. Alle, die mich hassen, lieben den Tod.
1: Die Weisheit hat ihr Haus gebaut und ihre sieben Säulen behauen. Sie hat ihr Vieh geschlachtet, ihren Wein gemischt und ihren Tisch bereitet und sandte ihre Mägde aus, zu rufen oben auf den Höhen der Stadt:
0: Wer noch unverständig ist, der kehre hier ein.
1: Und zum Toren spricht sie:
0: Kommt, esst von meinem Brot und trinkt von dem Wein, den ich gemischt habe. Verlasst die Torheit, so werdet ihr leben, und geht auf dem Wege der Klugheit.
1: Wer den Spötter belehrt, der trägt Schande davon, und wer den Gottlosen zurechtweist, holt sich Schmach. Rüge nicht den Spötter, dass er dich nicht hasse. Rüge den Weisen, der wird dich lieben. Gib dem Weisen, so wird er noch weiser werden. Lehre den Gerechten, so wird er in der Lehre zunehmen. Der Weisheit Anfang ist die Furcht des Herrn, und den Heiligen erkennen, das ist Verstand. Denn durch mich werden deine Tage viel werden und die Jahre deines Lebens sich mehren. Bist du weise, so bist du's dir zu gut. Bist du ein Spötter, so musst du's allein tragen. Frau Torheit ist ein unbändiges Weib, verführerisch und weiß nichts von Scham. Sie sitzt vor der Tür ihres Hauses, auf einem Thron auf den Höhen der Stadt, einzuladen alle, die vorübergehen und richtig auf ihrem Wege wandeln.
2: Wer noch unverständig ist, der kehre hier ein.
1: Und zum Toren spricht sie:
2: Gestohlenes Wasser ist süß und heimliches Brot schmeckt fein.
1: Er weiß aber nicht, dass dort nur die Schatten wohnen, dass ihre Gäste in der Tiefe des Todes hausen.

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1: So folgt nun Gottes Beispiel als die geliebten Kinder und lebt in der Liebe, wie auch Christus uns geliebt hat und hat sich selbst für uns gegeben als Gabe und Opfer, Gott zu einem lieblichen Geruch. Von Unzucht aber und jeder Art Unreinheit oder Habsucht soll bei euch nicht einmal die Rede sein, wie es sich für die Heiligen gehört. Auch schandbare und närrische oder lose Reden stehen euch nicht an, sondern vielmehr Danksagung. Denn das sollt ihr wissen, dass kein Unzüchtiger oder Unreiner oder Habsüchtiger, das sind Götzendiener, ein Erbteil hat im Reich Christi und Gottes. Lasst euch von niemandem verführen mit leeren Worten, denn um dieser Dinge willen kommt der Zorn Gottes über die Kinder des Ungehorsams. Darum seid nicht ihre Mitgenossen. Denn ihr wart früher Finsternis, nun aber seid ihr Licht in dem Herrn. Lebt als Kinder des Lichts. Die Frucht des Lichts ist lauter Güte und Gerechtigkeit und Wahrheit. Prüft, was dem Herrn wohlgefällig ist, und habt nicht Gemeinschaft mit den unfruchtbaren Werken der Finsternis. Deckt sie vielmehr auf. Denn was von ihnen heimlich getan wird, davon auch nur zu reden, ist schändlich. Das alles aber wird offenbar, wenn's vom Licht aufgedeckt wird. Denn alles, was offenbar wird, das ist Licht. Darum heißt es, wach auf, der du schläfst, und steh auf von den Toten, so wird dich Christus erleuchten. So seht nun sorgfältig darauf, wie ihr euer Leben führt, nicht als Unweise, sondern als Weise, und kauft die Zeit aus, denn es ist böse Zeit. Darum werdet nicht unverständig, sondern versteht, was der Wille des Herrn ist. Und sauft euch nicht voll Wein, woraus ein unordentliches Wesen folgt, sondern lasst euch vom Geist erfüllen. Ermuntert einander mit Psalmen und Lobgesängen und geistlichen Liedern. Singt und spielt dem Herrn in eurem Herzen und sagt Dank Gott dem Vater alle Zeit für alles im Namen unseres Herrn Jesus Christus. Ordnet euch einander unter in der Furcht Christi. Ihr Frauen ordnet euch euren Männern unter wie dem Herrn. Denn der Mann ist das Haupt der Frau, wie auch Christus das Haupt der Gemeinde ist, die er als seinen Leib erlöst hat. Aber wie nun die Gemeinde sich Christus unterordnet, so sollen sich auch die Frauen ihren Männern unterordnen in allen Dingen. Ihr Männer, liebt eure Frauen, wie auch Christus die Gemeinde geliebt hat und hat sich selbst für sie dahingegeben, um sie zu heiligen. Er hat sie gereinigt durch das Wasserbad im Wort, damit er sie vor sich stelle als eine Gemeinde, die herrlich sei und keinen Flecken oder Runzel oder etwas dergleichen habe, sondern die heilig und untadelig sei. So sollen auch die Männer ihre Frauen lieben wie ihren eigenen Leib. Wer seine Frau liebt, der liebt sich selbst. Denn niemand hat je sein eigenes Fleisch gehasst, sondern ernährt und pflegt es wie auch Christus die Gemeinde, denn wir sind Glieder seines Leibes. Darum wird ein Mann Vater und Mutter verlassen und an seiner Frau hängen, und die zwei werden ein Fleisch sein. Dies Geheimnis ist groß. Ich deute es aber auf Christus und die Gemeinde. Darum auch ihr, ein jeder habe lieb seine Frau wie sich selbst, die Frau aber ehre den Mann.
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1: Hallo und herzlich willkommen bei Bibel erklärt. Zunächst ein wenig Musik und dann ein Vortragsmitschnitt von André Tövs über den Propheten Amos.

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1: Ja, guten Morgen, liebe Geschwister. Guten Morgen, liebe Gemeinde hier in Heidelberg. Ich freue mich sehr, heute Morgen hier bei euch zu sein, in eurer Mitte. Einmal war ich schon hier bei euch. Das war aber kein Sonntaggottesdienst. Das war auf einer Beerdigung. Vor einigen Jahren durfte ich einmal hier sein. Da hattet ihr gerade dieses Haus wahrscheinlich neu gebaut. Und ich freue mich jetzt zum zweiten Mal in eurer Mitte zu sein und euch das Wort Gottes zu bringen. Das Wort Gottes ist etwas Wunderbares, was wir brauchen. Wir leben davon. Die Bibel sagt, der Mensch lebt nicht vom Brot allein, sondern von dem Wort Gottes. Wir brauchen es so sehr wie Nahrung und Speise. Und deswegen freue ich mich sehr auf die kommenden Tage hier mit euch unter dem Wort Gottes. Und ich bete dafür, dass das Wort Gottes uns verändert, dass das Wort Gottes uns tröstet, uns ermahnt, dass Gott das in unserem Leben tun kann, was er tun möchte, und dass es auch eine Zeit der Heiligung und der Reinigung wird, wo wir Jesus näher kommen. Ich freue mich, wie gesagt, hier zu sein. Mein Name ist André Tövs. Ich komme aus der Gemeinde in Köln-Ostheim. Ich glaube, Daniel Siemens war auch schon mal hier bei euch. Wir dürfen zusammen im Ältestendienst stehen, gemeinsam mit Jakob Görzen und Heinrich Derksen. Ich bin 35, bin seit etwa 12 Jahren verheiratet mit Caroline. Wir haben zusammen 4 Kinder, 3 Söhne und eine Tochter. Und ich durfte in der Bibelschule lernen, hatte da den Schwerpunkt Altes Testament, weil ich Lehrer haben durfte, die das Wort Gottes sehr geliebt haben, die den Herrn geliebt haben und die uns eine große Liebe auch gerade zum Alten Testament, nicht nur zum Neuen Testament, sondern auch zum Alten Testament vermittelt haben. Und ich würde mich sehr freuen, wenn Gott das schenkt, dass wir auch nach diesen Tagen über Amos eine noch größere Liebe zu seinem Wort haben und auch zum Alten Testament, was ja manchmal, wie Benjamin am Anfang auch schon gesagt hat, für uns weiter weg zu sein scheint als das Neue Testament. Vermutlich kennen wir alle Menschen in unserem Umfeld, die schnell dazu neigen, laut zu werden, die schnell dazu neigen, vielleicht sogar zu brüllen. Weiß ich, an wen du jetzt vielleicht gerade denkst, vielleicht ist es der Nachbar, der neben dir wohnt und der manchmal wie aus heiterem Himmel losbrüllt, weil vielleicht der Ast des Baumes in eurem Garten rüberragt und wenn das Laub fällt, dann regt er sich auf. Vielleicht denkst du da an einen Lehrer, den du hast oder den du hattest in der Schule, der immer wieder in die Klasse kam und gerade dann, wenn die Klassenarbeit, wenn die Klausur schlecht ausgefallen ist, losgebrüllt hat. Das ist nicht angenehm. Ich persönlich denke da an meinen früheren Fußballtrainer. Ich habe eine Zeit lang Fußball gespielt, auch im Verein. Und der Mann stand am Spielfeldrand und brüllte aus voller Kehle, wenn etwas nicht so passte, wie er es haben wollte. Und ich erinnere mich ganz genau auch noch an ein bestimmtes Spiel. Es war ein, wir würden das heute Lokalderby nennen, gegen unseren Erzrivalen Troisdorf 05. Und wir führen 17-0. Also für diejenigen, die sich nicht so viel im Fußball auskennen, 7-0 ist ein hohes Ergebnis. Aber 17-0, das hat historische Ausmaße. Und wir führen 17-0 und der Mann steht am Spielfeldrand und brüllt auf uns. Und in dem Moment dachte ich nur, was hat dieser Mann? Was können wir denn noch besser machen? Wir führen 17-0. Warum erwähne ich diese Beispiele? Vielleicht denkst du an einen Vorgesetzten auf der Arbeit, an deinen Abteilungsleiter, der schnell dazu neigt, cholerisch zu werden und zu brüllen. Ich will damit sagen, es ist in der Regel sehr unangenehm, wenn jemand brüllt. Es ist oft unberechtigt, dass wir angebrüllt werden. Aber ich möchte uns heute Morgen eine Frage stellen. Kann es sein, dass wir manchmal eine laute Sprache brauchen? Kann es sein, dass wir manchmal nicht hören würden oder nicht die Dringlichkeit verstehen würden, wenn nicht gebrüllt würde? Das erste Thema aus dem Buch Amos lautet, wenn Gott anfängt zu brüllen. Ich gebe zu, das Predigtthema ist etwas provozierend formuliert, aber wir werden es gleich merken. Genau das ist das, was die Bibel sagt. Dass Gott brüllt, haben wir in Vers 2. Deswegen ist das nicht etwas, was ich hineingelegt habe in den Text, sondern etwas, was aus dem Text kommt. Ich weiß nicht, ob du dir Gott bisher als einen brüllenden Gott vorgestellt hast. Aber wir werden sehen, manchmal geht die Sünde so weit, dass Gott anfangen muss zu brüllen. Das Buch Amos ist ein Buch der Warnung. Das ist auch so die Überschrift über diese Bibeltage. Es geht um eine Warnung. Und schau mal, wenn du dein Kind sehen würdest, ein kleines Kind, das auf die Schienen läuft und der Zug kommt, dann würdest du doch nicht einfach sagen, Mensch, überleg dir, ob du mal umkehren sollst. Dann würdest du brüllen, aus einer Dringlichkeit heraus. Ja? Und das ist die Situation im Bibeltext, den wir uns anschauen wollen. Das Volk braucht eine laute Sprache und Gott brüllt. Der erste Punkt lautet, wenn Gott anfängt zu brüllen, dann sollen es die Menschen erfahren. Ich möchte die ersten beiden Verse aus dem Buch Amos hier einmal vorlesen. Da heißt es, dies ist, was Amos, der unter den Schafzüchtern von Tekoa war, gesehen hat über Israel zur Zeit Usias, des Königs von Juda, und Jerobeams, des Sohnes des Joasch, des Königs von Israel, 2 Jahre vor dem Erdbeben. Und er sprach, hört gut zu, der Herr wird aus Zion brüllen und seine Stimme aus Jerusalem hören lassen, dass die Auen der Hirten vertrocknen werden und der Karmel oben verdorren wird. Diese beiden Verse sind sozusagen die Einleitung, das Eingangstor in den Propheten Amos. Und wir erfahren hier zunächst einmal einiges über den Propheten selbst. Das haben wir nicht häufig. In vielen prophetischen Büchern in der Bibel wissen wir gar nicht viel über den Propheten. Wir haben nicht viel biografische Details. Bei Jeremia wissen wir einiges. Bei Haggai wissen wir sehr wenig, bei Amos wissen wir auch einiges. Und hier steht im Text etwas, was wir über Amos erfahren. Einmal erfahren wir aus diesem Text, dass Amos ein Schafzüchter in Tekoa ist. Und das ist direkt etwas, wo man vielleicht zu schnell drüber hinwegliest, aber etwas, was ich hier auch nochmal betonen möchte. Wir sehen am Beispiel Amos, dass Gott ganz normale Menschen gebrauchen kann. Ganz einfache Menschen. Benjamin hat gerade schon in der Einleitung richtig gesagt, Amos war kein ausgebildeter Prophet. Vielleicht haben sich einige von euch dann die Frage gestellt, gab es denn überhaupt so etwas wie eine Ausbildung für Propheten? Oh ja, die gab es. Wir sehen es in den Büchern Könige bei dem Propheten Elisa. Er hatte Prophetenschüler um sich rum. Also so etwas Ähnliches, was heute vielleicht die Bibelschule ist, sowas gab es damals schon für Propheten. Da wurden Propheten ausgebildet in der Schule bei Elisa. Steht in den Königenbüchern. Und bei Amos sehen wir das, dass das nicht sein Hintergrund war. Wir würden heute sagen, Amos kam vom Land. Ein einfacher Mann, der Schafzüchter war, der sich mit Schafen auskennt. Und Gott beruft diesen Mann, einen einfachen Mann, mit einer so wichtigen Botschaft. Und deswegen möchte ich das dir von vornherein auch ermutigend heute Morgen mitgeben. Gott gebraucht ganz einfache Menschen. Gott gebraucht ganz normale Menschen. Das sehen wir durchweg in der Bibel. Gott gebraucht nicht die Profis. Gott gebraucht nicht in erster Linie nur die, die ein Studium absolviert haben. Gott gebraucht einfache Menschen, die sich ihm ganz hingeben, ihr Leben ihm weihen und Gott sagt, das nehme ich. Und ich vollbringe damit meine Pläne. Das sehen wir aus dem Buch Amos und das möchte ich dir von vornherein mitgeben. Gott möchte dich gebrauchen. Jesus gebraucht einfache Fischer. Ein Petrus, wo die Menschen sich wundern, das sind doch ungebildete Männer. Und Petrus hält so eine vollmächtige Predigt. Deswegen, Gott gebraucht ganz normale Menschen. Dann stellen wir weiter fest, dass Amos eine Botschaft hat über Israel. Das ist eine wichtige Info hier in Vers 1. Denn wir wissen, zur Zeit von Amos war das Reich Israel geteilt in Nord- und Südreich. Das ist ja nach Salomo unter Rehabiam geteilt worden. 10 Stämme im Nordreich und 2 Stämme im Südreich. Und diese beiden Teile waren miteinander verfeindet. Ja, das heißt, Südreich und Nordreich, die konnten sich nicht so gut ab. Ja, da gab es eine Rivalität. Wenn wir in den Königenbüchern mal nachlesen, stellen wir sogar fest, die haben Krieg gegeneinander geführt. Und jetzt wissen wir, dass Tekoa, wo Amos herkam, der Ort, liegt im Südreich. Amos kommt aus dem Südreich, aber er hat eine Botschaft für das Nordreich. Das heißt, er muss das Gericht predigen, aber sozusagen im Feindesland. Und das können wir direkt feststellen, das war kein einfacher Auftrag für Amos. Das war eine große Herausforderung, auch noch Gericht zu predigen im Nordreich. Wir erfahren etwas aus Vers 1 über die Zeit, in der Amos gepredigt hat. Die Könige werden hier aufgeführt und anhand der Regierungsjahre dieser Könige kann man ungefähr auf das Jahr 750 vor Christus schließen. Vielleicht denkst du dir jetzt, warum ist das wichtig zu wissen, André, dass Amos 750 vor Christus gepredigt hat? Das ist ganz wichtig. Denn 722 vor Christus muss man ja andersrum rechnen. 722, also 30 Jahre nachdem Amos das Gericht verkündigt hat, kamen die Assyrer und haben das Nordreich weggeführt in die Gefangenschaft. Und zur Zeit von Amos predigt Amos das schon, kehrt um zu Gott, sonst werdet ihr gefangen weggeführt werden. Und wir sehen, 30 Jahre hatte Gott noch Geduld. 30 Jahre, Gott ist ein geduldiger Gott. Übrigens auch mit dir ist Gott sehr geduldig. Wir glauben an einen geduldigen Gott, der nicht schnell richten möchte. Und wir sehen das hier, er gebraucht Amos, damit die Menschen es erfahren, dass er brüllt, damit sie umkehren können. Und Gott hatte noch 30 Jahre Geduld, bis Samaria durch die Assyrer erobert wurde. Die Zeit ist aber auch deswegen wichtig, weil wir feststellen können, die Zeit, in der Amos predigt, ist eine Zeit der Spaßgesellschaft. Amos predigt in eine Spaßgesellschaft hinein. Und mein Wunsch ist es, dass wir auch in den folgenden Abenden immer mehr feststellen, wie groß die Parallele zur heutigen Zeit ist. Wie sehr das Alte Testament für uns heute im 21. Jahrhundert in Heidelberg aktuell ist. Amos predigt in eine Zeit des Wohlstandes, des Reichtums. Die Leute wollen Spaß haben und sie verlassen dabei Gott. Und in diese Spaßgesellschaft hinein schickt Gott einen Propheten mit einer Botschaft. Was ich auch am Anfang noch deutlich machen möchte, ist, die Propheten im Alten Testament haben nicht in erster Linie die Zukunft vorhergesagt. Das haben sie auch. Aber Propheten im Alten Testament sind eigentlich ganz normale Prediger, die Gottes Wort in die Situation hineingesprochen haben und immer wieder zur Umkehr aufgerufen haben. Das war die erste Rolle des Propheten. Er sollte zur Umkehr anhand des Wortes Gottes aufrufen. Und so ist es auch mein Wunsch, dass wir in diesen Abenden, auch in den kommenden Abenden, neu einen Neuanfang mit Gott machen. Wir lesen hier weiter, dass die Predigten von Amos 2 Jahre vor dem Erdbeben gepredigt wurden. Wie ist das genau zu verstehen? Ich denke, dass zwischen der Predigt, die Amos gehalten hat, und nachträglich hat er das Buch Amos geschrieben, und dazwischen gab es noch eine Spanne. Er hat die Predigt gehalten, und in Amos 8 wird übrigens ein Erdbeben vorhergesagt. Es wird ein Erdbeben kommen. Und dann vergeht eine Zeit, in der Zwischenzeit geschieht das Erdbeben und jetzt schreibt Amos das Buch auch nieder und kündigt von Anfang an schon mal an, das, was ich gesagt habe, ist bereits schon zum Teil eingetreten. Damit wird deutlich, Amos ist ein echter Prophet, weil das Merkmal eines echten Propheten im Alten Testament ist immer, tritt das Wort ein, was er gesagt hat. Es gibt genug falsche Propheten, übrigens auch heute noch. Gibt es genug falsche Prediger, es gibt genug Irrlehren. Und das Kennzeichen eines echten Propheten ist, Gott erfüllt das Wort. Und es wird direkt von Anfang an deutlich, das Erdbeben kam. Und dann heißt es in Vers 2, und er sprach, der Herr wird aus Zion brüllen und seine Stimme aus Jerusalem hören lassen, dass die Auen der Hirten vertrocknen werden und der Karmel oben verdorren wird. Ich denke, Vers 2 ist so etwas wie eine Zusammenfassung über das ganze Buch. Gott brüllt über Israel, Gott macht ernst. Könnte man sagen. Natürlich dürfen wir uns Gott nicht einfach nur als einen brüllenden Gott vorstellen. Das wäre eine sehr einseitige Gottesvorstellung. Gott ist der liebende Vater. Das müssen wir immer im Blick haben. Er ist der liebende Vater. Er ist geduldig. Er ist langsam zum Zorn. Aber wenn der Mensch in Sünde lebt, ich meine, Gott ist heilig. Gott wäre kein guter Gott, wenn er die Sünde und die Ungerechtigkeit ungestraft lässt. Dann wäre er kein guter Richter. Dann wäre er nicht gerecht. Und weil er gerecht ist, weil er heilig ist, deswegen muss er Sünde bestrafen. Deswegen müssen wir Platz machen in unserem Gottesbild, auch für einen Gott, der zornig ist über die Sünde. Und das betrifft hier das Gericht, die Natur. Hier heißt es, die Auen werden vertrocknen, der Karmel wird verdorren. Und die Logik ist folgende, der Karmel war die fruchtbarste Gegend im Land. Das war ein Berg. Und oben auf dem Berg ist es immer fruchtbarer. Da kommt mehr, ich sag mal, Niederschlag hin. Und wenn selbst der Berg vertrocknen wird, alles andere ist sowieso dann vertrocknet. Also das ist das Gericht, das hier angekündigt wird. Ich weiß nicht, ob du schon mal eine Erfahrung gemacht hast, dass du spazieren warst und dir kommt ein Hund entgegengelaufen, nicht an der Leine. Wahrscheinlich hast du so eine Situation schon erlebt. Es ist interessant, die Hundebesitzer sagen in dem Moment immer dasselbe. Der macht nichts, der macht nichts. Der will nur spielen. Kennt ihr das? Hund kommt dir entgegengelaufen, nicht an der Leine, er hätte an der Leine sein müssen eigentlich, springt dich vielleicht sogar an und das Herrchen bekommt Panik und sagt, der macht nichts. Wisst ihr, ich habe den Eindruck, dass wenn Theologen und Pastoren in unserem Land über Gott sprechen, dass sie Gott irgendwie immer so ein bisschen in Schutz nehmen müssen. Der macht nichts. Wir haben doch keinen zornigen Gott. Es ist doch einfach nur der liebe Gott mit dem weißen Bart im Himmel. Die Bibel lehrt uns etwas anderes. Amos 1, Vers 2 stellt uns Gott vor als einen brüllenden Gott. Aber schaut mal, was wir hier sehen müssen ist, Gott brüllt nicht einfach nur zum Selbstzweck. Er beruft einen Propheten mit einer Botschaft der Umkehr. Ja, Gott brüllt, aber er möchte, dass die Menschen umkehren. Und deswegen lautet der erste Punkt in der Predigt, wenn Gott anfängt zu brüllen, dann sollen es die Menschen erfahren. Und deswegen schickt Gott Amos in das Nordreich, damit die Menschen es erfahren, wie Gott über die Sünde denkt. Kann es sein, dass Gott angefangen hat, über unser Land zu brüllen? Über die Sünde in unserem Land, über die Sünde in unserer Stadt. Ich bin offen, ich denke ja. So viel Sünde, auch gerade in Köln bei uns, eine Großstadt, wo die Sünde gefeiert wird. Und schaut mal, das, was Gott möchte, ist, dass wir als seine Kinder die Menschen darauf aufmerksam machen, dass Gott angefangen hat zu brüllen. Wenn Gott anfängt zu brüllen, dann sollen es die Menschen erfahren. Und ich möchte dich ermutigen, dass du dich von Gott gebrauchen lässt. Wie ein Prophet Amos, der ein einfacher Mann war, aber den Gott gebraucht hat, um es den Menschen deutlich zu machen, dass sie umkehren müssen. Ich denke, ihr Lieben, es ist so wichtig, dass wir es den Menschen deutlich machen, dass Gott brüllt, dass Gott es ernst meint mit der Sünde, aber dass es einen Ausweg gibt vor dem Gericht. Und dieser Ausweg ist Jesus Christus. Die Frage ist, sind wir bereit, uns da von Gott gebrauchen zu lassen? In all unserer Schwachheit, aber dass wir sagen, Gott, gebrauche du mich, um auch dein Wort in eine Spaßgesellschaft hinein zu predigen, um es den Menschen deutlich zu machen, wie du über ihre Sünde denkst. Es ist nicht immer einfach, oder? Es ist manchmal mit Anfechtungen verbunden. Ich habe vor einiger Zeit in unserer Gemeinde über Römer 1 gepredigt. Ich halte gerade eine Predigtreihe zum Römerbrief. Und da kommt plötzlich das Thema Homosexualität auf die Agenda. Steht im Text, dass es Sünde ist in Römer 1. Und kurz davor bekomme ich mit, ich meine, unsere Predigten werden veröffentlicht, Köln ist Platz Nummer 2, soweit ich weiß, in Deutschland, was die Homosexualität angeht. Und jetzt soll ich mitten in Köln diese Predigt halten, die veröffentlicht wird. Und am Freitag sagen mir Jugendliche, André, übrigens, am Sonntag kommt eine Frau vom Kölner Stadtanzeiger in den Gottesdienst. Ich dachte, jo, das passt. Das passt. Und plötzlich muss ich mir die Frage stellen, bin ich bereit, mich vom Herrn gebrauchen zu lassen, Sünde, Sünde zu nennen? Und die Umkehr aufzuzeigen, die es immer gibt in Jesus Christus. Die Frage möchte ich dir heute Morgen stellen. Bist du bereit, wenn Gott über Sünde brüllt, dich gebrauchen zu lassen, auf der Arbeit, da wo du bist, in deinem Umfeld, um den Menschen die Wahrheit in Liebe zu sagen, wie Gott darüber denkt? Denn wenn Gott anfängt zu brüllen, sollen es die Menschen erfahren. Wir kommen zum zweiten Punkt. Wenn Gott anfängt zu brüllen, dann betrifft es die Ungerechtigkeit in der Welt. Wir haben jetzt hier einen längeren Text vor uns, aber wir wollen uns Vers für Vers durch den Text arbeiten. Und ab Kapitel 1, Vers 3 bis Kapitel 2, Vers 3, ich möchte euch erstmal ganz kurz den Überblick geben, werden 6 verschiedene Völker auf die Anklagebank Gottes gesetzt. Diese Völker haben alle grausame Verbrechen verübt. Es waren alles Nachbarvölker von Israel. Und in diesen Versen sehen wir ein immer wiederkehrendes Schema. Das Gericht über eine Nation wird offiziell verkündigt mit den Worten, ihr werdet es gleich sehen, wenn wir durch den Text gehen, so spricht der Herr. Damit beginnt die Botschaft und dann finden wir eine Anklage, jeweils mit dieser Formel, wegen 3, ja wegen 4 Frevel. Das muss man verstehen, ist jetzt 3 gemeint oder 4? Ja, und das ist einfach nur ein poetisches Merkmal, was deutlich machen will, die Sünden haben sich angehäuft. Das müssen wir einfach verstehen. Und dann wird die Hauptsünde genannt. Und dann anschließend wird abgerechnet. Und am Anfang werden die Aramäer gerichtet. Die Ungerechtigkeit der Aramäer. Ich lese die Verse 3 bis 5. So spricht der Herr, um 3, ja um 4 Frevel willen derer von Damaskus will ich sie nicht schonen, weil sie Gilead mit eisernem Dreschlitten gedroschen haben. Sondern ich will ein Feuer schicken in das Haus Hazaels, das soll die Paläste Ben-Hadads verzehren. Und ich will die Riegel von Damaskus zerbrechen und die Einwohner aus Bikat Aven und den, der das Zepter hält, aus Beth-Eden ausrotten. Und das Volk von Aram soll nach Kir weggeführt werden. Ich denke, die Aramäer werden hier ganz bewusst am Anfang genannt. Wisst ihr warum? Sie waren sozusagen der Erzfeind Israels. Und was sie mit Gilead gemacht haben, das war beispiellos brutal. Da schreckt man als Prediger fast zurück, das zu sagen, wenn Kinder mit im Raum sind. Das ist nicht unbedingt jugendfrei von der Gewalt her. Was sie gemacht haben ist, sie haben die Einwohner Gileads zusammengebunden, auf ein Feld verteilt und sind mit einem Dreschlitten über die Menschen gefahren. Sie haben ein Massaker angerichtet. Das ist das, was die Aramäer mit Gilead gemacht haben. Und Amos predigt und sagt, die Führungspersonen werden dafür gerichtet werden. Sie müssen nach Kir. Da kamen die Aramäer mal her aus der Gefangenschaft. Das ist so, wie wenn man Israel sagt, ihr müsst zurück nach Ägypten. Sie bekommen ihre gerechte Strafe. Wir gehen erstmal durch den Text und dann möchte ich den anwenden, was dieser Text uns heute zu sagen hat. Als nächstes sind die Philister dran. Da heißt es in den Versen 6 bis 8, so spricht der Herr, um 3, ja um 4 Frevel willen derer von Gaza will ich sie nicht schonen, weil sie die Gefangenen alle weggeführt und an Edom ausgeliefert haben, sondern ich will ein Feuer in die Mauern von Gaza schicken, das soll seine Paläste verzehren. Und ich will die Einwohner aus Aschdod und den, der das Zepter hält, aus Aschkelon ausrotten und meine Hand gegen Ekron wenden und es soll umkommen, was von den Philistern noch übrig ist, spricht der Herr. Jetzt müssen wir uns die Frage stellen, was ist hier passiert? Die Philister wollen Geld machen. Und sie überlegen sich, also die Edomiter, die brauchen für ihren Kupferbergbau Sklaven. Und sie sind nach Israel gekommen, die Philister, haben Dörfer überfallen und die Leute aus Israel verkauft als Sklaven an die Edomiter. Und Gott sagt hier, das war nicht in Ordnung. Ihr habt damit eine rote Linie überschritten und ihr werdet gerichtet werden. Als nächstes sind die Phönizier dran. In den Versen 9 und 10, so spricht der Herr, um 3, ja um 4 Frevel willen derer von Tyros will ich sie nicht schonen, weil sie die Gefangenen alle an Edom ausgeliefert haben und nicht an den Bruderbund gedacht haben, sondern ich will ein Feuer in die Mauern von Tyros schicken, das soll seine Paläste verzehren. Ich denke, ihr habt auf ja sorgfältig mitgelesen, sie haben das Gleiche gemacht wie die Philister. Mit einem Unterschied, zwischen den Israeliten und den Phöniziern gab es einen Freundschaftsbund. Den sehen wir in 1. Könige 5, Vers 26. Der König Hiram und Salomo waren Freunde. Die Phönizier haben ihnen beim Tempelbau geholfen. Die haben das Holz geliefert. Da heißt es in 1. Könige 5, Vers 26, der Herr aber hatte Salomo Weisheit gegeben, wie er ihm zugesagt hatte. Und es war Friede zwischen Hiram und Salomo und sie schlossen einen Bund miteinander. Und was Gott hier sagt ist, niemand verkauft seine Freunde ungestraft. Ihr seid Freunde gewesen, ihr habt einen Bund geschlossen und jetzt habt ihr, lieben Phönizier, ihr habt nicht an den Bund gedacht und habt Israeliten als Sklaven verkauft. Dafür werdet ihr gerichtet werden. Dann ist Edom dran in den Versen 11 und 12. So spricht der Herr, um 3, ja um 4 Frevel willen derer von Edom will ich sie nicht schonen, weil sie ihren Bruder mit dem Schwert verfolgt haben und alles Erbarmen von sich getan haben und immerfort wüten in ihrem Zorn und an ihren Grimm ewig festhalten. Sondern ich will ein Feuer schicken nach Teman, das soll die Paläste von Bosra verzehren. Was hat Edom gemacht? Was hat Edom gemacht? Edom hat ja eine spezielle Beziehung zu Israel. Israel, das sind die Nachkommen Jakobs. Die Edomiter sind die Nachkommen Esaus. Das heißt, diese beiden Völker sind von zwei Brüdern entstanden. Es war ein Brudervolk für Israel, die Edomiter. Und sie haben das, was hier genannt wird, ich denke, das geht auf 4. Mose 20 zurück. Die Bibelkenner hier im Raum, die werden sich an dieses Ereignis erinnern. Das Volk Israel zieht aus Ägypten und sie fragen Edom, dürfen wir durch dein Land gehen? Wir wollen nichts von euch haben, wir wollen nur durchgehen. Dürfen wir? Und Edom reagiert absolut provozierend und will angreifen. Und das ist wahrscheinlich das historische Ereignis, was Gott jetzt hier zur Zeit von Amos nennt. Und wisst ihr, was das Interessante dabei ist? Dieses Ereignis liegt 700 Jahre zurück zur Zeit von Amos. Was können wir daraus lernen über das Gericht Gottes? Wir können daraus lernen, bei Gott verjährt keine unbekannte Sünde. Gott sieht es. Gott führt Buch über die Sünden, die nicht bekannt wurden. Wenn du um Vergebung bittest, dann löscht Gott die Sünde. Er tilgt sie aus. Das ist die gute Nachricht. Aber die Sünden, für die nie um Vergebung gebeten wird, die sind bei Gott im Register. Und das betrifft Edom. Vor allen Dingen, weil sie ihre Meinung, ihre Einstellung auch in der Zeit von Amos zu Israel nicht verändert haben. Dann sind die Ammoniter dran. Auch sehr schlimm, was sie getan haben. So spricht der Herr: um vier Frevel willen derer von Ammon will ich sie nicht schonen, weil sie die Schwangeren in Gilead aufgeschlitzt haben, um ihr Gebiet zu erweitern. Sondern ich will ein Feuer anzünden in den Mauern Rabbas. Das soll seine Paläste verzehren, wenn man das Kriegsgeschrei erhebt am Tage der Schlacht, wenn das Wetter kommt am Tage des Sturms. Dann wird ihr König samt seinen Oberen gefangen weggeführt werden, spricht der Herr. Ja, leider sehen wir im Alten Testament öfter Beispiele, wo schwangere Frauen und wehrlose Kinder im Mutterleib getötet wurden. Ich denke, dieses Ereignis findet in der Richterzeit statt, weil im Buch Richter lesen wir von Kämpfen zwischen Gilead und den Ammonitern. Das liegt auch mittlerweile 600 Jahre zurück zur Zeit von Amos. Aber was möchte Gott hiermit deutlich machen? Niemand vergreift sich ungestraft an Frauen. Niemand vergreift sich ungestraft an Kindern im Mutterleib. Und hier sehen wir die Parallele. Wir denken vielleicht, wenn wir den Text lesen, wie schlimm ist das denn, schwangere Frauen aufzuschlitzen. Sowas kommt heute nicht mehr vor. Aber was wird denn mit den Babys im Mutterleib gemacht bei der Abtreibung? Das ist doch im Prinzip dasselbe. Und deswegen müssen wir uns die Frage stellen, all das Unrecht in der Welt, kann es sein, dass Gott anfängt, auch über Deutschland zu brüllen, über die westliche, aufgeklärte Welt, die in der Spaßgesellschaft lebt und denkt, sie könnten neu bestimmen, wo Leben anfängt und nicht. Sie können neu bestimmen, was eine Ehe ist und was nicht. Immer wieder, wenn der Mensch in Gottes Schöpfungsordnung eingreift, fängt Gott an zu brüllen. Als nächstes sind die Moabiter dran. Und hier kommt etwas Neues hinzu. Da heißt es in den Versen 1 bis 3 in Kapitel 2, so spricht der Herr, um vier Frevel willen derer von Moab will ich sie nicht schonen, weil sie die Gebeine des Königs von Edom verbrannt haben zur Asche, sondern ich will ein Feuer schicken nach Moab, das soll die Paläste von Kerioth verzehren und Moab soll sterben im Getümmel und Geschrei und Posaunenhall. Und ich will den Herrscher unter ihnen ausrotten und alle ihre Oberen samt ihm töten, spricht der Herr. Das, was hier interessanterweise noch neu herzukommt, ist, hier wird ein Verbrechen geschildert, was gar nicht an Israel begangen wurde. Habt ihr es genau mitbekommen? Hier geht es darum, dass Gott es etwas richten wird, was die Moabiter den Edomitern angetan haben. Daraus können wir Folgendes lernen. Gott interessiert sich nicht nur für die Ungerechtigkeit in der Welt, die an seinen Kindern geschieht. Gott interessiert sich für jede Ungerechtigkeit in der Welt. Auch wenn sozusagen Heiden untereinander geschieht.

Skeptikern über den Glauben redest, häufig kommt die Frage, wie kann ich denn an Gott glauben, wenn es so viel Unrecht in der Welt gibt? Und Amos 1 liefert uns eigentlich die Antwort. Gott entgeht kein Unrecht in dieser Welt. Er straft nicht immer sofort. Es ist ja nicht, dass bei jeder Abtreibung, bei jedem Ehebruch plötzlich ein Blitz vom Himmel kommt. Gott straft nicht immer sofort. Hat er übrigens auch nicht Adam und Eva im Garten Eden. Nicht sofort, aber sie sind später gestorben. Aber was wir sehen können hier aus diesem Text, Gott entgeht keine Ungerechtigkeit in der Welt. Schau mal, wenn in Heidelberg ein Gebrauchtwagenhändler den Kilometerstand runterdreht, um das Auto teurer zu verkaufen, Gott sieht es. Wenn ein burmesisches Flüchtlingskind in Thailand entführt wird und in die Prostitution verkauft wird, Gott sieht es. Wenn ein Obdachloser in Köln von Jugendlichen angezündet wird, Gott sieht es. Gott hat alles gesehen, was im Dritten Reich passiert ist. Es ist ja immer wieder, dass bis heute gibt es Gerichtsprozesse, wo man ehemalige SS-Leute vor Gericht zieht. Und ich denke, es ist richtig, dass man diese Männer vor Gericht zieht. Sie sind mittlerweile vielleicht 95, aber ihnen wird trotzdem noch der Prozess gemacht, weil es um Gerechtigkeit geht. Aber ich stelle mir die Frage, wie viel wurde nie gesehen? Wie viele sind geflüchtet, die so viele Menschen im Dritten Reich hingerichtet haben und haben nie einen Prozess bekommen? Amos 1 ist die Antwort. Gott entgeht keine Ungerechtigkeit in der Welt. Er sieht es und jeder Mensch wird sich irgendwann vor diesem Gott verantworten müssen. Gott sieht alles, auch wenn es schon Jahre zurückliegt. Er ist ein guter Gott und deswegen wird er immer wieder für Gerechtigkeit einstehen. Ich möchte das aber auch mal auf die persönliche Ebene runterbrechen und eine seelsorgerliche Anwendung bringen. Vielleicht hast du in deinem Leben schon viel Unrecht erlebt. Vielleicht wurdest du betrogen. Vielleicht haben sich Menschen, die dir nahe standen, sich gegen dich verbündet. Vielleicht wirst du auf der Arbeit gemobbt und dir wird Unrecht getan. Vielleicht wirst du angelogen. Vielleicht ist dir als Kind etwas Schlimmes passiert durch einen Erwachsenen. Vielleicht hast du viel Leid erlebt und Leute haben sich an dir versündigt. Weißt du was, dann möchte dieser Text dir auch sagen, du musst keine eigenen Rachegedanken hegen. Du kannst das, was dir geschehen ist, wie Leute sich an dir versündigt haben, du darfst es Gott abgeben. Gott wird für dein Recht einstehen. Das ist auch ein neutestamentliches Prinzip. Ich habe das Anliegen, immer wieder auch ins Neue Testament zu gehen und den Bogen zu spannen. Schaut mal, in 2. Timotheus 4, Vers 14, da sagt Paulus ganz am Ende seines Lebens, Alexander der Schmied hat mir viel Böses getan. Der Herr wird ihm vergelten nach seinen Werken. Da ist der Apostel Paulus am Ende seines Lebens, das ist der letzte Brief, den er schreibt. Er ist alleine im Gefängnis, er bittet Timotheus, komm zu mir, ich bin alleine. Und das ist nicht so die Situation, die man sich vorstellt. Der große Apostel am Ende seines Lebens ganz allein. Und ich kann mir vorstellen, ab und zu kommen diese Gedanken an Alexander, der ihm so viel Böses getan hat. Wie geht man damit um als Christ, wenn einem so viel Böses angetan wurde? Wir sehen es hier bei Paulus. Paulus sagt, der Herr wird ihm vergelten nach seinen Werken. Ich bin nicht bitter. Ich hege nicht Rachegedanken. Ich kann alles dem Herrn abgeben. Er wird richten. Und genau das ist die Botschaft von Amos 1. Auch für dich, du darfst loslassen. Du musst diese Gedanken der Bitterkeit nicht mit dir rumtragen. Gib es Gott ab. Er steht für dich ein. Er steht für seine Kinder ein. Er sieht es, was Menschen an seinen Kindern tun. Ich habe euch jetzt meine Karte mitgebracht. Bisher ist Folgendes passiert. Einmal, hier ist Israel, das ist das Nordreich, das ist Juda, das Südreich und all die anderen Länder sind die Länder, über die Amos jetzt das Gericht gepredigt hat. Zuerst einmal die Aramäer, sie werden gerichtet. Dann sehen wir, dass aber auch die Philister gerichtet werden von Gott. Wir sehen, die Phönizier werden gerichtet und auch die Ammoniter, Moabiter und Edomiter werden gerichtet. Und meine Frage an euch ist, wie kam diese Predigt an bei den Leuten von Israel? Das sind alles die Erzfeinde von Israel. Und Amos kommt als neuer Prediger ins Südreich und sagt, ich habe ein Wort von Gott für euch. Gott wird eure Feinde bestrafen. Wie hat das Nordreich reagiert? Ich glaube, sie waren ziemlich ermutigt durch diese Predigt von Amos, oder? Sie haben ihm zugestimmt. Die Leute waren wahrscheinlich am Nicken während der Predigt. Ich habe ein Jahr lang in Amerika gewohnt und da noch ein bisschen weiter lernen dürfen. Und in

0: In Amerika rufen die Menschen während einer Predigt schon mal einen Amen rein. Ich kann mir vorstellen, sowas ist da passiert. Amos predigt das Gericht über die Feinde und das ist die beste Predigt, die sie je gehört haben, wenn jemand über die Sünden der anderen spricht. Versteht ihr? Und jetzt sind sie da und stellen fest, die Predigt von Amos hatte bisher 6 Punkte. Aber wird er auch das Gericht über unseren Erzfeind verkündigen? 7 ist doch die Zahl der Vollkommenheit, Amos. Bitte gib uns noch den 7. Punkt, dass du jetzt auch noch das Gericht über Juda predigst. Und ich kann mir vorstellen, einige waren am Zögern. Wird er das machen? Amos kommt ja aus Juda. Wird er wirklich auch noch das Gericht über Juda predigen? Und ihr Lieben, Amos gibt den Leuten im Nordreich den 7. Punkt. Und er sagt, ja, auch Juda wird gerichtet. Die Ungerechtigkeit von Juda in den Versen 4 bis 5 in Kapitel 2. Da heißt es, so spricht der Herr, um 3, ja um 4 Frevel willen derer von Juda will ich sie nicht schonen, weil sie des Herrn Gesetz verachten und seine Ordnungen nicht halten und sich von Lügengötzen verführen lassen, denen ihre Väter nachgefolgt sind, sondern ich will ein Feuer nach Juda schicken, das soll die Paläste von Jerusalem verzehren. Amos predigt, auch das Südreich wird gerichtet werden, weil sie Götzendienst tun. Und ich kann mir vorstellen, jetzt wird im Nordreich nach diesem 7. Punkt wirklich gejubelt. Sogar unser Erzfeind wird von Gott gerichtet. Einige sagen wahrscheinlich, das ist die beste Predigt, Amos, die ich je gehört habe. 7 Punkte, alle unsere Feinde werden gerichtet. Und ich kann mir vorstellen, dass in diesem Moment die Bibeln der Leute zugehen im Gottesdienst und sie wollen rausgehen und sagen, jetzt haben wir eine schöne Predigt gehört. Und Amos sagt, Moment, bleib bitte sitzen. Bleib bitte sitzen, meine Predigt hat einen 8. Punkt. Ich kann mir vorstellen, die Leute fragen sich, wer wird denn noch gerichtet? Wen gibt's denn noch auf der Karte? Meint Amos hier unten die Ägypter? Wen kann er denn meinen? Und Amos sagt, ihr Lieben, mein 8. Punkt ist eigentlich mein Hauptpunkt. Auch ihr werdet gerichtet. Und damit kommen wir zum 3. Punkt. Wenn Gott anfängt zu brüllen, dann betrifft es die Ungerechtigkeit der Frommen. Frommen ist hier in Anführungsstrichen derjenigen, die sich für fromm halten, die Sünde der anderen sehen, aber keine Sicht haben für die Sünde in ihrem eigenen Leben. Kommt, wir schauen uns die Verse 6 bis 8 an. So spricht der Herr, um 3, ja um 4 Freveln willen derer von Israel, das ist das Nordreich, will ich sie nicht schonen, weil sie die Unschuldigen für Geld und die Armen für ein paar Schuhe verkaufen. Sie treten den Kopf der Armen in den Staub und drängen den Elenden vom Wege. Sohn und Vater gehen zu demselben Mädchen, um meinen heiligen Namen zu entheiligen. Und bei allen Altären schlemmen sie auf den gepfändeten Kleidern und trinken Wein vom Gelde der Bestraften im Hause ihres Gottes. Lieben, wir müssen wissen, all die Sünden, die Amos hier aufführt, sind ausdrückliche Verstöße gegen Gottes Gesetz. Sie leben in Sünde. Und sie denken, Gott ist auf ihrer Seite. Das werden wir in den nächsten Abenden auch besonders sehen, dass das Volk in einer Illusion lebt. Gott segnet uns doch, weil wir Gottesdienste feiern. Gott segnet uns doch, weil wir sind reich. Also muss Gott mit uns zufrieden sein. Und sie haben keine Sicht für ihre eigene Sünde. Sie sind blind. Ihre eigenen Sünden zu sehen, das ist für sie so schwer, wie wenn ein blinder Mensch in einem stockfinsteren Raum eine schwarze Katze suchen muss. Geht nicht. Er sieht sie nicht. Und leider kann es auch in unserem Leben vorkommen, dass wir die eigene Sünde nicht sehen. Amos sagt dem Nordreich, ihr seid genauso gottlos wie die Heiden. Ihr seid genauso schuldig. Ihr solltet eigentlich anders sein. Ihr Lieben, der Missionsgedanke, das ist wichtig, der kommt nicht erst im Neuen Testament vor. Der Missionsbefehl beginnt nicht bei Matthäus 28, er beginnt bei 1. Mose 12, wo Gott Abraham beruft und sagt, deine Nachkommen sollen ein Licht sein für die Heiden. Das heißt, Israels Aufgabe war es, ein Vorbild zu sein für die Völker, für die anderen Völker um sie herum. Dass sie den Heiden zeigen, wie man mit Gott lebt. Und jetzt sehen wir in dieser Aneinanderreihe von 8 Völkern, ist Israel genau auf einer Stufe mit den gottlosen Heiden. Obwohl sie eigentlich das Gesetz haben, obwohl sie eigentlich wissen, was Gott von ihnen will. Aber sie leben nicht danach. Und Amos sagt, ihr seid genauso wie die Heiden. Und deswegen betrifft das Gericht Gottes auch euch. Auch eure Hände sind schmutzig. Am 30. April 2012 konnte man in den CBS-Nachrichten von einer Touristin lesen, die auf einer Bustour durch Island plötzlich vermisst wurde. Und das Ganze mündete in einer verzweifelten Suche mit über 50 Rettungskräften in Luft und Land. Also da wurden wahrscheinlich Hubschrauber eingesetzt, um diese eine Frau zu finden. Die Frage ist, wie kam es dazu, dass diese Frau als vermisst gemeldet wurde? Diese Frau verließ die Reisegruppe, um ihre Kleidung zu wechseln. Und als sie in einer anderen Kleidung in den Bus zurückkam, hat sie keiner aus ihrer Gruppe erkannt. Und dann wurde plötzlich im Bus davon gesprochen, dass eine Frau noch fehlte. Die vermisste Frau wurde sogar beschrieben. Eine Asiatin in dunkler Kleidung, die gut Englisch spricht. Und das Problem war, dass die Frau, die ja im Bus saß, selbst nicht wusste, dass von ihr die Rede war, und sie half fleißig mit beim Suchen. Und die Suche lief und lief und lief und die Frau wurde nicht gefunden. Und einige Stunden später, erst um 3 Uhr nachts, fand der Suchtrupp heraus, dass die Frau, die sie suchten, mitten unter ihnen war. Und der Polizeichef Sven Runnersen, das ist eine wahre Begebenheit, teilte daraufhin der Öffentlichkeit mit, dass diese Frau es einfach nicht verstanden hat, dass sie die Vermisste war. Wisst ihr, wir lächeln darüber, oder? Und sagen, das ist lustig. Aber kann es sein, dass das auch manchmal in unserem geistlichen Leben zutrifft? Da hören wir eine Predigt und wir denken, wie gut, dass Schwester X heute da ist. Das ist das Wort für sie. Gut, dass Bruder Y heute da ist. Der muss genau zuhören und wir gucken zwischendurch rüber, ob er auch genau zuhört, weil er ist doch gemeint. Und wir stellen fest, wir sehen den Splitter, das sagt Jesus ja auch, im Auge des anderen und nehmen unseren Balken nicht wahr. Kann es sein, dass du Sonntag für Sonntag hier wieder rausgehst, vielleicht sogar mit einer gewissen Dankbarkeit für die Predigt, dass hier die Sünde beim Namen genannt wird, dass die Prediger, und so schätze ich eure Prediger auch wirklich ein, dass sie das Wort predigen und nichts verwässern und du gehst raus und sagst, gut, dass ich zu dieser Gemeinde gehöre, wo das Wort klar gepredigt wird, aber du vergisst, dass Gott dich meinte. Dass Gott dich angesprochen hat, nicht immer die anderen, sondern dass Gott zuerst Linie dein Leben verändern möchte. Und deswegen gilt die Predigt dir, in erster Linie dir. Ihr Lieben, ich möchte uns einladen, auch an den kommenden Abenden, nicht auf die anderen zu schauen, sondern dass wir hier hinkommen mit der Einstellung, Herr, rede du, zerbrich du mich, brich du meinen Stolz, zeige du mir die Sünde in meinem Leben. Das ist ein gefährliches Gebet. Also ich sage in Anführungsstrichen ein gefährliches Gebet, weil Gott erhört dieses Gebet. Es ist ein gutes Gebet. Aber es holt uns aus unserer Komfortzone. Kann es sein, dass du blind geworden bist für Sünde in deinem Leben? Kann es sein, dass du angefangen hast, gewisse Sünden in deinem Leben kleinzureden? Ja, das machen ja alle. Damit haben ja viele Männer ein Problem. Ich bin nur einer von vielen. Ja, das machen ja alle. Die anderen Schwestern in der Gemeinde, die lästern ja vielleicht auch. Die reden auch negativ hinter dem Rücken. Und wir fangen an, Sünde in unserem Leben kleinzureden. Vielleicht sogar zu rechtfertigen. Wir bauen ein Rechtfertigungssystem auf. Weil ich ja aber auch genug diene, ist das nicht so schlimm, dass ich die und die Sünde in meinem Leben pflege. Ich möchte dir heute sagen, dass Gott dich auf deine Sünde hinweisen möchte. Und vielleicht weißt du jetzt genau, was er meint. Weißt du, die Antwort auf den brüllenden Löwen ist das Lamm, das geschlachtet wurde am Kreuz, Jesus Christus. Und es ist so gut, es ist schmerzhaft, aber es ist so gut, wenn Gott auch uns Christen immer wieder auf die Sünden in unserem Leben hinweist und uns zeigt, wo wir noch nicht dem Bild Jesu entsprechen. Aber dann brauchen wir so sehr das Evangelium. Dann müssen wir wieder zum Kreuz. Dann bitten wir wieder neu um Vergebung. Ich möchte dich einladen, wenn Gott dich heute auf Dinge in deinem Leben hingewiesen hat. Vielleicht auch einfach auf deine Hartherzigkeit, dass dir die Predigten gar nicht mehr ins Herz gehen, sondern du nur die anderen im Blick hast. Das an sich ist auch schon eine Sünde, weil es Hartherzigkeit ist. Wenn Gott dich darauf hingewiesen hat, dann möchte ich dich einladen, heute zum Kreuz zu gehen. Dann möchte ich dich einladen, zu Christus zu kommen. Das ist immer die Antwort. Das ist immer die Lösung. Christus hat bezahlt. Er hat deine Schuld ans Kreuz genagelt. Du kannst Vergebung bekommen für alle Sünden. Es gibt keine Sünde, die zu groß ist in deinem Leben. Du kannst immer wieder zu Christus kommen. Und ich lade dich ein, Das gilt für alle Abende auch, zurückzubleiben, wenn du ein Gespräch möchtest. Wenn du mit jemandem zusammen beten möchtest, wenn du Dinge bekennen möchtest, einem Seelsorger, dann lade ich dich ein, zurückzubleiben. Vielleicht hat Gott dich heute ganz bewusst darauf aufmerksam gemacht, dass du dein Leben noch nie ihm gegeben hast. Vielleicht sitzt du heute vorm Livestream, bist sonst hier nicht in den Gottesdiensten dabei, aber verfolgst im Livestream jetzt diese Predigt. Da möchte ich dich einladen, umzukehren. Ich möchte dich einladen, einen echten Anfang mit Jesus Christus zu machen, der dir alle deine Sünden vergeben möchte. Die Antwort auf den brüllenden Löwen ist das Lamm, das geschlachtet wurde. Und deswegen möchte ich dich einladen, heute eine Entscheidung für Jesus zu treffen, wenn du sie noch nie getroffen hast. Amen.
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1: Ich bin Silke Rech. Das wird der Tag. Bei der UN-Generaldebatte in New York steht heute unter anderem die Ukraine im Mittelpunkt. Präsident Zelensky nimmt zunächst an einer Sitzung des UN-Sicherheitsrats teil. Später hält er eine Rede vor der UN-Vollversammlung. Dort werden heute unter anderem die Präsidenten aus Syrien, dem Iran und Argentinien erwartet. Auch der Krieg im Gazastreifen und der Klimaschutz stehen auf dem Programm. Im UN-Sicherheitsrat geht es außerdem um künstliche Intelligenz. Zu dieser Sitzung wird unter anderem OpenAI-Chef Sam Altman erwartet. Der Bundestag kommt heute in Berlin zusammen. Am Nachmittag geht es unter anderem um einen besseren Schutz vor sogenannten K.O.-Tropfen. Die Bundesregierung will dafür das Strafrecht verschärfen. Wer solche Mittel bei Sexual- oder Raubdelikten einsetzt, soll künftig härter bestraft werden können. Hintergrund ist eine Entscheidung des Bundesgerichtshofs, durch die K.O.-Tropfen bislang nicht in allen Fällen wie andere gefährliche Mittel behandelt werden. Der Bundestag berät heute zum ersten Mal über den Gesetzentwurf. Anschließend soll er zur weiteren Beratung in den zuständigen Ausschuss überwiesen werden. In Hamburg beginnt heute Vormittag der 16. Extremwetterkongress. 3 Tage lang beraten Forscher und Meteorologen über die Folgen des Klimawandels und die zunehmenden Extremwetterereignisse. Im Mittelpunkt stehen unter anderem Hitzewellen. In diesem Sommer sind in Deutschland Schätzungen des Robert-Koch-Instituts zufolge rund 16.000 Menschen an den Folgen der Hitze gestorben. Zum Kongress haben sich rund 1.000 Teilnehmer angemeldet, so viele wie noch nie. Zur Eröffnung heute um 9:30 wird auch Bundesumweltminister Schneider erwartet.
0: Deutschlandwetter.
1: Heute tagsüber scheint nach der Nebelauflösung oft die Sonne bei Höchstwerten von 17 bis 24 Grad. Nur ganz im Nordwesten gibt es spätere Regenschauer. Und morgen 10 verbreitet dichte Wolken mit schauerartigem Regen durch, während es im Süden bei bis zu 24 Grad noch länger freundlich bleibt.
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2: Hallo und herzlich willkommen bei den Denkanstößen. Zunächst ein wenig Musik und dann ein Vortrag von Rudi Joas. Warum passieren guten Leuten schlimme Dinge? Warum gibt es so viel Leid und Bosheit in der Welt? Wer hat sich noch nie diese Frage gestellt? Noch schlimmer wird es, wenn sie ganz persönlich gestellt werden muss. Warum passiert gerade das mir? Jetzt? Warum? Womit habe ich das verdient? Gibt die Bibel Antworten darauf? Vielleicht nicht die Antworten, die Sie erwarten, aber ganz bestimmt Antworten, die Ihnen weiterhelfen können. Bleiben Sie dran, noch ein wenig Musik und dann hören Sie Rudi Joas. Warum passieren guten Leuten schlimme Dinge?

Mehr als eine kleine Aufmerksamkeit. Für den Postboten, die Verkäuferin, den Taxifahrer, die Haushaltshilfe oder andere Menschen, denen wir begegnen. 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

0: 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Hallo und herzlich willkommen. Warum passieren guten Leuten schlimme Dinge? Genau dieser Frage geht nun Rudi Joas nach. Viel Freude und Segen beim Zuhören.
1: So, und dann kommen wir jetzt schon zum Thema von heute Abend, nämlich warum passieren guten Leuten schlimme Dinge? Das ist ja eine Frage, die die meisten Menschen interessiert. Nicht nur Nichtchristen, sondern auch Christen. Und ich will anfangen mit einer Formulierung, die wir alle sehr, sehr gut kennen, die auf jeder Medizinpackung steht. Da steht dann immer: zu Risiken und Nebenwirkungen lesen Sie die Packungsbeilage und fragen Sie Ihren Arzt oder Apotheker. Die kennen wir alle, den Spruch, ja? Aber etwas Ähnliches kann ich sagen in Bezug auf das Leben. Da würde ich sagen, zu Risiken und Nebenwirkungen lesen Sie die Bibel.

und fragen Sie Ihren Schöpfer, weil da finden wir Antworten auch auf diese schwere Frage, nämlich warum lässt Gott so viel Leid auf der Erde zu? Im Kleingedruckten, wenn wir mal bei der Medizin bleiben, im Kleingedruckten würde dann in dem Fall stehen, das Leben kann voller Spaß und Abenteuer und Spannung und Freude sein. Aber es gibt eben auch Nebenwirkungen, wie zum Beispiel Krankheit, Missbrauch, kaputte Beziehungen, Verrat, Leid, Verletzungen, Enttäuschungen, Verbrechen und schließlich Kriminalität und Tod. Und weil es solche Nebenwirkungen gibt im Leben, und die kennen wir alle, haben wir alle schon erlebt, mehr oder weniger tragisch oder schwer. Weil es solche Nebenwirkungen gibt, hat der Herr Jesus, als er hier auf der Erde war, einmal zu seinen Jüngern, also zu denen, die ihm ihr Leben anvertraut haben, also die echten Christen, das muss man heute immer dabei sagen in unserem Land. Wenn ich von Christen rede, wen meine ich jetzt? Meine ich die echten Christen oder meine ich die Etikettenschwindler? Das sind die, die sich Christen nennen, aber gar keine sind. Und das lernen wir schon in der Werbung, ja? Das, was außen drauf steht, das muss auch innen drin sein, oder? So, und wer sich außen Christen nennt, muss Christus im Herzen haben. Deswegen begegne Jesus Christus. Also zu denen, die ihm ihr Leben anvertraut haben, hat der Herr Jesus wegen dieser Nebenwirkungen einmal gesagt, Johannes 16, 33, dies habe ich zu euch geredet, damit ihr in mir Frieden habt. In der Welt habt ihr Bedrängnis, aber seid guten Mutes. Ich habe die Welt überwunden. Also der Herr Jesus sagt hier, dass wir in der Welt Bedrängnis haben. Aber warum ist das so? Warum haben wir Bedrängnis in dieser Welt? Warum gibt es diese Nebenwirkungen? Warum gibt es Leid, Schmerz oder Bosheit? Und diese Warum-Frage, die ist schon so alt wie die Menschheit. Und vor dem Hintergrund der zwei Weltkriege, dem Holocaust, den Hungersnöten in Afrika oder den Schlachtfeldern in Kambodscha oder AIDS oder dem Völkermord in Ruanda, Krieg in Kosovo, oder den Anschlägen vom 11. September oder Tsunamis oder jetzt in Haiti das Erdbeben. Vor diesem Hintergrund gewinnt diese Frage, diese Warum-Frage, noch einmal ganz aktuelle neue Bedeutung. Warum gibt es so etwas, wenn es einen liebenden und einen allmächtigen Gott gibt? Warum gibt es dann sowas? Und es wurde einmal eine Umfrage veranstaltet, unter den Bürgern unseres Landes. Und unter anderem wurde in dieser Umfrage die Frage gestellt, wenn Sie Gott eine Frage stellen könnten, welche Frage würden Sie ihm stellen? Und ihr könnt schon sicherlich das erraten, mit absolut größtem Abstand war das die meistgenannte Frage, die man Gott stellen würde. Warum gibt es so viel Not und Elend auf dieser Welt? Und falls du dir diese Frage noch nie gestellt hast, lieber Freund, dann warte einmal, bis du oder einer deiner Lieben so eine richtige Portion abbekommt von Leid und Schmerz, weil dann kommt die Frage, auch wenn du Christ bist, da sind Christen nicht gefeit vor Schmerz oder vor Leid, vor Kummer, vor Not. Und dann können diese Fragen hochkommen. Das lesen wir schon in der Bibel, dass diese Fragen auch bei denen hochgekommen sind. Deswegen hat der Herr Jesus ja auch diese Antwort denen gegeben, die ihm ihr Leben anvertraut haben. Aber da werden wir noch näher drauf eingehen. Ich will nur so viel sagen, ich kann nicht auf jedes Detail dieser Frage, so gern ich das täte, eine Antwort geben. Aber trotzdem gibt es einige Dinge, die wir im Zusammenhang mit Leid sehr gut verstehen können. Ich will das an einem Beispiel deutlich machen. Ich komme sehr viel in Deutschland, Österreich und der Schweiz umher, in der Verkündigung des Evangeliums. Ich fahre also sehr viel mit dem Auto. Und mir macht Autofahren eigentlich auch gar nicht so viel aus. Im Gegenteil, ich gehöre zu den wenigen vielleicht, die sich beim Autofahren auch noch gut entspannen können. Aber es gibt Situationen im Straßenverkehr, die machen mir schon zu schaffen.
Da bin ich nicht gerne draußen. Und zwar ist das, wenn ich im Dunkeln fahre und es nebelt und wir haben Regen vielleicht und noch dunkel. Also da ist ein bisschen unsicher. Kennt ihr das? Man kann also kaum weiter als 50 Meter gucken. Und dann haben wir noch die Scheiben ständig zu mit Wasser, weil wir einfach Orientierung brauchen. Das ist das Bedürfnis, was wir haben. Wir wollen die Richtung nicht verlieren. Und dann passiert mir manchmal auf der Autobahn was oder auf der Landstraße, Bundesstraße was. Dann sehe ich auf einmal ein Stückchen vor mir aus dem Nebel auftauchen irgendein Fahrzeug mit so richtig dicken, fetten Nebelschlussleuchten. Und ich merke, Mensch, der fährt dieselbe Richtung wie ich. Ja, was machen wir dann alle? Kennt ihr, ne? Was machst du dann? Sag mal. Ja, dranbleiben an dem. Immer schön Abstand halten und immer dranbleiben, weil du denkst dir, solange du dem seinen Lebensschlussleuchten siehst, bist du auf der richtigen Fahrbahn. Und genauso ist es mit dem Verständnis von Gut und Böse in dieser Welt. Vieles, was diese Frage angeht, liegt für uns wie im Nebel. Schwer verständlich oder manchmal gar nicht zu erkennen. Wir wissen also nicht alle Details oder nicht viele Details, die im Umfeld des Leids eine Rolle spielen. Aber die Bibel, jetzt bleibe ich bei diesem Bild, die Bibel gibt uns einige Nebelschlussleuchten, die uns trotz dem Nebel helfen zu verstehen, warum die Welt, in der wir leben, so ist, wie sie ist. Also die Bibel gibt uns die Richtung an, in der wir denken können. Und das will ich heute Abend mit euch machen. Ich will einige dieser sogenannten Nebelschlussleuchten, die uns Orientierung geben sollen, in Bezug auf diese schwere Frage, mit euch gemeinsam betrachten. Und die erste Nebelschlussleuchte zur Orientierung, die heißt: Gott schuf nicht das Böse und das Leid. Also, mit anderen Worten, Gott ist nicht der Autor von Bosheit, von Leid und Trauer. Und das beantwortet im Grunde genommen schon auch die Frage, warum hat Gott denn nicht eine Welt geschaffen, in der es kein Leid und keine Bosheit gab? Warum hat er das nicht gemacht? Na, die Antwort ist ziemlich einfach. Und die Bibel ein bisschen kennen, die wissen das. Die Antwort heißt: Gott hat genau das gemacht. Er hat eine Welt geschaffen, die gut war, die sogar sehr gut war. Wir lesen ganz am Anfang der Bibel, gerade auf der ersten Seite schon, im 1. Mose 1, Vers 31, und Gott sah alles, was er gemacht hatte, und siehe, es war sehr gut. Aber wenn Gott nicht der Urheber von Leid und Boshaftigkeit ist, ja, wo ist es dann denn hergekommen? Die Bosheit und das Böse und das Leid damit in Verbindung stehend, ja? Woran liegt es denn, dass das dann Einzug gehalten hat in der Welt? Nun, die Antwort darauf ist gar nicht so kompliziert. Gott hat entschieden, dem Menschen einen freien Willen zu geben. Also Gott hat den Menschen gemacht mit der Fähigkeit, frei entscheiden zu können. Weil wir, hört genau zu, weil wir nur durch den freien Willen fähig sind, Gott zu lieben und auch unseren Nächsten zu lieben. Nur durch den freien Willen, den Gott uns gegeben hat. Wenn Gott uns nur so gemacht hätte, dass wir nur lieben können, dann wäre das keine echte Liebe. Ich will das an einem Beispiel deutlich machen. Wir gehen hier in Bielefeld irgendwo in ein Spielwarengeschäft und wir kaufen in dem Spielwarengeschäft eine Puppe. Ja, eine Puppe mit einer Strippe am Rücken. Vielleicht haben eure Enkelkinder, meine Enkelkinder haben sowas, ja. Also nicht mit der Strippe, aber man kann mit der Puppe auf den Rücken drücken. Und wenn man an der Strippe zieht, dann sagt die Puppe: Ich hab dich lieb. Kennt ihr solche Puppen? Vielleicht habt ihr sogar eine so zu Hause. Deine Schwester vielleicht, ja? Jungs haben keine Puppen. Na, wenn ich jetzt so eine Puppe habe und halte dir die Puppe vor die Nase und ziehe an der Strippe und die Puppe sagt zu dir, Erwachsenen, ich hab dich lieb. Bedeutet dir das was? Nein.
Das bedeutet dir nichts. Obgleich die Worte, ich habe dich lieb, die sind sehr schön. Aber ich sag dir, warum dir das nichts bedeutet. Weil du möchtest diese Worte hören, aber du möchtest sie von jemandem hören, der sich frei entschieden hat, sie dir zu sagen. Deswegen hat Gott uns so geschaffen, weil er möchte von uns die Zuneigung hören, weil wir uns frei entschieden haben, ihn zu lieben. Also Liebe, echte Liebe beinhaltet eine Wahl. Echte Liebe beinhaltet eine Entscheidung. Bedauerlicherweise haben wir die Fähigkeit, die Gott uns gegeben hat, freie Entscheidungen treffen zu können. Wir haben diese Fähigkeit missbraucht und wir haben Gott abgelehnt. Wir sind von Gott abgehauen, unsere Voreltern, unsere Vorfahren. Wir sind von Gott abgehauen. Gott hat uns so gemacht, weil er ein Gegenüber haben wollte, das frei auf seine Liebe reagieren konnte. Und durch diese falsche Entscheidung zog moralisch Böses und natürlich Böses in unsere Welt ein. Und unter moralisch Bösen verstehe ich jede Art von Unmoral oder Leid, weil wir selbst, wir Menschen, uns in den Mittelpunkt gestellt haben und selbstsüchtig gewissermaßen uns selbst zum Maß aller Dinge gemacht haben. Und das schon ganz schnell nach der Erschaffung des Menschen bergabwärts ging, mit allem, was die Menschen betrifft, das lesen wir schon ganz am Anfang der Bibel. Da heißt es im ersten Buch Mose, ganz am Anfang, Kapitel 6, Vers 5, der Herr sah, dass die Bosheit des Menschen auf der Erde groß war und alles Sinnen der Gedanken seines Herzens nur böse den ganzen Tag. Also wenn du jetzt hier sitzt und denkst, ja, ich bin doch kein Bankräuber, ich habe doch keine Kinder umgebracht oder ich habe doch das und das, kein Auto geklaut und nix, dann glaube ich dir das. Aber das ist nicht dein Verdienst, sondern du solltest eher dankbar sein, dass Gott es bisher vielleicht dich davor bewahrt hat, in Situationen zu kommen, wo das, was drinsteckt bei dir, dass es zum Ausbruch kommt. Weil die Fähigkeit haben wir alle, wirklich böse zu sein. Und es ist Gottes Gnade, dass das noch nicht zum Vorschein kam. Also es ist nicht dein Verdienst. Deswegen, das, was die Bibel hier sagt, wenn wir ehrlich sind, wissen wir das, dass wir auch keine weiße Weste haben. Und das Neue Testament bestätigt diese Aussage des Alten Testaments. Da heißt es im Römer 3, alle haben gesündigt und erlangen nicht die Herrlichkeit Gottes. Wisst ihr, es hat mal jemand geschätzt, dass 95% des Leids in der Welt durch unsere Sünden oder durch die Sünden anderer Menschen verursacht worden sind. Ich will das ein Beispiel machen, an einem Beispiel deutlich machen. Da hören wir von einer großen Hungersnot irgendwo in Afrika oder in Asien. Und sofort rufen wir laut, wo ist denn Gott? Warum lässt Gott das zu? Aber die Tatsache ist, liebe Freunde, die Welt produziert genug Lebensmittel, dass jeder Mensch auf der Erde 3000 Kalorien am Tag oder mehr haben könnte. Es ist also in Wirklichkeit nicht Gott, sondern unsere eigene Verantwortungslosigkeit und unsere Egozentrik, die verhindert, dass alle Menschen auf der Welt satt werden. Also, ich könnte es auch so sagen, schau dir deine Hand an. Schau dir deine Hand an. Du kannst dich entscheiden, mit dieser Hand eine Pistole zu halten und jemanden zu erschießen. Es ist deine Entscheidung. Du kannst aber auch dieselbe Hand benutzen, um hungrige Menschen zu speisen. Es ist deine Wahl. Aber es ist unfair, jemanden zu erschießen und dann Gott die Verantwortung dafür zu geben, dass es Bosheit und Leid in der Welt gibt. Ich glaube, das kann jeder verstehen, oder? Und genau das tun wir.
Aber dann gibt es auch neben diesem moralisch Bösen auch das natürlich Böse. Das sind Dinge wie Erdbeben oder Überflutungen oder Tornados oder andere Naturkatastrophen, die auch großes Unheil und Leid verursachen können. Aber gewissermaßen, liebe Freunde, gewissermaßen sind auch diese Katastrophen Auswirkungen der Sünde des Menschen. Als wir Menschen nämlich zu Gott gesagt haben, er soll gehen, wir wollen alleine leben, ohne ihn, da hat er zum Teil, kann ich sagen, Gott sei Dank, nur zum Teil, hat er unserem Willen entsprochen. Und dadurch, dass Gott sich zurückgezogen hat und uns hat machen lassen, dadurch wurde die gesamte Schöpfung, die Natur in Mitleidenschaft gezogen und die Erde wurde verflucht. Und damit zog genetischer Zerfall, Naturkatastrophen und Seuchen zog in die Erde oder auf die Erde ein. Leid und Tod wurden seitdem ständige Begleiter von uns Menschen. Wegen der Sünde der Menschen wurde die ganze Natur verdorben. Und die ganze Natur bäumt sich gewissermaßen auf. Und deswegen wundert es uns nicht, dass wir im Neuen Testament in der Bibel Folgendes lesen, im Römer 8, Vers 22. Wir wissen, dass die ganze Schöpfung zusammen seufzt und zusammen in Geburtswehen liegt bis jetzt. Also, auch die ganze Schöpfung um uns herum, die sehnt sich nach der Erlösung und nach der Wiederherstellung aller Dinge. Weil wir haben sie mit hineingerissen in diesen Abgrund des Verderbens. Also mit anderen Worten, Sünde ist die Ursache für Unordnung und Chaos in dieser Welt. Und das kann jeder, egal aus welchen gesellschaftlichen Schichten man kommt, jeder kann das nachvollziehen. Sünde ist die Ursache für die Unordnung und für das Chaos in der Welt. Gott gab Adam und Eva, unsere Vorfahren, die Freiheit der Entscheidung. Und sie haben diese Freiheit missbraucht und sie haben sich gegen Gott entschieden. Und fortan lebt jeder Mensch, der aus ihnen hervorgegangen ist, ohne Gott. Oder ich könnte ein Wort gebrauchen, was die Leute im christlichen Abendland nicht so gerne hören. Sie leben gottlos, weil wir gottlos geworden sind. Das hören wir nicht so gerne. Deswegen sagen wir lieber, wir sind christlich oder religiös. Aber das ist immer noch gottlos, wenn du nicht eine persönliche Beziehung gefunden hast. Und das ist wieder eine freie Entscheidung. Da kommen wir noch drauf zu sprechen. Das ist wieder eine freie Entscheidung, die jeder Mensch treffen muss. Also das war die erste Nebelschlussleuchte. Gott schuf nicht das Böse und das Leid. Die zweite Nebelschlussleuchte zur Orientierung, die heißt, Gott kann aus Leid Gutes hervorbringen. Gott kann aus Leid Gutes hervorbringen. Also, das hört sich vielleicht am Anfang ein bisschen sonderbar an. Aber Gott hat verschiedene Möglichkeiten, aus Leid etwas Gutes zu machen. Und ich will vier dieser Möglichkeiten nennen, wie Gott aus Leid etwas Gutes machen kann. Das erste, was ich nenne, ist, Gott benutzt Leid, um Menschen zu Christus zu ziehen. Also Leid führt Menschen am sichersten zur Buße. An der Stelle muss ich meistens einen kleinen Einschnitt machen, so einen Einschub machen, damit hier niemand sitzt, der nicht versteht, was Buße bedeutet. Was Buße von der Bibel her bedeutet. Ich selber bin in Österreich groß geworden. Ich war katholisch. Der Herr Jesus hat mich gerettet aus der römischen Kirche, als ich 17 Jahre alt war. Und ich hatte bis dahin ein völlig falsches Verständnis von Buße. Ich hatte immer gedacht, Bußen hat etwas mit Büßen zu tun. Das heißt, wenn ich als Achtjähriger, hat mein Papa uns mal 20 Pfennig gegeben, damit wir sonntags nachmittags ins Kino gehen durften, damit die Mama, weil die ein bisschen krank war, damit die mal von dem Pensum ein bisschen Ruhe hat.
Da sind die alle, sind wir alle ins Kino gegangen. Und ich hatte immer, wenn ich aus dem Kino kam, habe ich gedacht, das war nicht gut. So viele Tote. Gary Cooper, 12 Uhr mittags, viele erschossen worden im Wildwestfilm. Ich hatte immer gedacht, das war nicht gut. Und ich wollte das wieder gut machen. Und dann habe ich mir auf dem Nachhauseweg meine Schuhe ausgezogen und habe da Kieselsteine reingeworfen und habe die dann wieder angezogen und bin auf den Steinen nach Hause gelaufen, weil ich mir selber Schmerzen zufügen wollte, weil ich es wieder gut machen wollte, dass das nicht so gut war in meinem Leben mit dem Kino. Und das hat mit Buße nichts zu tun. Das ist nicht, was die Bibel unter Buße versteht. Die Bibel versteht unter Buße, dass ich anfange umzudenken, dass ich verstehe, ich bin in die falsche Richtung unterwegs in meinem Leben. Wenn ich in dieser Richtung weiterlaufe, ende ich genau am falschen Ziel, nämlich in der ewigen Verdammnis. Da werden wir morgen früh drüber hören. In der Hölle. Ja, ich habe gar keine Hemmungen, über die Hölle zu reden. Weil der Herr Jesus, der Sohn Gottes, als er 3 Jahre hier öffentlich gepredigt hat, hat er öfter von der Hölle geredet als vom Himmel. Und deswegen rede ich auch von der Hölle. Und Buße heißt, erkennen, Mensch, ich bin am falschen Dampfer. Ich muss hier runter in die andere Richtung. Und ich kehre um. Das ist Buße. Umkehren, umdenken. Also, Gott benutzt Leid, um Menschen zur Buße, zum Umdenken zu bringen. C.S. Lewis, ein christlicher Autor, der hat in einem Buch einmal gesagt, Gott flüstert zu uns in vergnüglichen Zeiten. Er redet zu unserem Gewissen, aber er schreit in unserem Leid. Also Leid, sagt er, ist das Megafon Gottes, um eine taube Welt wachzurufen. Und das stimmt. Als am 11. September 2001, als da die 2 Zwillingstürme in New York in sich zusammenstürzten und über 3000 Menschen gestorben sind in diesem furchtbaren, grausamen Attentat, von dem Tag an, für einige Wochen, waren jeden Tag alle Kirchen voll in New York. Könnt ihr euch das vorstellen? Ich kann es mir sehr gut vorstellen. Ich kann es mir sehr gut vorstellen. Wir haben Freunde in Kalifornien wohnen, das ist 6000 Kilometer Richtung Westen. Und sie arbeitete in einer Kirche. Und sie hat uns dann erzählt, so 2 Tage nachher, nach dem Attentat, hat sie gedacht, Mensch, ich müsste doch auch in unserer Kirche, wir müssten doch die Kirche den ganzen Tag offen lassen, dass auch bei uns in Hollywood, also in diesem Sündenpfuhl, Sündenbabel oder wie man das nennen mag, ja, stand diese Kirche und sie hat gedacht, ich muss die Kirche aufmachen. Wir müssen die Kirche da aufmachen. Und dann haben sie die Kirche aufgemacht und haben ein Schild vor die Kirche gestellt. Da stand drauf, Church open. Kirche ist geöffnet. Und von dem Augenblick an waren auch in Hollywood, waren von morgens bis abends die Kirche voll von Leuten, die gebetet haben. Und das kennen wir schon aus dem Volksmund. Wie sagt der Volksmund? Not lehrt beten. Also Gott kann Leid benutzen, um Menschen zu sich zu ziehen, dass die mal anfangen nachzudenken. Vielleicht habt ihr schon einmal den Namen Joni Eriksen Tada gehört. Schon mal gehört? Über 30 Jahre ist sie schon querschnittsgelähmt. Und sie hat sich damals als Teenager das Genick gebrochen, als sie in einen See einen Kopfsprung gemacht hat. Und der war nicht so tief, wie sie das gedacht hat. Aber durch diesen Unfall hat Joni Eriksen Tada zu dem Herrn Jesus gefunden. Und hört mal, was sie heute sagt, nachdem sie jetzt schon über 30 Jahre lang querschnittsgelähmt ist. Sie sagt, ich ziehe es vor, in einem Rollstuhl zu sitzen und Gott persönlich zu kennen, als auf 2 Beinen ohne ihn durchs Leben zu gehen. Also Gott benutzt Leid und Katastrophen, um Menschen zu sich zu ziehen. Zweitens, wie Gott Leid benutzen kann, um etwas Gutes daraus hervorkommen zu lassen. Zweitens, Gott benutzt Leid, um den Charakter zu schärfen. Und da richte ich mich jetzt mal ganz speziell an die Christen hier im Saal, an die echten Christen, die von sich sagen, ja, ich habe eine Beziehung zum Herrn Jesus, egal wie lebendig die ist.
Es gibt ja auch viele Christen, die sind ein bisschen schlapp geworden. Und für sie ist auch wichtig, so eine Evangelisation neu zu überdenken und zu fragen, ist es vielleicht nötig, dass ich mein Leben wieder neu dem Herrn hinlege, ihm neu weihe, mein Leben, mich nochmal neu aufmache, äußerlich ist vielleicht alles noch in Ordnung. Vielleicht gehst du jeden Sonntag zum Gottesdienst, auch zur Bibelstunde, aber innerlich weißt du, du hast dich schon längst von dem Weg verabschiedet. Lebst dein eigenes Leben. Und deswegen, Gott benutzt Leid, um den Charakter zu schärfen, damit seine Kinder, also die Echten, damit sie seinem Sohn, dem Herrn Jesus, ähnlicher werden. Da heißt es im Römerbrief, Kapitel 5, wir wissen, dass wir durch Leiden Geduld lernen. Und wer Geduld gelernt hat, ist bewährt. Und das wiederum festigt die Hoffnung. Das heißt, wir wachsen durch Leid immer weiter. Unser Charakter entwickelt sich positiv. Einer hat mal gesagt, Leiden ist das schnellste Ross, was uns zur Vollkommenheit trägt. Und das wissen wir aus unserem Leben, wenn wir zurückblicken vielleicht. Positive Entwicklungen unserer Tugenden oder unserer Weisheit oder unseres Charakters, die kommen in der Regel mitunter durch einen Prozess persönlicher Opfer und Schwierigkeiten oder sogar durch Leid zum Vorschein. Also Leid und Schmerz in unserem Leben bringt uns charakterlich manchmal weiter. So lernen wir und so wachsen wir, auch im Glauben. Ich rede zu den Christen. Wir wachsen im Glauben und wir reifen. Und ich kann euch sagen, auch der Herr Jesus ging genau durch diese Schule. Deswegen lesen wir im Hebräerbrief, im Kapitel 5, Vers 8, Jesus lernte, obwohl er Sohn war, an dem, was er litt, den Gehorsam. Er ging durch diese Schule. Und wenn der Herr Jesus durch Leiden Gehorsam lernte, warum sollte das bei uns, die wir ihm folgen wollen, warum sollte das da anders sein? Drittens, Gott benutzt Leid, um uns zu erziehen. Das ist noch so ein Mittel, wie Gott aus Leid etwas Gutes hervorkommen lassen will, ja? Im Hebräerbrief heißt es im Kapitel 12, Vers 10, unsere Väter züchtigten uns zwar für wenige Tage nach ihrem Gutdünken, Gott aber zum Nutzen, damit wir seiner Heiligkeit teilhaftig werden. Also ich erinnere mich, wir hatten eine sehr, sehr harmonische und sehr intakte Familie, obwohl wir alle ungläubig waren von der Bibel her. Aber sehr harmonisch. Ich wusste, mein Vater, der liebt uns Kinder, der würde sein Leben für uns Kinder lassen. Aber ich wusste auch, wenn ich Dinge gemacht habe, von denen ich weiß, der Vater hat die nicht so gerne, das hat wehgetan. Und manchmal haben wir uns auch ganz ungerecht bestraft gefühlt. Also, genau das, darauf spielt der Schreiber des Hebräerbriefes ab. Er sagt, unsere Väter, ja, die haben uns gezüchtigt, ja, nach ihrem Gutdünken. Wenn sie gemeint haben, jetzt ist eine Tracht Prügel mal notwendig, dann haben die das gemacht. Ja? Auch wenn es manchmal vielleicht nicht ganz gerecht war. Aber bei Gott ist es anders. Wir haben einen vollkommenen Vater im Himmel. Und wenn er uns züchtigt, dann hat er immer etwas Gutes für uns im Auge. Weil wir machen manchmal den Fehler, wenn wir über Züchtigung nachdenken, wir verwechseln Züchtigung mit Strafe. Aber Züchtigung ist keine Strafe. Züchtigung hat mehr mit Erziehung zu tun. Wisst ihr, der Unterschied liegt darin, Strafe ist immer das Entgelt für böse Taten in der Vergangenheit. Also Strafe ist immer die Bezahlung für die bösen Dinge, die ich in der Vergangenheit getan habe. Aber Züchtigung ist die liebevolle Art, das Verhalten von jemandem zu korrigieren, damit seine Zukunft besser wird. Gewaltiger Unterschied. Strafe hat mit der Vergangenheit zu tun und Züchtigung hat mit der Zukunft zu tun, dass ich die Zukunft besser bewältige. Also, das Schlimmste, was Eltern tun können, ist, ihre Kinder nicht zu erziehen, wenn die sich daneben benehmen. Weil das bedeutet, ihnen, den Eltern ist egal, wie die Kinder die Zukunft meistern.
Eltern, die ihre Kinder aber erziehen, die benutzen dazu manchmal Dinge, die sie selber gar nicht so schön finden, nämlich Züchtigung. Und die benutzen die deswegen, um etwas zu erreichen, was letztendlich in der Zukunft zum Wohl für die Kinder ist. Und genau diese Ziele verfolgt Gott auch mit uns. Er erzieht uns und er züchtigt uns, Gottes Kinder. Er erzieht nur die Gotteskinder, die Echten. Er erzieht uns, damit wir lernen. Und seine Erziehung ist immer zu unserem Besten. Und wenn es bei seinen Erziehungsmethoden, wenn es da mal um Leid geht, dann müssen wir einfach zugeben, liebe Freunde, dass Gott die Dinge, die unser Leben betreffen, aus einer anderen Perspektive sieht. Wir sehen die nur sehr begrenzt, was uns angeht. Wir sehen nur das, was unmittelbar um uns herum geschieht. Aber Gott hat eine andere Perspektive, wie er unser Leben sieht. Wisst ihr, wir haben manchmal ganz falsche Vorstellungen von Gott. Wir haben manchmal die Vorstellung von Gott, als wenn Gott in die Zukunft gucken könnte. Stimmt's? Glaubst du, dass Gott in die Zukunft gucken kann? Glaubt ihr das alle? Nein, kann er nicht. Es ist viel doller. Gott kann auch nicht in die Vergangenheit gucken. Gott kann die Vergangenheit und die Zukunft gleichzeitig sehen. Das ist viel mehr. Er sieht Anfang und Ende gleichzeitig. Das ist nicht nur nach vorne gucken und auch nicht nach hinten gucken, sondern er sitzt in einer anderen Perspektive und sieht alles auf einen Schlag. Wisst ihr, ich will mal so sagen, ich habe die meiste Zeit meines Lebens ja in der Industrie gearbeitet, in einem technischen Beruf. Und mir, weil ich im Großanlagenbau tätig war, also mir war sehr geläufig, große Pläne, Lagepläne zu lesen. Ich wusste genau, wie dann die Anlagenteile stehen, wie die verbunden sind und so weiter. Also Pläne lesen war für mich kein Thema. Bis ich einmal, als meine Kinder noch klein waren und meine Frau, die kann also nicht nur gut backen und kochen, die kann auch gut nähen, die hat dann Kleidchen genäht für die Kinder. Und dann hat die auch einen Plan auf den Boden gelegt. Und als ich den gesehen habe, da habe ich mein ganzes Fachwissen eingepackt. Da hatte ich nämlich keine Ahnung. Auf dem Plan waren 1000 Linien. Kreuz und quer durcheinander. Kreuz und quer. Alle möglichen Farben. Manche gestrichelt, manche dick, manche dünn, manche punktiert und so weiter. Ich habe keine Ahnung. Bis heute nicht. Weiß ich, wie das funktioniert. Ich weiß nur, das heißt Schnittbogen. Und dann ist sie dann mit so einem Rädchen drüber gefahren, ja, und so weiter. Und dann hinterher kam ein Kleid dabei raus. Aber stellt euch mal vor, warum ich das zeige ist, stellt euch mal vor, euer Leben ist eine Linie auf diesem Schnittbogen. Und weil Gott Anfang und Ende gleichzeitig sieht, sieht er dein Leben, wie es beginnt, und er sieht dein ganzes Leben auf einen Schlag vor sich. Aber nicht nur deins, sondern er sieht auch das Leben deines Nachbarn, deines Vaters, deiner Mutter, deiner Kinder, deiner Geschwister, deiner Kollegen, alle Leben, alle die Leben, die deine Linie auf den Schnittbogen irgendwo überkreuzen, also irgendwo mit dir in Berührung kommen. Das sieht Gott alles gleichzeitig. Leute, das geht bei uns hier nicht rein. Das können wir nicht verstehen, wie das geht, wie er das schafft, aber er schafft es. Und deswegen, wenn er an irgendeiner Stelle unseres Lebens etwas Bitteres zulässt, dann kann er das tun, weil er mehr sieht als wir. Er sieht das, was uns letztendlich zum Besten dient. Also wir wundern uns, dass Gott in unserem Leben Leid zulässt, aber er tut das, weil er mehr sieht als wir und weil er weiß, was letztendlich für uns am besten ist. Und dann als Viertes, wie Gott gut aus dem Bösen etwas Gutes werden lassen kann. Er macht das, indem er seinen Kindern, also den echten Christen, sein Versprechen aus Römer 8, Vers 28 erfüllt. Dort heißt es im Römer 8, Vers 28, wir wissen aber,
dass denen, die Gott lieben, alle Dinge zum Guten mitwirken, denen, die nach seinem Vorsatz berufen sind. Ich bringe noch ein Beispiel von uns zu Hause. Ich hatte eben schon gesagt, meine Frau kann gut nähen, aber auch gut kochen und gut backen. Und wenn die dann um die Weihnachtszeit mit meinen Enkelkindern, mit meinen Enkeltöchtern in der Küche steht und dann Plätzchen backt, dann sieht er, wenn ich da mal reinkomme, ja, dann stehen die Kleinen da mit ganz roten Backen auf Stühlen und die Küche sieht aus, als wenn da drei Handgranaten eingeschlagen hätten. Ja, aber alle freuen sich, ja. Und da bin ich dann mal reingegangen, ich habe nun keine Ahnung vom Backen, ich weiß nur, wie der Kuchen hinterher schmeckt. Und das esse ich auch sehr gerne, wie man sieht. Aber wenn ich da mal reingehe und gucke mir an, was da alles in den Kuchen reingemischt wird, ja, da gibt's ja 100 verschiedene Sachen, die da rumliegen, ja. So kleine Glasröhrchen mit so einer Flüssigkeit drin, wie die heißt, weiß ich nicht. So kleine Becher mit bunten Würfeln oder da ist eine Tüte Backpulver. Habt ihr schon mal mit dem Finger so an Backpulver gekostet? Ich habe immer gedacht, Backpulver, da backt man ja mit, da kommt der Kuchen bei raus, da muss er lecker sein. Aber mach das mal. Nehmt mal so eine Löffelspitze Backpulver in den Mund. Aber mach die Türen schnell auf, damit ihr schnell laufen könnt zum Klo. So eklig schmeckt, so bitter schmeckt das, so bitter. Und das wird alles hineingemengt in den Kuchen. Und dann kommt der Kuchen, wenn der Teig fertig ist, in die Backröhre. Und dann merkt man schon, nach einer halben Stunde fängt das an zu duften. Und was dabei rauskommt, ist die Köstlichkeit. Ist so lecker. Mit anderen Worten, genau das passiert in deinem Leben oder in meinem Leben oder in unserem Leben. Gott nimmt die schlimmen Dinge, die bitteren Dinge, die dir gar nicht schmecken, die uns widerfahren und er macht daraus etwas Gutes. Aber dazu gibt es eine Bedingung, liebe Freunde. Er macht daraus etwas Gutes, wenn wir uns entscheiden, ihm zu folgen. Wenn wir unser Herz ihm öffnen, dass wir eine persönliche Beziehung zu ihm finden. Das ist die Bedingung, die er knüpft. Er möchte uns gerne in seine Arme nehmen, weil dann macht er aus dem Bitteren in deinem Leben etwas total Köstliches, auch wenn du es heute noch gar nicht verstehen kannst. Gott erwartet von uns nicht, dass wir alles verstehen. Er erwartet aber von uns, dass wir ihm vertrauen. Und das können wir. Weil er uns nicht enttäuscht. Er steht über allem und er hat alle Fäden in seiner Hand. Also, wenn du heute dein Leben in die Hand Gottes legst, wenn du ihm dein Leben unter seine Herrschaft stellst, wenn du ihn um Vergebung für deine Schuld und deine Sünden bittest und diese Vergebung erfährst, dann wird auch in deinem Leben aus dem momentanen Leid und Schmerz etwas Wunderbares. Er hat's versprochen. Und was Gott verspricht, das kann ich dir sagen, das hält er auch. Vielleicht verstehst du nicht alles, was dir passiert ist oder was dir noch passiert, aber du kannst ihm vertrauen, dass es am Ende gut ausgeht, weil Gott den Überblick hat. Und wenn du Zweifel hast, Gott hat bewiesen, dass er es kann, indem er aus dem Schlimmsten, was in der Menschheitsgeschichte jemals passiert ist, nämlich dem Mord an seinem eigenen Sohn, Jesus Christus, das Beste gemacht hat. Also aus dem Schlimmsten, was hier auf der Erde passiert ist, hat Gott das Beste gemacht. Nämlich, er hat den Himmel geöffnet für dich und für mich, dass wir zurückkommen können zu ihm. Also wenn Gott aus dem Allerschlimmsten das Allerbeste machen kann, dann kann er auch die negativen Umstände deines Lebens nehmen und etwas sehr, sehr Gutes aus ihnen machen, wenn du ihm dein Leben anvertraust. Es lohnt sich wirklich. Aber wahrscheinlich sitzen auch hier heute Abend Leute, die vielleicht Bitteres erlebt haben, vielleicht sogar Bitteres erlebt haben mit Leuten, die sich Christen nennen und die deswegen bisher noch nie diese Entscheidung getroffen haben, ihr Herz für den Herrn Jesus zu öffnen. Aber ich sag dir, lass dich davon nicht abhalten, eine Beziehung zu Gott zu suchen. Und das geschieht nur durch den Herrn Jesus. Nur er bringt dich zu Gott.
dass du dein Herz öffnest für ihn. Und er wird dann auch die bitteren Dinge in deinem Leben zum Guten wenden. Also die erste Nebelleuchte, die wir bis jetzt gesehen haben, die hat uns gezeigt, dass Gott das Böse und das Leid nicht erschaffen hat, aber es kam in unsere Welt durch die Sünde der Menschen wie du und ich. Und die zweite Nebelleuchte zu unserer Orientierung, die hat uns gezeigt, auch wenn Leid gut ist, auch nicht gut ist, so kann Gott es doch benutzen, um seine guten Ziele zu erreichen. Und deswegen kommen wir jetzt zur Nebelleuchte Nummer 3, zur Orientierung. Die heißt, Gott beendet Leid und alles Böse und errichtet dann alles Böse auch irgendwann einmal. Das höre ich immer wieder mal, dass Leute zu mir sagen, naja, wenn Gott die Macht hat, Böses zu vernichten, warum tut er es dann nicht? Die Antwort auf diese Frage ist ganz einfach. Die lautet, dass er es bis heute noch nicht getan hat, heißt doch nicht, dass er es nie tun wird, oder? Ihn zu kritisieren, weil er es noch nicht getan hat, das ist genauso, als ob ich ein Buch nehme und es zur Hälfte lese und dann den Autoren angreife, warum er kein anständiges Ende geschrieben hat. Das funktioniert doch nicht, Leute. Die Bibel sagt aber, dass der Tag kommt, in der Krankheit und Leid ausgelöscht sein werden, an dem die Menschen sich für alles Böse in ihrem Leben einmal verantworten müssen. Und warum zögert Gott diesen Tag der Endabrechnung? Warum zögert er ihn hinaus? Ich will es dir sagen. Einer der Gründe bist vielleicht du, warum Gott diesen Tag noch hinauszögert. Er verzögert die Vollendung seines Planes, die Endabrechnung, die Schlussrechnung, er verzögert sie in der Hoffnung, dass einige von euch ihr Vertrauen auf ihn setzen und sich erretten lassen vor dem ewigen Gericht. Das ist einer der Gründe, warum Gott diesen Tag der Endabrechnung hinauszögert, weil er auf dich wartet. Aus Liebe zu dir verzögert er seinen Plan. Wir lesen das im 2. Petrusbrief, im Neuen Testament, Kapitel 3. Da heißt es, der Herr verzögert nicht die Verheißung, wie es einige für eine Verzögerung halten, sondern er ist langmütig euch gegenüber, weil er nicht will, dass irgendwelche verloren gehen, sondern dass alle zur Buße kommen. Hier haben wir wieder die Buße, die Umkehr, das Erkennen, ich bin am falschen Weg. Wisst ihr, für mich ist das einer der großartigsten Beweise, dass Gott dich liebt und dass er auf dich wartet. Wisst ihr, das ist doch klar. Gott leidet mehr über das Leid in dieser Welt als du und ich. Wir haben bei vielem, was in unserer Welt passiert, in unserer Gesellschaft passiert, schon längst vergessen und abgewöhnt zu leiden. Wir leiden nicht mehr über 130.000 Kinder, die in unserem Land, bevor sie das Licht der Welt erblicken, getötet werden. Da sind wir schon längst zur Tagesordnung übergegangen. Da hat keiner mehr Tränen in den Augen. Aber ich sage euch, Gott weint um jedes Einzelne. Alle 4 Minuten stirbt ein Kind. Wenn ich eine Stunde predige, haben 15 bis 20 Kinder ihr Leben verloren. Es ist ihnen genommen worden. Gott leidet mehr und deswegen sage ich, das ist für mich einer der großartigsten Beweise für die Liebe Gottes zu dir, dass er sich dennoch zurücknimmt und sagt, ich warte noch, vielleicht heute, vielleicht morgen, morgen Abend haben wir dieses Thema, der Herr Jesus kommt wieder, bist du bereit, weil der Tag steht fest, aber er zögert ihn hinaus, weil er vielleicht auf dich wartet, dass du doch kommst, zu ihm kommst, um gerettet zu werden. Die vierte Nebelschlussleuchte, die uns Orientierung geben soll bei dieser schweren Frage über das Leid, die heißt, Gott wird alles erlittene Leid wieder gut machen. Ja, das ist ein tröstliches Wort, liebe Freunde. Wisst ihr, ich will Leid und Schmerz, was du erfahren hast. Und ich habe heute beim Essen bei Hermann zu Hause das auch mal erzählt. Ein Erlebnis, was ich hatte in einer anderen Familie, auch eine Aussiedlerfamilie.
wo die Mutter, die über 90 ist, wo die so erzählt hat, wie die deportiert worden ist aus der Ukraine nach Sibirien, was die da erlebt haben, da habe ich gesagt, das darf doch nicht wahr sein, was manche Menschen alles durchmachen. Aber ich sag dir, ich will Leid und Schmerz, was du vielleicht auch erlebt hast, nicht kleinreden. Aber trotzdem hilft es uns, wenn wir dieses Leid mal aus einer gewissen Entfernung betrachten. Sieh mal, was der Paulus hier schreibt, aus dem Neuen Testament. Und bedenke dabei, wie oft es dem Apostel Paulus viel dreckiger ging als den meisten von uns heute hier. Er sagt im 2. Korinther 4, Vers 17, das schnell vorübergehende Leichte unserer Bedrängnis. Ja, da kann man nur sagen, Moment mal, Augenblick mal. Was hat der Paulus da gesagt? Schnell vorübergehend das Leichte unserer Bedrängnis. Na, für die, die das nicht kennen, was der Paulus alles mitgemacht hat, was in der Bibel berichtet wird, wie oft der verprügelt worden ist wegen seinem Glauben. Einmal hatte man ihn gesteinigt und hat gemeint, er wäre tot, hat ihn liegen lassen wie ein Stück Vieh. Dann ist er geflohen in Hungersnot, Schiffbruch, hat er alles im Gefängnis, im Knast gesessen, was der alles gemacht hat, was er alles erlitten hat. Und trotzdem redet er von dem Leichten und schnell Vorübergehenden unserer Bedrängnis. Aber der Satz geht weiter. Er geht weiter. Es heißt weiter, das bewirkt uns ein über die Maßen überreiches Gewicht von Herrlichkeit. Da merken wir, dass der Apostel Paulus sein eigenes Leid, was er erlitten hat, jetzt in diesem Augenblick von einer anderen Perspektive sieht. Aus der Perspektive des Himmels. Er sagt etwas Ähnliches im Römerbrief, Kapitel 8. Da heißt es im Vers 18, denn ich denke, dass die Leiden der jetzigen Zeit nicht ins Gewicht fallen gegenüber der zukünftigen Herrlichkeit, die an uns geoffenbart werden soll. Liebe Freunde, ich sage euch, wir müssen lernen, das Leid im Verhältnis zur Ewigkeit zu sehen. Wie der Fall dieses Jugendlichen. Der ist im Alter von einem Jahr die Treppe, eine Betontreppe runtergefallen und hat sich das Rückgrat gebrochen. Und fast sein ganzes Leben lang verbrachte er in Krankenhäuser. Und er ist gläubig geworden. Und dann machte er eine sehr erstaunliche Aussage über die Fairness Gottes. Er wurde von einem Journalisten gefragt, wie alt bist du, Junge? Und da sagte er 17. Und wie viele Jahre hast du in Krankenhäusern zugebracht, wollte der Journalist wissen. Und daraufhin sagte der Junge, 13 Jahre lang von 17. Und dann sagt der Journalist so zu ihm, glaubst du, dass das fair ist von Gott? Und daraufhin antwortet der Junge zu ihm, Gott hat die ganze Ewigkeit, es wieder gut zu machen. Leute, und genau das macht Gott. Genau das macht Gott. Er hat eine ganze Ewigkeit, dein Leid wieder gut zu machen. Gott verspricht eine Zeit, wo es keinen Jammer, keine Tränen, keine Schmerzen, kein Leid, keine Enttäuschungen mehr geben wird. Und zwar dann, wenn wir mit Gott für immer in vollkommener Harmonie verbunden sind. Also, wenn du ihn persönlich kennengelernt hast. Darauf läuft immer alles hinaus. Da schlitterst du nicht hinein, ohne es zu merken, sondern das ist so, wie ich es am Anfang gesagt habe, mit der Puppe, das ist eine bewusste, willentliche Entscheidung, ob du eine persönliche Beziehung zu Gott haben willst, weil die kannst du nur erlangen, wenn du dein Herz, dein Leben für den Herrn Jesus, dem Sohn Gottes, öffnest, weil er ist der Einzige, der dich zu dem großen Gott im Himmel bringen kann. Er ist der einzige Mittler. Paulus schreibt an den Timotheus, es gibt einen Gott im Himmel und es gibt nur einen Mittler zwischen Gott und uns. Und der heißt nicht Maria oder heiliger Bonifatius, sondern dieser Mittler zwischen Gott und uns heißt Jesus Christus. Und ihn müssen wir begegnen und er bringt uns dann zum Vater im Himmel. Und er schenkt uns ewiges Leben im Himmel. Ja, Leute, das ist das Schönste, was wir uns vorstellen können. Ich begreife überhaupt nicht, dass Leute da nicht sofort zugreifen und sagen, das will ich haben. Egal, was Menschen sagen, egal, ob die mich auslachen, das will ich haben.
Und deswegen, weil Gott eine Ewigkeit hat, alles erlittene Leid wieder gut zu machen, gibt es einen Vers, den ich so über alle Maßen liebe in der Bibel. Wir finden den im 1. Korintherbrief, Kapitel 2, Vers 9. Da heißt es, was kein Auge gesehen und kein Ohr gehört hat und in keines Menschen Herz gekommen ist, was Gott denen bereitet hat, die ihn lieben. Ist das nicht gewaltig? Gott will dir so viel schenken. Er will dich überhäufen mit Liebesgeschenken. Er hat alles dazu vorbereitet. Nur eines erwartet er von dir. Du musst dich entscheiden zu kommen, zu ihm zu kommen. Du musst dich entscheiden, dein Herz zu öffnen und zu sagen, Herr Jesus, ich habe begriffen, worum es geht. Ich komme heute. Ich gebe dir heute mein Leben. Ich bitte dich heute, dass du mir meine Schuld vergibst und meine Sünden reinigst, dass du mein Herz reinigst und dass du dann die Herrschaft übernimmst in meinem Leben. Das tut der Herr Jesus dir nicht abnehmen. Und hier haben wir die letzte Nebellampe, die uns Orientierung geben soll, die Nummer 5. Du musst entscheiden, wie du reagieren willst. Willst du dich in Verbitterung von Gott abwenden oder willst du von ihm Frieden und Mut erhalten? Es ist deine Entscheidung. Und wir alle haben das schon erlebt, liebe Freunde. Wir alle haben schon erlebt, wie das gleiche Leid den einen gegen Gott verbittert hat, aber einen anderen dazu gebracht hat, sich Gott zuzuwenden. Wir kennen solche Leute. Die haben das gleiche Leid erfahren und den einen hat es von Gott weggetrieben und den anderen hat es hingezogen zu Gott. Alles Leid hat das Potenzial zum Guten. Und es liegt an dir und an deiner freien Entscheidung, ob du dieses Potenzial nutzen willst. Wir entscheiden, ob wir von Gott weglaufen oder zu ihm hinlaufen. Du entscheidest das. Gott zwingt dich nicht. Er hat dich doch gemacht. Er respektiert deine Persönlichkeit. Und wenn du zu ihm hinläufst, wenn du dich entscheidest, zu ihm hinzulaufen, dann sagt der Herr Jesus zu dir das, was ich ganz am Anfang vorgelesen habe, Johannes 16, dies habe ich zu euch geredet, damit ihr in mir Frieden habt. In der Welt habt ihr Bedrängnis, aber seid guten Mutes. Ich habe die Welt überwunden. Also der Herr Jesus bietet dir diese beiden Dinge an. Er bietet dir Frieden und Mut an. Und beide Dinge brauchen wir für unser tägliches Leben. Beide Dinge brauchen wir dringend. Wir brauchen Frieden, um mit unserem Heute klarzukommen. Und wir brauchen Mut, wenn wir an morgen denken. Wisst ihr, Gott ist nicht weit entfernt. Gott ist nicht teilnahmslos. Dem ist nicht egal, wie es dir geht. Ob du innerliche Herzeleid hast, ob du Kummer hast, ob du Schmerzen hast. Er kam in diese Welt, mitten hinein in dieses, in unser persönliches Leid. Der Herr Jesus ist da, weil er nicht nur gestorben ist, sondern weil er auferstanden ist und weil er lebt. Auch heute ist er in unserer Mitte hier und er kennt dich besser als sonst jeder Mensch. Er kennt dich in- und auswendig. Er weiß, wie es in deinem Herzen aussieht. Er sitzt im tiefsten Loch deines Lebens direkt neben dir. Hat dich jemand enttäuscht? Der Herr Jesus wurde von seinen besten Freunden enttäuscht. Hat dir jemand wehgetan? Dem Herrn Jesus wurden unvorstellbare Schmerzen zugefügt. Jede Träne, die wir weinen, wird zu seiner Träne. Gott weiß nicht nur um dich und deine Situation und hat Mitgefühl mit dir, wie es vielleicht ein guter Freund hat. Nein, er ist dir viel näher als der nächste Freund. Wenn du dein Vertrauen in ihn setzt, dann wohnt der Herr Jesus nämlich in deinem Herzen. Leute, das ist so gewaltig, was Gott uns anbietet. Wenn du dich entscheidest, in seine Arme zu flüchten, anstatt in Bitterkeit und chronischem Ärger zu versinken, dann findest du Frieden und Mut und Liebe und Hoffnung.
und ewiges Leben im Himmel. Und deswegen frage ich dich, was ist deine Reaktion auf die schlimmen Dinge, die in deinem Leben passiert sind? Gott ist nicht fern von deinem Schmerz. Der Herr Jesus starb einen furchtbaren Tod am rauen Kreuz auf dem Hügel Golgatha, um dir die endgültige Lösung für Leid und Tod anzubieten. Nein, der Herr Jesus wird nicht alles Leid von dir

0: Erdete Person. Es ist deine Entscheidung. Wenn es in deinem Leben so richtig wehtut, dann hast du diese beiden Möglichkeiten, lieber Freund. Du kannst Schmerzen mit Gott haben oder du kannst Schmerzen ohne Gott haben. Und wenn du dich im Augenblick in einer schweren Lage befindest, wenn du vielleicht verletzt bist, innerlich verletzt oder äußerlich oder was auch immer, dann bitte ich dich, komme heute Abend zum Herrn Jesus. Er steht heute da mit weit ausgebreiteten Armen. Und er sagt zu dir genau dasselbe, was er vor 2000 Jahren zu den Menschen gesagt haben, die vor ihm standen, auch verletzt waren. Er sagt zu ihnen, Matthäus 11, kommet her zu mir, alle ihr Mühseligen und Beladenen, und ich werde euch Ruhe geben. Wenn du dich von ihm abwendest, wenn du dich verweigerst, ihm zu ihm zu kommen, dann sage ich dir, es wird in deinem Leben nichts besser. Aber alles wird viel schlimmer. Und deswegen stelle ich dir heute die Frage, bist du bereit, dein Leben heute dem Herrn Jesus anzuvertrauen? Bist du bereit, seiner Güte zu vertrauen, egal was passiert ist oder egal was noch passieren wird? Bist du dazu bereit? Bist du bereit, das freie Geschenk der Vergebung deiner Sünden und das freie Geschenk des ewigen Lebens anzunehmen? Ich bitte dich, mache diesen Abend, diesen Tag heute zum Tag der Entscheidung für dich, dass du dein Leben heute dem Herrn Jesus übereignest. Er hat nur Gedanken des Heils und des Friedens mit dir. Und ich sage allen denen, die vielleicht als Gäste von auswärts gekommen sind, hier geht es nicht um irgendeine Kirche. Hier geht es nicht um einen Verein, in den du eintreten musst. Dazu würde ich mich nie hergeben. Es geht um eine Beziehung, zu der ich einlade. Eine Beziehung zu dem Sohn Gottes, zum Herrn Jesus. Er hält dir die Hand hin und er bittet dich, diese Hand doch zu ergreifen. Aber er lässt dir die Wahl. Und ich kann dich nur an seiner Stelle bitten, das ist der Auftrag, den Gott mir gegeben hat, dich zu bitten, lass dich doch versöhnen mit Gott. Den, der keine Sünde kannte, den hat Gott für dich zur Sünde gemacht, damit du durch ihn die Gerechtigkeit Gottes erlangen würdest. Ich lade dich herzlich dazu ein.
1: 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Warum passieren guten Leuten schlimme Dinge?

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1: Ich bin Jerome Nussbaum. Die Gewerkschaft Verdi kritisiert die geplanten Maßnahmen der Bundesregierung zur Entlastung bei den Spritpreisen. Der zum Jahreswechsel angekündigte Spritpreisdeckel kommt nach Meinung von Verdi-Chef Wernicke zu spät.
2: Bis er komme, verdienten sich die Mineralölkonzerne so wörtlich dumm und dusselig. Außerdem gehe niemand an die Übergewinne dieser Konzerne heran, so Wernicke gegenüber dem Redaktionsnetzwerk Deutschland. Auch den von Oktober bis Dezember geplanten Tankrabatt sieht er kritisch. Besser wären nach seiner Einschätzung gezielte Unterstützungen für Bezieher niedriger bis mittlerer Einkommen. Die nun geplante Senkung der Energiesteuer gehe zulasten der Steuerzahler. Ulrike Klein, Redaktion.
1: Ein DHL-Logistikzentrum in Mecklenburg-Vorpommern ist nach einem Quecksilberverdacht abgeriegelt worden. Eine Mitarbeiterin des Zentrums in Leitzen im Kreis Mecklenburgische Seenplatte klagte über Unwohlsein und Symptome, die auf Quecksilber deuten könnten. Nach Informationen der Agentur Nonstop News sollen 3 kontaminierte Pakete entdeckt worden sein. Es kam zu einem Großeinsatz der Polizei. Spezialkräfte rückten in Schutzkleidung an. Es hieß, dass möglicherweise weitere Giftpakete im Postnetz unterwegs sein könnten. US-Präsident Trump hat seine Rede vor der UN-Vollversammlung für eine Ansage gegen Kuba genutzt und damit für einen diplomatischen Eklat gesorgt. Die kubanische Delegation verließ demonstrativ den Sitzungssaal in New York.
3: Kuba werde fallen, so Trump. Er bezeichnete den Inselstaat als Rückzugsort für ausländische Gegner Washingtons. Der kubanischen Regierung warf er vor, seit Jahrzehnten mit linksgerichteten und kommunistischen Netzwerken in den Vereinigten Staaten zusammenzuarbeiten. In den vergangenen Monaten hatten die USA Havanna mit zahlreichen Sanktionen belegt und damit die Wirtschafts- und Energiekrise des Landes weiter verschärft. Am Rande der Vollversammlung gab es zudem ein Treffen zwischen Vertretern der USA und des Iran. Trump bezeichnete die 3-stündige Unterredung als sehr produktiv, nannte aber keine konkreten Ergebnisse. Noah Ulrich, Redaktion.
1: Die Ukraine bietet Russland eine begrenzte Waffenruhe an. Nach den Worten des ukrainischen Präsidenten Selenskyj ist Kiew bereit, Angriffe auf Energieanlagen komplett einzustellen. Darüber hatte er mit US-Präsident Trump am Rande der UN-Vollversammlung gesprochen. Die USA sollen den Vorschlag nun an Moskau übermitteln. Der Kreml hatte eine solche Teillösung vorher aber schon mehrfach abgelehnt. Es wurde auch über weitere Luftabwehrsysteme gesprochen. Zusagen aus Washington gab es demnach jedoch nicht. Im Rennen der deutschen Olympiabewerber liegt München mit seinem Konzept vorn. Das geht aus dem Bericht der Evaluierungskommission hervor, der am Abend veröffentlicht wurde. Auf Platz 2 wird das Konzept der Region Köln-Rhein-Ruhr genannt, danach erst Berlin. Der Bericht ist ein wesentlicher Faktor für die Abstimmung des Deutschen Olympischen Sportbundes. Die Entscheidung über den deutschen Bewerber fällt am Samstag bei einer außerordentlichen Mitgliederversammlung in Baden-Baden.
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1: Die Temperaturen liegen im Moment in Köln bei 9 Grad, in Hamburg bei 5 und 4 Grad messen wir in Stuttgart. Im Nordwesten bleibt es heute bewölkt. Am Nachmittag können sich im Nordseeumfeld auch Schauer und Gewitter bilden. Sonst wird es vielfach sonnig sein und auch trocken bleiben bei Höchstwerten zwischen 17 und 24 Grad. Morgen ist es dann vom Südwesten bis zum Niederrhein heiter bis sonnig und meist trocken. Ansonsten wechseln sich Sonne und Wolken ab. Nach Nordosten kann es später auch verstärkten Regen geben. Das Ganze bei Höchstwerten zwischen 16 und 24 Grad.
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0: 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Guten Morgen und herzlich willkommen. Hören Sie nun Klaus Hornischer mit einer Botschaft.
1: Liebe Hörer, in der Bibel lesen wir viel von Bildern und Gleichnissen, die uns den Zugang zu dem Anliegen Gottes für uns Menschen erleichtern sollen. Diese Bilder kannten die Zuhörer Jesu. Es waren Situationen aus ihrem Alltag. So lesen wir zum Beispiel im Alten und Neuen Testament oft von dem guten Hirten. Ich erinnere an den 23. Psalm, den viele von uns kennen und der auch unzählige Menschen in schwierigen Situationen, oft auch in der Sterbestunde, zum Heil und Segen wurde. Der Herr ist mein Hirte, mir wird nichts mangeln. In Johannes 10, also im Neuen Testament, legt Jesus diesen Psalm in seiner bedeutenden Rede aus. Er sagt dort, dass er der gute Hirte ist und unser Leben in seiner Hand liegt. Heute wollen wir uns dieser Botschaft einen Text aus dem 1. Petrusbrief, Kapitel 2, Verse 21 bis 25 näher anschauen. Die Güte Gottes gegen uns erweist sich gerade darin, dass er uns den guten Hirten, Jesus Christus, gegeben hat. Jesus ist unser Vorbild, dem wir nachfolgen sollen. Wir lesen in der oben genannten Bibelstelle, Christus hat für euch gelitten und euch ein Vorbild gelassen, dass ihr nachfolgen sollt in seinen Fußtapfen, mahnt der Apostel Petrus die Gemeinde. Wir lesen dort ferner, Jesus hat für uns gelitten, und zwar hat er unschuldig für uns gelitten. Er hat keine Sünde getan, ist auch kein Betrug in seinem Munde erfunden. Er wurde versucht allenthalben gleich wie wir, doch ohne Sünde. Er war sein ganzes Leben lang Gott völlig gehorsam und hat nie ein Unrecht getan. Es kam auch nie eine Lüge aus seinem Munde. Mit vollem Recht konnte er fragen, wer unter euch kann mich einer Lüge zeihen? Er hat aber auch geduldig für uns gelitten. Er schalt nicht wieder, da er gescholten ward. Er drohte nicht, da er litt. Er stellt es aber dem anheim, der da Recht richtet. Jesus wurde von seinen Gegnern oft gescholten, aber er erwiderte nicht mit einem Scheltwort. Vor dem Hohen Rat schwieg er still auf alle falschen Anschuldigungen. Er drohte nicht, als er ans Kreuz genagelt wurde, sondern er betete für seine Feinde, Vater, vergib ihnen, denn sie wissen nicht, was sie tun. Er stellte die Vergeltung Gott anheim, der da Recht richtet. Etwa, wenn er den Frauen von Jerusalem sagte, ihr Töchter von Jerusalem, weinet nicht über mich, sondern weinet über euch selbst und eure Kinder. Denn so man das tut am grünen Holz, was will am dürren werden? Es ließen sich noch mehrere Beispiele anführen, um zu zeigen, wie Jesus unschuldig und geduldig für uns litt, auch ohne nur mit einem Wort das Böse mit Bösem zu vergelten. Jesus Christus ist und bleibt unser Vorbild und Retter. Liebe Hörer, die Aussagen, die der Apostel uns in seinem Brief nahebringt, will nicht nur das unschuldige und geduldige Leiden Jesu schildern, sondern uns als Vorbild vor Augen stellen, damit wir Jesu Fußstapfen nachfolgen. Wer schon einmal im tiefen Schnee seinen Weg gehen musste, weiß, wie hilfreich es ist, wenn wir dann in die Fußspuren eines Vordermanns treten können. So sollen wir auch in die Fußspuren Jesu treten und den Weg gehen, den er uns vorausging. Jesus sagt, will mir jemand nachfolgen, der verleugne sich selbst und nehme sein Kreuz auf sich und folge mir. Darum geht es, dass wir bereit sind, Unrecht schweigend zu erdulden, besonders wenn es um unseres Glaubens willen über uns kommt. Petrus schreibt weiter, das ist Gnade, wenn jemand vor Gott um des Gewissens willen das Übel erträgt und leidet das Unrecht. Und weiter, wenn ihr um guter Taten willen leidet und das ertragt, das ist Gnade bei Gott. Dazu sind wir als Christen in Jesu Nachfolge berufen, nicht Böses mit Bösem zu vergelten, nicht Scheltwort mit Scheltwort zu erwidern, nicht mit Vergeltung zu drohen, sondern die Vergeltung Gott anheimzustellen, in der Gewissheit, dass er Recht richtet. Wir vergessen leider allzu oft, wes Geistes Kind wir sein sollen. So müssen wir als Gläubige dem Vorbild unseres Herrn in unserem Leben nacheifern. Das ist gewiss kein einfacher Weg, der da in seiner Nachfolge auf uns wartet. Er ist unserem Fleisch zuwider, denn es ist viel leichter, auf Vergeltung und Rache zu sinnen, wenn uns Unrecht widerfahren ist, als darauf zu verzichten. Petrus schreibt, er hat unsere Sünden selbst hinaufgetragen an seinem Leibe auf das Holz, auf das wir, der Sünde abgestorben, der Gerechtigkeit leben, durch welches Wunden ihr seid heil geworden. Jesus hat stellvertretend für uns gelitten. Nicht seine Sünden hat er am Kreuzesstamm gebüßt, sondern unsere Sünden, denn er war ja ohne Sünde. Aber gerade deshalb war er der Einzige, der als schuldloses Opferlamm die Sünden der ganzen Welt auf seine Schultern nehmen konnte. Dies hat er am Karfreitag für uns getan. Er ließ sich geduldig an das Kreuz hängen, an dem von Rechts wegen wir hängen sollten, um unserer Sünden willen. Und er hat es getan, damit wir, der Sünde abgestorben, hinfort der Gerechtigkeit leben sollen und können. Am Kreuz ist nicht nur unser Freispruch erfolgt aus dem Munde des göttlichen Richters, sondern wirklich auch unsere Heilung erfolgt. Durch seine Wunden sind wir heil geworden, nämlich von den Wunden, die uns die Sünde schlug. Im Glauben an Christus empfangen wir die Kraft zu einem neuen Leben, das nicht mehr unter der Herrschaft des Bösen steht, sondern unter der Regierung Gottes. Diese große Wende, die sich im Leben gläubiger Christen vollzogen hat, fasst Petrus zusammen in die Worte, denn ihr waret wie die irrenden Schafe, aber ihr seid nun bekehrt zu dem Hirten und Bischof eurer Seelen. Wenn wir im Glauben an Jesus Christus stehen, gilt es tatsächlich von uns, dass wir wie irrende Schafe waren, denn es ist wirklich Vergangenheit, dass wir unsere eigenen Wege gingen, abseits von Gott, auf den breiten Straßen der Welt, die ins Verderben führen. Dann gilt es, wie es in einem Liede heißt, ich lief verirrt und war verblendet. Oder gilt es am Ende auch jetzt noch von uns, dass wir wie die irrenden Schafe sind, die keinen Hirten haben? Manchmal könnte man es meinen von uns und der ganzen Christenheit, wenn man auf die Irrwege schaut, die da beschritten werden. Liebe Hörer, das ist sicher alles kein leichter Weg, der uns hier beschrieben wird. Man kann das nicht einfach so machen, mit links, wie wir zu sagen pflegen. Es könnte sein, dass einige Hörer gerade jetzt an einem solch unverdaulichen Brocken nagen, da uns Unrecht geschehen ist. Wie, wenn du es jetzt darüber annehmen könntest, das ist Gnade bei Gott? Es könnte auch sein, dass du schon morgen in dieser Lage bist, Unrecht zu dulden. Möge es uns denn allen in den Sinn kommen, das ist Gnade bei Gott. Warum ist es Gnade, wenn wir lernen, untertan zu sein und auch Unrecht zu leiden? Gibt es keine Fügung unseres Lebens, die uns mit stärkerer Gewalt hinführen kann, auf den Herrn Jesus Christus, wenn nicht gerade diese? Der Jünger ist nicht über dem Meister, hat Jesus gesagt. Was ihm selbst widerfahren ist, das wird auch den Jünger treffen. Und was anderes ist denn des Menschen Leben gewesen, als ein einziges Untertanensein? Ein einziges Unrechtleiden von der Krippe bis zum Kreuz. Und wir sehen, wie unser Herr den von Gott verordneten Weg gegangen ist, still und ruhig, helfend und segnend, ohne Sünde, ohne Betrug, ohne Schelten und Drohen, in einer einzigen, völligen Übergabe an seinem himmlischen Vater. Nicht nur für uns ist er diesen Weg gegangen, sondern auch vor uns. Er hat uns ein Vorbild gelassen, dass ihr sollt nachfolgen seinen Fußtapfen. Wir sollen und können den Vater im Himmel bitten, dass er uns allen zu diesen Wegen ein Ja finden lässt. Ganz gewiss werden wir auch die Hilfe durch den Heiligen Geist empfangen. Der gute Hirte und Hüter unserer Seelen steht uns bei. Wir wollen immer nur fest an seinem Wort bleiben und ihn herzlich bitten, erhalte mich auf deinen Stegen und lass mich nicht mehr irregehen. Lass meinen Fuß in deinen Wegen nicht straucheln oder stille stehen. Erleucht mir Leib und Seele ganz, du starker Himmelsglanz. Amen.

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1: Ich bin Jerome Nussbaum. Die Gewerkschaft Verdi kritisiert die geplanten Maßnahmen der Bundesregierung zur Entlastung bei den Spritpreisen. Der zum Jahreswechsel angekündigte Spritpreisdeckel kommt nach Meinung von Verdi-Chef Wernicke zu spät.
2: Bis er komme, verdienten sich die Mineralölkonzerne so wörtlich dumm und dusselig. Außerdem gehe niemand an die Übergewinne dieser Konzerne heran, so Wernicke gegenüber dem Redaktionsnetzwerk Deutschland. Auch den von Oktober bis Dezember geplanten Tankrabatt sieht er kritisch. Besser wären nach seiner Einschätzung gezielte Unterstützungen für Bezieher niedriger bis mittlerer Einkommen. Die nun geplante Senkung der Energiesteuer gehe zulasten der Steuerzahler. Ulrike Klein, Redaktion.
1: Ein DHL-Logistikzentrum in Mecklenburg-Vorpommern ist nach einem Quecksilberverdacht abgeriegelt worden. Eine Mitarbeiterin des Zentrums in Leitzen im Kreis Mecklenburgische Seenplatte klagte über Unwohlsein und Symptome, die auf Quecksilber deuten könnten. Nach Informationen der Agentur Nonstop News sollen 3 kontaminierte Pakete entdeckt worden sein. Es kam zu einem Großeinsatz der Polizei. Spezialkräfte rückten in Schutzkleidung an. Es hieß, dass möglicherweise weitere Giftpakete im Postnetz unterwegs sein könnten. US-Präsident Trump hat seine Rede vor der UN-Vollversammlung für eine Ansage gegen Kuba genutzt und damit für einen diplomatischen Eklat gesorgt. Die kubanische Delegation verließ demonstrativ den Sitzungssaal in New York.
3: Kuba werde fallen, so Trump. Er bezeichnete den Inselstaat als Rückzugsort für ausländische Gegner Washingtons. Der kubanischen Regierung warf er vor, seit Jahrzehnten mit linksgerichteten und kommunistischen Netzwerken in den Vereinigten Staaten zusammenzuarbeiten. In den vergangenen Monaten hatten die USA Havanna mit zahlreichen Sanktionen belegt und damit die Wirtschafts- und Energiekrise des Landes weiter verschärft. Am Rande der Vollversammlung gab es zudem ein Treffen zwischen Vertretern der USA und des Iran. Trump bezeichnete die 3-stündige Unterredung als sehr produktiv, nannte aber keine konkreten Ergebnisse. Noah Ulrich, Redaktion.
1: Die Ukraine bietet Russland eine begrenzte Waffenruhe an. Nach den Worten des ukrainischen Präsidenten Selenskyj ist Kiew bereit, Angriffe auf Energieanlagen komplett einzustellen. Darüber hatte er mit US-Präsident Trump am Rande der UN-Vollversammlung gesprochen. Die USA sollen den Vorschlag nun an Moskau übermitteln. Der Kreml hatte eine solche Teillösung vorher aber schon mehrfach abgelehnt. Es wurde auch über weitere Luftabwehrsysteme gesprochen. Zusagen aus Washington gab es demnach jedoch nicht. Im Rennen der deutschen Olympiabewerber liegt München mit seinem Konzept vorn. Das geht aus dem Bericht der Evaluierungskommission hervor, der am Abend veröffentlicht wurde. Auf Platz 2 wird das Konzept der Region Köln-Rhein-Ruhr genannt, danach erst Berlin. Der Bericht ist ein wesentlicher Faktor für die Abstimmung des Deutschen Olympischen Sportbundes. Die Entscheidung über den deutschen Bewerber fällt am Samstag bei einer außerordentlichen Mitgliederversammlung in Baden-Baden.
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1: Die Temperaturen liegen im Moment in Köln bei 9 Grad, in Hamburg bei 5 und 4 Grad messen wir in Stuttgart. Im Nordwesten bleibt es heute bewölkt. Am Nachmittag können sich im Nordseeumfeld auch Schauer und Gewitter bilden. Sonst wird es vielfach sonnig sein und auch trocken bleiben bei Höchstwerten zwischen 17 und 24 Grad. Morgen ist es dann vom Südwesten bis zum Niederrhein heiter bis sonnig und meist trocken. Ansonsten wechseln sich Sonne und Wolken ab. Nach Nordosten kann es später auch verstärkten Regen geben. Das Ganze bei Höchstwerten zwischen 16 und 24 Grad.
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1: Mittwoch, 23. September. Herbstanfang. So spricht der Herr: Ich habe dich rechtzeitig erhört, am Tag der Rettung habe ich dir geholfen. Jesaja 49, Vers 8. Bußgeld für den Lebensretter. Ohne sein schnelles Eingreifen wäre im September 2024 eine deutsche Touristin an einem Strand in der Nähe von Venedig ertrunken. Der Bademeister erkannte die Gefahr. Ohne zu zögern verließ er seinen Rettungsturm, sprang ins Meer und brachte die Frau an Land. Bereits kurze Zeit später erhielt der Lebensretter einen Strafzettel über 1.032 Euro. Nach dem italienischen Gesetz hätte er zuerst die Notrufnummer wählen oder die Hafenbehörde benachrichtigen müssen. Weltweit berichteten Medien über das Bußgeld, das als unangemessen angesehen wurde. Die Kommandantin der Hafenwache verteidigte dagegen den Sinn der Regelung. Die unverzügliche Meldung soll schnellstmöglich eine effektive Rettungskette für eventuelle weitere Maßnahmen aktivieren. Während ich nachvollziehen kann, dass der Bademeister zuerst die ertrinkende Frau erreichen wollte, erkenne ich, es ist für uns Menschen oft schwer zu entscheiden, welche Reihenfolge richtig ist. Wie gut, dass Gott über Raum und Zeit steht. Er ist jederzeit nur ein Gebet weit entfernt, hört unseren Hilferuf und will rechtzeitig helfen. In Jesus Christus hat der ewige Gott den Turm verlassen, ist Mensch geworden und hat uns durch seinen stellvertretenden Tod am Kreuz den Rettungsring zugeworfen. Wenn wir erkennen, dass wir vor Gott schuldig geworden sind und in unseren Sünden wie in einem Meer untergehen, können wir zugreifen und werden durch den Glauben an Jesus gerettet. Doch auch wir müssen dafür eine rechtzeitige Entscheidung treffen. Darum zitiert Paulus den heutigen Tagesvers in 2. Korinther 6, Vers 2 und ruft uns dann zu: Seht doch, diese Zeit ist jetzt da. Gekommen ist der Rettungstag. Die Frage zum Nachdenken: Trauen Sie es Jesus zu, Sie von Ihren Sünden zu retten? Der Tipp fürs Leben: Der, der über der Zeit steht und freiwillig unsere Strafe getragen hat, nimmt sich Zeit für uns. Nutzen Sie dieses Geschenk. Die tägliche Bibellese: 2. Korinther 6, Verse 1 und 2. Als Mitarbeiter aber ermahnen wir auch, dass ihr die Gnade Gottes nicht vergeblich empfangt. Denn er spricht: Zur willkommenen Zeit habe ich dich erhört und am Tage des Heils habe ich dir geholfen. Siehe, jetzt ist die hochwillkommene Zeit. Siehe, jetzt ist der Tag des Heils.

bald, bald kommt die Zeit, wenn Jesus wiederkommt. O Seel, bist du bereit? Keiner wird verschont. Dann kommt der Tag, da wird Gott richten, all unser Trachten und unser Dichten, all unsere Werke, verlassene Pflichten, wird einst der Herr vernichten. Drum sei bereit und zögere nicht.

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1: Wenn ein Vater sein kleines Kind vor die Wahl stellt, ob es einen Tag im Freizeitpark verbringen will oder ihm einen Tag lang im Garten helfen möchte, würde das Kind den Freizeitpark wählen. Wenn der Vater sein Angebot ändert und dem Kind anbietet, sein Studium an einer Universität zu finanzieren und ihm nach dem Abschluss ein nagelneues Haus zu schenken als Belohnung für seine Hilfe bei der Gartenarbeit, hätte das Kind vermutlich immer noch den Freizeitpark gewählt. Warum? In diesem Alter sind Kinder noch nicht fähig, das große Bild zu sehen oder die langfristigen Konsequenzen ihrer Entscheidungen zu verstehen. Wenn aber jemand im Alter von 30, 40 oder 50 Jahren immer noch so denkt, dann wäre das schlimm. Wenn die Weisheit einer größeren Perspektive fehlt, ist irgendetwas schiefgelaufen. In der Bibel wird immer wieder an diese Weisheit erinnert. Ihre Botschaft: Wer irdische Schätze, die er nicht behalten kann, höher schätzt als himmlische Reichtümer, ist arm dran. Sehr eindrücklich fand ich diese Weisheit in einem Tagebucheintrag von einem englischen Pfarrer, der von 1662 bis 1714 lebte. Matthä Henry schrieb, nachdem er ausgeraubt worden war, ein Gebet: Lass mich zuallererst dankbar sein, weil er mich noch niemals vorher ausgeraubt hat. Zweitens, weil er zwar meinen Geldbeutel, aber nicht auch noch mein Leben genommen hat. Drittens, weil er zwar alles genommen hat, was ich besitze, aber es war ja nicht viel. Und viertens, weil ich beraubt worden bin, aber nicht selbst der Räuber war. In der Bibel steht an einer anderen Stelle folgendes Weisheitsgebet: So lehre uns denn zählen unsere Tage, damit Weisheit unser Wesen bestimmt. Oder in seiner weltberühmten Bergpredigt mahnt Jesus: Ihr sollt euch nicht Schätze sammeln auf Erden, wo Motten und Rost sie fressen und wo Diebe einbrechen und stehlen. Sammelt euch aber Schätze im Himmel, wo weder Motten noch Rost sie fressen und wo Diebe nicht einbrechen und stehlen. Wir sollen also unsere Prioritäten richtig setzen und unsere sieben Sachen nicht für wichtiger halten als den Himmel. Und das nennt die Bibel Weisheit.

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1: Ich bin Jerome Nussbaum. Es könnte eine Vorentscheidung zur Abstimmung über die deutsche Olympiabewerbung sein. Die Evaluierungskommission des Deutschen Olympischen Sportbundes hat das Konzept aus München am besten bewertet. Die Region Köln-Rhein-Ruhr landet knapp dahinter.
2: Berlin mit Städten in Brandenburg und Mecklenburg-Vorpommern fällt im Bewerbervergleich dagegen durch. Das Konzept schneidet mit Abstand am schlechtesten ab, bekam deutlich weniger Punkte als München und Köln-Rhein-Ruhr. Es wird aber immerhin noch mit gut bewertet. Die Spitzenkonzepte bekamen dagegen ein sehr gut. Das Votum der Kommission ist zwar nicht bindend, gilt aber als wesentlicher Faktor für die Abstimmung der außerordentlichen Mitgliederversammlung des Deutschen Olympischen Sportbundes am Samstag in Baden-Baden. Ulrike Klein, Redaktion.
1: Nach dem Fund von Drohnenteilen nahe dem Bundeswehrflieger Horst Wunsdorf in Niedersachsen ist bei einer weiteren Spurensuche verdächtiges Material entdeckt worden. Es soll sich nach Informationen einer Nachrichtenagentur um Spuren von Sprengstoff handeln. Es wird ein möglicher Zusammenhang mit dem gescheiterten Drohnenanschlag am Leipziger Flughafen geprüft. Die Bundesregierung hatte Russland dafür verantwortlich gemacht. Die Gewerkschaft Verdi hält die neuen Maßnahmen der Bundesregierung gegen die stark gestiegenen Spritpreise für zu spät und unzureichend. Verdi-Chef Wernicke äußerte gegenüber dem Redaktionsnetzwerk Deutschland deutliche Worte.
3: Bis der Spritpreisdeckel zum Jahreswechsel komme, verdienten sich die Mineralölkonzerne so wörtlich dumm und dusselig. Auch den von Oktober bis Dezember geplanten Tankrabatt sieht er kritisch. Besser wären nach seiner Einschätzung gezielte Unterstützungen für Bezieher niedriger bis mittlerer Einkommen. Die nun geplante Senkung der Energiesteuer gehe zulasten der Steuerzahler. Der ADAC fordert jetzt außerdem, die 12-Uhr-Regel an den Tankstellen abzuschaffen. Sie habe zwar die Zahl der täglichen Preisänderungen erheblich reduziert, aber die Preise selbst keinesfalls gesenkt. Noah Ulrich, Redaktion.
1: In Hamburg sprechen Forscher und Meteorologen ab heute darüber, wie mit Extremwetter umgegangen werden sollte. Laut dem Robert-Koch-Institut sind infolge der Hitze in diesem Jahr in Deutschland 16.000 Menschen gestorben. Der Deutsche Wetterdienst warnt davor, dass kommende Sommer noch heißer werden könnten und in 30 Jahren der vergangene Sommer als einer der kühleren gelten werde. Bis übermorgen berät die Expertenrunde in Hamburg, wie sich Städte und Gemeinden, aber auch die Wirtschaft daran anpassen können. Nach den Wahlniederlagen der CDU in Mecklenburg-Vorpommern und auch Berlin bekommt Kanzler Merz Rückhalt aus den eigenen Reihen. Fraktionschef Frei sicherte ihm nach einer Sitzung der Unionsfraktion deren Unterstützung zu. Noch am Wahlabend hatte Merz deutlich gemacht, dass er seine Ämter als Regierungs- und Parteichef behalten will und an seinem Reformkurs festhält. Dazu erklärte Kanzleramtschefin Waken am Abend, dass die Reformen bei Pflege, Krankenversicherung und Rente schnell kommen und nicht abgeschwächt werden sollen.
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1: Wir schauen auf die aktuellen Temperaturen. Bremen 10 Grad, Berlin ebenfalls 10 und in München messen wir 9 Grad. Im Nordwesten bleibt es heute bewölkt. Am Nachmittag können sich im Nordseeumfeld auch Schauer und Gewitter bilden. Sonst wird es vielfach sonnig sein und auch trocken bleiben bei Höchstwerten zwischen 17 und 24 Grad. Morgen ist es dann vom Südwesten bis zum Niederrhein heiter bis sonnig und meist trocken. Ansonsten wechseln sich Sonne und Wolken ab. Nach Nordosten kann es später auch verstärkten Regen geben. Das Ganze bei Höchstwerten zwischen 16 und 24 Grad.
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0: 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Guten Morgen und herzlich willkommen. Hören Sie nun Klaus Hornischer mit einer Botschaft.
1: Liebe Hörer, in der Bibel lesen wir viel von Bildern und Gleichnissen, die uns den Zugang zu dem Anliegen Gottes für uns Menschen erleichtern sollen. Diese Bilder kannten die Zuhörer Jesu. Es waren Situationen aus ihrem Alltag. So lesen wir zum Beispiel im Alten und Neuen Testament oft von dem guten Hirten. Ich erinnere an den 23. Psalm, den viele von uns kennen und der auch unzählige Menschen in schwierigen Situationen, oft auch in der Sterbestunde, zum Heil und Segen wurde. Der Herr ist mein Hirte, mir wird nichts mangeln. In Johannes 10, also im Neuen Testament, legt Jesus diesen Psalm in seiner bedeutenden Rede aus. Er sagt dort, dass er der gute Hirte ist und unser Leben in seiner Hand liegt. Heute wollen wir uns dieser Botschaft einen Text aus dem 1. Petrusbrief, Kapitel 2, Verse 21 bis 25 näher anschauen. Die Güte Gottes gegen uns erweist sich gerade darin, dass er uns den guten Hirten, Jesus Christus, gegeben hat. Jesus ist unser Vorbild, dem wir nachfolgen sollen. Wir lesen in der oben genannten Bibelstelle, Christus hat für euch gelitten und euch ein Vorbild gelassen, dass ihr nachfolgen sollt in seinen Fußtapfen, mahnt der Apostel Petrus die Gemeinde. Wir lesen dort ferner, Jesus hat für uns gelitten, und zwar hat er unschuldig für uns gelitten. Er hat keine Sünde getan, ist auch kein Betrug in seinem Munde erfunden. Er wurde versucht, allenthalben gleich wie wir, doch ohne Sünde. Er war sein ganzes Leben lang Gott völlig gehorsam und hat nie ein Unrecht getan. Es kam auch nie eine Lüge aus seinem Munde. Mit vollem Recht konnte er fragen, wer unter euch kann mich einer Lüge zeihen? Er hat aber auch geduldig für uns gelitten. Er schalt nicht wieder, da er gescholten ward. Er drohte nicht, da er litt. Er stellt es aber dem anheim, der da Recht richtet. Jesus wurde von seinen Gegnern oft gescholten, aber er erwiderte nicht mit einem Scheltwort. Vor dem Hohen Rat schwieg er still auf alle falschen Anschuldigungen. Er drohte nicht, als er ans Kreuz genagelt wurde, sondern er betete für seine Feinde, Vater, vergib ihnen, denn sie wissen nicht, was sie tun. Er stellte die Vergeltung Gott anheim, der da Recht richtet. Etwa, wenn er den Frauen von Jerusalem sagte, ihr Töchter von Jerusalem, weinet nicht über mich, sondern weinet über euch selbst und eure Kinder. Denn so man das tut am grünen Holz, was will am dürren werden? Es ließen sich noch mehrere Beispiele anführen, um zu zeigen, wie Jesus unschuldig und geduldig für uns litt, auch ohne nur mit einem Wort das Böse mit Bösem zu vergelten. Jesus Christus ist und bleibt unser Vorbild und Retter. Liebe Hörer, die Aussagen, die der Apostel uns in seinem Brief nahebringt, will nicht nur das unschuldige und geduldige Leiden Jesu schildern, sondern uns als Vorbild vor Augen stellen, damit wir Jesu Fußstapfen nachfolgen. Wer schon einmal im tiefen Schnee seinen Weg gehen musste, weiß, wie hilfreich es ist, wenn wir dann in die Fußspuren eines Vordermanns treten können. So sollen wir auch in die Fußspuren Jesu treten und den Weg gehen, den er uns vorausging. Jesus sagt, will mir jemand nachfolgen, der verleugne sich selbst und nehme sein Kreuz auf sich und folge mir. Darum geht es, dass wir bereit sind, Unrecht schweigend zu erdulden, besonders wenn es um unseres Glaubens willen über uns kommt. Petrus schreibt weiter, das ist Gnade, wenn jemand vor Gott um des Gewissens willen das Übel erträgt und leidet das Unrecht. Und weiter, wenn ihr um guter Taten willen leidet und das ertragt, das ist Gnade bei Gott. Dazu sind wir als Christen in Jesu Nachfolge berufen, nicht Böses mit Bösem zu vergelten, nicht Scheltwort mit Scheltwort zu erwidern, nicht mit Vergeltung zu drohen, sondern die Vergeltung Gott anheimzustellen, in der Gewissheit, dass er Recht richtet. Wir vergessen leider allzu oft, wes Geistes Kind wir sein sollen. So müssen wir als Gläubige dem Vorbild unseres Herrn in unserem Leben nacheifern. Das ist gewiss kein einfacher Weg, der da in seiner Nachfolge auf uns wartet. Er ist unserem Fleisch zuwider, denn es ist viel leichter, auf Vergeltung und Rache zu sinnen, wenn uns Unrecht widerfahren ist, als darauf zu verzichten. Petrus schreibt, er hat unsere Sünden selbst hinaufgetragen an seinem Leibe auf das Holz, auf das wir, der Sünde abgestorben, der Gerechtigkeit leben, durch welches Wunden ihr seid heil geworden. Jesus hat stellvertretend für uns gelitten. Nicht seine Sünden hat er am Kreuzesstamm gebüßt, sondern unsere Sünden, denn er war ja ohne Sünde. Aber gerade deshalb war er der Einzige, der als schuldloses Opferlamm die Sünden der ganzen Welt auf seine Schultern nehmen konnte. Dies hat er am Karfreitag für uns getan. Er ließ sich geduldig an das Kreuz hängen, an dem von Rechts wegen wir hängen sollten, um unserer Sünden willen. Und er hat es getan, damit wir, der Sünde abgestorben, hinfort der Gerechtigkeit leben sollen und können. Am Kreuz ist nicht nur unser Freispruch erfolgt aus dem Munde des göttlichen Richters, sondern wirklich auch unsere Heilung erfolgt. Durch seine Wunden sind wir heil geworden, nämlich von den Wunden, die uns die Sünde schlug. Im Glauben an Christus empfangen wir die Kraft zu einem neuen Leben, das nicht mehr unter der Herrschaft des Bösen steht, sondern unter der Regierung Gottes. Diese große Wende, die sich im Leben gläubiger Christen vollzogen hat, fasst Petrus zusammen in die Worte, denn ihr waret wie die irrenden Schafe, aber ihr seid nun bekehrt zu dem Hirten und Bischof eurer Seelen. Wenn wir im Glauben an Jesus Christus stehen, gilt es tatsächlich von uns, dass wir wie irrende Schafe waren, denn es ist wirklich Vergangenheit, dass wir unsere eigenen Wege gingen, abseits von Gott, auf den breiten Straßen der Welt, die ins Verderben führen. Dann gilt es, wie es in einem Liede heißt, ich lief verirrt und war verblendet. Oder gilt es am Ende auch jetzt noch von uns, dass wir wie die irrenden Schafe sind, die keinen Hirten haben? Manchmal könnte man es meinen von uns und der ganzen Christenheit, wenn man auf die Irrwege schaut, die da beschritten werden. Liebe Hörer, das ist sicher alles kein leichter Weg, der uns hier beschrieben wird. Man kann das nicht einfach so machen, mit links, wie wir zu sagen pflegen. Es könnte sein, dass einige Hörer gerade jetzt an einem solch unverdaulichen Brocken nagen, da uns Unrecht geschehen ist. Wie, wenn du es jetzt darüber annehmen könntest, das ist Gnade bei Gott? Es könnte auch sein, dass du schon morgen in dieser Lage bist, Unrecht zu dulden. Möge es uns denn allen in den Sinn kommen, das ist Gnade bei Gott. Warum ist es Gnade, wenn wir lernen, untertan zu sein und auch Unrecht zu leiden? Gibt es keine Fügung unseres Lebens, die uns mit stärkerer Gewalt hinführen kann, auf den Herrn Jesus Christus, wenn nicht gerade diese? Der Jünger ist nicht über dem Meister, hat Jesus gesagt. Was ihm selbst widerfahren ist, das wird auch den Jünger treffen. Und was anderes ist denn des Menschen Leben gewesen, als ein einziges Untertanensein? Ein einziges Unrecht leiden von der Krippe bis zum Kreuz. Und wir sehen, wie unser Herr den von Gott verordneten Weg gegangen ist, still und ruhig, helfend und segnend, ohne Sünde, ohne Betrug, ohne Schelten und Drohen, in einer einzigen, völligen Übergabe an seinem himmlischen Vater. Nicht nur für uns ist er diesen Weg gegangen, sondern auch vor uns. Er hat uns ein Vorbild gelassen, dass ihr sollt nachfolgen seinen Fußtapfen. Wir sollen und können den Vater im Himmel bitten, dass er uns allen zu diesen Wegen ein Ja finden lässt. Ganz gewiss werden wir auch die Hilfe durch den Heiligen Geist empfangen. Der gute Hirte und Hüter unserer Seelen steht uns bei. Wir wollen immer nur fest an seinem Wort bleiben und ihn herzlich bitten, erhalte mich auf deinen Stegen und lass mich nicht mehr irre gehen. Lass meinen Fuß in deinen Wegen nicht straucheln oder stille stehen. Erleucht mir Leib und Seele ganz, du starker Himmelsglanz. Amen.

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1: Ich bin Jerome Nussbaum. Es könnte eine Vorentscheidung zur Abstimmung über die deutsche Olympiabewerbung sein. Die Evaluierungskommission des Deutschen Olympischen Sportbundes hat das Konzept aus München am besten bewertet. Die Region Köln-Rhein-Ruhr landet knapp dahinter.
2: Berlin mit Städten in Brandenburg und Mecklenburg-Vorpommern fällt im Bewerbervergleich dagegen durch. Das Konzept schneidet mit Abstand am schlechtesten ab, bekam deutlich weniger Punkte als München und Köln-Rhein-Ruhr. Es wird aber immerhin noch mit gut bewertet. Die Spitzenkonzepte bekamen dagegen ein sehr gut. Das Votum der Kommission ist zwar nicht bindend, gilt aber als wesentlicher Faktor für die Abstimmung der außerordentlichen Mitgliederversammlung des Deutschen Olympischen Sportbundes am Samstag in Baden-Baden. Ulrike Klein, Redaktion.
1: Nach dem Fund von Drohnenteilen nahe dem Bundeswehrflieger Horst Wunsdorf in Niedersachsen ist bei einer weiteren Spurensuche verdächtiges Material entdeckt worden. Es soll sich nach Informationen einer Nachrichtenagentur um Spuren von Sprengstoff handeln. Es wird ein möglicher Zusammenhang mit dem gescheiterten Drohnenanschlag am Leipziger Flughafen geprüft. Die Bundesregierung hatte Russland dafür verantwortlich gemacht. Die Gewerkschaft Verdi hält die neuen Maßnahmen der Bundesregierung gegen die stark gestiegenen Spritpreise für zu spät und unzureichend. Verdi-Chef Wernicke äußerte gegenüber dem Redaktionsnetzwerk Deutschland deutliche Worte.
3: Bis der Spritpreisdeckel zum Jahreswechsel komme, verdienten sich die Mineralölkonzerne so wörtlich dumm und dusselig. Auch den von Oktober bis Dezember geplanten Tankrabatt sieht er kritisch. Besser wären nach seiner Einschätzung gezielte Unterstützungen für Bezieher niedriger bis mittlerer Einkommen. Die nun geplante Senkung der Energiesteuer gehe zu Lasten der Steuerzahler. Der ADAC fordert jetzt außerdem, die 12-Uhr-Regel an den Tankstellen abzuschaffen. Sie habe zwar die Zahl der täglichen Preisänderungen erheblich reduziert, aber die Preise selbst keinesfalls gesenkt. Noah Ulrich, Redaktion.
1: In Hamburg sprechen Forscher und Meteorologen ab heute darüber, wie mit Extremwetter umgegangen werden sollte. Laut dem Robert-Koch-Institut sind infolge der Hitze in diesem Jahr in Deutschland 16.000 Menschen gestorben. Der Deutsche Wetterdienst warnt davor, dass kommende Sommer noch heißer werden könnten und in 30 Jahren der vergangene Sommer als einer der kühleren gelten werde. Bis übermorgen berät die Expertenrunde in Hamburg, wie sich Städte und Gemeinden, aber auch die Wirtschaft daran anpassen können. Nach den Wahlniederlagen der CDU in Mecklenburg-Vorpommern und auch Berlin bekommt Kanzler Merz Rückhalt aus den eigenen Reihen. Fraktionschef Frey sicherte ihm nach einer Sitzung der Unionsfraktion deren Unterstützung zu. Noch am Wahlabend hatte Merz deutlich gemacht, dass er seine Ämter als Regierungs- und Parteichef behalten will und an seinem Reformkurs festhält. Dazu erklärte Kanzleramtschefin Waken am Abend, dass die Reformen bei Pflege, Krankenversicherung und Rente schnell kommen und nicht abgeschwächt werden sollen.
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1: Wir schauen auf die aktuellen Temperaturen. Bremen 10 Grad, Berlin ebenfalls 10 und in München messen wir 9 Grad. Im Nordwesten bleibt es heute bewölkt. Am Nachmittag können sich im Nordseeumfeld auch Schauer und Gewitter bilden. Sonst wird es vielfach sonnig sein und auch trocken bleiben bei Höchstwerten zwischen 17 und 24 Grad. Morgen ist es dann vom Südwesten bis zum Niederrhein heiter bis sonnig und meist trocken. Ansonsten wechseln sich Sonne und Wolken ab. Nach Nordosten kann es später auch verstärkten Regen geben. Das Ganze bei Höchstwerten zwischen 16 und 24 Grad.
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0: 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Hallo und herzlich willkommen. In unserer heutigen Bibellese hören Sie aus der großen Hörbibel nach Martin Luther, erschienen bei der Deutschen Bibelgesellschaft, einen Abschnitt aus dem Alten Testament, aus dem Buch der Sprüche, Kapitel 10 bis 13, und nach ein wenig Musik auch einen Abschnitt aus dem Neuen Testament, aus dem Epheserbrief, Kapitel 6. Und nun viel Freude beim Zuhören des Wortes Gottes.
1: Dies sind die Sprüche Salomos. Ein weiser Sohn ist seines Vaters Freude, aber ein törichter Sohn ist seiner Mutter Grämen.
2: Unrecht gut hilft nicht, aber Gerechtigkeit errettet vom Tode.
1: Der Herr lässt den Gerechten nicht Hunger leiden, aber die Gier der Gottlosen stößt er zurück.
2: Lässige Hand macht arm, aber der fleißigen Hand macht reich.
1: Wer im Sommer sammelt, ist ein kluger Sohn. Wer aber in der Ernte schläft, macht seinen Eltern Schande.
2: Segen ruht auf dem Haupt des Gerechten, aber auf die Gottlosen wird ihr Frevel fallen.
1: Das Andenken des Gerechten bleibt im Segen, aber der Name der Gottlosen wird verwesen.
2: Wer weisen Herzens ist, nimmt Gebote an. Wer aber ein Narrenmaul hat, kommt zu Fall.
1: Wer in Unschuld lebt, der lebt sicher. Wer aber verkehrte Wege geht, wird ertappt werden.
2: Wer mit den Augen winkt, schafft Verdruss. Und wer ein Narrenmaul hat, kommt zu Fall.
1: Des Gerechten Mund ist ein Brunnen des Lebens, aber auf die Gottlosen wird ihr Frevel fallen.
2: Hass erregt Hader, aber Liebe deckt alle Übertretungen zu.
1: Auf den Lippen des Verständigen findet man Weisheit, aber auf den Rücken des Unverständigen gehört eine Rute.
2: Die Weisen halten mit ihrem Wissen zurück, aber der toren Mund führt schnell zum Verderben.
1: Die Habe des Reichen ist seine feste Stadt, aber das Verderben der Geringen ist ihre Armut. Dem Gerechten gereicht sein Erwerb zum Leben, aber dem Gottlosen sein Einkommen zur Sünde.
2: Zucht bewahren ist der Weg zum Leben. Wer aber Zurechtweisung nicht achtet, geht in die Irre.
1: Falsche Lippen bergen Hass, und wer verleumdet, ist ein Tor. Wo viel Worte sind, da geht's ohne Sünde nicht ab. Wer aber seine Lippen im Zaum hält, ist klug.
2: Des Gerechten Zunge ist kostbares Silber, aber der gottlosen Verstand ist wie nichts. Des Gerechten Lippen erquicken viele, aber die Toren werden an ihrer Torheit sterben.
1: Der Segen des Herrn allein macht reich, und nichts tut eigene Mühe hinzu. Ein Tor hat Lust an Schandtat, aber der einsichtige Mann an Weisheit.
2: Was der Gottlose fürchtet, das wird ihm begegnen. Und was die Gerechten begehren, wird ihnen gegeben. Wenn das Wetter daherfährt, ist der Gottlose nicht mehr, der Gerechte aber besteht ewiglich.
1: Wie Essig den Zähnen und Rauch den Augen tut, so tut der Faule denen, die ihn senden.
2: Die Furcht des Herrn mehrt die Tage, aber die Jahre der Gottlosen werden verkürzt.
1: Das Warten der Gerechten wird Freude werden, aber der gottlosen Hoffnung wird verloren sein.
2: Das Walten des Herrn ist des Frommen Zuflucht, aber für den Übeltäter ist es Verderben.
1: Der Gerechte wird nimmermehr wanken, aber die Gottlosen werden nicht im Lande bleiben.
2: Aus dem Munde des Gerechten sprießt Weisheit, aber die falsche Zunge wird ausgerottet. Die Lippen der Gerechten lehren heilsame Dinge, aber der gottlosen Mund ist Falschheit.
3: Falsche Waage ist dem Herrn ein Greuel, aber ein volles Gewicht ist sein Wohlgefallen. Wo Hochmut ist, da ist auch Schande, aber Weisheit ist bei dem Demütigen. Ihre Unschuld wird die Frommen leiten, aber ihre Falschheit wird die Verächter verderben.
1: Reichtum hilft nicht am Tage des Zorns, aber Gerechtigkeit errettet vom Tode. Die Gerechtigkeit des Frommen macht seinen Weg eben, aber der Gottlose wird fallen durch seine Gottlosigkeit. Die Gerechtigkeit der Frommen wird sie erretten, aber die Verächter werden gefangen durch ihre Gier. Wenn der gottlose Mensch stirbt, ist seine Hoffnung verloren, und das Harren der Ungerechten wird zunichte. Der Gerechte wird aus der Not erlöst, und der Gottlose kommt an seine Statt. Durch den Mund des Gottesverächters wird sein Nächster verderbt, aber die Gerechten werden durch Erkenntnis errettet. Eine Stadt freut sich, wenn's den Gerechten wohlgeht, und wenn die Gottlosen umkommen, wird man froh. Durch den Segen der Frommen kommt eine Stadt hoch, aber durch den Mund der Gottlosen wird sie niedergerissen.
4: Wer seinen Nächsten schmäht, ist ein Tor, aber ein verständiger Mann schweigt stille. Ein Verleumder verrät, was er heimlich weiß, aber wer getreuen Herzens ist, verbirgt es. Wo nicht weiser Rat ist, da geht das Volk unter. Wo aber viele Ratgeber sind, findet sich Hilfe. Wer für einen anderen bürgt, der wird Schaden haben. Wer aber sich hütet, Bürge zu sein, geht sicher. Eine holdselige Frau erlangt Ehre, aber eine Schande ist eine Frau, die Redlichkeit hasst. Den Faulen wird es mangeln an Hab und Gut, die Fleißigen aber erlangen Reichtum. Ein barmherziger Mann nützt auch sich selber, aber ein Herzloser schneidet sich ins eigene Fleisch. Der gottlosen Arbeit bringt trügerischen Gewinn, aber wer Gerechtigkeit sät, hat sicheren Lohn. Gerechtigkeit führt zum Leben, aber dem Bösen nachjagen führt zum Tode. Falsche Herzen sind dem Herrn ein Greuel, aber Wohlgefallen hat er an den Frommen. Die Hand darauf, der Böse bleibt nicht ungestraft, aber der gerechten Geschlecht wird errettet werden.
1: Eine schöne Frau ohne Zucht ist wie eine Sau mit einem goldenen Ring durch die Nase. Der gerechten Wunsch führt zu lauter Gutem, aber der gottlosen Hoffen führt zum Tage des Zorns. Einer teilt reichlich aus und hat immer mehr. Ein anderer kargt, wo er nicht soll, und wird doch ärmer. Wer reichlich gibt, wird gelabt, und wer reichlich tränkt, der wird auch getränkt werden. Wer Korn zurückhält, dem fluchen die Leute. Aber Segen kommt über den, der es verkauft. Wer nach Gutem strebt, trachtet nach Gottes Wohlgefallen. Wer aber das Böse sucht, dem wird es begegnen.
3: Wer sich auf seinen Reichtum verlässt, der wird untergehen. Aber die Gerechten werden grünen wie das Laub. Wer sein eigenes Haus in Verruf bringt, wird Wind erben, und ein Tor muss des Weisen Knecht werden. Die Frucht der Gerechtigkeit ist ein Baum des Lebens, aber Gewalttat nimmt das Leben weg. Siehe, dem Gerechten wird vergolten auf Erden, wie viel mehr dem Gottlosen und Sünder.
5: Wer Zucht liebt, der wird klug, aber wer Zurechtweisung hasst, der bleibt dumm. Wer fromm ist, der erlangt Wohlgefallen vom Herrn, aber den Heimtückischen verdammt er. Durch Gottlosigkeit kann der Mensch nicht bestehen, aber die Wurzel der Gerechten wird bleiben. Eine tüchtige Frau ist ihres Mannes Krone, aber eine Schandbare ist wie Eiter in seinem Gebein. Die Gedanken der Gerechten sind redlich, aber was die Gottlosen planen, ist lauter Trug. Der Gottlosen Reden richten Blutvergießen an, aber die Frommen errettet ihr Mund. Die Gottlosen werden gestürzt und nicht mehr sein, aber das Haus der Gerechten bleibt stehen. Ein Mann wird gelobt nach seiner Klugheit, aber wer verschrobenen Sinnes ist, wird verachtet. Wer gering ist und geht seiner Arbeit nach, ist besser als einer, der groß sein will und an Brot Mangel hat. Der Gerechte erbarmt sich seines Viehs, aber das Herz der Gottlosen ist unbarmherzig. Wer seinen Acker bebaut, wird Brot die Fülle haben. Wer aber nichtigen Dingen nachgeht, ist ein Tor. Des Gottlosen Lust ist Schaden zu tun, aber die Wurzel der Gerechten wird Frucht bringen. Der Böse wird gefangen in seinen eigenen falschen Worten, aber der Gerechte entgeht der Not.
2: Viel Gutes bekommt ein Mann durch die Frucht seines Mundes, und dem Menschen wird vergolten nach den Taten seiner Hände. Den Toren dünkt sein Weg recht, aber wer auf Rat hört, der ist weise. Ein Tor zeigt seinen Zorn alsbald, aber wer Schmähung überhört, der ist klug. Wer wahrhaftig ist, der sagt offen, was recht ist, aber ein falscher Zeuge betrügt. Wer unvorsichtig herausfährt mit Worten, sticht wie ein Schwert, aber die Zunge der Weisen bringt Heilung. Wahrhaftiger Mund besteht immer da, aber die falsche Zunge besteht nicht lange.
5: Die Böses planen, haben Trug im Herzen, aber die zum Frieden raten, haben Freude. Es wird dem Gerechten kein Leid geschehen, aber die Gottlosen werden voll Unglücks sein. Lügenmäuler sind dem Herrn ein Greuel, die aber treulich handeln, gefallen ihm. Ein verständiger Mann trägt seine Klugheit nicht zur Schau, aber das Herz des Toren schreit seine Torheit hinaus. Die fleißige Hand wird herrschen, die aber lässig ist, muss Frondienst leisten. Sorge im Herzen bedrückt den Menschen, aber ein freundliches Wort erfreut ihn. Der Gerechte findet seine Weide, aber die Gottlosen führt ihr Weg in die Irre. Einem Lässigen gerät sein Handeln nicht, aber ein fleißiger Mensch wird reich. Auf dem Wege der Gerechtigkeit ist Leben, aber böser Weg führt zum Tode.
3: Ein weiser Sohn liebt Zucht, aber ein Spötter hört selbst auf Drohen nicht.
6: Die Frucht seiner Worte genießt der Fromme, aber die Verächter sind gierig nach Frevel.
3: Wer seine Zunge hütet, bewahrt sein Leben. Wer aber mit seinem Maul herausfährt, über den

0: Drohung zu hören.
1: Das Licht der Gerechten brennt fröhlich, aber die Leuchte der Gottlosen wird verlöschen.
0: Unter den Übermütigen ist immer Streit, aber Weisheit ist bei denen, die sich raten lassen.
1: Hastig errafftes Gut zerrinnt, wer aber ruhig sammelt, bekommt immer mehr.
0: Hoffnung, die sich verzögert, ängstet das Herz. Wenn aber kommt, was man begehrt, das ist ein Baum des Lebens.
1: Wer das Wort verachtet, muss dafür büßen. Wer aber das Gebot fürchtet, dem wird es gelohnt.
0: Die Lehre des Weisen ist eine Quelle des Lebens, zu meiden die Stricke des Todes.
1: Rechte Einsicht schafft Gunst, aber der Verächterweg bringt Verderben.
0: Ein Kluger tut alles mit Vernunft, ein Tor aber stellt Narrheit zur Schau.
1: Ein gottloser Bote bringt ins Unglück, aber ein getreuer Bote bringt Hilfe.
0: Wer Zucht missachtet, hat Armut und Schande. Wer sich gern zurechtweisen lässt, wird zu Ehren kommen.
1: Wenn kommt, was man begehrt, tut es dem Herzen wohl. Aber das böse Meiden ist den Toren ein Greuel.
0: Wer mit den Weisen umgeht, der wird weise. Wer aber der Torengeselle ist, der wird Unglück haben.
1: Unheil verfolgt die Sünder, aber den Gerechten wird mit Gutem vergolten.
0: Der Gute wird vererben auf Kindeskind, aber des Sünders Habe wird gespart für den Gerechten.
1: Es ist viel Speise in den Furchen der Armen, aber wo kein Recht ist, da ist Verderben.
0: Wer seine Rute schont, der hasst seinen Sohn. Wer ihn aber lieb hat, der züchtigt ihn bei Zeiten.
1: Der Gerechte kann essen, bis er satt ist. Der Gottlosen Bauch aber leidet Mangel.

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1: Ihr Kinder, seid gehorsam euren Eltern in dem Herrn, denn das ist recht. Ehre Vater und Mutter, das ist das erste Gebot, das eine Verheißung hat, auf dass dir's wohlgehe und du lange lebest auf Erden. Und ihr Väter, reizt eure Kinder nicht zum Zorn, sondern erzieht sie in der Zucht und Ermahnung des Herrn. Ihr Sklaven, seid gehorsam euren irdischen Herren mit Furcht und Zittern, in Einfalt eures Herzens als dem Herrn Christus, nicht mit Dienst allein vor Augen, um den Menschen zu gefallen, sondern als Knechte Christi, die den Willen Gottes tun von Herzen. Tut euren Dienst mit gutem Willen als dem Herrn und nicht den Menschen, denn ihr wisst, was ein jeder Gutes tut, das wird er vom Herrn empfangen, er sei Sklave oder Freier. Und ihr Herren, tut ihnen gegenüber das Gleiche und lasst das Drohen, denn ihr wisst, dass euer und ihr Herr im Himmel ist, und bei ihm gilt kein Ansehen der Person. Zuletzt, seid stark in dem Herrn und in der Macht seiner Stärke. Zieht an die Waffenrüstung Gottes, damit ihr bestehen könnt gegen die listigen Anschläge des Teufels. Denn wir haben nicht mit Fleisch und Blut zu kämpfen, sondern mit Mächtigen und Gewaltigen, nämlich mit den Herren der Welt, die in dieser Finsternis herrschen, mit den bösen Geistern unter dem Himmel. Deshalb ergreift die Waffenrüstung Gottes, damit ihr an dem bösen Tag Widerstand leisten und alles überwinden und das Feld behalten könnt. So steht nun fest, umgürtet an euren Lenden mit Wahrheit und angetan mit dem Panzer der Gerechtigkeit und an den Beinen gestiefelt, bereit einzutreten für das Evangelium des Friedens. Vor allen Dingen aber ergreift den Schild des Glaubens, mit dem ihr auslöschen könnt alle feurigen Pfeile des Bösen, und nehmt den Helm des Heils und das Schwert des Geistes, welches ist das Wort Gottes. Betet allezeit mit Bitten und Flehen im Geist und wacht dazu mit aller Beharrlichkeit im Gebet für alle Heiligen und für mich, dass mir das Wort gegeben werde, wenn ich meinen Mund auftue, freimütig das Geheimnis des Evangeliums zu verkündigen, dessen Bote ich bin in Ketten, dass ich mit Freimut davon rede, wie ich es muss. Damit aber auch ihr wisst, wie es um mich steht und was ich mache, wird euch Tychikus alles berichten, mein lieber Bruder und treuer Diener in dem Herrn, den ich eben dazu gesandt habe zu euch, dass ihr erfahrt, wie es um uns steht. Und dass er eure Herzen tröste. Friede sei mit den Brüdern und Liebe mit Glauben von Gott, dem Vater und dem Herrn Jesus Christus. Die Gnade sei mit allen, die lieb haben unseren Herrn Jesus Christus in Unvergänglichkeit.
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1: Hallo und herzlich willkommen bei Bibel erklärt. Zunächst ein wenig Musik und dann ein Vortragsmitschnitt von André Tövs über den Propheten Amos.

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1: Ja, ich freue mich, auch jetzt wieder bei euch zu sein. Schön, dass ihr alle da seid. Stellt euch mal folgendes Szenario vor. Euer Nachbar möchte in den Urlaub fahren und sein Auto ist kurzfristig kaputt gegangen. Und er bittet euch, ob ihr irgendwie helfen könnt bei der Reparatur. Und ihr stellt fest, da ist nicht mehr viel zu machen. Ja, auf die Schnelle kriegt man das nicht hin. Und ohne dass er euch fragt, bietet ihr euren Nachbar an, euer Auto zu haben. Ihr tankt es nochmal voll auf, macht es schön sauber von innen und außen, füllt sämtliche Flüssigkeiten nach und übergibt eurem Nachbar ein Auto im absolut makellosen Zustand. 2 Wochen später ist er aus dem Urlaub zurück. Er gibt euch das Auto zurück, aber ohne Danke zu sagen. Gibt den Schlüssel und ihr schaut nach, er hat nicht getankt, voll getankt habt ihr es ihm übergeben, das Auto kommt leer zurück. Es ist total vermatscht von außen, es hätte dringend in die Waschanlage müssen. Von drinnen auch ganz verschmutzt, also hinten auf dem Sitz wurde Kohle ausgekippt, vorne hängt noch ein Stück Pizza am Armaturenbrett. Wie fühlt man sich dann, wenn man so eine tolle Geste, man übergibt einem Nachbarn ungefragt sein Auto, will nichts dafür haben und diese gute Geste wird überhaupt nicht gewertschätzt. Wie fühlt man sich da? Das Thema meiner ersten Predigt heute Abend lautet: Gottes Gnade mit Füßen getreten. Gottes Gnade mit Füßen getreten. Das Beispiel, was ich gerade erwähnt habe, war natürlich etwas übertrieben. Ich denke, so etwas habt ihr noch alle nicht erlebt, hoffentlich. Aber meine Frage ist, kann es sein, dass wir manchmal mit Gottes Güte in unserem Leben, mit Gottes Gnade, mit Gottes Liebesbeweisen in unserem Leben manchmal letztendlich so umgehen? Wir würden es vielleicht nicht so sagen, aber unser Verhalten zeigt es. Und genau das ist der erste Text, den wir uns heute anschauen wollen. Der kommt aus Amos 2, Vers 9 und der geht bis Kapitel 3, Vers 2. Und zunächst einmal schauen wir uns Gottes missachtete Gnade an. In diesem Text, ab Vers 9 bis 12, finden wir eigentlich eine Aneinanderreihung von Gottes Gnadenbeweisen gegenüber seinem Volk. Gott zeigt auf, was habe ich euch alles getan? Wie gütig war ich euch? Und traurigerweise wird das vom Volk überhaupt nicht geschätzt. Wenn wir einmal den Vers anschauen, da sehen wir das. Gott sagt, ich habe, ich habe, ich habe, ich habe, aber ihr. Ja, das ist der Kontrast, den wir im Text haben. Gott zeigt sich, Gott ist gütig, aber das Volk tritt Gottes Gnade, Gottes Güte mit Füßen. Und wir schauen uns jetzt aber einmal an, Gott führt das Volk zurück in die Vergangenheit. Wenn ihr euch noch an den Predigtext heute Morgen erinnern könnt, der 8. Punkt war das Gericht gegen Israel. Und jetzt stellt Gott, da wurden die Sünden aufgezählt, ja, sie missachten das Gesetz. Und jetzt stellt Gott seine Güte in Kontrast zu dem Ungehorsam Israels. Was hat Gott alles getan in Vergangenheit? Zunächst einmal sehen wir in Vers 9, es gab einen herausragenden Sieg. Da heißt es in Vers 9, dabei habe ich doch euretwegen die Amoriter vernichtet. Sie waren so groß wie Zedern und so stark wie Eichen, aber ich habe sie mit Stumpf und Stiel ausgerottet. Gott nimmt das Volk hier zurück in die Vergangenheit, in eine Reise, und hier geht es um die Eroberung des Landes Kanaan. Ja, die Amoriter, das ist so ein Sammelbegriff für die Völker, die in Kanaan gelebt haben. Die Amoriter waren groß und stark. Die Bibelkenner unter uns, sie erinnern sich gut an das Buch Josua, an das Buch 5. Mose. Und ich möchte jetzt immer wieder mal die Ereignisse im Buch Amos mit der Bibel selbst erklären. Die Bibel legt sich selbst aus. Wir versuchen, die Bibel mit der Bibel zu erklären. Und da haben wir in 5. Mose die Amoriter erwähnt. Und da heißt es, und ihr murrtet in euren Zelten und sagtet, weil der Herr uns hasst, hat er uns aus dem Land Ägypten heraufgeführt, um uns in die Hand der Amoriter zu geben, damit sie uns vernichten. Dann heißt es weiter, über die Amoriter ein Volk größer und höher gewachsen als wir. Das heißt, die Botschafter hatten ja auch große Angst, der Großteil der Botschafter, vor diesem Volk. Und was Amos hier macht, ist, Amos verwendet das Bild von einer Eiche, um die Amoriter zu beschreiben. Ja, die waren groß wie Eichen, das sind Riesen. Aber Gott hat ihnen den Sieg geschenkt, und zwar ein vollständiger Sieg. Hier wird im Bild gesprochen, er hat sie, wenn es Eichen sind, hat Gott sie mit Stumpf und Stiel ausgerottet. Das heißt, Gott hat ihnen einen vollständigen Sieg geschenkt, nicht so einen halben Sieg. Ja. Und das Volk Israel darf sich eigentlich auf diesen Sieg nichts einbilden, oder? Ich meine, schauen wir uns mal Jericho an. Das können wir doch alle bestätigen. Mauern fallen doch nicht einfach um, wenn man in die Posaune bläst und rumgeht. Das war ein Sieg, den Gott geschenkt hat, ohne dass das Volk etwas getan hat. Da kann man sich doch nicht im Nachhinein auf die Schulter klopfen und sagen, wir haben die Amoriter besiegt. Es war Gott. Gott hat den Sieg geschenkt und Gott erinnert jetzt zur Zeit von Amos das Volk daran. Schaut mal, was ich in der Vergangenheit alles für euch getan habe. Es geht weiter. Die sensationelle Befreiung. Da heißt es am Anfang von Vers 10, ich habe euch aus Ägypten befreit. Diese Aussage ist zwar sehr kurz gehalten, aber hinter dieser Aussage steckt eigentlich der ultimative Gnadenbeweis Gottes im Alten Testament. Nicht umsonst wird im Neuen Testament dieses Bild von der Errettung aus Ägypten, aus der Sklaverei, für unsere Errettung auch verwendet. Ja, so hat Gott uns herausgerissen aus der Sklaverei der Sünde. Und Israel hat er herausgerissen aus der Sklaverei. Gott macht ihnen deutlich hier zur Zeit von Amos, ihr wart 430 Jahre lang in der Gefangenschaft. Ihr wart Sklaven. Ihr musstet hart arbeiten. Ihr hattet keine Perspektive. Ihr wurdet gequält, geschlagen, gepeinigt, gewaltsam niedergedrückt. In eurem Leben war alles dunkel. Und dann habe ich eingegriffen, weil ich es wollte, weil ich euer Elend gesehen habe. Und ich habe euch rausgeführt aus der Weltmacht Ägypten. Das verdankt ihr alles nur mir. Und schau mal, was wäre die logische Konsequenz, wenn das Volk das begreift? Gott hat uns in die Freiheit geführt, aus der Sklaverei raus. Die logische Konsequenz ist doch ein Leben im Gehorsam gegenüber diesem Gott, aus Dankbarkeit. Übrigens, die 10 Gebote beginnen damit. Ja, die 10 Gebote beginnen nicht damit, du sollst. Die 10 Gebote beginnen damit, ich bin der Gott, der dich herausgeführt hat. Und jetzt aus Dankbarkeit hältst du meine Gebote. Es geht nie darum, ihr haltet die Gebote, damit ihr gerettet werdet, sondern weil ihr gerettet wurdet. Jetzt seid gehorsam. Leider tritt das Volk zur Zeit von Amos diese Gnade Gottes mit Füßen. Aber Amos macht weiter. Gott spricht durch Amos und er weist sie auf die außergewöhnliche Fürsorge hin. Da heißt es ja nicht nur, dass er sie aus Ägypten befreit hat, sondern da heißt es dann weiter und euch 40 Jahre lang durch die Wüste geführt. Gott hat nicht gesagt, so jetzt hole ich euch aus Ägypten raus und jetzt müsst ihr gucken, wie ihr selber klarkommt in der Wüste. Gott hat sie geführt, liebevoll. Er hat sich um das Volk gesorgt. Kommt, wir lesen mal einige Verse aus 5. Mose 8. Da heißt es, er hat euch durch die große und gefährliche Wüste geführt, wo giftige Schlangen und Skorpione hausen, wo alles ausgedörrt ist und nirgends einen Tropfen Wasser gibt. Aber dann ließ er aus dem härtesten Felsen Wasser für euch hervorquellen. Und er gab euch mitten in der Wüste Manna zu essen, von dem eure Vorfahren noch nichts wussten. Durch Gefahr und Mangel wollte er euch vor Augen führen, dass ihr ganz auf ihn angewiesen seid. Er wollte euch auf die Probe stellen, um euch am Ende mit Wohltaten zu überhäufen. Und dann Vers 17, vergesst das nicht und lasst euch nicht einfallen zu sagen, das alles haben wir uns selbst zu verdanken. Mit unserer Hände Arbeit haben wir uns diesen Wohlstand geschaffen. Gottes Fürsorge, das kommt aus diesem Text heraus, war außergewöhnlich in der Wüste. Er hat sich so liebevoll um sein Volk gekümmert. Und Amos macht weiter und er sagt, Gott hat euch auch ein ausgezeichnetes Land geschenkt. Da heißt es dann am Ende von Vers 10, bis ihr das Land der Amoriter in Besitz nehmen konntet. Das heißt, lange bevor Israel eigentlich im Land Kanaan war, das ist die Hintergrundgeschichte, hat Gott Abraham ein Versprechen gegeben. Und Gott hat Abraham gesagt, ich will einmal dir einen großen Namen geben. Ich will, dass du viele Nachkommen hast. Und ich werde diesen Nachkommen ein Land geben. Und Gott ist treu. Ihr Lieben, wir Menschen stehen nicht immer zu unseren Versprechen, oder? Ich kenne das aus der Kindererziehung. Ja, da verspreche ich meinen Kindern was und ich muss im Nachhinein feststellen, ich habe mich nicht an mein Versprechen gehalten als Vater. Gott hält sich immer an seine Versprechen und er sagt, ihr werdet das Land bekommen und er hat ihnen ein ausgezeichnetes Land geschenkt. Und auch jetzt möchte ich mit uns noch mal in das 5. Buch Mose gehen, damit der Bibeltext noch heller wird. Da heißt es dann, wie wird das Land hier beschrieben? In 5. Mose 8, in den Versen 7 bis 10. Der Herr, euer Gott, wird euch in ein schönes und fruchtbares Land bringen. In der Ebene wie im Bergland gibt es dort Quellen und Bäche, die unerschöpflich aus der Tiefe hervorsprudeln. Es gibt Weizen und Gerste, Trauben, Feigen, Granatäpfel, Oliven und Honig. Ihr werdet euer Essen nicht sorgsam einteilen müssen. Es wird euch an nichts fehlen. Das Land hat sogar eisenhaltiges Gestein und in seinen Bergen könnt ihr Kupfer schürfen und so weiter. Wenn ich den Text lese, dann muss ich mich an eine Situation erinnern in unserer Zeit in Texas. Wir haben 2011 als Familie ein Jahr lang in Texas gelebt. Und Texas ist nicht schön. Texas ist Steppe. Mehr nicht. Das Beste an Texas ist Barbecue. Und gutes Rindfleisch. Aber sonst ist Texas eine Steppe. Viele sagen, es sieht aus wie in Kasachstan. Aber ich glaube, Kasachstan ist wahrscheinlich schöner als Texas. Und wir haben da gelebt. Und dann siehst du monatelang nur Steppe. Dann kam mein Schwiegervater und wir sind zusammen nach Kalifornien geflogen auf eine Konferenz für Prediger. Und wir sind abends angekommen und man konnte nicht viel von dem Land sehen, von Kalifornien. Und wir waren da bei einer Familie aus der Gemeinde untergebracht. Und morgens früh wache ich auf und ich sehe blauer Himmel im Garten, Orangenbäume, Kalifornien. Und wenn man in Texas gelebt hat, dann weiß man das zu schätzen. Und daran muss ich denken, wenn ich diesen Text sehe, ein wunderbares Land. Trauben, Feigen, Granatäpfel. Gott hat ihnen ein wunderbares Geschenk gemacht. Er hat ihnen nicht nur einfach irgendein Land gegeben, sondern ein ausgezeichnetes Land. Und Gott sagt, so gütig war ich zu euch. Und was macht ihr damit? Ihr tritt meine Gnade mit Füßen. Eine weitere Gnade sind Prediger. Gott schickt Prediger und das ist auch immer Gnade, wenn Gott Prediger sendet. Denn Gott muss nicht reden. Gott ist nicht verpflichtet, mit uns zu reden. Es ist immer Gnade, wenn Gott sich entscheidet, zu uns zu reden. Und das wird als nächster Gnadenbeweis hier angeführt. Da heißt es in Vers 11, als meine Zeugen habe ich aus eurer Mitte Propheten berufen und Männer, die sich mir geweiht haben. So ist es doch, ihr Leute von Israel, sagt der Herr. Wir erfahren aus dem Samuelbuch in Kapitel 3, das ist eine bekannte Stelle, die wir auch in der Kinderstunde den Kindern schon erzählen, die Situation, wo Samuel in der Nacht gerufen wird. Und er denkt, Eli ruft ihn. Da heißt es ganz am Anfang von Kapitel 3, dass das Wort Gottes selten war in dieser Zeit. Das ist noch so das Ende der Richterzeit. Und Gott hat in der Richterzeit weniger gesprochen, weil das Volk nicht hören wollte. Deswegen steht hier am Anfang von 1. Samuel 3, dass das Wort Gottes selten war. Das heißt, Gottes Reden ist immer Gnade, wenn Gott redet. Er muss nicht reden. Und genau das führt Gott hier an. Der sagt, ich habe euch doch Propheten geschickt. Aber ihr habt zu ihnen gesagt, dass sie nicht reden sollen. Das kommt aus Vers 12 dann zum Vorschein. Aber meinen Geweihten habt ihr Wein zu trinken gegeben und den Propheten habt ihr verboten, in meinem Namen zu reden. Wer sind die Geweihten? Die Geweihten sind Naziräer. Simson war ein Naziräer, Samuel war ein Naziräer. Das ist nochmal ein bisschen was anderes als ein Prophet. Das sind Männer, die sich Gott ganz geweiht haben. Diese Männer durften kein bisschen Wein trinken. Noch eine besondere Form des Dienstes für Gott. Und wenn es hier heißt, dass das Volk diesen Männern Wein zu trinken gegeben hat, vielleicht haben sie sie verführt, vielleicht haben sie sie gezwungen, Wein zu trinken, aber sie haben sie auf jeden Fall mundtot gemacht. Sie wollen nicht hören. Sie lehnen Gottes Gnade ab. Und schaut mal jetzt nochmal im Überblick. Gott sagt, ich habe euch Erfolg geschenkt. Ein herausragender Sieg über die Amoriter. Ich habe euch errettet aus Ägypten. Ich habe mich um euch gekümmert in der Wüste. Ich habe euch reich beschenkt mit dem verheißenen Land. Ich habe zu euch geredet durch die Propheten. Aber ihr verachtet alles. Jetzt möchte ich uns heute mal eine Frage stellen und auch dir persönlich. Diese Frage können wir nicht jetzt so im Kollektiv beantworten. Diese Frage, die musst du persönlich heute Abend für dich beantworten. Gibt es Dinge in deinem Leben, wo du die Gnade Gottes mit Füßen trittst? Vielleicht fragst du dich jetzt, André, wie kann das denn praktisch aussehen bei uns? Ich möchte euch mal zwei Beispiele bringen. Ich habe zwei Personen, die ich euch vorstellen möchte. Die eine Person ist Matthias. Sagen wir mal, Matthias ist 38 Jahre alt und lebt in Mannheim. Gottes Gnade hat sich im Leben von Matthias schon sehr früh gezeigt. Er ist in einem christlichen Elternhaus groß gewachsen. Und was gibt es Besseres, ganz ehrlich, was gibt es Besseres, als in einem christlichen Elternhaus aufzuwachsen? Wir denken manchmal, ich bekomme das auch immer mit, wenn Menschen ihr Zeugnis erzählen vor der Taufe, die sagen, ja, mein Zeugnis ist nicht so spektakulär. Ja, ich hatte nicht so ein ganz schlimmes Leben und dann die 180-Grad-Wende. Ich bin in einem christlichen Elternhaus aufgewachsen und ich sage, das ist spektakulär. Weil die meisten Kinder in Deutschland wachsen nicht in einem christlichen Elternhaus auf. Und wir können es uns nicht aussuchen, oder? Das ist spektakulär. Es ist Gnade, wenn jemand in einem christlichen Elternhaus aufwächst. Das ist bei Matthias der Fall. Er wächst in einem christlichen Elternhaus auf und kommt früh zum Glauben. Im Alter von 12 Jahren bekehrt er sich ganz bewusst zu Jesus Christus. Und auch das ist Gnade, weil wenn jemand in einem christlichen Elternhaus aufwächst, heißt es ja noch nicht, dass er auch zum Glauben kommt. Das wissen wir alle, dass das kein Automatismus ist. Was für ein Segen. Matthias erkennt, was Jesus für ihn getan hat und er lebt für den Herrn. Und er lebt Gottes Gnade aber auch in anderen Bereichen seines Lebens. Gott schenkt ihm trotz seiner Lernschwäche Erfolg, er schafft einen guten Realschulabschluss, macht noch sein Abitur. Der weiß genau, Gott hat den Segen geschenkt. Das hat er nicht sich selbst irgendwie zu verschreiben. Er erfährt Gottes Leben, er bekommt eine wunderbare Frau, die den Herrn liebt, er heiratet, sie bekommen Kinder. Und Matthias weiß, das ist alles Gnade. Das hat er sich nicht erarbeitet, das hat Gott geschenkt. Matthias ist erstaunlich begabt. Gott segnet ihn in seinem Dienst. Und er gebraucht Matthias als Segen für die Gemeinde. Und dann beginnt das Leben von Matthias eine Wende zu nehmen. Nicht von jetzt auf gleich, sondern allmählich. Der Job wird ihm immer wichtiger, die Anerkennung auf der Arbeit, er genießt seinen Status. Er kommt in die Gemeinde und denkt sich insgeheim, die Gemeinde kann doch froh sein, mich zu haben als begabten jungen Mann. Und der Stolz fängt an, in seinem Herzen sich breit zu machen. Auf der Arbeit steht die nächste Beförderung an und Matthias weiß, das wird noch mehr Zeit kosten. Zeit, die er nicht für die Familie hat, die er nicht für die Gemeinde hat. Geld wird ihm immer wichtiger, sein Status, seine Karriere. Und er geht Schritt für Schritt in eine falsche Richtung. Am Ende ist seine Frau völlig traurig und frustriert. Sie erlebt keine geistliche Führung mehr von ihrem Ehemann. Er kommt Sonntag nicht immer mehr mit in die Gemeinde, weil er auch anfängt, Sonntag zu arbeiten, weil der Job ihn halt angeblich so fördert. Und aus einem brennenden jungen Mann, der so viel Gnade erfahren hat, ist ein lauer Christ geworden. Das bedeutet, heute Gottes Gnade mit Füßen zu treten. Vielleicht kennst du das aus deinem Leben. Stell dir mal bitte heute Abend die Frage, wo hat sich Gottes Gnade in deinem Leben schon überall gezeigt? Vielleicht, wenn du heute Abend zu Hause bist, dass du dir mal in Ruhe Zeit nimmst, um darüber nachzudenken. Wo hat sich Gottes Gnade in meinem Leben überall gezeigt? Und die Frage ist, wie gehst du damit um? Mit der Gnade Gottes in deinem Leben. Wie gehst du damit um? Liebst du ihn von ganzem Herzen oder bist du lau geworden? Ein anderes Beispiel, was ich euch mitgeben möchte, ist Melissa. Ganz krasses anderes Beispiel. Melissa ist von ihren Eltern gar nicht geplant geworden, aber Gott wollte sie und schenkt ihr das Leben, aber sie wächst in einer ziemlich kaputten Situation auf und sowas gibt es in Deutschland. In Deutschland gibt es so viele kaputte Schicksale. Sie hat ihren Vater nie kennengelernt, ihre Mutter war bei der Geburt erst 17. Melissa hat große Probleme, sich selbst anzunehmen. Sie sucht nach Anerkennung bei den falschen Leuten und landet im Teenageralter voll in der Drogensucht. Voll weg. Hat noch nie was von Gott gehört. Und dann greift Gott in ihr Leben ein. Da, wo sie sich Stück für Stück kaputt macht auf der Straße mit den falschen Leuten, greift Gott ein. Und sie trifft Christen auf der Straße, die einen Straßeneinsatz machen, eine Gemeinde. Sie hört das Evangelium. Sie hört die Worte von Jesus, kommt her zu mir, die ihr mühselig und beladen seid. Und Melissa findet auf der Straße zum Glauben. Sie kommt in eine Gefährdetenhilfe, sie geht durch die Reha. Gott befreit sie von der Drogensucht. Sie kommt in die Gemeinde. Aber dann beginnt der Wunsch nach einem Partner immer größer zu werden. In der Gemeinde findet sie keinen. Sie klagt Gott ihre Not, aber dann irgendwann auf der Arbeit der nichtchristliche Arbeitskollege ist interessiert an ihr. Der Wunsch wird so groß, es wird zu einem Götzen in ihrem Leben und sie verkauft Jesus für eine Liebesbeziehung. Judas hat Jesus für 30 Silberlinge verkauft. Sie verkauft Jesus für eine Liebesbeziehung und tritt Gottes Gnade in ihrem Leben mit Füßen. Ich möchte dir heute Abend die Frage stellen, wo trittst du Gottes Gnade mit Füßen? Vielleicht momentan. Vielleicht weißt du genau, was gemeint ist, wenn Gott dich daraufhin anspricht. Wir können leider Gottes Gnade mit Füßen treten. Da hat Gott uns neues Leben geschenkt und wir liebäugeln immer noch mit Lieblingssünden in unserem Leben. Da hat Gott uns, ja, unser Leben komplett neu gemacht und immer wieder fallen wir zurück in unser altes Leben. Gott beschenkt uns so reich in Christus mit allen geistlichen Segen. Und wir schätzen das gar nicht, sondern hängen unser Herz an materielle Dinge. Da redet Gott zu uns und wir schalten auf Durchzug und regen uns vielleicht sogar manchmal auf, dass die Predigten so lange dauern und treten Gottes Gnade mit Füßen. Ich habe ein Beispiel vor Augen. Da hat Gott eine Frau, das ist ein reales Beispiel, zweimal von Krebs geheilt. Sie war völlig auf den Holzweg als Christ, voll in die Welt. Gott, ich möchte wirklich sagen, Gott schenkt ihr den Krebs. Sie kommt zurück, tut Buße, Gott heilt sie. Und jetzt könnte sie doch umso mehr in Dankbarkeit leben. Gott schenkt ihr das Leben zurück und sie geht wieder in die Welt. Gott schenkt ihr wieder den Krebs, sie kommt wieder zurück. Gott heilt sie wieder und jetzt ist sie wieder zurück. Gottes Gnade kann mit Füßen getreten werden. Ich möchte uns ermutigen, dass wir Gottes Gnade in unserem Leben nie für selbstverständlich nehmen, sondern dankbar darauf reagieren. Denn Gott nimmt es ernst, wenn wir seine Gnade mit Füßen treten. Und das ist der Punkt 2, Gottes Reaktion. Da heißt es in Vers 13, ich werde euch bestrafen, dass ihr ächzt und stöhnt, wie ein überladener Erntewagen. Das kennen wir vielleicht, wenn wir zu viel in den Anhänger geladen haben, dann wird das Auto runtergedrückt. Und Amos kommt von der Landwirtschaft, er gebraucht hier halt ein Bild von einem Erntewagen. Und der Punkt ist, es ist nur ein Bild. Gott sagt, ich werde euch niederdrücken. Wie wird das geschehen? Da wird eine militärische Niederlage geschildert in den Versen 14 bis 16. Auch der Schnellste kann da nicht mehr entkommen. Dem Stärksten nützt seine Kraft und dem Mutigsten sein Mut nicht. Die Bogenschützen werden überrannt, bevor sie einen Pfeil abschießen können. Und die Besatzung der Streitwagen kann sich nicht mehr retten. Selbst der Tapferste der Tapferen wird an jenem Tag alles wegwerfen und um sein Leben laufen. Das sage ich, der Herr. Das, was hier deutlich wird, ist, die militärische Niederlage wird verheerend. Ich denke, Gott spielt hier schon darauf an, dass die Assyrer kommen werden und das Volk Israel in die Gefangenschaft führen werden. Und die Logik ist, selbst wenn der Tapferste wegläuft, alle anderen sowieso. Das Volk wird überrannt werden. Und das, was wir für uns davon mitnehmen können als Prinzip ist, Gott wird es nicht zulassen, dass seine Gnade dauerhaft mit Füßen getreten wird. Ihr Lieben, ich möchte es mal so formulieren, Gott lässt sich nicht zum Hampelmann machen. Er schenkt gerne Gnade, er ist schnell bereit, Gnade zu geben. Aber Gottes Gnade zu missbrauchen, Gottes Gnade mit Füßen zu treten, ist eine sehr ernste Sache für Gott und er reagiert darauf. Und das bringt uns zum letzten Punkt dieses ersten Vortrags, das Fazit, Gnade verpflichtet. Gnade verpflichtet. Schaut mal in den Versen 1 bis 2, Kapitel 3, da heißt es, hört her, ihr Leute von Israel, ihr seid das Volk, das der Herr aus Ägypten herausgeführt hat. Er lässt euch sagen, von allen Völkern der Erde habe ich euch allein ausgewählt. Deshalb wiegt eure Schuld so schwer und ich muss euch dafür zur Rechenschaft ziehen. Amos hält dem Volk hier zunächst einmal die privilegierte Stellung vor Augen. Er sagt, ihr seid ein ganz besonderes Volk. Gott hat euch erwählt von allen Völkern. Und das hat Gott ja nicht gemacht, weil Israel so wunderbar war, weil Israel so toll war. In 5. Mose 7, da heißt es, denn ihr seid ein Volk, das ausschließlich dem Herrn gehört. Der Herr, euer Gott, hat euch unter allen Völkern der Erde ausgewählt und zu seinem Eigentum gemacht. Das tat er nicht etwa, also damit keine Missverständnisse entstehen, das tat er nicht etwa, weil ihr größer seid als die anderen Völker. Ihr seid vielmehr das Kleinste unter allen. Nein, er tat es einzig deshalb, weil er euch liebte und das Versprechen halten wollte, das er euren Vorfahren gegeben hatte. Gott sagt, unsere Beziehung, liebes Volk Israel, ist nicht eine Beziehung wie jede andere Beziehung. Zu euch habe ich eine besondere Beziehung. Nicht, weil ihr besonders seid, sondern weil ich mich entschieden habe, dass ihr besonders seid in meinen Augen. Und deswegen wiegt eure Sünde so schwer. Ich möchte das mal mit einem Beispiel illustrieren. Auf einer Jugendfreizeit, ich hoffe nicht, dass das ein wahres Beispiel ist, das ist jetzt ein erfundenes Beispiel, was aber einen Sachverhalt deutlich machen möchte. Auf einer Jugendfreizeit erwischt der Jugendleiter, dass zwei Jugendliche sich dabei sind zu betrinken. Es war klar, Alkoholverbot auf der Jugendfreizeit. Und sie halten sich beide nicht dran. Und er erwischt sie dabei. Beide betrinken sich gerade. Der eine ist der Sohn vom Diakon, der schon predigt in der Gemeinde. Und der andere ist ein Nichtchrist, ein Klassenkamerad, der einfach mal mitgekommen ist zur Jugendfreizeit. Wir sind uns einig, beide handeln falsch. Beide handeln falsch, völlig klar. Aber an welche Person wird der Jugendleiter die ernsteren Worte richten? Natürlich an den Sohn des Diakons. Der andere hat genauso falsch gehandelt, versteht mich nicht falsch. Aber er hätte es besser wissen müssen. Von ihm kann man es erwarten, dass er als Vorbild vorangeht, wenn er am Wort dient am Sonntagmorgen. Ja? Und das ist das, was Gott hier deutlich macht. Israel, von den Heiden. Natürlich, das ist auch falsch. Aber wir haben eine besondere Beziehung. Es ist doch nicht so, dass in der Geschichte zwischen uns nichts gelaufen ist. Ich habe euch errettet. Und gerade deswegen erwarte ich von euch, dass ihr jetzt auch entsprechend so lebt. Und das ist das Fazit. Gnade verpflichtet. Und ihr Lieben, dieses Prinzip finden wir auch im Neuen Testament. In Titus 2, da heißt es in den Versen 11 und 12, denn es ist erschienen die heilsame Gnade Gottes allen Menschen und nimmt uns in Zucht, dass wir absagen dem ungöttlichen Wesen und den weltlichen Begierden und besonnen, gerecht und fromm in dieser Welt leben. Also hier sehen wir es auch im Neuen Testament, gilt dieses Prinzip Gnade verpflichtet. Ihr Lieben, in Christus sind wir so gesegnet, wir sind reingewaschen worden. Wir sind geheiligt worden, wir sind gerechtfertigt worden. Das sind die Wahrheiten des Evangeliums. Und diese Wahrheiten gelten. Gott hat uns zu seinen Kindern gemacht. Es gibt keine Verdammnis für die, die in Christus sind. Da ist so viel Gnade geflossen in unserem Leben. Und Gnade ist nie billige Gnade. Gnade ist nie billige Gnade. Deswegen möchte ich uns wirklich ermutigen auch, nicht nur herausfordern, das auch, aber auch ermutigen, die Gnade Gottes zu schätzen. Und dass wir mit Liebe reagieren. Gott, wenn du so viel in meinem Leben getan hast, dann will ich dich erst recht lieben. Dann will ich noch mehr für dich leben. Nicht damit ich angenommen werde, sondern weil ich angenommen wurde von dir, will ich deine Gnade nicht für billig erachten. Ich will deine Gnade nicht mit Füßen treten. Ich will dankbar sein für deine Gnade und voll für dich leben. Denn Gnade verpflichtet. Amen.
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1: Ich bin Jerome Nussbaum. Aktivisten der Gruppe Robin Wood haben an der CDU-Parteizentrale in Berlin ein riesiges Protestbanner befestigt. Dazu seilten sie sich an der Fassade des Konrad-Adenauer-Hauses ab.
2: Auf dem roten Banner wird klare Kante gegen rechts verlangt. Dazu den Sozialabbau zu beenden und die Klimakrise zu bekämpfen. Das Konterfei des Berliner Spitzenkandidaten Evers wurde dadurch verdeckt. In einer Erklärung hieß es dazu, die Gruppe protestiere gegen die Politik der CDU-geführten Bundesregierung, die Klimaschutz hinten runterfallen lasse und keine Konzepte habe, um den Aufstieg der rechtsextremen AfD zu stoppen. Die Erklärung wurde vor Ort von den Aktivisten verteilt. Ulrike Klein, Redaktion.
1: Nach dem Fund von Drohnenteilen nahe dem Bundeswehrflieger Horst Wunsdorf in Niedersachsen ist bei einer weiteren Spurensuche verdächtiges Material entdeckt worden. Es soll sich nach Informationen einer Nachrichtenagentur um Spuren von Sprengstoff handeln. Es wird ein möglicher Zusammenhang mit dem gescheiterten Drohnenanschlag am Leipziger Flughafen geprüft. Die Bundesregierung hatte Russland dafür verantwortlich gemacht. In Hamburg sprechen Forscher und Meteorologen ab heute darüber, wie mit Extremwetter umgegangen werden sollte. Laut dem Robert-Koch-Institut sind infolge der Hitze in diesem Jahr in Deutschland 16.000 Menschen gestorben. Der Deutsche Wetterdienst warnt davor, dass kommende Sommer noch heißer werden könnten und in 30 Jahren der vergangene Sommer als einer der kühleren gelten werde. Bis übermorgen berät die Expertenrunde in Hamburg, wie sich Städte und Gemeinden, aber auch die Wirtschaft daran anpassen können. Die USA und der Iran haben erstmals seit Monaten wieder miteinander verhandelt. Es gab laut US-Präsident Trump am Rande der UN-Generalversammlung in New York Gespräche zwischen beiden Seiten.
3: Sie seien sehr gut gelaufen. Konkrete Ergebnisse nannte Trump jedoch nicht. Nach seinen Angaben soll es in naher Zukunft ein weiteres Gespräch geben. Auch iranische Staatsmedien bestätigen, dass es Verhandlungen gab. Demzufolge soll Außenminister Araghchi die iranischen Bedingungen für eine Öffnung der Straße von Hormus aufgezählt haben. Dazu zähle unter anderem ein Ende der Seeblockade durch die US-Marine, das Ende des Krieges an allen Fronten und die Auszahlung aller eingefrorenen iranischen Vermögenswerte. Noah Ulrich, Redaktion.
1: Nach dem Quecksilberfund in einem DHL-Logistikzentrum an der Mecklenburgischen Seenplatte wird ein möglicher Zusammenhang zu vorangegangenen Vorfällen geprüft. Eine Mitarbeiterin in dem Zentrum in Leitzen hatte gestern über Unwohlsein geklagt. Insgesamt 3 kontaminierte Pakete sollen danach entdeckt worden sein. Am Freitag hatte es schon einen Quecksilberfund in Neustadt-Glewe gegeben. Eine Frau hatte sich online Blumen nach Hause bestellt. Einen ähnlichen Fall gab es in Hamburg.
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1: Wir schauen auf die aktuellen Temperaturen. Hamburg 15 Grad, Frankfurt am Main 18 und 17 messen wir in Erfurt. Im Nordwesten bleibt es heute bewölkt. Am Nachmittag können sich im Nordseeumfeld auch Schauer und Gewitter bilden. Sonst wird es vielfach sonnig sein und auch trocken bleiben bei Höchstwerten zwischen 17 und 24 Grad. Morgen ist es dann vom Südwesten bis zum Niederrhein heiter bis sonnig und meist trocken. Ansonsten wechseln sich Sonne und Wolken ab. Nach Nordosten kann es später auch verstärkten Regen geben. Das Ganze bei Höchstwerten zwischen 16 und 24 Grad.
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1: Mittwoch, 23. September. Herbstanfang. So spricht der Herr: Ich habe dich rechtzeitig erhört, am Tag der Rettung habe ich dir geholfen. Jesaja 49, Vers 8. Bußgeld für den Lebensretter. Ohne sein schnelles Eingreifen wäre im September 2024 eine deutsche Touristin an einem Strand in der Nähe von Venedig ertrunken. Der Bademeister erkannte die Gefahr. Ohne zu zögern verließ er seinen Rettungsturm, sprang ins Meer und brachte die Frau an Land. Bereits kurze Zeit später erhielt der Lebensretter einen Strafzettel über 1.032 Euro. Nach dem italienischen Gesetz hätte er zuerst die Notrufnummer wählen oder die Hafenbehörde benachrichtigen müssen. Weltweit berichteten Medien über das Bußgeld, das als unangemessen angesehen wurde. Die Kommandantin der Hafenwache verteidigte dagegen den Sinn der Regelung. Die unverzügliche Meldung soll schnellstmöglich eine effektive Rettungskette für eventuelle weitere Maßnahmen aktivieren. Während ich nachvollziehen kann, dass der Bademeister zuerst die ertrinkende Frau erreichen wollte, erkenne ich, es ist für uns Menschen oft schwer zu entscheiden, welche Reihenfolge richtig ist. Wie gut, dass Gott über Raum und Zeit steht. Er ist jederzeit nur ein Gebet weit entfernt, hört unseren Hilferuf und will rechtzeitig helfen. In Jesus Christus hat der ewige Gott den Turm verlassen, ist Mensch geworden und hat uns durch seinen stellvertretenden Tod am Kreuz den Rettungsring zugeworfen. Wenn wir erkennen, dass wir vor Gott schuldig geworden sind und in unseren Sünden wie in einem Meer untergehen, können wir zugreifen und werden durch den Glauben an Jesus gerettet. Doch auch wir müssen dafür eine rechtzeitige Entscheidung treffen. Darum zitiert Paulus den heutigen Tagesvers in 2. Korinther 6, Vers 2 und ruft uns dann zu: Seht doch, diese Zeit ist jetzt da. Gekommen ist der Rettungstag. Die Frage zum Nachdenken: Trauen Sie es Jesus zu, Sie von Ihren Sünden zu retten? Der Tipp fürs Leben: Der, der über der Zeit steht und freiwillig unsere Strafe getragen hat, nimmt sich Zeit für uns. Nutzen Sie dieses Geschenk. Die tägliche Bibellese: 2. Korinther 6, Verse 1 und 2. Als Mitarbeiter aber ermahnen wir auch, dass ihr die Gnade Gottes nicht vergeblich empfangt. Denn er spricht: Zur willkommenen Zeit habe ich dich erhört, und am Tage des Heils habe ich dir geholfen. Siehe, jetzt ist die hochwillkommene Zeit, siehe, jetzt ist der Tag des Heils.

0: 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Hallo und herzlich willkommen. Hören Sie nun einen Beitrag von Klaus Hornischer.
1: Liebe Hörer, in der Bibel lesen wir viel von Bildern und Gleichnissen, die uns den Zugang zu dem Anliegen Gottes für uns Menschen erleichtern sollen. Diese Bilder kannten die Zuhörer Jesu. Es waren Situationen aus ihrem Alltag. So lesen wir zum Beispiel im Alten und Neuen Testament oft von dem guten Hirten. Ich erinnere an den 23. Psalm, den viele von uns kennen und der auch unzählige Menschen in schwierigen Situationen, oft auch in der Sterbestunde, zum Heil und Segen wurde. Der Herr ist mein Hirte, mir wird nichts mangeln. In Johannes 10, also im Neuen Testament, legt Jesus diesen Psalm in seiner bedeutenden Rede aus. Er sagt dort, dass er der gute Hirte ist und unser Leben in seiner Hand liegt. Heute wollen wir uns dieser Botschaft einen Text aus dem 1. Petrusbrief, Kapitel 2, Verse 21 bis 25 näher anschauen. Die Güte Gottes gegen uns erweist sich gerade darin, dass er uns den guten Hirten, Jesus Christus, gegeben hat. Jesus ist unser Vorbild, dem wir nachfolgen sollen. Wir lesen in der oben genannten Bibelstelle, Christus hat für euch gelitten und euch ein Vorbild gelassen, dass ihr nachfolgen sollt in seinen Fußtapfen, mahnt der Apostel Petrus die Gemeinde. Wir lesen dort ferner, Jesus hat für uns gelitten, und zwar hat er unschuldig für uns gelitten. Er hat keine Sünde getan, ist auch kein Betrug in seinem Munde erfunden. Er wurde versucht, allenthalben gleich wie wir, doch ohne Sünde. Er war sein ganzes Leben lang Gott völlig gehorsam und hat nie ein Unrecht getan. Es kam auch nie eine Lüge aus seinem Munde. Mit vollem Recht konnte er fragen, wer unter euch kann mich einer Lüge zeihen? Er hat aber auch geduldig für uns gelitten. Er schalt nicht wieder, da er gescholten ward. Er drohte nicht, da er litt. Er stellt es aber dem anheim, der da Recht richtet. Jesus wurde von seinen Gegnern oft gescholten, aber er erwiderte nicht mit einem Scheltwort. Vor dem Hohen Rat schwieg er still auf alle falschen Anschuldigungen. Er drohte nicht, als er ans Kreuz genagelt wurde, sondern er betete für seine Feinde, Vater, vergib ihnen, denn sie wissen nicht, was sie tun. Er stellte die Vergeltung Gott anheim, der da Recht richtet. Etwa, wenn er den Frauen von Jerusalem sagte, ihr Töchter von Jerusalem, weinet nicht über mich, sondern weinet über euch selbst und eure Kinder. Denn so man das tut am grünen Holz, was will am dürren werden? Es ließen sich noch mehrere Beispiele anführen, um zu zeigen, wie Jesus unschuldig und geduldig für uns litt, auch ohne nur mit einem Wort das Böse mit Bösem zu vergelten. Jesus Christus ist und bleibt unser Vorbild und Retter. Liebe Hörer, die Aussagen, die der Apostel uns in seinem Brief nahebringt, will nicht nur das unschuldige und geduldige Leiden Jesu schildern, sondern uns als Vorbild vor Augen stellen, damit wir Jesu Fußstapfen nachfolgen. Wer schon einmal im tiefen Schnee seinen Weg gehen musste, weiß, wie hilfreich es ist, wenn wir dann in die Fußspuren eines Vordermanns treten können. So sollen wir auch in die Fußspuren Jesu treten und den Weg gehen, den er uns vorausging. Jesus sagt, will mir jemand nachfolgen, der verleugne sich selbst und nehme sein Kreuz auf sich und folge mir. Darum geht es, dass wir bereit sind, Unrecht schweigend zu erdulden, besonders wenn es um unseres Glaubens willen über uns kommt. Petrus schreibt weiter, das ist Gnade, wenn jemand vor Gott um des Gewissens willen das Übel erträgt und leidet das Unrecht. Und weiter, wenn ihr um guter Taten willen leidet und das ertragt, das ist Gnade bei Gott. Dazu sind wir als Christen in Jesu Nachfolge berufen, nicht Böses mit Bösem zu vergelten, nicht Scheltwort mit Scheltwort zu erwidern, nicht mit Vergeltung zu drohen, sondern die Vergeltung Gott anheimzustellen, in der Gewissheit, dass er Recht richtet. Wir vergessen leider allzu oft, wes Geisteskind wir sein sollen. So müssen wir als Gläubige dem Vorbild unseres Herrn in unserem Leben nacheifern. Das ist gewiss kein einfacher Weg, der da in seiner Nachfolge auf uns wartet. Er ist unserem Fleisch zuwider, denn es ist viel leichter, auf Vergeltung und Rache zu sinnen, wenn uns Unrecht widerfahren ist, als darauf zu verzichten. Petrus schreibt, er hat unsere Sünden selbst hinaufgetragen an seinem Leibe auf das Holz, auf das wir, der Sünde abgestorben, der Gerechtigkeit leben, durch welches Wunden ihr seid heil geworden. Jesus hat stellvertretend für uns gelitten. Nicht seine Sünden hat er am Kreuzesstamm gebüßt, sondern unsere Sünden, denn er war ja ohne Sünde. Aber gerade deshalb war er der Einzige, der als schuldloses Opferlamm die Sünden der ganzen Welt auf seine Schultern nehmen konnte. Dies hat er am Karfreitag für uns getan. Er ließ sich geduldig an das Kreuz hängen, an dem von Rechts wegen wir hängen sollten, um unserer Sünden willen. Und er hat es getan, damit wir, der Sünde abgestorben, hinfort der Gerechtigkeit leben sollen und können. Am Kreuz ist nicht nur unser Freispruch erfolgt aus dem Munde des göttlichen Richters, sondern wirklich auch unsere Heilung erfolgt. Durch seine Wunden sind wir heil geworden, nämlich von den Wunden, die uns die Sünde schlug. Im Glauben an Christus empfangen wir die Kraft zu einem neuen Leben, das nicht mehr unter der Herrschaft des Bösen steht, sondern unter der Regierung Gottes. Diese große Wende, die sich im Leben gläubiger Christen vollzogen hat, fasst Petrus zusammen in die Worte, denn ihr waret wie die irrenden Schafe, aber ihr seid nun bekehrt zu dem Hirten und Bischof eurer Seelen. Wenn wir im Glauben an Jesus Christus stehen, gilt es tatsächlich von uns, dass wir wie irrende Schafe waren, denn es ist wirklich Vergangenheit, dass wir unsere eigenen Wege gingen, abseits von Gott, auf den breiten Straßen der Welt, die ins Verderben führen. Dann gilt es, wie es in einem Liede heißt, ich lief verirrt und war verblendet. Oder gilt es am Ende auch jetzt noch von uns, dass wir wie die irrenden Schafe sind, die keinen Hirten haben? Manchmal könnte man es meinen von uns und der ganzen Christenheit, wenn man auf die Irrwege schaut, die da beschritten werden. Liebe Hörer, das ist sicher alles kein leichter Weg, der uns hier beschrieben wird. Man kann das nicht einfach so machen, mit links, wie wir zu sagen pflegen. Es könnte sein, dass einige Hörer gerade jetzt an einem solch unverdaulichen Brocken nagen, da uns Unrecht geschehen ist. Wie, wenn du es jetzt darüber annehmen könntest, das ist Gnade bei Gott? Es könnte auch sein, dass du schon morgen in dieser Lage bist, Unrecht zu dulden. Möge es uns denn allen in den Sinn kommen, das ist Gnade bei Gott. Warum ist es Gnade, wenn wir lernen, untertan zu sein und auch Unrecht zu leiden? Gibt es keine Fügung unseres Lebens, die uns mit stärkerer Gewalt hinführen kann, auf den Herrn Jesus Christus, wenn nicht gerade diese? Der Jünger ist nicht über dem Meister, hat Jesus gesagt. Was ihm selbst widerfahren ist, das wird auch den Jünger treffen. Und was anderes ist denn des Menschen Leben gewesen, als ein einziges Untertanensein? Ein einziges Unrecht leiden von der Krippe bis zum Kreuz. Und wir sehen, wie unser Herr den von Gott verordneten Weg gegangen ist, still und ruhig, helfend und segnend, ohne Sünde, ohne Betrug, ohne Schelten und Drohen, in einer einzigen, völligen Übergabe an seinem himmlischen Vater. Nicht nur für uns ist er diesen Weg gegangen, sondern auch vor uns. Er hat uns ein Vorbild gelassen, dass ihr sollt nachfolgen seinen Fußtapfen. Wir sollen und können den Vater im Himmel bitten, dass er uns allen zu diesen Wegen ein Ja finden lässt. Ganz gewiss werden wir auch die Hilfe durch den Heiligen Geist empfangen. Der gute Hirte und Hüter unserer Seelen steht uns bei. Wir wollen immer nur fest an seinem Wort bleiben und ihn herzlich bitten, erhalte mich auf deinen Stegen und lass mich nicht mehr irre gehen. Lass meinen Fuß in deinen Wegen nicht straucheln oder stille stehen. Erleucht mir Leib und Seele ganz, du starker Himmelsglanz. Amen.

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1: Wenn ein Vater sein kleines Kind vor die Wahl stellt, ob es einen Tag im Freizeitpark verbringen will oder ihm einen Tag lang im Garten helfen möchte, würde das Kind den Freizeitpark wählen. Wenn der Vater sein Angebot ändert und dem Kind anbietet, sein Studium an einer Universität zu finanzieren und ihm nach dem Abschluss ein nagelneues Haus zu schenken als Belohnung für seine Hilfe bei der Gartenarbeit, hätte das Kind vermutlich immer noch den Freizeitpark gewählt. Warum? In diesem Alter sind Kinder noch nicht fähig, das große Bild zu sehen oder die langfristigen Konsequenzen ihrer Entscheidungen zu verstehen. Wenn aber jemand im Alter von 30, 40 oder 50 Jahren immer noch so denkt, dann wäre das schlimm. Wenn die Weisheit einer größeren Perspektive fehlt, ist irgendetwas schiefgelaufen. In der Bibel wird immer wieder an diese Weisheit erinnert. Ihre Botschaft: Wer irdische Schätze, die er nicht behalten kann, höher schätzt als himmlische Reichtümer, ist arm dran. Sehr eindrücklich fand ich diese Weisheit in einem Tagebucheintrag von einem englischen Pfarrer, der von 1662 bis 1714 lebte. Matthä Henry schrieb, nachdem er ausgeraubt worden war, ein Gebet: Lass mich zuallererst dankbar sein, weil er mich noch niemals vorher ausgeraubt hat. Zweitens, weil er zwar meinen Geldbeutel, aber nicht auch noch mein Leben genommen hat. Drittens, weil er zwar alles genommen hat, was ich besitze, aber es war ja nicht viel. Und viertens, weil ich beraubt worden bin, aber nicht selbst der Räuber war. In der Bibel steht an einer anderen Stelle folgendes Weisheitsgebet: So lehre uns denn zählen unsere Tage, damit Weisheit unser Wesen bestimmt. Oder in seiner weltberühmten Bergpredigt mahnt Jesus: Ihr sollt euch nicht Schätze sammeln auf Erden, wo Motten und Rost sie fressen und wo Diebe einbrechen und stehlen. Sammelt euch aber Schätze im Himmel, wo weder Motten noch Rost sie fressen und wo Diebe nicht einbrechen und stehlen. Wir sollen also unsere Prioritäten richtig setzen und unsere sieben Sachen nicht für wichtiger halten als den Himmel. Und das nennt die Bibel Weisheit.

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1: Ich bin Jerome Nussbaum. Aktivisten der Gruppe Robin Wood haben an der CDU-Parteizentrale in Berlin ein riesiges Protestbanner befestigt. Dazu seilten sie sich an der Fassade des Konrad-Adenauer-Hauses ab.
2: Auf dem roten Banner wird klare Kante gegen rechts verlangt. Dazu den Sozialabbau zu beenden und die Klimakrise zu bekämpfen. Das Konterfei des Berliner Spitzenkandidaten Evers wurde dadurch verdeckt. In einer Erklärung hieß es dazu, die Gruppe protestiere gegen die Politik der CDU-geführten Bundesregierung, die Klimaschutz hinten runterfallen lasse und keine Konzepte habe, um den Aufstieg der rechtsextremen AfD zu stoppen. Die Erklärung wurde vor Ort von den Aktivisten verteilt. Ulrike Klein, Redaktion.
1: Nach dem Fund von Drohnenteilen nahe dem Bundeswehrflieger Horst Wunsdorf in Niedersachsen ist bei einer weiteren Spurensuche verdächtiges Material entdeckt worden. Es soll sich nach Informationen einer Nachrichtenagentur um Spuren von Sprengstoff handeln. Es wird ein möglicher Zusammenhang mit dem gescheiterten Drohnenanschlag am Leipziger Flughafen geprüft. Die Bundesregierung hatte Russland dafür verantwortlich gemacht. In Hamburg sprechen Forscher und Meteorologen ab heute darüber, wie mit Extremwetter umgegangen werden sollte. Laut dem Robert-Koch-Institut sind infolge der Hitze in diesem Jahr in Deutschland 16.000 Menschen gestorben. Der Deutsche Wetterdienst warnt davor, dass kommende Sommer noch heißer werden könnten und in 30 Jahren der vergangene Sommer als einer der kühleren gelten werde. Bis übermorgen berät die Expertenrunde in Hamburg, wie sich Städte und Gemeinden, aber auch die Wirtschaft daran anpassen können. Die USA und der Iran haben erstmals seit Monaten wieder miteinander verhandelt. Es gab laut US-Präsident Trump am Rande der UN-Generalversammlung in New York Gespräche zwischen beiden Seiten.
3: Sie seien sehr gut gelaufen. Konkrete Ergebnisse nannte Trump jedoch nicht. Nach seinen Angaben soll es in naher Zukunft ein weiteres Gespräch geben. Auch iranische Staatsmedien bestätigen, dass es Verhandlungen gab. Demzufolge soll Außenminister Araghchi die iranischen Bedingungen für eine Öffnung der Straße von Hormus aufgezählt haben. Dazu zähle unter anderem ein Ende der Seeblockade durch die US-Marine, das Ende des Krieges an allen Fronten und die Auszahlung aller eingefrorenen iranischen Vermögenswerte. Noah Ulrich, Redaktion.
1: Nach dem Quecksilberfund in einem DHL-Logistikzentrum an der Mecklenburgischen Seenplatte wird ein möglicher Zusammenhang zu vorangegangenen Vorfällen geprüft. Eine Mitarbeiterin in dem Zentrum in Leitzen hatte gestern über Unwohlsein geklagt. Insgesamt 3 kontaminierte Pakete sollen danach entdeckt worden sein. Am Freitag hatte es schon einen Quecksilberfund in Neustadt-Glewe gegeben. Eine Frau hatte sich online Blumen nach Hause bestellt. Einen ähnlichen Fall gab es in Hamburg.
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1: Wir schauen auf die aktuellen Temperaturen. Hamburg 15 Grad, Frankfurt am Main 18 und 17 messen wir in Erfurt. Im Nordwesten bleibt es heute bewölkt. Am Nachmittag können sich im Nordseeumfeld auch Schauer und Gewitter bilden. Sonst wird es vielfach sonnig sein und auch trocken bleiben bei Höchstwerten zwischen 17 und 24 Grad. Morgen ist es dann vom Südwesten bis zum Niederrhein heiter bis sonnig und meist trocken. Ansonsten wechseln sich Sonne und Wolken ab. Nach Nordosten kann es später auch verstärkten Regen geben. Das Ganze bei Höchstwerten zwischen 16 und 24 Grad.
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4: Hallo und herzlich willkommen bei den Denkanstößen. Zunächst ein wenig Musik und dann ein Vortrag von Rudi Joas. Warum passieren guten Leuten schlimme Dinge? Warum gibt es so viel Leid und Bosheit in der Welt? Wer hat sich noch nie diese Frage gestellt? Noch schlimmer wird es, wenn sie ganz persönlich gestellt werden muss. Warum passiert gerade das mir? Jetzt? Warum? Womit habe ich das verdient? Gibt die Bibel Antworten darauf? Vielleicht nicht die Antworten, die Sie erwarten, aber ganz bestimmt Antworten, die Ihnen weiterhelfen können. Bleiben Sie dran, noch ein wenig Musik und dann hören Sie Rudi Joas. Warum passieren guten Leuten schlimme Dinge?

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0: 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Warum passieren guten Leuten schlimme Dinge? 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
1: So, und dann kommen wir jetzt schon zum Thema von heute Abend, nämlich warum passieren guten Leuten schlimme Dinge? Das ist ja eine Frage, die die meisten Menschen interessiert. Nicht nur Nichtchristen, sondern auch Christen. Und ich will anfangen mit einer Formulierung, die wir alle sehr, sehr gut kennen, die auf jeder Medizinpackung steht. Da steht dann immer zu Risiko.

und Abenteuer und Spannung und Freude sein. Aber es gibt eben auch Nebenwirkungen, wie zum Beispiel Krankheit, Missbrauch, kaputte Beziehungen, Verrat, Leid, Verletzungen, Enttäuschungen, Verbrechen und schließlich Kriminalität und Tod. Und weil es solche Nebenwirkungen gibt im Leben, und die kennen wir alle, haben wir alle schon erlebt, mehr oder weniger tragisch oder schwer. Weil es solche Nebenwirkungen gibt, hat der Herr Jesus, als er hier auf der Erde war, einmal zu seinen Jüngern, also zu denen, die ihm ihr Leben anvertraut haben, also die echten Christen, das muss man heute immer dabei sagen in unserem Land, wenn ich von Christen rede, wen meine ich jetzt? Meine ich die echten Christen oder meine ich die Etikettenschwindler? Das sind die, die sich Christen nennen, aber gar keine sind. Und das lernen wir schon in der Werbung, ja? Das, was außen drauf steht, das muss auch innen drin sein, oder? So, und wer sich außen Christen nennt, muss Christus im Herzen haben. Deswegen begegne Jesus Christus. Also zu denen, die ihm ihr Leben anvertraut haben, hat der Herr Jesus wegen dieser Nebenwirkungen einmal gesagt, Johannes 16, 33, dies habe ich zu euch geredet, damit ihr in mir Frieden habt. In der Welt habt ihr Bedrängnis, aber seid guten Mutes. Ich habe die Welt überwunden. Also der Herr Jesus sagt hier, dass wir in der Welt Bedrängnis haben. Aber warum ist das so? Warum haben wir Bedrängnis in dieser Welt? Warum gibt es diese Nebenwirkungen? Warum gibt es Leid, Schmerz oder Bosheit? Und diese Warum-Frage, die ist schon so alt wie die Menschheit. Und vor dem Hintergrund der zwei Weltkriege, dem Holocaust, den Hungersnöten in Afrika oder den Schlachtfeldern in Kambodscha oder AIDS oder dem Völkermord in Ruanda, Krieg im Kosovo oder den Anschlägen vom 11. September oder Tsunamis oder jetzt in Haiti das Erdbeben. Vor diesem Hintergrund gewinnt diese Frage, diese Warum-Frage noch einmal ganz aktuelle neue Bedeutung. Warum gibt es so etwas, wenn es einen liebenden und einen allmächtigen Gott gibt? Warum gibt es dann sowas? Und es wurde einmal eine Umfrage veranstaltet unter den Bürgern unseres Landes. Und unter anderem wurde in dieser Umfrage die Frage gestellt, wenn Sie Gott eine Frage stellen könnten, welche Frage würden Sie ihm stellen? Und ihr könnt schon sicherlich das erraten, mit absolut größtem Abstand war das die meistgenannte Frage, die man Gott stellen würde. Warum gibt es so viel Not und Elend auf dieser Welt? Und falls du dir diese Frage noch nie gestellt hast, lieber Freund, dann warte einmal, bis du oder einer deiner Lieben so eine richtige Portion abbekommt von Leid und Schmerz, weil dann kommt die Frage, auch wenn du Christ bist, da sind Christen nicht gefeit vor Schmerz oder vor Leid, vor Kummer, vor Not. Und dann können diese Fragen hochkommen. Das lesen wir schon in der Bibel, dass diese Fragen auch bei denen hochgekommen sind. Deswegen hat der Herr Jesus ja auch diese Antwort denen gegeben, die ihm ihr Leben anvertraut haben. Aber da werden wir noch näher drauf eingehen. Ich will nur so viel sagen, ich kann nicht auf jedes Detail dieser Frage, so gern ich das täte, eine Antwort geben. Aber trotzdem gibt es einige Dinge, die wir im Zusammenhang mit Leid sehr gut verstehen können. Ich will das an einem Beispiel deutlich machen. Ich komme sehr viel in Deutschland, Österreich und der Schweiz umher, in der Verkündigung des Evangeliums. Ich fahre also sehr viel mit dem Auto. Und mir macht Autofahren eigentlich auch gar nicht so viel aus. Im Gegenteil, ich gehöre zu den wenigen vielleicht, die sich beim Autofahren auch noch gut entspannen können. Aber es gibt Situationen im Straßenverkehr, die machen mir schon zu schaffen. Da bin ich nicht gerne draußen. Und zwar ist das, wenn ich im Dunkeln fahre und es nebelt und wir haben Regen vielleicht und noch dunkel. Also da ist ein bisschen unsicher. Kennt ihr das? Man kann also kaum weiter als 50 Meter gucken. Und dann haben wir noch die Scheibe.

0: neigen ständig zu mit Wasser, weil wir einfach Orientierung brauchen. Das ist das Bedürfnis, was wir haben. Wir wollen die Richtung nicht verlieren. Und dann passiert mir manchmal auf der Autobahn was oder auf der Landstraße, Bundesstraße was, dann sehe ich auf einmal ein Stückchen vor mir aus dem Nebel auftauchen, irgendein Fahrzeug mit so richtig dicken, fetten Nebelschlussleuchten. Und ich merke, Mensch, der fährt dieselbe Richtung wie ich. Ja, was machen wir dann alle? Kennt ihr, ne? Was machst du dann? Sag mal. Ja, dranbleiben an dem. Immer schön Abstand halten und immer dranbleiben, weil du denkst dir, solange du dem seinen Nebelschlussleuchten siehst, bist du auf der richtigen Fahrbahn. Und genauso ist es mit dem Verständnis von Gut und Böse in dieser Welt. Vieles, was diese Frage angeht, liegt für uns wie im Nebel. Schwer verständlich oder manchmal gar nicht zu erkennen. Wir wissen also nicht alle Details oder nicht viele Details, die im Umfeld des Leids eine Rolle spielen. Aber die Bibel, jetzt bleibe ich bei diesem Bild, die Bibel gibt uns einige Nebelschlussleuchten, die uns trotz dem Nebel helfen zu verstehen, warum die Welt, in der wir leben, so ist, wie sie ist. Also die Bibel gibt uns die Richtung an, in der wir denken können. Und das will ich heute Abend mit euch machen. Ich will einige dieser sogenannten Nebelschlussleuchten, die uns Orientierung geben sollen, in Bezug auf diese schwere Frage, mit euch gemeinsam betrachten. Und die erste Nebelschlussleuchte zur Orientierung, die heißt: Gott schuf nicht das Böse und das Leid. Also, mit anderen Worten, Gott ist nicht der Autor von Bosheit, von Leid und Trauer. Und das beantwortet im Grunde genommen schon auch die Frage, warum hat Gott denn nicht eine Welt geschaffen, in der es kein Leid und keine Bosheit gab? Warum hat er das nicht gemacht? Na, die Antwort ist ziemlich einfach. Und die Bibel ein bisschen kennen, die wissen das. Die Antwort heißt, Gott hat genau das gemacht. Er hat eine Welt geschaffen, die gut war, die sogar sehr gut war. Wir lesen ganz am Anfang der Bibel, gerade auf der ersten Seite schon, im 1. Mose 1, Vers 31, und Gott sah alles, was er gemacht hatte, und siehe, es war sehr gut. Aber wenn Gott nicht der Urheber von Leid und Boshaftigkeit ist, ja, wo ist es dann denn hergekommen, die Bosheit und das Böse und das Leid damit in Verbindung stehend, ja? Woran liegt es denn, dass das dann Einzug gehalten hat in der Welt? Nun, die Antwort darauf ist gar nicht so kompliziert. Gott hat entschieden, dem Menschen einen freien Willen zu geben. Also Gott hat den Menschen gemacht mit der Fähigkeit, frei entscheiden zu können. Weil wir, hört genau zu, weil wir nur durch den freien Willen fähig sind, Gott zu lieben und auch unseren Nächsten zu lieben. Nur durch den freien Willen, den Gott uns gegeben hat. Wenn Gott uns nur so gemacht hätte, dass wir nur lieben können, dann wäre das keine echte Liebe. Ich will das an einem Beispiel deutlich machen. Wir gehen hier in Bielefeld irgendwo in ein Spielwarengeschäft und wir kaufen in dem Spielwarengeschäft eine Puppe. Ja, eine Puppe mit einer Strippe am Rücken. Vielleicht haben eure Enkelkinder, meine Enkelkinder haben sowas, ja. Also nicht mit der Strippe, aber man kann mit der Puppe auf den Rücken drücken. Und wenn man an der Strippe zieht, dann sagt die Puppe, ich hab dich lieb. Kennt ihr solche Puppen? Vielleicht habt ihr sogar eine so zu Hause. Deine Schwester vielleicht, ja? Jungs haben keine Puppen. Na, wenn ich jetzt so eine Puppe habe und halte dir die Puppe vor die Nase und ziehe an der Strippe und die Puppe sagt zu dir, Erwachsenen, ich hab dich lieb. Bedeutet dir das was? Nein, das bedeutet dir nichts. Obgleich die Worte, ich habe dich lieb, die sind sehr schön. Aber ich sag dir, warum dir das nichts bedeutet. Weil du möchtest diese Worte hören, aber du möchtest sie von jemandem hören, der sich frei entschieden hat, sie dir zu sagen. Deswegen hat Gott uns so geschaffen, weil er möchte von uns die Zuneigung hören, weil wir uns frei entschieden haben, ihn zu lieben. Also Liebe, echte Liebe beinhaltet eine Wahl. Echte Liebe beinhaltet eine Entscheidung. Bedauerlicherweise haben wir die Fähigkeit, die Gott uns gegeben hat, freie Entscheidungen treffen zu können. Wir haben diese Fähigkeit missbraucht und wir haben Gott abgelehnt. Wir sind von Gott abgehauen, unsere Voreltern, unsere Vorfahren. Wir sind von Gott abgehauen. Gott hat uns so gemacht, weil er ein Gegenüber haben wollte, das frei auf seine Liebe reagieren konnte. Und durch diese falsche Entscheidung zog moralisch Böses und natürlich Böses in unsere Welt ein. Und unter moralisch Bösen verstehe ich jede Art von Unmoral oder Leid, weil wir selbst, wir Menschen, uns in den Mittelpunkt gestellt haben und selbstsüchtig gewissermaßen uns selbst zum Maß aller Dinge gemacht haben. Und das schon ganz schnell nach der Erschaffung des Menschen bergabwärts ging, mit allem, was die Menschen betrifft, das lesen wir schon ganz am Anfang der Bibel. Da heißt es im ersten Buch Mose, ganz am Anfang, Kapitel 6, Vers 5, der Herr sah, dass die Bosheit des Menschen auf der Erde groß war und alles Sinnen der Gedanken seines Herzens nur böse den ganzen Tag. Also wenn du jetzt hier sitzt und denkst, ja, ich bin doch kein Bankräuber, ich habe doch keine Kinder umgebracht oder ich habe doch das und das, kein Auto geklaut und nix, dann glaube ich dir das. Aber das ist nicht dein Verdienst, sondern du solltest eher dankbar sein, dass Gott es bisher vielleicht dich davor bewahrt hat, in Situationen zu kommen, wo das, was drinsteckt bei dir, dass es zum Ausbruch kommt. Weil die Fähigkeit haben wir alle, wirklich böse zu sein. Und es ist Gottes Gnade, dass das noch nicht zum Vorschein kam. Also es ist nicht dein Verdienst. Deswegen, das, was die Bibel hier sagt, wenn wir ehrlich sind, wissen wir das, dass wir auch keine weiße Weste haben. Und das Neue Testament bestätigt diese Aussage des Alten Testaments. Da heißt es im Römer 3, alle haben gesündigt und erlangen nicht die Herrlichkeit Gottes. Wisst ihr, es hat mal jemand geschätzt, dass 95% des Leids in der Welt durch unsere Sünden oder durch die Sünden anderer Menschen verursacht worden sind. Ich will das an einem Beispiel deutlich machen. Da hören wir von einer großen Hungersnot irgendwo in Afrika oder in Asien. Und sofort rufen wir laut, wo ist denn Gott? Warum lässt Gott das zu? Aber die Tatsache ist, liebe Freunde, die Welt produziert genug Lebensmittel, dass jeder Mensch auf der Erde 3000 Kalorien am Tag oder mehr haben könnte. Es ist also in Wirklichkeit nicht Gott, sondern unsere eigene Verantwortungslosigkeit und unsere Egozentrik, die verhindert, dass alle Menschen auf der Welt satt werden. Also, ich könnte es auch so sagen, schau dir deine Hand an. Schau dir deine Hand an. Du kannst dich entscheiden, mit dieser Hand eine Pistole zu halten und jemanden zu erschießen. Es ist deine Entscheidung. Du kannst aber auch dieselbe Hand benutzen, um hungrige Menschen zu speisen. Es ist deine Wahl. Aber es ist unfair, jemanden zu erschießen und dann Gott die Verantwortung dafür zu geben, dass es Bosheit und Leid in der Welt gibt. Ich glaube, das kann jeder verstehen, oder? Und genau das tun wir. Aber dann gibt es auch neben diesem moralisch Bösen auch das natürlich Böse. Das sind Dinge wie Erdbeben oder Überflutungen oder Tornados oder andere Naturkatastrophen, die auch großes Unheil und Leid verursachen können. Aber gewissermaßen, liebe Freunde, gewissermaßen sind auch diese Katastrophen Auswirkungen der Sünde des Menschen. Als wir Menschen nämlich zu Gott gesagt haben, er soll gehen, wir wollen alleine leben, ohne ihn, da hat er zum Teil, kann ich sagen, Gott sei Dank, nur zum Teil, hat er unserem Willen entsprochen. Und dadurch, dass Gott sich zurückgezogen hat und uns hat machen lassen, dadurch wurde die gesamte Schöpfung, die Natur, in Mitleidenschaft gezogen und die Erde wurde verflucht. Und damit zog genetischer Zerfall, Naturkatastrophen und Seuchen zog in die Erde oder auf die Erde ein. Leid und Tod wurden seitdem ständige Begleiter von uns Menschen. Wegen der Sünde der Menschen wurde die ganze Natur verdorben. Und die ganze Natur bäumt sich gewissermaßen auf. Und deswegen wundert es uns nicht, dass wir im Neuen Testament in der Bibel Folgendes lesen, im Römer 8, Vers 22. Wir wissen, dass die ganze Schöpfung zusammen seufzt und zusammen in Geburtswehen liegt bis jetzt. Also, auch die ganze Schöpfung um uns herum, die sehnt sich nach der Erlösung und nach der Wiederherstellung aller Dinge. Weil wir haben sie mit hineingerissen in diesen Abgrund des Verderbens. Also mit anderen Worten, Sünde ist die Ursache für Unordnung und Chaos in dieser Welt. Und das kann jeder, egal aus welchen gesellschaftlichen Schichten man kommt, jeder kann das nachvollziehen. Sünde ist die Ursache für die Unordnung und für das Chaos in der Welt. Gott gab Adam und Eva, unsere Vorfahren, die Freiheit der Entscheidung. Und sie haben diese Freiheit missbraucht und sie haben sich gegen Gott entschieden. Und fortan lebt jeder Mensch, der aus ihnen hervorgegangen ist, ohne Gott. Oder ich könnte ein Wort gebrauchen, was die Leute im christlichen Abendland nicht so gerne hören. Sie leben gottlos, weil wir gottlos geworden sind. Das hören wir nicht so gerne. Deswegen sagen wir lieber, wir sind christlich oder religiös. Aber das ist immer noch gottlos, wenn du nicht eine persönliche Beziehung gefunden hast. Und das ist wieder eine freie Entscheidung. Da kommen wir noch drauf zu sprechen. Das ist wieder eine freie Entscheidung, die jeder Mensch treffen muss. Also das war die erste Nebelschlussleuchte. Gott schuf nicht das Böse und das Leid. Die zweite Nebelschlussleuchte zur Orientierung, die heißt, Gott kann aus Leid Gutes hervorbringen. Gott kann aus Leid Gutes hervorbringen. Also, das hört sich vielleicht am Anfang ein bisschen sonderbar an. Aber Gott hat verschiedene Möglichkeiten, aus Leid etwas Gutes zu machen. Und ich will vier dieser Möglichkeiten nennen, wie Gott aus Leid etwas Gutes machen kann. Das erste, was ich nenne, ist, Gott benutzt Leid, um Menschen zu Christus zu ziehen. Also Leid führt Menschen am sichersten zur Buße. An der Stelle muss ich meistens einen kleinen Einschnitt machen, so einen Einschub machen, damit hier niemand sitzt, der nicht versteht, was Buße bedeutet. Was Buße von der Bibel her bedeutet. Ich selber bin in Österreich groß geworden. Ich war katholisch. Der Herr Jesus hat mich gerettet aus der römischen Kirche, als ich 17 Jahre alt war. Und ich hatte bis dahin ein völlig falsches Verständnis von Buße. Ich hatte immer gedacht, Bußen hat etwas mit Büßen zu tun. Das heißt, wenn ich als Achtjähriger, hat mein Papa uns mal 20 Pfennig gegeben, damit wir sonntags nachmittags ins Kino gehen durften, damit die Mama, weil die ein bisschen krank war, damit die mal von dem Pensum ein bisschen Ruhe hat. Da sind wir alle ins Kino gegangen. Und ich hatte immer, wenn ich aus dem Kino kam, habe ich gedacht, das war nicht gut. So viele Tote. Gary Cooper, 12 Uhr mittags, viele erschossen worden im Wildwestfilm. Ich hatte immer gedacht, das war nicht gut. Und ich wollte das wieder gut machen. Und dann habe ich mir am Nachhauseweg meine Schuhe ausgezogen und habe da Kieselsteine reingeworfen und habe die dann wieder angezogen und bin auf den Steinen nach Hause gelaufen, weil ich mir selber Schmerzen zufügen wollte, weil ich es wieder gut machen wollte, dass das nicht so gut war in meinem Leben mit dem Kino. Und das hat mit Buße nichts zu tun. Das ist nicht, was die Bibel unter Buße versteht. Die Bibel versteht unter Buße, dass ich anfange umzudenken, dass ich verstehe, ich bin in die falsche Richtung unterwegs in meinem Leben. Wenn ich in dieser Richtung weiterlaufe, ende ich genau am falschen Ziel, nämlich in der ewigen Verdammnis. Da werden wir morgen früh drüber hören. In der Hölle. Ja, ich habe gar keine Hemmungen, über die Hölle zu reden. Weil der Herr Jesus, der Sohn Gottes, als er 3 Jahre hier öffentlich gepredigt hat, hat er öfter von der Hölle geredet als vom Himmel. Und deswegen rede ich auch von der Hölle. Und Buße heißt, erkennen, Mensch, ich bin am falschen Dampfer. Ich muss hier runter in die andere Richtung. Und ich kehre um. Das ist Buße. Umkehren. Umdenken. Also, Gott benutzt Leid, um Menschen zur Buße, zum Umdenken zu bringen. C.S. Lewis, ein christlicher Autor, der hat in einem Buch einmal gesagt, Gott flüstert zu uns in vergnüglichen Zeiten. Er redet zu unserem Gewissen, aber er schreit in unserem Leid. Also Leid, sagt er, ist das Megafon Gottes, um eine taube Welt wachzurufen. Und das stimmt. Als am 11. September 2001, als da die 2 Zwillingstürme in New York in sich zusammenstürzten und über 3000 Menschen gestorben sind in diesem furchtbaren, grausamen Attentat, von dem Tag an, für einige Wochen, waren jeden Tag alle Kirchen voll in New York. Könnt ihr euch das vorstellen? Ich kann es mir sehr gut vorstellen. Ich kann es mir sehr gut vorstellen. Wir haben Freunde in Kalifornien wohnen, das ist 6000 Kilometer Richtung Westen. Und sie arbeitete in einer Kirche. Und sie hat uns dann erzählt, so 2 Tage nachher, nach dem Attentat, hat sie gedacht, Mensch, ich müsste doch auch in unserer Kirche, wir müssten doch die Kirche den ganzen Tag offen lassen, dass auch bei uns in Hollywood, also in diesem Sündenpfuhl, Sündenbabel oder wie man das nennen mag, ja, da stand diese Kirche und sie hat gedacht, ich muss die Kirche aufmachen. Wir müssen die Kirche da aufmachen. Und dann haben sie die Kirche aufgemacht und haben ein Schild vor die Kirche gestellt. Da stand drauf, Church open. Kirche ist geöffnet. Und von dem Augenblick an waren auch in Hollywood, waren von morgens bis abends die Kirche voll von Leuten, die gebetet haben. Und das kennen wir schon aus dem Volksmund. Wie sagt der Volksmund? Not lehrt beten. Also Gott kann Leid benutzen, um Menschen zu sich zu ziehen, dass die mal anfangen nachzudenken. Vielleicht habt ihr schon einmal den Namen Joni Eriksen Tada gehört. Schon mal gehört? Über 30 Jahre ist sie schon querschnittsgelähmt. Und sie hat sich damals als Teenager das Genick gebrochen, als sie in einen See einen Kopfsprung gemacht hat. Und der war nicht so tief, wie sie das gedacht hat. Aber durch diesen Unfall hat Joni Eriksen Tada zu dem Herrn Jesus gefunden. Und hört mal, was sie heute sagt, nachdem sie jetzt schon über 30 Jahre lang querschnittsgelähmt ist. Sie sagt, ich ziehe es vor, in einem Rollstuhl zu sitzen und Gott persönlich zu kennen, als auf 2 Beinen ohne ihn durchs Leben zu gehen. Also Gott benutzt Leid und Katastrophen, um Menschen zu sich zu ziehen. Zweitens, wie Gott Leid benutzen kann, um etwas Gutes daraus hervorkommen zu lassen. Zweitens, Gott benutzt Leid, um den Charakter zu schärfen. Und da richte ich mich jetzt mal ganz speziell an die Christen hier im Saal, an die echten Christen, die von sich sagen, ja, ich habe eine Beziehung zum Herrn Jesus, egal wie lebendig die ist. Es gibt ja auch viele Christen, die sind ein bisschen schlapp geworden. Und für sie ist auch wichtig, so eine Evangelisation neu zu überdenken und zu fragen, ist es vielleicht nötig, dass ich mein Leben wieder neu dem Herrn hinlege, ihm neu weihe, mein Leben, mich nochmal neu aufmache, äußerlich ist vielleicht alles noch in Ordnung. Vielleicht gehst du jeden Sonntag zum Gottesdienst, auch zur Bibelstunde, aber innerlich weißt du, du hast dich schon längst von dem Weg verabschiedet. Lebst dein eigenes Leben. Und deswegen, Gott benutzt Leid, um den Charakter zu schärfen, damit seine Kinder, also die Echten, damit sie seinem Sohn, dem Herrn Jesus, ähnlicher werden. Da heißt es im Römerbrief, Kapitel 5, wir wissen, dass wir durch Leiden Geduld lernen. Und wer Geduld gelernt hat, ist bewährt. Und das wiederum festigt die Hoffnung. Das heißt, wir wachsen durch Leid immer weiter. Unser Charakter entwickelt sich positiv. Einer hat mal gesagt, Leiden ist das schnellste Ross, was uns zur Vollkommenheit trägt. Und das wissen wir aus unserem Leben, wenn wir zurückblicken vielleicht. Positive Entwicklungen unserer Tugenden oder unserer Weisheit oder unseres Charakters, die kommen in der Regel mitunter durch einen Prozess persönlicher Opfer und Schwierigkeiten oder sogar durch Leid zum Vorschein. Also Leid und Schmerz in unserem Leben bringt uns charakterlich manchmal weiter. So lernen wir und so wachsen wir, auch im Glauben. Ich rede zu den Christen. Wir wachsen im Glauben und wir reifen. Und ich kann euch sagen, auch der Herr Jesus ging genau durch diese Schule. Deswegen lesen wir im Hebräerbrief, im Kapitel 5, Vers 8, Jesus lernte, obwohl er Sohn war, an dem, was er litt, den Gehorsam. Er ging durch diese Schule. Und wenn der Herr Jesus durch Leiden Gehorsam lernte, warum sollte das bei uns, die wir ihm folgen wollen, warum sollte das da anders sein? Drittens, Gott benutzt Leid, um uns zu erziehen. Das ist noch so ein Mittel, wie Gott aus Leid etwas Gutes hervorkommen lassen will, ja? Im Hebräerbrief heißt es im Kapitel 12, Vers 10, unsere Väter züchtigten uns zwar für wenige Tage nach ihrem Gutdünken, Gott aber zum Nutzen, damit wir seiner Heiligkeit teilhaftig werden. Also ich erinnere mich, wir hatten eine sehr, sehr harmonische und sehr intakte Familie, obwohl wir alle ungläubig waren von der Bibel her. Aber sehr harmonisch. Ich wusste, mein Vater, der liebt uns Kinder, der würde sein Leben für uns Kinder lassen. Aber ich wusste auch, wenn ich Dinge gemacht habe, von denen ich weiß, der Vater hat die nicht so gerne, das hat wehgetan. Und manchmal haben wir uns auch ganz ungerecht bestraft gefühlt. Also, genau das, darauf spielt der Schreiber des Hebräerbriefes ab. Er sagt, unsere Väter, ja, die haben uns gezüchtigt, ja, nach ihrem Gutdünken. Wenn sie gemeint haben, jetzt ist eine Tracht Prügel mal notwendig, dann haben die das gemacht. Ja? Auch wenn es manchmal vielleicht nicht ganz gerecht war. Aber bei Gott ist es anders. Wir haben einen vollkommenen Vater im Himmel. Und wenn er uns züchtigt, dann hat er immer etwas Gutes für uns im Auge. Weil wir machen manchmal den Fehler, wenn wir über Züchtigung nachdenken, wir verwechseln Züchtigung mit Strafe. Aber Züchtigung ist keine Strafe. Züchtigung hat mehr mit Erziehung zu tun. Wisst ihr, der Unterschied liegt darin, Strafe ist immer das Entgelt für böse Taten in der Vergangenheit. Also Strafe ist immer die Bezahlung für die bösen Dinge, die ich in der Vergangenheit getan habe. Aber Züchtigung ist die liebevolle Art, das Verhalten von jemandem zu korrigieren, damit seine Zukunft besser wird. Gewaltiger Unterschied. Strafe hat mit der Vergangenheit zu tun und Züchtigung hat mit der Zukunft zu tun, dass ich die Zukunft besser bewältige. Also, das Schlimmste, was Eltern tun können, ist, ihre Kinder nicht zu erziehen, wenn die sich daneben benehmen. Weil das bedeutet, ihnen, den Eltern ist egal, wie die Kinder die Zukunft meistern. Eltern, die ihre Kinder aber erziehen, die benutzen dazu manchmal Dinge, die sie selber gar nicht so schön finden, nämlich Züchtigung. Und die benutzen die deswegen, um etwas zu erreichen, was letztendlich in der Zukunft zum Wohl für die Kinder ist. Und genau diese Ziele verfolgt Gott auch mit uns. Er erzieht uns und er züchtigt uns, Gottes Kinder. Er erzieht nur die Gotteskinder, die Echten. Er erzieht uns, damit wir lernen. Und seine Erziehung ist immer zu unserem Besten. Und wenn es bei seinen Erziehungsmethoden, wenn es da mal um Leid geht, dann müssen wir einfach zugeben, liebe Freunde, dass Gott die Dinge, die unser Leben betreffen, aus einer anderen Perspektive sieht. Wir sehen die nur sehr begrenzt, was uns angeht. Wir sehen nur das, was unmittelbar um uns herum geschieht. Aber Gott hat eine andere Perspektive, wie er unser Leben sieht. Wisst ihr, wir haben manchmal ganz falsche Vorstellungen von Gott. Wir haben manchmal die Vorstellung von Gott, als wenn Gott in die Zukunft gucken könnte. Stimmt's? Glaubst du, dass Gott in die Zukunft gucken kann? Glaubt ihr das alle? Nein, kann er nicht. Es ist viel doller. Gott kann auch nicht in die Vergangenheit gucken. Gott kann die Vergangenheit und die Zukunft gleichzeitig sehen. Das ist viel mehr. Er sieht Anfang und Ende gleichzeitig. Das ist nicht nur nach vorne gucken und auch nicht nach hinten gucken, sondern er sitzt in einer anderen Perspektive und sieht alles auf einen Schlag. Wisst ihr, ich will mal so sagen, ich habe die meiste Zeit meines Lebens ja in der Industrie gearbeitet, in einem technischen Beruf. Und mir, weil ich im Großanlagenbau tätig war, also mir war sehr geläufig, große Pläne, Lagepläne zu lesen. Ich wusste genau, wie dann die Anlagenteile stehen, wie die verbunden sind und so weiter. Also Pläne lesen war für mich kein Thema. Bis ich einmal, als meine Kinder noch klein waren und meine Frau, die kann also nicht nur gut backen und kochen, die kann auch gut nähen, die hat dann Kleidchen genäht für die Kinder. Und dann hat die auch einen Plan auf den Boden gelegt. Und als ich den gesehen habe, da habe ich mein ganzes Fachwissen eingepackt. Da hatte ich nämlich keine Ahnung. Da waren auf dem Plan waren 1000 Linien, kreuz und quer durcheinander. Kreuz und quer, alle möglichen Farben, manche gestrichelt, manche dick, manche dünn, manche punktiert und so weiter. Ich habe keine Ahnung, bis heute nicht. Weiß ich, wie das funktioniert. Ich weiß nur, das heißt Schnittbogen. Und dann ist sie dann mit so einem Rädchen drüber gefahren, ja, und so weiter. Und dann hinterher kam ein Kleid dabei raus. Aber stellt euch mal vor, warum ich das zeige ist, stellt euch mal vor, euer Leben ist eine Linie auf diesem Schnittbogen. Und weil Gott Anfang und Ende gleichzeitig sieht, sieht er dein Leben, wie es beginnt, und er sieht dein ganzes Leben auf einen Schlag vor sich. Aber nicht nur deins, sondern er sieht auch das Leben deines Nachbarn, deines Vaters, deiner Mutter, deiner Kinder, deiner Geschwister, deiner Kollegen. Alle Leben, alle die Leben, die deine Linie auf dem Schnittbogen irgendwo überkreuzen, also irgendwo mit dir in Berührung kommen. Das sieht Gott alles gleichzeitig. Leute, das geht bei uns hier nicht rein. Das können wir nicht verstehen, wie das geht. Wie er das schafft, aber er schafft es. Und deswegen, wenn er an irgendeiner Stelle unseres Lebens etwas Bitteres zulässt, dann kann er das tun, weil er mehr sieht als wir. Er sieht das, was uns letztendlich zum Besten dient. Also wir wundern uns, dass Gott in unserem Leben Leid zulässt, aber er tut das, weil er mehr sieht als wir und weil er weiß, was letztendlich für uns am besten ist. Und dann als Viertes, wie Gott gut aus dem Bösen etwas Gutes werden lassen kann. Er macht das, indem er seinen Kindern, also den echten Christen, sein Versprechen aus Römer 8, Vers 28 erfüllt. Dort heißt es, im Römer 8, Vers 28, wir wissen aber, dass denen, die Gott lieben, alle Dinge zum Guten mitwirken, denen, die nach seinem Vorsatz berufen sind. Ich bringe noch ein Beispiel von uns zu Hause. Ich hatte eben schon gesagt, meine Frau kann gut nähen, aber auch gut kochen und gut backen. Und wenn die dann um die Weihnachtszeit mit meinen Enkelkindern, mit meinen Enkeltöchtern in der Küche steht und dann Plätzchen backt, dann sieht er, wenn ich da mal reinkomme, ja, dann stehen die Kleinen da mit ganz roten Backen auf Stühlen und die Küche sieht aus, als wenn da drei Handgranaten eingeschlagen hätten. Ja, aber alle freuen sich, ja. Und da bin ich dann mal reingegangen, ich habe nun keine Ahnung vom Backen, ich weiß nur, wie der Kuchen hinterher schmeckt. Und das esse ich auch sehr gerne, wie man sieht. Aber wenn ich da mal reingehe und gucke mir an, was da alles in den Kuchen reingemischt wird, ja, da gibt's ja 100 verschiedene Sachen, die da rumliegen, ja. So kleine Glasröhrchen mit so einer Flüssigkeit drin, wie die heißt, weiß ich nicht. So kleine Becher mit bunten Würfeln oder da ist eine Tüte Backpulver. Habt ihr schon mal mit dem Finger so an Backpulver gekostet? Ich habe immer gedacht, Backpulver, da backt man ja mit, da kommt der Kuchen bei raus, da muss er lecker sein. Aber macht das mal. Nehmt mal so eine Löffelspitze Backpulver in den Mund. Aber macht die Türen schnell auf, damit ihr schnell laufen könnt zum Klo. So eklig schmeckt, so bitter schmeckt das, so bitter. Und das wird alles hineingemengt in den Kuchen. Und dann kommt der Kuchen, wenn der Teig fertig ist, in die Backröhre. Und dann merkt man schon, nach einer halben Stunde fängt das an zu duften. Und was dabei rauskommt, ist die Köstlichkeit. Ist so lecker. Mit anderen Worten, genau das passiert in deinem Leben. Oder in meinem Leben oder in unserem Leben. Gott nimmt die schlimmen Dinge, die bitteren Dinge, die dir gar nicht schmecken, die uns widerfahren, und er macht daraus etwas Gutes. Aber dazu gibt es eine Bedingung, liebe Freunde. Er macht daraus etwas Gutes, wenn wir uns entscheiden, ihm zu folgen. Wenn wir unser Herz ihm öffnen, dass wir eine persönliche Beziehung zu ihm finden. Das ist die Bedingung, die er knüpft. Er möchte uns gerne in seine Arme nehmen, weil dann macht er aus dem Bitteren in deinem Leben etwas total Köstliches, auch wenn du es heute noch gar nicht verstehen kannst. Gott erwartet von uns nicht, dass wir alles verstehen. Er erwartet aber von uns, dass wir ihm vertrauen. Und das können wir, weil er uns nicht enttäuscht. Er steht über allem und er hat alle Fäden in seiner Hand. Also, wenn du heute dein Leben in die Hand Gottes legst, wenn du ihm dein Leben unter seine Herrschaft stellst, wenn du ihn um Vergebung für deine Schuld und deine Sünden bittest und diese Vergebung erfährst, dann wird auch in deinem Leben aus dem momentanen Leid und Schmerz etwas Wunderbares. Er hat's versprochen. Und was Gott verspricht, das kann ich dir sagen, das hält er auch. Vielleicht verstehst du nicht alles, was dir passiert ist oder was dir noch passiert, aber du kannst ihm vertrauen, dass es am Ende gut ausgeht, weil Gott den Überblick hat. Und wenn du Zweifel hast, Gott hat bewiesen, dass er es kann, indem er aus dem Schlimmsten, was in der Menschheitsgeschichte jemals passiert ist, nämlich dem Mord an seinem eigenen Sohn, Jesus Christus, das Beste gemacht hat. Also aus dem Schlimmsten, was hier auf der Erde passiert ist, hat Gott das Beste gemacht. Nämlich, er hat den Himmel geöffnet für dich und für mich, dass wir zurückkommen können zu ihm. Also wenn Gott aus dem Allerschlimmsten das Allerbeste machen kann, dann kann er auch die negativen Umstände deines Lebens nehmen und etwas sehr, sehr Gutes aus ihnen machen, wenn du ihm dein Leben anvertraust. Es lohnt sich wirklich. Aber wahrscheinlich sitzen auch hier heute Abend Leute, die vielleicht Bitteres erlebt haben, vielleicht sogar Bitteres erlebt haben mit Leuten, die sich Christen nennen und die deswegen bisher noch nie diese Entscheidung getroffen haben, ihr Herz für den Herrn Jesus zu öffnen. Aber ich sag dir, lass dich davon nicht abhalten, eine Beziehung zu Gott zu suchen. Und das geschieht nur durch den Herrn Jesus. Nur er bringt dich zu Gott, dass du dein Herz öffnest für ihn. Und er wird dann auch die bitteren Dinge in deinem Leben zum Guten wenden. Also die erste Nebelleuchte, die wir bis jetzt gesehen haben, die hat uns gezeigt, dass Gott das Böse und das Leid nicht erschaffen hat, aber es kam in unsere Welt durch die Sünde der Menschen wie du und ich. Und die zweite Nebelleuchte zu unserer Orientierung, die hat uns gezeigt, auch wenn Leid gut ist, auch nicht gut ist, so kann Gott es doch benutzen, um seine guten Ziele zu erreichen. Und deswegen kommen wir jetzt zur Nebelleuchte Nummer 3, zur Orientierung. Die heißt, Gott beendet Leid und alles Böse und errichtet dann alles Böse auch irgendwann einmal. Das höre ich immer wieder mal, dass Leute zu mir sagen, naja, wenn Gott die Macht hat, Böses zu vernichten, warum tut er es dann nicht? Die Antwort auf diese Frage ist ganz einfach. Die lautet, dass er es bis heute noch nicht getan hat, heißt doch nicht, dass er es nie tun wird, oder? Ihn zu kritisieren, weil er es noch nicht getan hat, das ist genauso, als ob ich ein Buch nehme und es zur Hälfte lese und dann den Autoren angreife, warum er kein anständiges Ende geschrieben hat. Das funktioniert doch nicht, Leute. Die Bibel sagt aber, dass der Tag kommt, in der Krankheit und Leid ausgelöscht sein werden, an dem die Menschen sich für alles Böse in ihrem Leben einmal verantworten müssen. Und warum zögert Gott diesen Tag der Endabrechnung? Warum zögert er ihn hinaus? Ich will es dir sagen. Einer der Gründe bist vielleicht du, warum Gott diesen Tag noch hinauszögert. Er verzögert die Vollendung seines Planes, die Endabrechnung, die Schlussrechnung, er verzögert sie in der Hoffnung, dass einige von euch ihr Vertrauen auf ihn setzen und sich erretten lassen vor dem ewigen Gericht. Das ist einer der Gründe, warum Gott diesen Tag der Endabrechnung hinauszögert, weil er auf dich wartet. Aus Liebe zu dir verzögert er seinen Plan. Wir lesen das im 2. Petrusbrief, im Neuen Testament, Kapitel 3. Da heißt es, der Herr verzögert nicht die Verheißung, wie es einige für eine Verzögerung halten, sondern er ist langmütig euch gegenüber, weil er nicht will, dass irgendwelche verloren gehen, sondern dass alle zur Buße kommen. Hier haben wir wieder die Buße, die Umkehr, das Erkennen, ich bin am falschen Weg. Wisst ihr, für mich ist das einer der großartigsten Beweise, dass Gott dich liebt und dass er auf dich wartet. Wisst ihr, das ist doch klar. Gott leidet mehr über das Leid in dieser Welt als du und ich. Wir haben bei vielem, was in unserer Welt passiert, in unserer Gesellschaft passiert, schon längst vergessen und abgewöhnt zu leiden. Wir leiden nicht mehr über 130.000 Kinder, die in unserem Land, bevor sie das Licht der Welt erblicken, getötet werden. Da sind wir schon längst zur Tagesordnung übergegangen. Da hat keiner mehr Tränen in den Augen. Aber ich sage euch, Gott weint um jedes Einzelne. Alle 4 Minuten stirbt ein Kind. Wenn ich eine Stunde predige, haben 15 bis 20 Kinder ihr Leben verloren. Es ist ihnen genommen worden. Gott leidet mehr und deswegen sage ich, das ist für mich einer der großartigsten Beweise für die Liebe Gottes zu dir, dass er sich dennoch zurücknimmt und sagt, ich warte noch, vielleicht heute, vielleicht morgen, morgen Abend haben wir dieses Thema, der Herr Jesus kommt wieder, bist du bereit, weil der Tag steht fest, aber er zögert ihn hinaus, weil er vielleicht auf dich wartet, dass du noch kommst, zu ihm kommst, um gerettet zu werden. Die 4. Nebelschlussleuchte, die uns Orientierung geben soll bei dieser schweren Frage über das Leid, die heißt, Gott wird alles erlittene Leid wieder gut machen. Ja, das ist ein tröstliches Wort, liebe Freunde. Wisst ihr, ich will Leid und Schmerz, was du erfahren hast, und ich habe heute beim Essen bei Hermann zu Hause das auch mal erzählt. Ein Erlebnis, was ich hatte in einer anderen Familie, auch eine Aussiedlerfamilie, wo die Mutter, die über 90 ist, wo die so erzählt hat, wie die deportiert worden ist aus der Ukraine nach Sibirien, was die da erlebt haben. Da habe ich gesagt, das darf doch nicht wahr sein, was manche Menschen alles durchmachen. Aber ich sag dir, ich will Leid und Schmerz, was du vielleicht auch erlebt hast, nicht kleinreden. Aber trotzdem hilft es uns, wenn wir dieses Leid mal aus einer gewissen Entfernung betrachten. Sieh mal, was der Paulus hier schreibt, aus dem Neuen Testament. Und bedenke dabei, wie oft es dem Apostel Paulus viel dreckiger ging als den meisten von uns heute hier. Er sagt im 2. Korinther 4, Vers 17, das schnell vorübergehende Leichte unserer Bedrängnis. Ja? Da kann man nur sagen, Moment mal, Augenblick mal, was hat der Paulus da gesagt? Schnell, vorübergehend, das Leichte unserer Bedrängnis. Na, für die, die das nicht kennen, was der Paulus alles mitgemacht hat, was in der Bibel berichtet wird, wie oft er verprügelt worden ist wegen seinem Glauben. Einmal hatte man ihn gesteinigt und hat gemeint, er wäre tot, hat ihn liegen lassen wie ein Stück Vieh. Dann ist er geflohen in Hungersnot, Schiffbruch, hat er alles im Gefängnis, im Knast gesessen, was der alles gemacht hat, was er alles erlitten hat. Und trotzdem redet er von dem Leichten und schnell Vorübergehenden unserer Bedrängnis. Aber der Satz geht weiter. Er geht weiter. Es heißt weiter, das bewirkt uns ein über die Maßen überreiches Gewicht von Herrlichkeit. Da merken wir, dass der Apostel Paulus sein eigenes Leid, was er erlitten hat, jetzt in diesem Augenblick von einer anderen Perspektive sieht. Aus der Perspektive des Himmels. Er sagt etwas Ähnliches im Römerbrief, Kapitel 8. Da heißt es im Vers 18, denn ich denke, dass die Leiden der jetzigen Zeit nicht ins Gewicht fallen gegenüber der zukünftigen Herrlichkeit, die an uns geoffenbart werden soll. Liebe Freunde, ich sage euch, wir müssen lernen, das Leid im Verhältnis zur Ewigkeit zu sehen. Wie der Fall dieses Jugendlichen, der ist im Alter von einem Jahr die Treppe, eine Betontreppe runtergefallen und hat sich das Rückgrat gebrochen. Und fast sein ganzes Leben lang verbrachte er in Krankenhäuser und er ist gläubig geworden. Und dann machte er eine sehr erstaunliche Aussage über die Fairness Gottes. Er wurde von einem Journalisten gefragt, wie alt bist du, Junge? Und da sagte er, 17. Und wie viele Jahre hast du in Krankenhäusern zugebracht, wollte der Journalist wissen. Und daraufhin sagte der Junge, 13 Jahre lang von 17. Und dann sagt der Journalist so zu ihm, glaubst du, dass das fair ist von Gott? Und daraufhin antwortet der Junge zu ihm, Gott hat die ganze Ewigkeit, es wieder gut zu machen. Leute, und genau das macht Gott. Genau das macht Gott. Er hat eine ganze Ewigkeit, dein Leid wieder gut zu machen. Gott verspricht eine Zeit, wo es keinen Jammer, keine Tränen, keine Schmerzen, kein Leid, keine Enttäuschungen mehr geben wird. Und zwar dann, wenn wir mit Gott für immer in vollkommener Harmonie verbunden sind. Also, wenn du ihn persönlich kennengelernt hast. Darauf läuft immer alles hinaus. Da schlitterst du nicht hinein, ohne es zu merken, sondern das ist so, wie ich es am Anfang gesagt habe mit der Puppe, das ist eine bewusste, willentliche Entscheidung, ob du eine persönliche Beziehung zu Gott haben willst, weil die kannst du nur erlangen, wenn du dein Herz, dein Leben für den Herrn Jesus, dem Sohn Gottes öffnest, weil er ist der Einzige, der dich zu dem großen Gott im Himmel bringen kann. Er ist der einzige Mittler. Paulus schreibt an den Timotheus, es gibt einen Gott im Himmel und es gibt nur einen Mittler zwischen Gott und uns. Und der heißt nicht Maria oder heiliger Bonifatius, sondern dieser Mittler zwischen Gott und uns heißt Jesus Christus. Und ihn müssen wir begegnen und er bringt uns dann zum Vater im Himmel. Und er schenkt uns ewiges Leben im Himmel. Ja, Leute, das ist das Schönste, was wir uns vorstellen können. Ich begreife überhaupt nicht, dass Leute da nicht sofort zugreifen und sagen, das will ich haben. Egal, was Menschen sagen, egal, ob die mich auslachen, das will ich haben. Und deswegen, weil Gott eine Ewigkeit hat, alles erlittene Leid wieder gut zu machen, gibt es einen Vers, den ich so über alle Maßen liebe in der Bibel. Wir finden den im 1. Korintherbrief, Kapitel 2, Vers 9. Da heißt es, was kein Auge gesehen und kein Ohr gehört hat und in keines Menschen Herz gekommen ist, was Gott denen bereitet hat, die ihn lieben. Ist das nicht gewaltig? Gott will dir so viel schenken. Er will dich überhäufen mit Liebesgeschenken. Er hat alles dazu vorbereitet. Nur eines erwartet er von dir. Du musst dich entscheiden zu kommen, zu ihm zu kommen. Du musst dich entscheiden, dein Herz zu öffnen und zu sagen, Herr Jesus, ich habe begriffen, worum es geht, ich komme heute. Ich gebe dir heute mein Leben. Ich bitte dich heute, dass du mir meine Schuld vergibst und meine Sünden reinigst, dass du mein Herz reinigst und dass du dann die Herrschaft übernimmst in meinem Leben. Das tut der Herr Jesus dir nicht abnehmen. Und hier haben wir die letzte Nebellampe, die uns Orientierung geben soll, die Nummer 5. Du musst entscheiden, wie du reagieren willst. Willst du dich in Verbitterung von Gott abwenden oder willst du von ihm Frieden und Mut erhalten? Es ist deine Entscheidung. Und wir alle haben das schon erlebt, liebe Freunde. Wir alle haben schon erlebt, wie das gleiche Leid den einen gegen Gott verbittert hat, aber einen anderen dazu gebracht hat, sich Gott zuzuwenden. Wir kennen solche Leute. Die haben das gleiche Leid erfahren und den einen hat es von Gott weggetrieben und den anderen hat es hingezogen zu Gott. Alles Leid hat das Potenzial zum Guten. Und es liegt an dir und an deiner freien Entscheidung, ob du dieses Potenzial nutzen willst. Wir entscheiden, ob wir von Gott weglaufen oder zu ihm hinlaufen. Du entscheidest das. Gott zwingt dich nicht. Er hat dich doch gemacht. Er respektiert deine Persönlichkeit. Und wenn du zu ihm hinläufst, wenn du dich entscheidest, zu ihm hinzulaufen, dann sagt der Herr Jesus zu dir das, was ich ganz am Anfang vorgelesen habe, Johannes 16, dies habe ich zu euch geredet, damit ihr in mir Frieden habt. In der Welt habt ihr Bedrängnis, aber seid guten Mutes. Ich habe die Welt überwunden. Also der Herr Jesus bietet dir diese beiden Dinge an. Er bietet dir Frieden und Mut an. Und beide Dinge brauchen wir für unser tägliches Leben. Beide Dinge brauchen wir, dringend. Wir brauchen Frieden, um mit unserem Heute klarzukommen. Und wir brauchen Mut, wenn wir an morgen denken. Wisst ihr, Gott ist nicht weit entfernt. Gott ist nicht teilnahmslos. Dem ist nicht egal, wie es dir geht. Ob du innerliche Herzeleid hast, ob du Kummer hast, ob du Schmerzen hast. Er kam in diese Welt, mitten hinein in unser persönliches Leid. Der Herr Jesus ist da, weil er nicht nur gestorben ist, sondern weil er auferstanden ist und weil er lebt. Auch heute ist er in unserer Mitte hier und er kennt dich besser als sonst jeder Mensch. Er kennt dich in- und auswendig. Er weiß, wie es in deinem Herzen aussieht. Er sitzt im tiefsten Loch deines Lebens direkt neben dir. Hat dich jemand enttäuscht? Der Herr Jesus wurde von seinen besten Freunden enttäuscht. Hat dir jemand wehgetan? Dem Herrn Jesus wurden unvorstellbare Schmerzen zugefügt. Jede Träne, die wir weinen, wird zu seiner Träne. Gott weiß nicht nur um dich und deine Situation und hat Mitgefühl mit dir, wie es vielleicht ein guter Freund hat. Nein, er ist dir viel näher als der nächste Freund. Wenn du dein Vertrauen in ihn setzt, dann wohnt der Herr Jesus nämlich in deinem Herzen. Leute, das ist so gewaltig, was Gott uns anbietet. Wenn du dich entscheidest, in seine Arme zu flüchten, anstatt in Bitterkeit und chronischem Ärger zu versinken, dann findest du Frieden und Mut und Liebe und Hoffnung und ewiges Leben im Himmel. Und deswegen frage ich dich, was ist deine Reaktion auf die schlimmen Dinge, die in deinem Leben passiert sind? Gott ist nicht fern von deinem Schmerz. Der Herr Jesus starb einen furchtbaren Tod am rauen Kreuz auf dem Hügel Golgatha, um dir die endgültige Lösung für Leid und Tod anzubieten. Nein, der Herr Jesus wird nicht alles Leid von dir wegnehmen oder dich vor allem schlimmen Dingen bewahren, weil wir in einer gefallenen Welt leben. Aber Er wird dich auf dem Weg hindurch begleiten. Das ist gewaltig. Der Schöpfer des Universums steht dir zur Seite auf dem Weg durch all dieses Leid in dieser Welt. Er wird vielleicht nicht alle Stürme in deinem Leben verhindern, aber er will dir eine Zuflucht sein. Du hast die Wahl. Du kannst die schlimmen Dinge, die dir begegnen, akzeptieren und du kannst zulassen, dass sie dich unterweisen oder dass sie deine Aufmerksamkeit wecken oder du kannst weiterleben als eine verbitterte und verhärtete Person. Es ist deine Entscheidung. Wenn es in deinem Leben so richtig wehtut, dann hast du diese beiden Möglichkeiten, lieber Freund. Du kannst Schmerzen mit Gott haben oder du kannst Schmerzen ohne Gott haben. Und wenn du dich im Augenblick in einer schweren Lage befindest, wenn du vielleicht verletzt bist, innerlich verletzt oder äußerlich oder was auch immer, dann bitte ich dich, komme heute Abend zum Herrn Jesus. Er steht heute da, mit weit ausgebreiteten Armen. Und er sagt zu dir genau dasselbe, was er vor 2000 Jahren zu den Menschen gesagt haben, die vor ihm standen, auch verletzt waren. Er sagt zu ihnen, Matthäus 11, kommet her zu mir, alle ihr Mühseligen und Beladenen, und ich werde euch Ruhe geben. Wenn du dich von ihm abwendest, wenn du dich verweigerst, ihm zu ihm zu kommen, dann sage ich dir, es wird in deinem Leben nichts besser, aber alles wird viel schlimmer. Und deswegen stelle ich dir heute die Frage, bist du bereit, dein Leben heute dem Herrn Jesus anzuvertrauen? Bist du bereit, seiner Güte zu vertrauen, egal was passiert ist oder egal was noch passieren wird? Bist du dazu bereit? Bist du bereit, das freie Geschenk der Vergebung deiner Sünden und das freie Geschenk des ewigen Lebens anzunehmen? Ich bitte dich, mache diesen Abend, diesen Tag heute zum Tag der Entscheidung für dich, dass du dein Leben heute dem Herrn Jesus übereignest. Er hat nur Gedanken des Heils und des Friedens mit dir. Und ich sage allen denen, die vielleicht als Gäste von auswärts gekommen sind, hier geht es nicht um irgendeine Kirche. Hier geht es nicht um einen Verein, in den du eintreten musst. Dazu würde ich mich nie hergeben. Es geht um eine Beziehung, zu der ich einlade. Eine Beziehung zu dem Sohn Gottes, zum Herrn Jesus. Er hält dir die Hand hin und er bittet dich, diese Hand doch zu ergreifen. Aber er lässt dir die Wahl. Und ich kann dich nur an seiner Stelle bitten, das ist der Auftrag, den Gott mir gegeben hat, dich zu bitten, lass dich doch versöhnen mit Gott. Den, der keine Sünde kannte, den hat Gott für dich zur Sünde gemacht, damit du durch ihn die Gerechtigkeit Gottes erlangen würdest. Ich lade dich herzlich dazu ein.
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0: Hallo und herzlich willkommen bei der Lesezeit hier auf Radio HBR. Hören Sie nun ein Hörbuch Lügen, die wir Männer glauben von Robert Wolgemuth. 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Entdecken Sie, wie befreiend die Wahrheit der Bibel ist. Ein Hörbuch von Robert Wolgemuth, gelesen von Martin Falk, erschienen bei CLV Bielefeld. Und nun Gottes Segen beim Zuhören.
1: Die verwandelnde Kraft der Wahrheit. Wenn wir die Wahrheit erkennen, sie glauben und danach handeln, führt das dazu, dass wir die Freiheit von geistlicher Knechtschaft erleben. Und wie können wir die Wahrheit erkennen? Nun, die Wahrheit ist keine bloße Idee oder keine Philosophie. Die Wahrheit ist eine Person, der Herr Jesus Christus. Er hat von sich selbst gesagt, ich bin der Weg und die Wahrheit und das Leben. Johannes 14, Vers 6. Jesus verwies die Menschen nicht auf ein religiöses System. Nein, er zog uns vielmehr zu sich selbst. Er sagte zu denen, die behaupteten, seine Nachfolger zu sein, wenn ihr in meinem Wort bleibt, seid ihr wahrhaft meine Jünger. Und ihr werdet die Wahrheit erkennen, und die Wahrheit wird euch frei machen. Johannes 8, die Verse 31 bis 32. Wenn nun der Sohn euch frei macht, werdet ihr wirklich frei sein. Kapitel 8, Vers 36. Wenn wir Lügen ablegen und in der Wahrheit leben wollen, dann ist das kein Selbsthilfeprozess, als ginge es um die formelhafte Befolgung gewisser Dinge. Wir können nicht einfach unsere Denkweise ändern, ein paar Worte dahersagen und dann feststellen, dass wir in der Freiheit leben. Aufgrund des durchdringenden und zerstörerischen Charakters der Lügen des Feindes sind wir alle durch die Sünde zutiefst verdorben und damit völlig auf Gott und sein Wort angewiesen. Und unsere Denkweise kann nur in dieser Abhängigkeit umgestaltet werden. Christus ging ans Kreuz, um uns von den Ketten zu befreien, welche die Sünde um das Herz und das Leben eines jeden Menschen gelegt hat. In Bezug auf die Menschheitsgeschichte gilt, es gibt ein Monument der Befreiung. Das Kreuz. Ja, das Werk am Kreuz war mit furchtbaren Qualen verbunden, aber Jesus hing am Kreuz, damit wir mit dem himmlischen Vater versöhnt werden konnten und nun als wirklich Freie ausgehen können. Für die Freiheit hat Christus uns frei gemacht. Steht nun fest und lasst euch nicht wieder unter einem Joch der Knechtschaft halten. Galater 5, Vers 1. Der folgende Gedanke mag zunächst elementar klingen, aber er ist von gewaltiger Tragweite. Wir können in Freiheit leben, weil Christus uns befreit hat. Er hat das schwere Werk vollbracht, um das Joch der Sünde von unseren Schultern zu entfernen. Aufgrund des Kreuzes ist wirkliche Freiheit möglich. Wir, du und ich, müssen aber darüber hinaus anerkennen, dass auch unsererseits Bemühungen notwendig sind, um wirklich in Freiheit zu leben. Beachten wir in diesem Zusammenhang die aktiven Verben. Wir werden aufgefordert, tagtäglich unseren Sinn erneuern zu lassen. Römer 12, Vers 2. Und den guten Kampf des Glaubens zu kämpfen. Wir sollen das ewige Leben ergreifen, zu dem wir berufen worden sind. Vergleiche jeweils 1. Timotheus 6, Vers 12. Doch selbst bei unseren Bemühungen ist Gott letztlich der Urheber, der durch seinen Geist die entsprechende Triebkraft schenkt und in uns die Kraft des Kreuzes freisetzt. In Freiheit zu leben bedeutet nicht einfach nur die Umgestaltung unseres Willens, sondern es bedeutet auch, sich dafür zu entscheiden, sich auf Christus zu verlassen und auf das Werk des Heiligen Geistes in unserem Leben zu antworten. Bibelstudium? Nimm dir Zeit dafür. Wahre Freiheit findet man nur in einer lebendigen, wachsenden Beziehung zu dem Herrn Jesus. Er, das lebendige Wort Gottes, hat sich in der Schrift, dem geschriebenen Wort Gottes, geoffenbart. Wenn wir ihn kennenlernen wollen, wenn wir die Wahrheit erfahren wollen, dann müssen wir sein Wort lesen, studieren und darüber nachsinnen. Dafür gibt es keinerlei Ersatz und keinerlei Abkürzungen. Ich habe mein Leben als Erwachsener weithin damit zugebracht, dass ich biblische Lehre weitergegeben habe. Außerdem habe ich Bücher verfasst, die sowohl auf die Bibel zurückgingen als auch die Auswirkungen beschrieben, die ein von ihr geprägter Lebensstil hat. Daher kann ich behaupten, dass ich viel Zeit mit der Bibel verbracht habe. Ja, genau das habe ich getan. Meine verstorbene Frau Bobby hat mir im Grunde einen anderen Weg hinsichtlich der stillen Zeit aufgezeigt, auch wenn ich mir diesen Weg erst nach ihrem Tod wirklich zu eigen gemacht habe. Wir waren beide Frühaufsteher, und so ging ich gegen 4 Uhr morgens oder kurz danach direkt in mein Arbeitszimmer. Ich bin Bibellehrer gewesen. Meine frühen Morgenstunden verbrachte ich mit dem Schreiben bzw. Recherchieren. Ja, ich habe meinen Tag mit einem Gebet auf den Knien begonnen, aber dann war es an der Zeit, dass ich mich an die Arbeit machte. Ich entwarf Lektionen für die Sonntagsschule, bastelte an Sätzen herum und suchte nach den perfekten Formulierungen an den jeweiligen Stellen in meinen Büchern. Da Bobby die Bibel mit großer Hingabe studierte, setzte sie sich noch vor dem Morgengrauen direkt in ihren Sessel, um ihre Bibel zu studieren. Für sie ging es in dieser Zeit einzig und allein um die Freude, die Schätze der Wahrheiten im Wort Gottes zu heben und die Beziehung zu ihrem Herrn zu pflegen, auf den dieses Buch letztendlich zurückgeht. Für sie gab es keine anderen Gründe. Nachdem Bobby 2014 heimgerufen worden war, stellte ich ein Programm zu ihrem Gedenken zusammen, von dem ich hoffte, dass es den Herrn verherrlichen würde. Der Gottesdienst sollte auch eine Würdigung dieser bemerkenswerten Frau sein. Zum Abschluss der Beerdigung zeigten wir ein Video, auf dem Bobby zu sehen ist, wie sie auf der Straße vor unserem Haus spazieren geht. Ich hatte dieses Video ohne ihr Wissen mit meinem iPhone aufgenommen. In dem Video singt Bobby das alte und beliebte Glaubenslied, in dessen Refrain es heißt: Folg und vertrau, auf Jesus nur schau, ja, um glücklich zu werden, folge ihm und vertrau. Wir haben dieses Video auf die großen Leinwände projiziert, die an der Vorderseite des Gemeindesaals montiert sind. Zum Schluss war der folgende Bibelvers in weißen Buchstaben auf schwarzem Hintergrund zu sehen. Wenn das Weizenkorn nicht in die Erde fällt und stirbt, bleibt es allein. Wenn es aber stirbt, bringt es viel Frucht. Johannes 12, Vers 24. Ich glaube, dass der Herr in den folgenden Tagen zu mir gesprochen hat, wenn auch nicht mit einer hörbaren Stimme, so doch genauso deutlich. Eines Morgens saß ich in aller Frühe in Bobbys rotem Sessel. Ich nahm ihre Jahresbibel zur Hand und schlug die für jenen Tag angegebene Lesung auf. Als ich den Text und Bobbys Randnotizen las, half der Heilige Geist innerlich ein wenig nach. Es sei nochmals gesagt, das geschah nicht mit wahrnehmbarer Stimme und doch war es genauso deutlich. Robert, es ist an der Zeit, dass du den von Bobby eingeschlagenen Weg weitergehst. Du hast sie viele Jahre lang treu in ihrer Bibel lesen sehen, doch das tat sie nicht, um sich auf die Weitergabe biblischer Lehre oder das Schreiben oder sonst etwas vorzubereiten, sondern nur, weil sie dies wollte. Nun ist es an der Zeit, dass dieses Samenkorn in dein Herz eingepflanzt wird. Und dieses Samenkorn muss viele Samen hervorbringen. Und meine stille Antwort lautete: Ja, Herr Jesus, das will ich tun. Auch wenn ich immer noch lehre und nach wie vor Bücher schreibe, die sich auf Gottes Wort gründen, habe ich daher seit Bobbys Tod jeden Tag damit begonnen, etwa eine Stunde mit Gebet und mit Bibellesen zu verbringen. Hinsichtlich meines Verständnisses im Blick darauf, was es bedeutet, in der Wahrheit zu leben, hat diese neue Gestaltung meiner stillen Zeit etwas Bemerkenswertes und Wesentliches bewirkt. Ich bedauere wirklich, dass ich so lange gebraucht habe, bis ich dies verstanden habe. Aber statt bei diesem Bedauern stehen zu bleiben, habe ich mir diese neue Erfahrung, jeden Tag mit der Wahrheit des Wortes Gottes zu beginnen, freudig angeeignet. Und warum ist das eine gute Sache? Ich bin froh, dass du dir diese Frage stellst. Der Feind konfrontiert uns ständig mit seinen Lügen. Deshalb müssen, um gegen den Betrug des Feindes anzugehen, unser Denken und unser Herz von dem Herrn Jesus erfüllt und von seinem Wort durchdrungen sein. Ich will mich dem Wort unterordnen. Aber es reicht nicht, die Wahrheit nur zu kennen. Wir, du und ich, müssen uns der Wahrheit auch unterordnen. Und das bedeutet, wir müssen dazu bereit sein, unser Denken bzw. unser Leben in allen Bereichen zu verändern, in denen es nicht mit dem Wort Gottes übereinstimmt. Du und ich wissen, dass Millionen, die nur dem Namen nach Christen sind, irregeführt werden. Sie finden sich auf Wegen, die einfach nicht gut sind. Ihre Wertvorstellungen, ihre Reaktionen, ihre Beziehungen, ihre Entscheidungen und ihre Prioritäten verdeutlichen, dass sie der Lüge des Feindes geglaubt und die Denkweise der Welt angenommen haben. Wir können nicht davon ausgehen, dass ein bestimmter Standpunkt richtig ist, nur weil jeder andere so denkt oder weil wir das schon immer geglaubt haben oder weil ein bekannter christlicher Autor diese Position vertritt oder weil ein wohlmeinender Freund oder Seelsorger sagt, dass dies richtig sei. Alles, was wir glauben und was wir tun, muss im Lichte des Wortes Gottes beurteilt werden, denn das ist für uns die einzige absolute Autorität. Nach der Wahrheit zu leben erfordert die bewusste Entscheidung, die Täuschungen zurückzuweisen und die Wahrheit anzunehmen. Deshalb betete der Psalmist: Halte fern von mir den Weg der Lüge. Ich habe erwählt den Weg der Wahrheit. Psalm 119, die Verse 29 bis 30. Jedes Mal, wenn du und ich in der Heiligen Schrift lesen oder eine Predigt bzw. biblische Auslegung hören, sollten wir darum beten, dass Gott uns die Augen öffnet, damit wir alle Bereiche erkennen, in denen wir getäuscht wurden. Und dabei sollten wir die folgende Herzenshaltung haben: Herr, dein Wort ist Wahrheit. Ich will mich allem unterordnen, was du sagst. Ich lehne die Lügen Satans ab, ganz gleich, ob es mir gefällt oder nicht, ob ich Lust dazu habe oder nicht, ob ich damit einverstanden bin oder nicht, ob es einen Sinn ergibt oder nicht. Ich will mein Leben unter die Autorität deines Wortes stellen, denn ich möchte dir gehorsam sein. Und will mich Gott hingeben. Sobald wir die Wahrheit erkannt haben und gemäß der erkannten Wahrheit leben, möchte Gott uns als Werkzeuge gebrauchen, die andere zur Wahrheit führen. Damit wir nicht mehr Unmündige seien, hin und her geworfen und umhergetrieben von jedem Wind der Lehre, die durch die Betrügerei der Menschen kommt, durch ihre Verschlagenheit zu listig ersonnenem Irrtum, sondern die Wahrheit festhaltend in Liebe, lasst uns in allem heranwachsen zu ihm hin, der das Haupt ist, der Christus. Deshalb, da ihr die Lüge abgelegt habt, redet Wahrheit, jeder mit seinem Nächsten, denn wir sind Glieder voneinander. Epheser 4, Vers 14 bis 15 und Vers 25. Die Last, die zur Entstehung dieses Buches geführt hat, entspricht derjenigen, die meine Frau Nancy vor vielen Jahren dazu bewegt hat, das Buch »Lügen, die wir Frauen glauben« zu schreiben. Von Anfang an ist es dabei mein inniger Wunsch gewesen, dass auch die Männer, nicht nur die Frauen, durch die Wahrheit frei werden. Und darum, dass man auf diese Weise frei wird, geht es auch in den letzten Versen des Jakobusbriefes. Wenn jemand unter euch von der Wahrheit abirrt und es führt ihn jemand zurück, so wisse er, dass der, der einen Sünder von der Verirrung seines Weges zurückführt, eine Seele vom Tod erretten und eine Menge von Sünden bedecken wird. Jakobus 5, die Verse 19 bis 20. Der Gedanke, dass wir einen Sünder von der Verirrung seines Weges zurückführen, ist in unserer Zeit weitgehend fremd geworden. Denn das Schlagwort unserer postmodernen Kultur lautet Toleranz. Und das heißt, du kannst leben, wie du willst, ich werde dir dabei nicht im Weg stehen. Aber versuche nicht, mir zu sagen, was das Richtige für mich ist, denn es geht dich nichts an, wie ich mein Leben führe. Weil diese Täuschung weithin in unsere Kultur eingedrungen ist, zögern mittlerweile viele Gläubige, für die Wahrheit einzutreten. Sie haben Angst, als intolerant und engstirnig bezeichnet zu werden. Viele Christen zeigen diese Haltung, leben und leben lassen, nicht nur gegenüber der Welt, sondern auch gegenüber anderen Christen, die nicht in der Wahrheit leben. Sie wollen keinen Staub aufwirbeln und keinen Richtgeist erkennen lassen. Und so erscheint es ihnen leichter, die Dinge einfach laufen zu lassen. Wir müssen aber daran denken, dass wir in Christus und in seinem Wort die Wahrheit haben, die Menschen befreit. Das ist eine gute Nachricht. Und sie ist lebenswichtig. Es gibt keinen anderen Weg für uns oder für diejenigen, die wir kennen und lieben, um aus der Finsternis, der Täuschung und dem geistlichen Tod gerettet zu werden. Du und ich müssen die Wahrheit erkennen, ihr Vertrauen uns, ihr hingeben und sie ausleben, auch wenn dies der modernen Einstellung oder der heutigen Kultur zuwiderläuft. Ja, auch dann müssen wir dazu bereit sein, die Wahrheit mit Mut, Überzeugung und Einfühlungsvermögen sowie in Liebe weiterzusagen. Die Pilgerreise neu besehen. Wenden wir uns nun noch einmal für einen Augenblick jenen Pyjama-bekleideten Kindern zu, die mit ihrer Mutter Grace auf dem Bett sitzen, während sie ihnen aus der Pilgerreise zur seligen Ewigkeit vorliest, und hören wir, wie John Bunyan über die Befreiung von der Last schreibt, die Christ trug. Damals konnte ich es nicht ertragen, von dieser Last zu hören, und schon damals, 1952, hörte ich an dieser Stelle atemlos zu, und noch immer geht es mir so. Nun sah ich in meinem Traum, dass zu beiden Seiten des Weges, auf dem Christ wandern musste, eine Mauer sich hinzog, und diese hatte den Namen Heil. Auf diesem Pfad lief Christ weiter, doch nicht ohne große Beschwerde, wegen der Last, die er auf seinem Rücken trug, bis er an eine Anhöhe kam, auf der ein Kreuz stand und etwas weiter unten ein Grab zu sehen war. Ich sah nun, dass gerade als Christ zum Kreuz hinkam, die Bürde sich von seinen Schultern löste und den Berg hinabrollte, bis sie in der Öffnung des Grabes verschwand und ich sah sie nicht mehr. Und genau das meint Befreiung. Wenn wir über das Leben des Königs David im Alten Testament lesen und Zeit mit den von ihm verfassten Psalmen verbringen, wird deutlich, dass er eine ganze Menge von der Knechtschaft der Sünde und davon wusste, welch große Freude es mit sich brachte, davon befreit zu werden. So weit der Osten ist vom Westen, hat er, Gott, von uns entfernt unsere Übertretungen. Psalm 103, Vers 12. Das ist also die Wahrheit. Die Wahrheit, die dich und mich wirklich frei macht. Wir bringen unsere Lasten zum Kreuz Jesu Christi, unter ihnen seufzend, voller Sehnsucht oder wie auch immer. So oder so. Wir bringen all das, was uns belastet, zu dem Erlöser. Und wenn wir das tun, dann nimmt er es uns ab. Er vergibt uns unsere Sünden und dann sind sie verschwunden. Nun, wenn das kein wirklicher Anlass zu großer Freude ist...

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1: Ich bin Marvin Standke. Die Bundesregierung hat einen Aktionsplan gegen Sozialbetrug und Ausbeutung beschlossen. Gesuchte Straftäter sollen künftig keine Sozialleistungen mehr erhalten. Kommunen sollen leichter gegen überteuerte Vermietung heruntergekommener Wohnungen vorgehen können. Als letztes Mittel soll sogar eine Enteignung möglich sein. Arbeitgeber sollen außerdem für zu Unrecht gezahlte Leistungen haften. Das gilt, wenn Beschäftigte nicht korrekt angemeldet wurden. Bis Jahresende sollen die Gesetzentwürfe fertig sein und im Bundestag landen. Bei russischen Angriffen in der Ukraine gibt es erneut Tote und Verletzte.
2: In Kiew starb nach Angaben des Bürgermeisters ein Mensch. Mehrere Menschen wurden verletzt, auch eine Tankstelle wurde getroffen. In Charkiw kam ebenfalls ein Mensch ums Leben. Bei Odessa wurden Lagerhäuser für Medikamente und Lebensmittel angegriffen. Auch ein Frachtschiff im Schwarzen Meer wurde getroffen. Dabei starb der Kapitän, berichtet die ukrainische Hafenbehörde. Ulrike Klein, Redaktion.
1: Das Bundeskartellamt fordert Mineralölkonzerne zur schnellen Weitergabe des Tankrabatts auf. Die Behörde kann eine vollständige Weitergabe rechtlich allerdings nicht erzwingen. Trotzdem soll die Preisentwicklung an den Tankstellen genau überwacht werden. Der geplante Tankrabatt beträgt 17 Cent pro Liter. Er soll von Anfang Oktober bis Ende Dezember gelten. Die Bundesregierung plant höhere Strafen für den Einsatz von K.O.-Tropfen. Bei Vergewaltigung oder Raub sollen mindestens 5 Jahre Haft drohen. K.O.-Tropfen sollen rechtlich als gefährliches Werkzeug gelten. Justizministerin Stefanie Hubich sieht darin ein deutliches Abschreckungssignal. In der ARD sagte sie, der Einsatz von K.O.-Tropfen solle so bestraft werden wie eine Vergewaltigung unter Einsatz von Waffen. Sie betonte aber, dass höhere Strafen allein nicht ausreichen. Nötig seien auch mehr Aufklärung, Prävention und Unterstützung für Betroffene. Der Bundestag berät heute erstmals über den Gesetzentwurf. Und in Deutschland hat es dieses Jahr bereits gut 1 Million Mal geblitzt. Damit gab es deutlich mehr Blitze als im vergangenen Jahr. Wegen des trockenen Sommers liegt der Wert trotzdem unter dem 10-Jahres-Schnitt. Die höchste Blitzdichte gab es in Schleswig-Holstein. Der stärkste Blitz wurde im niedersächsischen Schiffdorf gemessen. Seine Stromstärke war rund 21.000 Mal höher als eine Haushaltssteckdose.
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1: Die aktuellen Temperaturen: Köln 21 Grad, Hamburg 18 Grad, Bremen 19 Grad, Berlin 19, Dresden 17, Frankfurt am Main 21 Grad, in Stuttgart 21 Grad, München 19, Erfurt 19 und in Münster 20 Grad. Im Norden Schauer, sonst bleibt es meist trocken. Dazu wechseln sich Sonne und Wolken ab. Die Höchstwerte bei 16 bis 23 Grad.
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3: Hallo und herzlich willkommen bei Glaube und Tun. Zunächst ein wenig Musik und dann ein Vortrag von Klaus Günschel mit dem Titel Lichtblick, Gottes Sohn, er leuchtet.

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1: Vielleicht mal eine kleine Geschichte zu Anfang. Man nennt ja Jena die Lichtstadt, weil es hier irgendwie viele Firmen gibt, die mit Licht zu tun haben, Schott und Zeiss und so. Und ich weiß, dass hier der Anteil an studierten Leuten ziemlich hoch ist, deswegen muss man sich hier vorsichtig bewegen in irgendwelchen Ausdrücken. Aber ich habe mal eine Zeit lang über Licht nachgedacht und ich finde das so interessant, vielleicht können wir das mal aufschlagen als erstes, Hiob 38, dass Gott sich in diesen letzten Kapiteln, wo der Elihu und dann später Gott selbst zu Hiob redet, auch über das Licht äußert. Und da steht in Hiob 38, Vers 19, was ist der Weg zur Wohnung des Lichts und die Finsternis, wo ist ihre Stätte? Und im Vers 24 steht, was ist der Weg, auf dem das Licht sich verteilt, der Ostwind sich verbreitet über die Erde? Bekanntlich ist ja Hiob das älteste Buch der Bibel und es ist interessant, dass Gott genau diese Fragen stellt. Und wenn ihr in Physik gut aufgepasst habt in der letzten Zeit in der Schule, dann habt ihr gelernt, dass man für Licht zwei Modelle hat. Wie heißen die? Wer weiß das vielleicht? Kann das mal jemand sagen? Es gibt das sogenannte Strahlmodell oder Wellenmodell. Also ich habe sogar noch Teilchenmodell. Gibt es das auch? Ja, okay. Und jeder, der so ein bisschen anfängt nachzudenken, der sagt sich, okay, ich gehe in die Schule, ich frage den Physiklehrer, was ist Licht? Und dann sagt er zu mir, okay, ich muss dir mal zwei Modelle erklären. Und ihr könnt immer sicher sein, wenn jemand zu euch kommt und er sagt, ich brauche, um eine Sache zu erklären, zwei Modelle, dass er selbst nicht weiß, was es ist. Das ist jetzt natürlich eine kecke Behauptung. Aber wir brauchen zwei Modelle, um ein Phänomen zu beschreiben. Und Gott hat vor, ich weiß nicht, 4000 Jahren das Buch Hiob geschrieben und er ärgert uns mit feinen Nadelstichen und er sagt uns heute im Jahr 2023 übrigens, was ist eigentlich der Weg zur Wohnung des Lichts? Also weißt du eigentlich, was Licht ist? Und wir stehen dann da und sagen, ja, ich habe gerade meinen Master gemacht, aber mit dem Licht bin ich noch nicht so richtig weitergekommen. Und das freut mich immer, dass es noch so schwarze Flecken gibt in unserer Erkenntnis der Natur und der Naturwissenschaft, dass es ganz viele Dinge gibt, die wir letztendlich nicht durchdringen können. Und jetzt sind wir zusammen, also ihr als junge Leute, ich als ein echter Oldie, um über Licht nachzudenken. Und mein Ziel ist es und mein Wunsch ist es, dass ihr Freude an dem Herrn Jesus bekommt an diesem Tag, dass ihr Freude an seinem Wort bekommt und dass ihr auch Freude daran bekommt, selbst ein Licht zu sein. Und deswegen fangen wir jetzt an, ich habe auch nicht so viel Zeit. Wenn wir die Bibel aufschlagen, dann merken wir, macht das bitte mal mit mir, ich hoffe, ihr habt alle noch eine zum Blättern. Ihr schlagt 1. Mose 1 auf und ihr merkt, dass in 1. Mose 1, Vers 2 die Finsternis kommt und in Vers 3 kommt das Licht. Das heißt also, die Truppe hier in Jena, die hat sich ein Thema ausgedacht, wo man schon sagen kann, das ist schon etwas sehr Ursprüngliches. Also wir reden nicht über irgendetwas, sondern wir reden über Licht. Und dann geht man irgendwie, ich gehe nochmal zurück, um euch hier nicht zu irritieren, dann geht man irgendwie durch die Bibel durch und dann merkt man schon, Licht ist ein sehr zentrales Thema. Also warum schafft Gott zum Beispiel am ersten Tag Licht? Wann hat er die Sonne und den Mond geschaffen? An welchem Tag? Laut? Am vierten Tag erst. Aber Licht hat er am ersten Tag geschaffen. Seine erste Aktion, das erste, was er überhaupt gemacht hat, ist, dass er Licht geschaffen hat. Und Licht ist etwas Phänomenales. Ihr habt schon den Raffi da gesehen auf seiner Couch. War das übrigens bei dir zu Hause? Das fand ich sehr interessant. Habt ihr euch mal genau den den Bildausschnitt in seiner Wohnung angeguckt? Das Bücherregal war fast leer. Hier ist der Büchertisch, Raffi. Füll ihn auf heute. Ja. Also ich habe deutlich gesehen, dass da noch einen halben Meter frei war. Also es gibt so 10 Standardausreden von Leuten, die zum Büchertisch kommen. A, ich habe noch viele Bücher, die ich nicht gelesen habe. B, ich habe keinen Platz. C, ich habe gerade erst ganz viele weggeschmissen und so. Und die zählen heute alle nicht. Also warte, eingeschobener Werbeblock. Also wir gehen zurück zum Licht. Und deswegen ist es natürlich spannend, dass wir uns mal fragen, okay, wir wollen ehrlich fragen, was sagt die Bibel zu Licht? Warum vergleicht sich Gott mit Licht? Was ist das eigentlich? Wie hilft uns das, im Alltag zu leben? Und ich hoffe, dass wir diesen Sprung irgendwie hinkriegen. Und jetzt gehe ich mit euch zu Johannes 1. Und das Johannesevangelium ist,

wahrhaftige Licht, das in die Welt kommend jeden Menschen erleuchtet. Also Licht spielt eine ganz zentrale Rolle in der Bibel. Und die erste Erwähnung, die habe ich euch schon gesagt, ist in 1. Mose 1, Vers 3. Und 1. Mose 1, Vers 2 und 1. Mose 1, Vers 3 macht deutlich, dass es eine klare Trennung gibt von Licht und Finsternis. Und ich finde, das hat die Liane in ihrem Lied also genial herausgearbeitet. Ich wünsche, dass wir das Lied dann nochmal richtig professionell singen und die Pausen einhalten. Ja? Und da, wo das dann kommt, zack, hat sie eine Pause hingesetzt. Und wenn eine Pause in den Noten steht, macht man den Mund zu. Dann singt man nicht. Und dann wird auch deutlich, dass das einen Effekt bringt. Ja? Also Licht, Pause und Finsternis sind getrennt. Super umgesetzt in dem Lied. Also ich finde sowas mega, wenn sich jemand hinsetzt und macht ein neues Lied. Also weiter so. Also wir merken, es gibt eine klare Trennung zwischen Licht und Finsternis. Und die Finsternis wird sogar vor dem Licht erwähnt. Und ich meine, ich muss euch jetzt nicht irgendwie erklären, wie die Welt funktioniert und was auf eurem Handy sich abspielt oder in euren Apps oder was die Nachrichten bringen. Wenn ich jetzt vor 30 Jahren hätte diesen Jugendtag machen müssen, dann hätte ich noch sagen können, okay, die Welt ist ja noch ziemlich friedlich. Es geht ja noch im Großen und Ganzen ziemlich christlich zu. Aber heute, 2023, würde ich euch am liebsten mal ein Video vorspielen, 10 Minuten eines Rammstein-Konzertes. Und zwar diesen Moment, wo der Lindemann auf die Bühne kommt. Ich habe mir das reingezogen und ich habe gedacht, es ist der Wahnsinn. Ich klage den Mann überhaupt nicht an, dass er pausenlos Frauen missbraucht. Das machen die alle in der Szene. Das Schlimme ist, dass ich mich frage, was für ein Geist steckt eigentlich dahinter? Was für ein Geist steckt dahinter, dass der Mann sich dermaßen entfesselt und böse präsentiert? Das ist für mich wie eine Inkarnation des Teufels. Und da merke ich, ey, es ist so viel Finsternis da. Und ich frage mich, warum in München 75.000 Leute freiwillig in so ein Stadion gehen und sich das reinziehen. Und die gehen hinterher wieder nach Hause. Was machen die dann, nachdem sie das erlebt haben? Was machen? Wie leben die dann weiter? Wie willst du das verarbeiten? Also ich habe nach 10 Minuten ausgeschalten, bin kalt duschen gegangen, ja, und habe versucht, das meiner Frau zu erzählen. Nach 2 Minuten hat sie gesagt, komm Klaus, hör auf, und musst du denn da immer? Und ich sag, du, ich bin unterwegs auf dem Jugendtag und ich will wissen, was in deren Köpfen vorgeht. Und dann denke ich, okay, es ist Finsternis, es ist sehr, sehr dunkel. Und ich habe jetzt mal 1. Mose 1 gelesen, nochmal in Ruhe, und habe gesehen, dass wir in den letzten 6 Jahren 5 Dinge beschlossen haben, in Europa und in Deutschland, wo wir gesagt haben, 5 Dinge, die Gott in 1. Mose 1 aufgeschrieben hat, die werden wir ändern. Also Gott sagt, ich biete dir Licht an, und wir sagen 5-mal, nein, das wollen wir nicht. Wir entscheiden uns für die Finsternis. Gott sagt, ich habe den Menschen geschaffen in 2 Varianten. Wir sagen, nein, das ist nicht wahr. Es gibt viele Varianten. Gott sagt, ich habe festgelegt, dass die Menschen auf eine bestimmte Art und Weise zusammenleben sollen, nämlich in einer Ehe. Und eine Ehe ist eine Beziehung zwischen einem Mann und einer Frau, und sie endet, wenn einer von beiden stirbt. Wir sagen, nein, das wollen wir nicht. Auf keinen Fall, das werden wir abschaffen. Gott sagt, weißt du, ich habe das so eingerichtet, dass du über die Schöpfung herrschen sollst. Wir sagen, nein, wir möchten gern, dass die Schöpfung über uns herrscht. Und dann sagt Gott in 1. Mose 1, Vers 31, weißt du, wie ich dich gemacht habe? Du bist perfekt. Und wir sagen, nein, Transhumanismus, wir sind nicht fertig, da ist noch irgendwas schiefgelaufen. Wir sterben ja noch, das kriegen wir alles noch hin. Mit einem 3D-Drucker können wir in Zukunft alle Organe uns zusammenbasteln. Und einer von diesen Leuten, die diese Thesen vertreten, der hat jetzt eine Rede gehalten. Da musste ich echt wieder eine Pille nehmen, damit ich mit dem Lachen wieder runterkam. Und er begann seine Rede mit dem Satz, meine Damen und Herren, freue mich, Sie hier zu begrüßen. Ich habe nicht vor, zu sterben. Ja, dachte ich, klar, kann man sich vornehmen. Ich habe nicht vor, zu sterben. Und die Idee steckt dahinter, dass wir sagen, Gott, du hast einfach nicht recht. Wir sind nicht fertig. In unserem evolutionären Prozess sind wir bei den Halbaffen stecken geblieben. Oder irgendwie, wir sind noch nicht fertig. Wir werden krank, wir sterben. Und neulich kam ein ganzer Trupp von Jugendlichen zu mir und sagten, Klaus, kannst du nicht mal was sagen zu Transhumanismus? Und da habe ich gedacht, Gott, hast du was? Also gibt es irgendwo eine Stelle? Und dann wühlst du rum in der Bibel und plötzlich komme ich zu 1. Mose 1, Vers 31. Und da steht, nachdem Gott den Menschen gemacht hat, und er guckt sich nochmal alles in Ruhe an, und dann sagt er, und siehe, es war sehr gut, perfekt. Du bist nicht ein Produkt, was irgendwie die Unvollendete ist oder so. Perfekt. Ich weiß auch, dass es hinterher in 1. Mose 3 einen Unfall gab.
Das ist den Sünden.

0: Unfall gab, dass der Tod kam. Aber das kam später. Das ist nicht eine Station, dass wir endlich irgendwo fertig werden sollen. Und ich habe gedacht, 2023 ist ideal geeignet, um einen Jugendtag zu halten über Licht und Finsternis. Und ich glaube, dass ich heute euch nicht die Augen öffnen muss für das, was draußen an Finsternis läuft. Ihr wisst, dass es 2022 zum Beispiel 104.000 Menschen gab, die in Finsternis gestorben sind. Wisst ihr, wer das war? Das waren die Menschen, die in ihrem Leben nie das Licht der Welt erblickt haben. Das waren die Kinder, die man in der Gebärmutter umgebracht hat. Das ist ein Zeichen für Finsternis, in der wir leben. Es ist eine Fülle von Finsternis vorhanden. Und jetzt sind wir nicht hier, um uns selbst zu bejammern und ständig zu sagen, wie schlecht alles draußen ist, sondern ich möchte euch nur ein bisschen dafür sensibilisieren, dass ihr hier nicht sitzt und gähnt und ja, und irgendwie und irgendwann ist es dann um 11 und dann, sondern wenn ich mir ja überlege, dass Gott mir jetzt etwas anbietet und er sagt, weißt du was, in 1. Mose 2, da ist Finsternis, daran hat sich nichts geändert. Ihr kennt diese Geschichte von Ägypten und der 9. Plage, dass die in Finsternis gesessen haben. Und dann gibt es einen Wechsel und der Wechsel bedeutet, du kommst in das Licht. Und dazu muss etwas passieren. 1. Mose 3 ist ein Schöpfungsakt Gottes, in dem er sagt, ich mache Licht. Ich schaffe etwas. Die Finsternis war da, aber das Licht musste gemacht werden. Und jetzt ist das erste Thema an diesem Jugendtag, dass der Herr Jesus Christus Licht ist, dass er genau diese Eigenschaft hat. Und wir wollen uns das ein bisschen in Ruhe anschauen. Also kurz noch etwas zur Finsternis. Die Bibel verbindet sehr oft Finsternis und Schrecken. Vielleicht können wir das mal lesen in 1. Mose 15, Vers 12. Und es geschah, als die Sonne untergehen wollte, da fiel ein tiefer Schlaf auf Abram und siehe, Schrecken, dichte Finsternis überfiel ihn. Also Angst, Schrecken, Finsternis. Und das kann man sehr gut übertragen auf Licht. Licht bedeutet auch, dass der Schrecken weicht. Jetzt kann ich mich leider nicht mehr so gut an die Zeit erinnern, wo ich nicht gläubig war, weil ich mich als Kind schon bekehrt habe. Und ich bin jetzt auf Informationen angewiesen von Erwachsenen, die im Erwachsenenalter sich bekehrt haben und die dann erzählen, wie es ihnen früher ging und wie sie dann in das Licht gekommen sind und wie Dinge sich irgendwie für sie geklärt haben. Also wir haben vor einem halben Jahr eine Schwester bei uns gehabt auf dem Reiherhals in der Küche und sie hat uns ihre Lebensgeschichte erzählt und sie hatte zwei Geschlechtsumwandlungen hinter sich. Also sie hat erst gedacht, sie ist im falschen Körper, hat sich hormonell zu einem Mann umswitchen lassen. Sie sah aus, sie hat uns Bilder gezeigt wie ein Mann, sie sang wie ein Mann und dann kommt sie in das Licht und sie sagt, das Erste, was mir klar war, ist mein gestörtes Verhältnis zu meinem Körper, war mein gestörtes Verhältnis zu Gott. Und dieses Zeugnis war so beeindruckend. Also das habe ich nicht gesagt, das hat sie erzählt. Und ich stand dann so da als braver, schon immer christseiender Mensch, ja, und habe ihr zugehört, so aus ihrem alten Leben. Und sie sagt, ich würde gerne jedem wünschen, dass er das mal erlebt, wenn du als Ungläubiger gelebt hast und verzweifelt in deiner Finsternis gesessen hast und in deinem Schrecken. Und plötzlich kommst du in das Licht und Gott erklärt dir innerhalb kürzester Zeit, was mit dir los ist. Und dann hat sie wieder, ich habe nicht gewusst, dass das geht, deswegen euch jetzt keine Ermutigung, das auch mal zu probieren, aber sie hat sich dann wieder irgendwie hormonell umstricken lassen, jetzt sieht sie wieder aus wie eine Frau und singt auch wie eine Frau und ja, und hat ihre Lebensgeschichte aufgeschrieben. Aber sie sagt, der Wechsel, das, was mein Leben verändert hat, ist, dass ich irgendwann aus dem Finsternis ins Licht gekommen bin und dass ich gesehen habe, was eigentlich los ist. Und ich glaube, bitte lasst euch die Augen dafür öffnen, dass die Leute, mit denen ihr zusammenlebt, mit denen ihr in die Schule geht, dass die sich streckenweise in ihrem Leben in einer ganz schrecklichen Situation befinden. Die haben Angst. Die ziehen sich Sachen rein, die mit voll negativen Dingen zu tun haben. Die Musik ist negativ, die sie normalerweise heute hören. Sie hängen sich an Satan. Also das ist mir nochmal durch Rammstein irgendwie vollkommen klar geworden, wie krank wir sind. Und dann liegen wir da wie der Abraham, wie ein tiefer Schlaf. Schrecken und dichte Finsternis überfällt ihn. Auch wenn Gott dann etwas sehr Gnädiges mit ihm tut. Was löst die Finsternis aus? Und damit kommen wir zu 2. Mose 10. Das möchte ich auch am Ende mit euch noch kurz durchgehen. In 2. Mose 10 ist diese Plage. Und da steht, vielleicht lesen wir das, 2. Mose 10, Vers 21, strecke deine Hand aus gen Himmel, dass eine Finsternis über das Land Ägypten komme, sodass man die Finsternis greifen möge. Und Mose streckte seine Hand aus gen Himmel, da entstand im ganzen Land Ägypten eine dichte Finsternis, 3 Tage lang. Sie sahen einer den anderen nicht und keiner stand von seinem Platz auf, 3 Tage lang. Aber alle Kinder Israel hatten Licht in ihren Wohnungen. Das Erste, was Finsternis bedeutet, ist, einer sieht den anderen nicht. Das ist genau unser Problem, was wir heute erleben. Wir sind maximal vernetzt, ja. Du hast so und so viele Likes auf jede Nachricht, die du hochmachst, und trotzdem bist du einsam. Wisst ihr, was man jetzt in England gemacht hat? Man hat in England vor 3 Jahren ein neues Ministerium eingerichtet, das ist kein Witz. Und zwar ist es ein Ministerium gegen Einsamkeit. Und wenn ein Staat ein neues Ministerium einrichtet, dann tut er das nicht aus Jux und Dollerei, sondern er gibt ja sehr viel Geld dafür aus. Und sie geben sehr viel Geld dafür aus, weil sie sehen, dass die Einsamkeit, in der die Leute leben, extrem gefährlich für sie ist. Und als ich das gelesen habe, in 2. Mose 10, diese 2 Kennzeichen von Finsternis, habe ich gedacht, das ist doch genau unser Problem. Einer sieht den anderen nicht. Vielleicht denkt ihr, okay, bei mir in der christlichen Gemeinde ist es schon noch ein bisschen anders. Na, Halleluja. Und so sollte es eigentlich auch sein, dass man in eine christliche Gemeinde kommt und dann macht man mal die Augen auf und schaut dem anderen ins Gesicht und sagt, ey, wie geht es dir eigentlich? Oder man sagt, Henry, was ist los? Du warst jetzt 4 Wochen nicht da. Oder man kriegt das irgendwie mit oder so. Aber in der Welt sieht einer den anderen nicht. Es ist denen völlig Banane. Jeder ist sich selbst der Nächste. Und das Zweite ist, keiner steht auf von seiner Seite. Wisst ihr, was das bedeutet? Du bist nicht in der Lage, etwas Gutes zu tun. Und dafür hat Gott dich gemacht. Dafür rennst du hier auf der Erde rum. Der ganze Titusbrief ist voll davon. Wenn du ein Christ geworden bist, sollst du gute Werke tun. Du sollst nicht auf deiner Chill-Couch liegen und dir eine Tüte Chips nach der anderen reinpfeffern, sondern sollst irgendwann mal aufstehen und etwas Gutes tun. Aber solange wie du in der Finsternis bist, kannst du nicht aufstehen. Keiner steht auf von seinem Platz. Das öffentliche Leben ruht in Ägypten. Es ist wie ein Generalstreik. Es passiert nichts mehr. In Hiob 18 steht, man wird ihn aus dem Licht in die Finsternis stoßen und aus der Welt ihn verjagen. Die Welt ist ein Platz, in dem Menschen zusammenleben, auf der sie gemeinsam kommunizieren, wo einer den anderen sieht und wo einer auch dem anderen dient. Und wenn diese beiden Lebensadern durchgeschnitten sind, dass ich den anderen nicht mehr sehe, dass ich auch nichts Gutes mehr tun kann, dann ist die Welt die Hölle. So ist das. Und ich glaube, die hohe Anzahl von depressiven und selbstmordgefährdeten Jugendlichen spricht ihre eigene Sprache. Wir kommen mit dieser Einsamkeit nicht klar, in die uns die Finsternis steckt. Und dann suchen wir irgendeinen Ausweg und rennen irgendeinem Verrückten hinterher. Hiob stellt die Frage, wo ist der Weg zur Wohnung des Lichts? Psalm 82, wir verlieren unsere Urteilsfähigkeit. Sie wissen nichts und verstehen nichts. In Finsternis wandeln sie umher. Das finde ich auch sehr beeindruckend, dass man das heute doch ein bisschen sehen kann. Also ich will jetzt hier nicht zu politisch werden, aber ich glaube, dass man bei manchen Entscheidungen, die hier wir auch treffen im Staat, den Eindruck haben, dass uns der Verstand ein wenig verloren geht. Und das hat Gott auch angekündigt. In dem Moment, wo wir uns von Gott entfernen, verlieren wir unseren Verstand. Und es setzt sich ein Irrwahn durch. Das ist gefährlich. Aber jetzt bleiben wir nicht beim Finsternis, ist ja nicht Finsternistag, sondern Lichtblick. Und wir kommen zu Johannes 1. Und ich möchte jetzt etwas sagen über die Person des Herrn Jesus. Es heißt bei der ersten Stelle in Johannes 1, dass er das Licht der Menschen ist. Das heißt, Es gibt nur eine Möglichkeit, in eurem Leben klarzukommen, aus dem Darknet irgendwie rauszukommen in das, wie nennt man das, Gegenteil? Gibt's dann? Doch, habe ich irgendwo rausgefunden. Helft mir. Also das offizielle Net, ja, was immer noch ein bisschen vielleicht durch Licht durchzogen ist. Wir brauchen eine Möglichkeit, da rauszukommen. Jeder Mensch befindet sich in der Finsternis, in der Dunkelheit. Und jetzt steht hier in Johannes 1, in ihm war Leben und das Leben war das Licht der Menschen. Jetzt habe ich das Problem, dass ich schon so lange Christ bin und man hat sich irgendwie daran gewöhnt. Und ihr seid es vielleicht noch nicht. Vielleicht sind einige von euch auch überhaupt noch keine Christen. Dann würde ich euch sehr gerne einladen, dass ihr euer Darknet verlasst und geht in den Bereich der Helligkeit. Dafür ist der Herr Jesus gekommen. Er ist das Licht der Menschen. Aber ich war mal mit einer Jugendgruppe unterwegs und denen habe ich das irgendwie noch mal so unter die Nase gerieben. Ich sage, freut ihr euch eigentlich noch, dass ihr Christen seid? Ich meine, ist ja der Wahnsinn, oder? Du bist verloren, hängst auf der Klippe, noch einmal atmen, dann fällst du runter und dann kommt einer und nimmt dich in den Arm und trägt dich ganz vorsichtig da weg und bringt dich in einen sicheren Platz und dann denkst du, oh, okay, das ging noch mal gut. So ist das ja mit uns allen. Ja, wir hängen auf der Klippe, wir baumeln mit den Beinen im Tod und wenn keiner kommt und uns da wegholt, dann geht die Sache schief. Wir sind richtig verloren. Und dann kommt jemand und rettet uns. Und wenn jemand das macht, habt ihr die Geschichte gehört, die Woche von der Mutter, die da von dem Schiff gesprungen ist? Sagt der Wahnsinn, oder? Da ist irgendwie ein Kind von der Fähre. Das ist eine Fähre, mit der ich oft fahre nach Schweden. Von der Fähre gefallen und die Mutter sieht das und springt hinterher und am Ende haben sie die beiden tot geborgen. Diese Mutter konnte ihr Kind nicht retten. Aber so wie das Kind von der Fähre gefallen ist, sind wir alle, wir hängen oben auf der Reling und dann kommt jemand und sagt, oh, pass auf du, ich hab dich gerade noch gerettet. Was machst du dann? Dann bist du doch froh, oder? Also guck nicht alle so traurig und so ernst. Also wir sind gerettet, das ist der Wahnsinn. Das heißt, du bist im Bett und du wirst nachts 2:30 wach, weil du nicht schlafen kannst. Plötzlich denkst du, ey, ich bin gerettet. Was mache ich dann? Kriegt meine Frau einen Rippendriller? Dann wecke ich sie auch. Ich sage, Ute, es ist 2:30 und stell dir vor, wir sind gerettet. Und sie sagt, Klaus, soll ich einen Arzt rufen oder alles in Ordnung bei dir? Und ich sage, nein, ich freue mich gerade, dass ich gerettet bin. Also freuen wir uns eigentlich noch. Und diese Geschichte habe ich dieser Jugendgruppe erzählt und eine Woche später kriege ich eine Nachricht. Hey Klaus, wir haben eine WhatsApp-Gruppe gegründet, die heißt nachts 2:30. Wir rufen uns jetzt immer an. Ja, ich sage, super. Ruft euch an, nachts 2:30 und fragt euch, ob ihr euch gerade freut, dass ihr gerettet seid. Also ich meine, es ist ein bisschen albern, das gebe ich zu, aber ich möchte meine Fröhlichkeit nicht verlieren darüber, dass ich gerettet bin. Und entweder ich freue mich oder ich freue mich nicht. Und das Mega ist doch, dass der Herr Jesus kommt als Licht der Welt und er hat mich wirklich gerettet. Wir erzählen uns doch hier auf so einem Jugendtag nicht gegenseitig irgendwelche idiotischen Geschichten, die kein Mensch glaubt, oder? Das ist doch mein Leben. Und das ist mein Leben seit 50 Jahren. Also seit 50 Jahren bin ich gerettet. Komme manchmal vor Freude nicht in Schlaf. Und ich finde, das sollte man uns irgendwie anmerken, oder? Also leichte Mundwinkeloperationen nach oben. Und wenn uns andere Leute fragen und uns bedauern, dass wir Christen sind, dann kann man sagen, du musst mich nicht bedauern. Es geht mir gut. Es geht mir richtig gut. Mega. Das Licht der Welt. Ich kenne jemanden. In ihm war Leben und das Leben war das Licht der Menschen. Und das Licht scheint in der Finsternis. Und ich finde, das ist so ein krasser Gegensatz, wenn du von Jesus redest heute und du siehst diese Finsternis und die Leute lieben die Finsternis, sie beten die Finsternis an, sie bewegen sich in der Finsternis und sie reden sich pausenlos ein, Finsternis ist schön. Und dabei gehen sie vor die Hunde. Bis dann einer kommt und sagt, hey, komm doch mal ins Licht. Finsternis ist schrecklich. Er war voller Schrecken. Denkt an den Abraham. Dichte Finsternis, Schrecknisse. Und dann kommt jemand, wie der Herr Jesus, und sagt, ich bin das Licht der Menschen. Das Licht scheint in der Finsternis. Es gibt einen Gegensatz, den wir auch heute nicht wegreden oder wegdenken können. Und da würde ich dich gerne einladen, wenn du noch Bereiche hast, wo du ab und zu mal in die Finsternis abtauchst, dass du heute vielleicht die Entscheidung triffst und sagst, ich möchte gern diese Finsterniskanäle löschen. Ich weiß das, es reizt mich. Ich hänge vielleicht dran, ich habe vielleicht eine Sucht. Dann gibt es eigentlich keinen Grund, nicht mit irgendjemand darüber zu reden und zu sagen, können wir uns nicht gegenseitig helfen, dass wir da rauskommen. So eine partielle Finsternis in deinem Leben kann dich auch lähmen. Es kann dafür sorgen, dass dein Lebenslauf einen Knick kriegt und du das nicht hinbekommst. Vielleicht kennt ihr diese Geschichte von Fred Kolwin, das ist so ein Gemeindegründer da aus Österreich, und der hat so mal erzählt, buchstäblich oder so bildlich, dass der Herr Jesus in sein Haus kommt, und dann kam er in seine Küche und ins Wohnzimmer, und überall hat er Licht angeschaltet, und dann war er in der ersten Etage und alles schön und er war ganz fröhlich, und dann erzählt er, dann ist der Herr Jesus wieder die Treppe runtergegangen, und dann hat er gedacht, naja, jetzt hat ja der Herr Jesus Licht in mein ganzes Haus gebracht, jetzt habe ich diese Operation hinter mir. Und dann sagt er, ach Mensch, du, lass uns doch mal eben noch schnell in den Keller gehen. Ja, und im Keller, da war alles das, was der Herr nicht sehen sollte. Ja, dann sagt er, ja, nein, später, aber da bitte nicht Licht reinbringen, ja. Und dann denke ich so, okay, wer sind wir eigentlich, dass wir immer vor anderen so perfekt erscheinen oder ganz brav? Ich will euch nicht irgendwas Schlechtes einreden, aber wir sollten ehrlich zu uns selbst sein. Und wir sollten auch den Mut haben, mit dem Herrn einfach mal durch unser Lebenshaus zu gehen und sagen, Herr, du, guck dir ruhig mal den Schrank an und guck mal danach. Leuchte überall mal rein, und da merken wir, dass manche Leuchtbereiche, die tun uns dann körperlich weh, und wir merken, okay, da stimmt irgendwas nicht. Da müssen wir irgendwie aufräumen. Er ist das Licht der Menschen. Das Licht scheint in der Finsternis. Die Finsternis hat es nicht erfasst. Das finde ich ein schwieriger Vers. Vielleicht können wir uns mal in der Pause darüber austauschen, wie ihr diesen Vers versteht. Also es gibt ganz unterschiedliche Auslegungen dazu. Was bedeutet es, dass da steht, die Finsternis hat es nicht erfasst? Also konnte das Licht die Finsternis nicht austreiben? Oder bedeutet es einfach nur die Pause in Liens Lied, dass die Finsternis das Licht nicht aufnehmen kann, dass es einfach nicht kompatibel ist, dass es nicht vermischt werden kann? Das glaube ich eher. Und dann steht im Vers 9, das war das wahrhaftige Licht, das in die Welt kommend jeden Menschen erleuchtet. Und ich finde das so, so beeindruckend, dass Gott das heute noch macht, dass er als Licht kommt, und er leuchtet in unsere Finsternis, und dann werden Dinge irgendwie klar. Also stellt euch mal vor, ihr wärt richtig dunkel drin, ihr wüsstet überhaupt nicht, wer hier sitzt, ihr wüsstet nicht, wie der Raum aussieht, ihr würdet ganz vieles nicht mitkriegen. Also richtige Finsternis ist schon sehr bedrückend. Da oben in der Uckermark, wo ich gerade hause, da gibt es ganz wenige Nächte. Da ist ein Neumond, der Neumond ist nicht da. Wenn es dann noch bedeckt ist und die Sterne leuchten nicht, dann gibt es manchmal so Nächte, da ist es richtig schwarz. Das finde ich immer beeindruckend. Dann gehst du vors Haus und versuchst irgendwo, abends um 11 werden bei uns die Lampen auch abgestellt, ja, und da denkst du auch wirklich, das öffentliche Leben ruht, ja, die Sterne werden eingepackt. Es ist nichts mehr zu sehen. Es ist Finsternis. Es ist ein Hauch von bedrückend. Aber du kannst in der Finsternis nicht leben. Und dann kommt das wahrhaftige Licht. Das wahrhaftige ist so ein ganz starkes Wort im Griechischen. Wenn du wissen willst, was wirklich wahr ist, was wirklich reell ist, was wirklich wichtig ist, worauf es wirklich ankommt, dann sagt Gott, pass auf, das ist das wahrhaftige Licht, welches in die Welt kommend jeden Menschen erleuchtet. Und damit kommen wir zu dem wichtigen Vers im Johannesevangelium, und das ist Johannes 8. Es ist ja ganz wichtig, wenn man gut zuhört, wenn der Herr Jesus was erklärt in der Bibel. Und es gibt diese berühmten Ich-Bin-Worte. Und in Johannes 8 und in Johannes 9 sagt der Herr Jesus, dass er das Licht der Welt ist. Vielleicht können wir das lesen in Johannes 8, Vers 12. Wiederum nun redete Jesus zu ihnen und sprach, ich bin das Licht der Welt. Wer mir nachfolgt, wird nicht in der Finsternis wandeln, sondern wird das Licht des Lebens haben. Das ist ein Vers, über den kann man jetzt eine ganze Stunde nachdenken. Also wir sind auf Offenbarung angewiesen, immer. Wir können uns die Welt nicht erklären. Wir leben zwar hier, dafür kannst du nichts und dazu hast du auch nichts beigetragen. Du findest dich plötzlich wieder, du lebst auf der Kugel und dann fragst du dich natürlich, wer bin ich eigentlich, wo komme ich eigentlich her und wo gehe ich hin? Und damit du eine sinnvolle Antwort auf diese drei Fragen bekommst, brauchst du eine Information von außen. Und das kann man sehr gut an Daniel lernen. Also ich empfehle euch, Daniel zu studieren. Daniel steht vor einem unlösbaren Problem. Ein anderer hat einen Traum und er fragt jetzt den Daniel, ich möchte zwei Sachen von dir wissen. A, Herr Ittner, was habe ich geträumt? Und B, was bedeutet der Traum? Und dann sagt der Daniel, du kannst deine ganzen Berater umbringen, da hast du eine Menge von Beerdigungen, aber du hast nicht die Information, was du geträumt hast. Es kann dir keiner sagen. Es sei denn, und das steht in Daniel 2, Vers 28, es sei denn, ich bekomme eine Offenbarung von Gott. Einer, der sich außerhalb von mir befindet, muss mir eine Information geben, was du geträumt hast. Und dann betet er darum und Gott gibt ihm diese Offenbarung. Und dann kann der Daniel dem Nebukadnezar seinen Traum erzählen und erklären. Und genauso ist es jetzt hier in Johannes 8, Vers 12. Wir brauchen eine Information von außen. Wir brauchen jemanden, der uns Licht in diese Welt bringt. Und es ist doch ganz entscheidend, wenn ich jetzt mir die Welt angucke, mit diesen 8 Milliarden Leuten, übrigens alles Männer und Frauen nach wie vor, brauche ich trotzdem eine Erklärung, wie diese 8 Milliarden zusammen leben sollen. Es gibt ja ganz unterschiedliche Lebensformen inzwischen, habt ihr ja mitgekriegt. Ist uns das überlassen? Nein, sagt Gott. Wenn das Licht der Welt kommt und das Licht scheint in der Finsternis, dann sagt uns Gott und er gibt uns eine Information, die eine göttliche Offenbarung ist. Und er sagt, ihr könnt als Gesellschaft nur so zusammenleben, dass ihr einen soziologischen Baustein nehmt und das ist die Ehe. Habt ihr das verstanden, sagt er in der Fußnote in 1. Mose 2, Vers 24, wo er die Ehe definiert. So müsst ihr leben und nicht anders. Und dann sollt ihr euch vermehren und dann sollt ihr die Erde bewahren und bebauen. Das sind so unsere drei Aufgaben. Da hat man schon tagsüber zu tun. Und wenn wir das jetzt ignorieren, dann gehen wir als Gesellschaft vor die Hunde. Da braucht man nicht ein besonderer Prophet sein. Das funktioniert nicht. Und jetzt merken wir, Johannes 8, Vers 12 ist nicht irgendwie eine theoretische Aussage, die mit meinem Leben nichts zu tun hat. Ich beneide euch, das wisst ihr ganz genau, ohne Ende. Einmal über euer Alter, B, über die Verschaltung eurer Synapsen, dass ihr noch etwas pfiffiger seid als ich, dass ihr ein Ressourcenhaufen seid, der hier sitzt mit 70 oder 80 Leuten, beneidenswert. Ich überlege jeden Morgen, was für ein Datum es ist und was mein Blutdruck gerade macht. Und ihr habt die ganzen Sorgen nicht. Und jetzt ist die ganz entscheidende Frage, ob ihr das für euch akzeptiert, dass wirklich das Licht der Welt gekommen ist, wie es hier steht in Johannes 8, Vers 12, ich bin das Licht der Welt, wer mir nachfolgt, wird nicht in der Finsternis wandeln. Und ihr bringt euer Leben im Licht zu. Das wäre so ein Privileg, das wäre so ein Glücksfall, dass ihr wahrscheinlich dann mit 87 in aller Ruhe die Beine aufs Bett zieht und euch abmeldet von der Erde und sagt, ich ziehe mal eben um, ich gehe in den Himmel, aber mein Leben war super, ich habe im Licht gelebt. Ich hatte alle Informationen, die ich brauche. Ich habe nach den Informationen gelebt und es ging irgendwie sehr gut. Also ich bin ja 36 Jahre verheiratet. Ich schaue sehr dankbar auf 36 Jahre Ehe zurück. Also ich meine, ich habe einfach die Form jetzt gewählt, die Gott vorgeschrieben hat, wie Menschen zusammenleben sollen. Und ich finde das unendlich weise. Für mich ist meine Ehe nicht eine Form der Bestrafung. Vielleicht empfindet meine Frau das anders, aber wir können doch auch mal erzählen, dass es gut geht, wenn wir im Licht leben, ja? Wenn wir vernünftig mit unseren Kindern umgehen, wenn wir Wertschätzung haben für Menschen, denen es nicht gut geht, die schwach sind. Wenn wir genau diese beiden Dinge tun, die in 2. Mose 10 stehen, dass wir anfangen, den anderen zu sehen und dass wir aufstehen, um dem anderen zu helfen. Wenn du das tust, wirst du selbst sehr glücklich werden. Wir denken immer, wenn wir uns an andere verschenken, dass für uns selbst nichts übrig bleibt. Das ist eine ganz seltsame Lüge. Aber Gott sagt, je mehr du verschenkst, desto mehr bekommst du zurück. Das ist einfach genial. Und das darf man ruhig leben. Und woher habe ich die ganzen Informationen? Ich habe die Informationen aus Johannes 8, Vers 12. Ich bin das Licht der Welt. Klaus oder Tim oder wie ihr alle heißt. Ich bin das Licht der Welt. Und dann ist es doch phänomenal, diesen Herrn am Kreuz kennenzulernen, der da für mich hängt und wo ich hingehe und am Fuß des Kreuzes mein ganzes Leben in Ordnung bringe. Und dann verstehen darf, dass da jemand hängt, der in 3 Stunden der Finsternis für mich gelitten hat, der auferstanden ist und der mir jetzt dieses geniale Angebot macht, wer mir nachfolgt, wird nicht in der Finsternis wandeln, sondern wird das Licht des Lebens haben. Und Licht und Leben sind untrennbar miteinander verbunden. Es gibt so einen herrlichen Vers, also es gibt so viele schöne Verse, aber einen muss ich euch noch präsentieren, da kommen wahrscheinlich noch ein paar dazu. In 5. Mose 30, Vers 19, da steht, ich nehme heute den Himmel und die Erde zu Zeugen gegen euch, das Leben und den Tod habe ich euch vorgelegt, den Segen und den Fluch, so wähle das Leben, damit du lebst. Das ist deine Entscheidung. Egal wie munter oder verschlafen ihr heute guckt, es ist eure Entscheidung. Ich kann euch nicht dazu zwingen. Aber das Licht der Welt sagt heute zu euch in Jena, wähle das Leben, damit du lebst. Vielleicht denkst du, okay, ich muss erstmal das haben und dann muss ich das haben. Und wenn ich den habe oder die habe oder das habe, dann geht es mir gut. Also bevor ihr euch in die wichtigen Entscheidungen eures Lebens stürzt, würde ich euch sehr empfehlen, euch erstmal nach Jesus auszustrecken. Wähle das Leben, damit du lebst. Und wenn ihr das Licht der Welt angenommen habt, dann habt ihr die Verheißung, wer mir nachfolgt, wird nicht in der Finsternis wandeln, sondern wird das Licht des Lebens haben. Das finde ich so eine schöne Verheißung. In der Dunkelheit dieser Welt kann dir niemand anders als Jesus das Licht bringen, das du brauchst. Dann habe ich euch 2 Verse aufgeschrieben aus dem Psalmen. Also der Jugendtag war für mich auch so ein, nicht Eye-Catcher, aber so ein Eye-Opener. Dass man mal in der Bibel guckt, Mensch, was steht denn alles noch so über Licht in der Bibel? Und da habe ich 2 Verse gefunden. Einen, den kannte ich schon länger, Psalm 36, Vers 10. Den finde ich sehr geheimnisvoll. Da steht, denn bei dir ist die Quelle des Lebens, in deinem Licht werden wir das Licht sehen. Und dieser Vers beinhaltet Folgendes. Es gibt sehr viele Lichtanbieter da draußen. Das habt ihr ja an diesen Funzeln gesehen vom Tobias. Ja, der hat versucht, den Raphael irgendwie bei Laune zu halten und ihm passende Lichtquellen anzubieten. Warum du jetzt was gegen Energiesparlampen hast, hat sich mir nicht erschlossen, aber das können wir ja später klären. Aber es hat nichts getaugt. Und genauso passiert das heute auch. Es gibt Leute, die sagen, das musst du gesehen haben, das musst du essen. Dann nimmst du so ab, dass bald nichts mehr von dir zu sehen ist. Und also hat bei mir alles nicht funktioniert. Oder du musst dahin gehen. Die App musst du runterladen. Du brauchst jetzt kein Netflix-Abo, sondern gibt ja wieder was Neues. Und ich bin leider auch nicht mehr so richtig up-to-date. Und dann kommen sie alle an mit ihren Feuerzeugen und bieten dir irgendein Licht an. Und der Psalmist sagt, in deinem Licht werden wir das Licht sehen. Warum kann man sich eigentlich nicht satt sehen an der Person des Herrn Jesus? Nimm doch einfach mal heute Abend die Bibel, Stöpsel raus, alles, was dich so elektronisch umschwirrt, aus und lies innerhalb von 60 Minuten das Markus-Evangelium durch. 60 Minuten. Keine verschwendete Zeit. Und plötzlich merkst du genau das, was im Psalm 36, Vers 10 steht. In deinem Licht werden wir das Licht sehen. Ich mache das ab und zu. Also erstmal ist es schön kurz, ja, Markus. Und jedes Mal, wenn ich Markus einfach durchlese, wie eine Geschichte, kommst du an Verse, an denen du hängen bleibst. Ich nenne euch mal 2 Verse, an denen ich neulich hängen geblieben bin. Der eine Vers steht in Markus 15, Vers 37. Ist euch das schon mal aufgefallen? Also habt ihr das schon mal gelesen? Soll ich euch mal vorlesen, was da steht? Jesus aber gab einen lauten Schrei von sich und schied. Also man sagt ja, dass der Herr Jesus 7 Worte am Kreuz gesprochen hat, ja? Und oft sind ja die Leidensgeschichten in der Bibel eher nüchtern beschrieben, kaum emotional, oder? Also wenn man das so sieht, sie nahmen ihn und kreuzigten ihn. Wenn du dabei gestanden hättest und du hättest das gesehen, was man da gemacht hätte mit dem Herrn, das hättest du nicht überlebt. Also manche vertragen sowas nicht. Und dann denke ich immer, okay, die Bibel ist nüchtern geschrieben. Aber plötzlich kommst du zu Markus 15, Vers 37 und da sagt der Markus, und der war selbst nicht dabei. Also man nimmt an, dass Markus seine Informationen von Petrus hat. Also dass die mal zusammen am Lagerfeuer gesessen haben und dann hat der Petrus dem Markus die ganzen Geschichten erzählt. Und dann muss offenbar der Petrus dem Markus gesagt haben, stell dir vor, als wir gedacht haben, der ist schon fast tot. Dann schreit er plötzlich, dass einem das durch Mark und Bein geht. Und dann frage ich mich schon, Herr, war ich irgendwie daran schuld? Und wenn ich den Herrn das fragen würde, dann würde er sagen, ja, ich bin ja für dich gestorben. Also Galater 2, Vers 20 lässt den Schluss zu, dass wenn der Alois der einzige Sünder auf der Erde wäre und wir alle nicht Sünder wären, dann wäre Jesus für dich gestorben, wenn das wahr ist. Und er wäre für Klaus gestorben. Und das ist wahr. Dann ist das so monumental, dass man den Vers in Psalm 36 viel besser versteht. In deinem Licht werde ich das Licht sehen. Habt ihr schon mal einen Erwachsenen schreien hören? Meistens schreien Kinder, oder? Ich habe einmal einen Erwachsenen ganz bitter schreien gehört. Das war mal bei uns nach der Versammlung in Rezzo. Da hatten wir Besuch von einem älteren Ehepaar. Und die waren mit einem VW-Bus da und die gingen dann auf den Parkplatz und der war dunkel. Und die Frau stieg in den Bus ein und der Mann hat nicht gesehen, dass die Frau noch ihre Hand um die B-Säule hatte. Und er hat zärtlich die Schiebetür zugezogen. Und das hat die Frau wie zum Erbarmen geschrien. Also wir standen alle da, nachtdunkel, plötzlich schreit jemand zum Erbarmen. Der Mann hat das zum Glück auch gehört und war dann auch so zärtlich und hat die Tür auch wieder aufgemacht. Und sie konnte dann die Hand wieder rausziehen und hat die Finger alle wieder gerade gebogen. Okay, wir lachen heute drüber. Aber das war ein Schrei eines Menschen, eines erwachsenen Menschen, den habe ich nie vergessen. Und wenn ich dann Markus 15 lese, Vers 37, es tut mir leid, aber ich denke an die Geschichte immer. Obwohl, das darf und kann man nicht vergleichen, natürlich nicht. Aber mir ist in dem Moment klar geworden, wie oft haben meine Kinder schon geschrien. Ich konnte es schon bald nicht mehr hören, wegen jeder Kleinigkeit. Aber ein Erwachsener, der reißt sich normalerweise zusammen, der schreit nicht gleich. Ja? Männer weinen sowieso nicht. Und am Kreuz hängt der Herr und Markus schreibt auf, pass auf, Markus 15, Vers 37. Jesus gab einen lauten Schrei von sich und verschied. Ich finde das so krass. In deinem Licht werden wir das Licht sehen. Und ich wünsche euch das so sehr, dass der Jugendtag dazu führt, dass ihr eine andere Beziehung zu Jesus bekommt. Der ist ja nicht weit weg. Er ist so nah bei euch. Und er will, dass wir verstehen, er ist das Licht der Welt. Also wenn ihr in eurem Leben heil am Ende ankommen wollt, müsst ihr das Licht anschalten. Ich war mal unterwegs mit meinen 6 Erbschleichern. Wir hatten damals noch so einen alten VW-Bus. Und dann haben wir, ja, wenn du länger fährst als 3 Stunden, musst du immer irgendeinen Spaß machen. Sonst bleiben die nicht bei Laune. Und wir sind nachts auf der Autobahn gefahren. Und es war richtig dunkel. Und ich sage, wir machen jetzt mal einen Spaß. Und dann habe ich das Licht ausgeschalten. Und dann sind wir so eine halbe Minute ohne Licht gefahren. War geradeaus alles und so. Meine Frau schrie dann auch. Und dann habe ich es wieder angemacht. Und die Kinder fanden das cool. Oh, Papa, mal ohne Licht und so. Ja. Das darf man nicht zu oft machen. Einmal habe ich dummerweise dabei den Schlüssel rausgezogen und dabei ging das Lenkschloss und musste ich ihn ganz schnell wieder reinstecken, dass ich wieder lenken. Also nicht zur Nachahmung empfohlen, höchstens zum Amüsement der Kinder. Du weißt ganz genau, wenn du auf der Autobahn länger als 2 Minuten das Licht ausschaltest, du kommst nicht da an, wo du hinkommen willst. Und deswegen kann man das sehr gut auf dein Leben übertragen. Es ist nicht so intelligent, während deiner Lebensreise das Licht auszuschalten. Und es ist überhaupt nicht intelligent, im Dunkeln zu fahren, ohne das Licht anzumachen. Was lerne ich daraus? Es wäre nicht intelligent, wenn ihr heute von Jena, von dem Jugendtag weggeht und ihr sagt euch, das kriege ich auch so hin. Das Darknet hat auch seine Reize. Im Moment wird in unserer Nachbarschaft in Rezzo ein großes Festival gefeiert, Fusion. Wahnsinn. Dort toben sich Leute in der Dunkelheit aus. Sie haben überhaupt kein Ziel. Man hat Leute interviewt, was macht ihr da eigentlich? Warum geht ihr da einfach hin? Und sie sagen, wir wollen einfach mal das normale Leben, wir wollen das alles vergessen. Dazu brauchen wir ganz viel Drogen natürlich. Und die Polizisten, die paar Drogen gefunden haben, die haben vielleicht 1% gefunden von den Drogen, die da verarbeitet werden. Das Festival ist Sonntag zu Ende, morgen. Aber viele Leute sind erst am Montag in der Lage abzureisen. Die müssen erst mal wieder aufwachen. Wir befinden uns kollektiv als Volk in der Dunkelheit. Und weißt du, wenn ich freie Zeit habe, dann möchte ich nicht aus dem Leben mich abmelden und mich abschießen, sondern ich möchte gerne in seinem Licht das Licht sehen. Es ist für mich unerträglich, dass ich vielleicht am Ende meines Lebens so ein Zeugnis kriege von Gott, wo Gott sagen müsste, Klaus, tut mir leid, bist 87 geworden, aber 77 Jahre hast du einfach in der Dunkelheit gelebt. Da kein Licht. Du hast nicht den anderen gesehen und du bist auch nicht aufgestanden von deinem Platz. Das wäre für mich unerträglich. Und deswegen möchte ich gerne euch Johannes 8 echt unter die Nägel brennen. Ich bin das Licht der Welt. Was für ein Angebot. Wenn es das Licht der Welt nicht gäbe, dann wären wir ganz arme Säcke. Dann würden wir hier hängen in der Dunkelheit und würden uns von einem Festival zum anderen. Einer meiner Kinder, die mussten mal ein Praktikum machen in so einer Kolchose bei uns. Die haben Schweinezucht gehabt. Und der hatte so ein paar Kollegen, die sagten, weißt du, Montag bis Freitag muss man einfach überstehen. Freitag geht's dann wieder los. Dann schießen wir uns ab bis Sonntag und dann müssen wir irgendwie wieder runterkommen, dass wir Montag früh wieder einigermaßen geradeaus auf die Arbeit kommen. Dann müssen wir Montag bis Freitag überstehen und Freitag schießen wir uns wieder ab. Und dann denkst du, es ist wie ein Hinken von Dunkelheit zu Dunkelheit. Nein, ich mache mich nicht lustig über die Menschen, das dürft ihr nicht so verstehen. Ich bedauere sie wirklich. Aber wir sollten nicht so bekloppt sein, dass wir vielleicht noch denken, uns geht irgendwas verloren, wenn wir nicht so leben, wie sie leben. Wer mir nachfolgt, wird nicht in der Finsternis wandeln, sondern wird das Licht des Lebens haben. Und der zweite Vers ist Psalm 43, Vers 3. Sende dein Licht und deine Wahrheit. Sie sollen mich leiten, mich bringen zu deinem heiligen Berg und zu deinen Wohnungen. Und damit komme ich zum Schluss. Der Herr Jesus, Zusammenfassung, ist also das Licht. Licht ist bis heute ein Phänomen, haben wir schon behandelt. Am Kreuz geht er in die Dunkelheit. Er tut das für dich. Und ich möchte dich gerne fragen, ob du in deiner Dunkelheit am Kreuz warst, um dein Leben ab sofort im Licht zu leben. Lass dich einladen, mach das Licht an in deinem Leben.
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1: Ich bin Marvin Standke. Die Bundesregierung will härter gegen organisierten Sozialbetrug vorgehen. Das Kabinett beschloss dazu einen Aktionsplan bis Jahresende. Innenminister Dobrindt will Schlupflöcher im Sozialstaat schließen. Wer mit Haftbefehl gesucht wird, soll keine Leistungen mehr erhalten. Arbeitsministerin Baas kündigte außerdem Vorgehen gegen Ausbeutung von Zuwanderern an. Kriminelle quartieren sie oft zu überhöhten Preisen in Schrottimmobilien ein. Die OECD hat ihre Konjunkturprognose für Deutschland angehoben.
2: Die OECD ist die Organisation von Industriestaaten, die weltweit Wirtschaftsdaten analysiert und Wirtschaftspolitik koordiniert. Sie erwartet nun 1,1% Wachstum, 0,4 Punkte mehr. Deutschland solle seine Strukturreformen weiter vorantreiben. Auch für Euroraum und Weltwirtschaft hob die OECD die Prognosen an. Trotz Nahostkonflikt blieb das Wachstum robust im ersten Halbjahr. Eine schnelle Normalisierung der Energiemärkte könnte die Inflation senken. Neue Störungen könnten das Wachstum dagegen dämpfen. Ulrike Klein, Redaktion.
1: Deutschlands Innenstädte werden einer Umfrage zufolge wieder attraktiver. Die Studie wurde vom Handelsverband Deutschland beauftragt. Über 80% der Befragten wollen künftig genauso oft oder öfter in Innenstädten einkaufen. Das sind rund 20% mehr als 2024. Investitionen der vergangenen Jahre zeigen laut Studie positive Wirkung. Der Handelsverband fordert trotzdem mehr Kampf gegen Leerstände. Dafür brauche es mehr Fördermittel für den Einzelhandel. Befragt wurden mehr als 5000 Menschen. Der Anbieter FlixTrain will sein Angebot in Deutschland deutlich ausbauen. Ab nächstem Jahr sollen wichtige Strecken dichter getaktet werden. Züge zwischen Hamburg und Berlin sollen dann stündlich fahren. Auch der Großraum München soll ans Netz angeschlossen werden. Die Flotte von derzeit 16 Zügen soll sich verdoppeln. Und Kassenbons in Deutschland sollen in Zukunft meist digital ausgegeben werden. Das Bundeskabinett hat dafür einen Gesetzentwurf von Finanzminister Klingbeil beschlossen. E-Mails oder QR-Codes sollen Papierbelege ab spätestens 2028 weitgehend ersetzen. Ziel sind weniger Bürokratie und mehr Schutz vor Steuerhinterziehung.
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1: Die aktuellen Temperaturen: Köln 21 Grad, Hamburg 18 Grad, Bremen 19 Grad, Berlin 19, Dresden 17, Frankfurt am Main 21 Grad, in Stuttgart 21 Grad, München 19, Erfurt 19 und in Münster 20 Grad. Im Norden Schauer, sonst bleibt es meist trocken. Dazu wechseln sich Sonne und Wolken ab. Die Höchstwerte bei 16 bis 23 Grad.
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3: Hallo und herzlich willkommen bei Bibel erklärt. Zunächst ein wenig Musik und dann ein Vortragsmitschnitt von André Tövs über den Propheten Amos.

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1: Ja, ich freue mich, auch jetzt wieder bei euch zu sein. Schön, dass ihr alle da seid. Stellt euch mal folgendes Szenario vor. Euer Nachbar möchte in den Urlaub fahren und sein Auto ist kurzfristig kaputt gegangen. Und er bittet euch, ob ihr irgendwie helfen könnt bei der Reparatur. Und ihr stellt fest, da ist nicht mehr viel zu machen. Ja, auf die Schnelle kriegt man das nicht hin. Und ohne dass er euch fragt, bietet ihr eurem Nachbar an, euer Auto zu haben. Ihr tankt es nochmal voll auf, macht es schön sauber von innen und außen, füllt sämtliche Flüssigkeiten nach und übergibt eurem Nachbar ein Auto im absolut makellosen Zustand. 2 Wochen später ist er aus dem Urlaub zurück. Er gibt euch das Auto zurück, aber ohne Danke zu sagen. Gibt den Schlüssel und ihr schaut nach, er hat nicht getankt, voll getankt, habt ihr es ihm übergeben, das Auto kommt leer zurück. Es ist total vermatscht von außen, es hätte dringend in die Waschanlage müssen. Von drinnen auch ganz verschmutzt, also hinten auf dem Sitz wurde Kohle ausgekippt, vorne hängt noch ein Stück Pizza am Armaturenbrett. Wie fühlt man sich dann, wenn man so eine tolle Geste, man übergibt einem Nachbarn ungefragt sein Auto, will nichts dafür haben und diese gute Geste wird überhaupt nicht gewertschätzt. Wie fühlt man sich da? Das Thema meiner ersten Predigt heute Abend lautet: Gottes Gnade mit Füßen getreten. Gottes Gnade mit Füßen getreten. Das Beispiel, was ich gerade erwähnt habe, war natürlich etwas übertrieben. Ich denke, so etwas habt ihr noch alle nicht erlebt, hoffentlich. Aber meine Frage ist, kann es sein, dass wir manchmal mit Gottes Güte in unserem Leben, mit Gottes Gnade, mit Gottes Liebesbeweisen in unserem Leben manchmal letztendlich so umgehen? Wir würden es vielleicht nicht so sagen, aber unser Verhalten zeigt es. Und genau das ist der erste Text, den wir uns heute anschauen wollen. Der kommt aus Amos 2, Vers 9 und der geht bis Kapitel 3, Vers 2. Und zunächst einmal schauen wir uns Gottes missachtete Gnade an. In diesem Text, ab Vers 9 bis 12, finden wir eigentlich eine Aneinanderreihung von Gottes Gnadenbeweisen gegenüber seinem Volk. Gott zeigt auf, was habe ich euch alles getan? Wie gütig war ich euch? Und traurigerweise wird das vom Volk überhaupt nicht geschätzt. Wenn wir einmal den Vers anschauen, da sehen wir das. Gott sagt, ich habe, aber ihr. Ja, das ist der Kontrast, den wir im Text haben. Gott zeigt sich, Gott ist gütig, aber das Volk tritt Gottes Gnade, Gottes Güte mit Füßen. Und wir schauen uns jetzt aber einmal an, Gott führt das Volk zurück in die Vergangenheit. Wenn ihr euch noch an den Predigttext heute Morgen erinnern könnt, der 8. Punkt war das Gericht gegen Israel. Und jetzt stellt Gott, da wurden die Sünden aufgezählt, ja, sie missachten das Gesetz. Und jetzt stellt Gott seine Güte in Kontrast zu dem Ungehorsam Israels. Was hat Gott alles getan in Vergangenheit? Zunächst einmal sehen wir in Vers 9, es gab einen herausragenden Sieg. Da heißt es in Vers 9, dabei habe ich doch euretwegen die Amoriter vernichtet. Sie waren so groß wie Zedern und so stark wie Eichen, aber ich habe sie mit Stumpf und Stiel ausgerottet. Gott nimmt das Volk hier zurück in die Vergangenheit, in eine Reise, und hier geht es um die Eroberung des Landes Kanaan. Ja, die Amoriter, das ist so ein Sammelbegriff für die Völker, die in Kanaan gelebt haben. Die Amoriter waren groß und stark. Die Bibelkenner unter uns, sie erinnern sich gut an das Buch Josua, an das Buch 5. Mose. Und ich möchte jetzt immer wieder mal die Ereignisse im Buch Amos mit der Bibel selbst erklären. Die Bibel legt sich selbst aus. Wir versuchen, die Bibel mit der Bibel zu erklären. Und da haben wir in 5. Mose die Amoriter erwähnt. Und da heißt es, und ihr murrtet in euren Zelten und sagtet, weil der Herr uns hasst, hat er uns aus dem Land Ägypten heraufgeführt, um uns in die Hand der Amoriter zu geben, damit sie uns vernichten. Dann heißt es weiter, über die Amoriter ein Volk größer und höher gewachsen als wir. Das heißt, die Botschafter hatten ja auch große Angst, der Großteil der Botschafter, vor diesem Volk. Und was Amos hier macht, ist, Amos verwendet das Bild von einer Eiche, um die Amoriter zu beschreiben. Ja, die waren groß wie Eichen, das sind Riesen. Aber Gott hat ihnen den Sieg geschenkt, und zwar ein vollständiger Sieg. Hier wird im Bild gesprochen, er hat sie, wenn es Eichen sind, hat Gott sie mit Stumpf und Stiel ausgerottet. Das heißt, Gott hat ihnen einen vollständigen Sieg geschenkt, nicht so einen halben Sieg. Ja. Und das Volk Israel darf sich eigentlich auf diesen Sieg nichts einbilden, oder? Ich meine, schauen wir uns mal Jericho an. Das können wir doch alle bestätigen. Mauern fallen doch nicht einfach um, wenn man in die Posaune bläst und rumgeht. Das war ein Sieg, den Gott geschenkt hat, ohne dass das Volk etwas getan hat. Da kann man sich doch nicht im Nachhinein auf die Schulter klopfen und sagen, wir haben die Amoriter besiegt. Es war Gott. Gott hat den Sieg geschenkt und Gott erinnert jetzt zur Zeit von Amos das Volk daran. Schaut mal, was ich in der Vergangenheit alles für euch getan habe. Es geht weiter.

gedrückt, in eurem Leben war alles dunkel und dann habe ich eingegriffen, weil ich es wollte, weil ich euer Elend gesehen habe und ich habe euch rausgeführt aus der Weltmacht Ägypten. Das verdankt ihr alles nur mir. Und schau mal, was wäre die logische Konsequenz, wenn das Volk das begreift, Gott hat uns in die Freiheit geführt, aus der Sklaverei raus. Die logische Konsequenz ist doch ein Leben im Gehorsam gegenüber diesem Gott aus Dankbarkeit. Übrigens, die 10 Gebote beginnen damit. Ja, die 10 Gebote beginnen nicht damit, du sollst. Die 10 Gebote beginnen damit, ich bin der Gott, der dich herausgeführt hat. Und jetzt aus Dankbarkeit hältst du meine Gebote. Es geht nie darum, ihr haltet die Gebote, damit ihr gerettet werdet, sondern weil ihr gerettet wurdet. Jetzt seid gehorsam. Leider tritt das Volk zur Zeit von Amos diese Gnade Gottes mit Füßen. Aber Amos macht weiter. Gott spricht durch Amos und er weist sie auf die außergewöhnliche Fürsorge hin. Da heißt es ja nicht nur, dass er sie aus Ägypten befreit hat, sondern da heißt es dann weiter und euch 40 Jahre lang durch die Wüste geführt. Gott hat nicht gesagt, so jetzt hole ich euch aus Ägypten raus und jetzt müsst ihr gucken, wie ihr selber klarkommt in der Wüste. Gott hat sie geführt, liebevoll. Er hat sich um das Volk gesorgt. Kommt, wir lesen mal einige Verse aus 5. Mose 8. Da heißt es, er hat euch durch die große und gefährliche Wüste geführt, wo giftige Schlangen und Skorpione hausen, wo alles ausgedörrt ist und nirgends ein Tropfen Wasser gibt. Aber dann ließ er aus dem härtesten Felsen Wasser für euch hervorquellen. Und er gab euch mitten in der Wüste Manna zu essen, von dem eure Vorfahren noch nichts wussten. Durch Gefahr und Mangel wollte er euch vor Augen führen, dass ihr ganz auf ihn angewiesen seid. Er wollte euch auf die Probe stellen, um euch am Ende mit Wohltaten zu überhäufen. Und dann Vers 17, vergesst das nicht und lasst euch nicht einfallen zu sagen, das alles haben wir uns selbst zu verdanken. Mit unserer Hände Arbeit haben wir uns diesen Wohlstand geschaffen. Gottes Fürsorge, das kommt aus diesem Text heraus, war außergewöhnlich in der Wüste. Er hat sich so liebevoll um sein Volk gekümmert. Und Amos macht weiter und er sagt, Gott hat euch auch ein ausgezeichnetes Land geschenkt. Da heißt es dann am Ende von Vers 10, bis ihr das Land der Amoriter in Besitz nehmen konntet. Das heißt, lange bevor Israel eigentlich im Land Kanaan war, das ist die Hintergrundgeschichte, hat Gott Abraham ein Versprechen gegeben. Und Gott hat Abraham gesagt, ich will einmal dir einen großen Namen geben. Ich will, dass du viele Nachkommen hast. Und ich werde diesen Nachkommen ein Land geben. Und Gott ist treu. Ihr Lieben, wir Menschen stehen nicht immer zu unseren Versprechen, oder? Ich kenne das aus der Kindererziehung. Ja? Da verspreche ich meinen Kindern was und ich muss im Nachhinein feststellen, ich habe mich nicht an mein Versprechen gehalten als Vater. Gott hält sich immer an seine Versprechen und er sagt, ihr werdet das Land bekommen und er hat ihnen ein ausgezeichnetes Land geschenkt. Und auch jetzt möchte ich mit uns nochmal in das 5. Buch Mose gehen, damit der Bibeltext noch heller wird. Da heißt es dann, wie wird das Land hier beschrieben? In 5. Mose 8, in den Versen 7 bis 10. Der Herr, euer Gott, wird euch in ein schönes und fruchtbares Land bringen. In der Ebene wie im Bergland gibt es dort Quellen und Bäche, die unerschöpflich aus der Tiefe hervorsprudeln. Es gibt Weizen und Gerste, Trauben, Feigen, Granatäpfel, Oliven und Honig. Ihr werdet euer Essen nicht sorgsam einteilen müssen. Es wird euch an nichts fehlen. Das Land hat sogar eisenhaltiges Gestein und in seinen Bergen könnt ihr Kupfer schürfen und so weiter. Wenn ich den Text lese, dann muss ich mich an eine Situation erinnern in unserer Zeit in Texas. Wir haben 2011 als Familie ein Jahr lang in Texas gelebt. Und Texas ist nicht schön. Texas ist Steppe. Mehr nicht. Das Beste an Texas ist Barbecue. Gutes Rindfleisch. Aber sonst ist Texas eine Steppe. Viele sagen, es sieht aus wie in Kasachstan. Aber ich glaube, Kasachstan ist wahrscheinlich schöner als Texas. Und wir haben da gelebt. Und dann siehst du monatelang nur Steppe. Dann kam mein Schwiegervater und wir sind zusammen nach Kalifornien geflogen auf eine Konferenz für Prediger. Und wir sind abends angekommen und man konnte nicht viel von dem Land sehen, von Kalifornien. Und wir waren da bei einer Familie aus der Gemeinde untergebracht. Und morgens früh wache ich auf und ich sehe blauer Himmel im Garten, Orangenbäume, Kalifornien. Und wenn man in Texas gelebt hat, dann weiß man das zu schätzen. Und daran muss ich denken, wenn ich diesen Text sehe, ein wunderbares Land. Trauben, Feigen, Granatäpfel. Gott hat ihnen ein wunderbares Geschenk gemacht. Er hat ihnen nicht nur einfach irgendein Land gegeben, sondern ein ausgezeichnetes Land. Und Gott sagt, so gütig war ich zu euch. Und was macht ihr damit? Ihr tritt meine Gnade mit Füßen.
Eine weitere Gnade sind Predigten.

0: Gott schickt Prediger und das ist auch immer Gnade, wenn Gott Prediger sendet, denn Gott muss nicht reden. Gott ist nicht verpflichtet, mit uns zu reden. Es ist immer Gnade, wenn Gott sich entscheidet, zu uns zu reden. Und das wird als nächster Gnadenbeweis hier angeführt. Da heißt es in Vers 11, als meine Zeugen habe ich aus eurer Mitte Propheten berufen und Männer, die sich mir geweiht haben. So ist es doch, ihr Leute von Israel, sagt der Herr. Wir erfahren aus dem Samuelbuch in Kapitel 3, das ist eine bekannte Stelle, die wir auch in der Kinderstunde den Kindern schon erzählen, die Situation, wo Samuel in der Nacht gerufen wird und er denkt, Eli ruft ihn. Da heißt es ganz am Anfang von Kapitel 3, dass das Wort Gottes selten war in dieser Zeit. Das ist noch so das Ende der Richterzeit und Gott hat in der Richterzeit weniger gesprochen, weil das Volk nicht hören wollte. Deswegen steht hier am Anfang von 1. Samuel 3, dass das Wort Gottes selten war. Das heißt, Gottes Reden ist immer Gnade, wenn Gott redet. Er muss nicht reden. Und genau das führt Gott hier an. Der sagt, ich habe euch doch Propheten geschickt, aber ihr habt zu ihnen gesagt, dass sie nicht reden sollen. Das kommt aus Vers 12 dann zum Vorschein. Aber meinen Geweihten habt ihr Wein zu trinken gegeben und den Propheten habt ihr verboten, in meinem Namen zu reden. Wer sind die Geweihten? Die Geweihten sind Naziräer. Simson war ein Naziräer. Samuel war ein Naziräer. Das ist nochmal ein bisschen was anderes als ein Prophet. Das sind Männer, die sich Gott ganz geweiht haben. Diese Männer durften kein bisschen Wein trinken. Noch eine besondere Form des Dienstes für Gott. Und wenn es hier heißt, dass das Volk diesen Männern Wein zu trinken gegeben hat, vielleicht haben sie verführt, vielleicht haben sie gezwungen, Wein zu trinken, aber sie haben sie auf jeden Fall mundtot gemacht. Sie wollen nicht hören. Sie lehnen Gottes Gnade ab. Und schaut mal jetzt nochmal im Überblick. Gott sagt, ich habe euch Erfolg geschenkt. Ein herausragender Sieg über die Amoriter. Ich habe euch errettet aus Ägypten. Ich habe mich um euch gekümmert in der Wüste. Ich habe euch reich beschenkt mit dem verheißenen Land. Ich habe zu euch geredet durch die Propheten. Aber ihr verachtet alles. Jetzt möchte ich uns heute mal eine Frage stellen und auch dir persönlich. Diese Frage können wir nicht jetzt so im Kollektiv beantworten. Diese Frage, die musst du persönlich heute Abend für dich beantworten. Gibt es Dinge in deinem Leben, wo du die Gnade Gottes mit Füßen trittst? Vielleicht fragst du dich jetzt, André, wie kann das denn praktisch aussehen bei uns? Ich möchte euch mal zwei Beispiele bringen. Ich habe zwei Personen, die ich euch vorstellen möchte. Die eine Person ist Matthias. Sagen wir mal, Matthias ist 38 Jahre alt und lebt in Mannheim. Gottes Gnade hat sich im Leben von Matthias schon sehr früh gezeigt. Er ist in einem christlichen Elternhaus groß gewachsen. Und was gibt es Besseres, ganz ehrlich, was gibt es Besseres, als in einem christlichen Elternhaus aufzuwachsen? Wir denken manchmal, ich bekomme das auch immer mit, wenn Menschen ihr Zeugnis erzählen vor der Taufe, die sagen, ja, mein Zeugnis ist nicht so spektakulär. Ja, ich hatte nicht so ein ganz schlimmes Leben und dann die 180-Grad-Wende. Ich bin in einem christlichen Elternhaus aufgewachsen und ich sage, das ist spektakulär. Weil die meisten Kinder in Deutschland wachsen nicht in einem christlichen Elternhaus auf. Und wir können es uns nicht aussuchen, oder? Das ist spektakulär, es ist Gnade. Wenn jemand in einem christlichen Elternhaus aufwächst, das ist bei Matthias der Fall. Er wächst in einem christlichen Elternhaus auf und kommt früh zum Glauben. Im Alter von 12 Jahren bekehrt er sich ganz bewusst zu Jesus Christus. Und auch das ist Gnade, weil wenn jemand in einem christlichen Elternhaus aufwächst, heißt es ja noch nicht, dass er auch zum Glauben kommt. Das wissen wir alle, dass das kein Automatismus ist. Was für ein Segen. Matthias erkennt, was Jesus für ihn getan hat und er lebt für den Herrn. Und er lebt Gottes Gnade aber auch in anderen Bereichen seines Lebens. Gott schenkt ihm trotz seiner Lernschwäche Erfolg, er schafft einen guten Realschulabschluss, macht noch sein Abitur. Der weiß genau, Gott hat den Segen geschenkt. Das hat er nicht sich selbst irgendwie zu verschreiben. Er erfährt Gottes Leben, er bekommt eine wunderbare Frau, die den Herrn liebt, er heiratet, sie bekommen Kinder. Und Matthias weiß, das ist alles Gnade. Das hat er sich nicht erarbeitet, das hat Gott geschenkt. Matthias ist erstaunlich begabt, Gott segnet ihn in seinem Dienst. Und er gebraucht Matthias als Segen für die Gemeinde. Und dann beginnt das Leben von Matthias eine Wende zu nehmen. Nicht von jetzt auf gleich, sondern allmählich. Der Job wird ihm immer wichtiger, die Anerkennung auf der Arbeit, er genießt seinen Status. Er kommt in die Gemeinde und denkt sich insgeheim, die Gemeinde kann doch froh sein, mich zu haben als begabten jungen Mann. Und der Stolz fängt an, in seinem Herzen sich breit zu machen. Auf der Arbeit steht die nächste Beförderung an und Matthias weiß, das wird noch mehr Zeit kosten, Zeit, die er nicht für die Familie hat, die er nicht für die Gemeinde hat. Geld wird ihm immer wichtiger, sein Status, seine Karriere. Und er geht Schritt für Schritt in eine falsche Richtung. Am Ende ist seine Frau völlig traurig und frustriert. Sie erlebt keine geistliche Führung mehr von ihrem Ehemann. Er kommt Sonntag nicht immer mehr mit in die Gemeinde, weil er auch anfängt, Sonntag zu arbeiten, weil der Job ihn halt angeblich so fördert. Und aus einem brennenden jungen Mann, der so viel Gnade erfahren hat, ist ein lauer Christ geworden. Das bedeutet, heute Gottes Gnade mit Füßen zu treten. Vielleicht kennst du das aus deinem Leben. Stell dir mal bitte heute Abend die Frage, wo hat sich Gottes Gnade in deinem Leben schon überall gezeigt? Vielleicht, wenn du heute Abend zu Hause bist, dass du dir mal in Ruhe Zeit nimmst, um darüber nachzudenken. Wo hat sich Gottes Gnade in meinem Leben überall gezeigt? Und die Frage ist, wie gehst du damit um? Mit der Gnade Gottes in deinem Leben. Wie gehst du damit um? Liebst du ihn von ganzem Herzen oder bist du lau geworden? Ein anderes Beispiel, was ich euch mitgeben möchte, ist Melissa. Ganz krasses anderes Beispiel. Melissa ist von ihren Eltern gar nicht geplant geworden, aber Gott wollte sie und schenkt ihr das Leben, aber sie wächst in einer ziemlich kaputten Situation auf und sowas gibt es in Deutschland. In Deutschland gibt es so viele kaputte Schicksale. Sie hat ihren Vater nie kennengelernt, ihre Mutter war bei der Geburt erst 17. Melissa hat große Probleme, sich selbst anzunehmen. Sie sucht nach Anerkennung bei den falschen Leuten und landet im Teenageralter voll in der Drogensucht. Voll weg. Hat noch nie was von Gott gehört. Und dann greift Gott in ihr Leben ein. Da, wo sie sich Stück für Stück kaputt macht, auf der Straße, mit den falschen Leuten, greift Gott ein. Und sie trifft Christen auf der Straße, die einen Straßeneinsatz machen, eine Gemeinde. Sie hört das Evangelium. Sie hört die Worte von Jesus, kommt her zu mir, die ihr mühselig und beladen seid. Und Melissa findet auf der Straße zum Glauben. Sie kommt in eine Gefährdetenhilfe, sie geht durch die Reha. Gott befreit sie von der Drogensucht. Sie kommt in die Gemeinde. Aber dann beginnt der Wunsch nach einem Partner immer größer zu werden. In der Gemeinde findet sie keinen. Sie klagt Gott ihre Not, aber dann irgendwann auf der Arbeit der nichtchristliche Arbeitskollege ist interessiert an ihr. Der Wunsch wird so groß, es wird zu einem Götzen in ihrem Leben und sie verkauft Jesus für eine Liebesbeziehung. Judas hat Jesus für 30 Silberlinge verkauft. Sie verkauft Jesus für eine Liebesbeziehung und tritt Gottes Gnade in ihrem Leben mit Füßen. Ich möchte dir heute Abend die Frage stellen, wo trittst du Gottes Gnade mit Füßen? Vielleicht momentan. Vielleicht weißt du genau, was gemeint ist, wenn Gott dich daraufhin anspricht. Wir können leider Gottes Gnade mit Füßen treten. Da hat Gott uns neues Leben geschenkt und wir liebäugeln immer noch mit Lieblingssünden in unserem Leben. Da hat Gott uns, ja, unser Leben komplett neu gemacht und immer wieder fallen wir zurück in unser altes Leben. Gott beschenkt uns so reich in Christus mit allen geistlichen Segen. Und wir schätzen das gar nicht, sondern hängen unser Herz an materielle Dinge. Da redet Gott zu uns und wir schalten auf Durchzug und regen uns vielleicht sogar manchmal auf, dass die Predigten so lange dauern und treten Gottes Gnade mit Füßen. Ich habe ein Beispiel vor Augen. Da hat Gott eine Frau, das ist ein reales Beispiel, zweimal von Krebs geheilt. Sie war völlig auf den Holzweg als Christ, voll in die Welt. Gott, ich möchte wirklich sagen, Gott schenkt ihr den Krebs. Sie kommt zurück, tut Buße, Gott heilt sie. Und jetzt könnte sie doch umso mehr in Dankbarkeit leben. Gott schenkt ihr das Leben zurück und sie geht wieder in die Welt. Gott schenkt ihr wieder den Krebs, sie kommt wieder zurück. Gott heilt sie wieder und jetzt ist sie wieder zurück. Gottes Gnade kann mit Füßen getreten werden. Ich möchte uns ermutigen, dass wir Gottes Gnade in unserem Leben nie für selbstverständlich nehmen, sondern dankbar darauf reagieren. Denn Gott nimmt es ernst, wenn wir seine Gnade mit Füßen treten. Und das ist der Punkt 2, Gottes Reaktion. Da heißt es in Vers 13, ich werde euch bestrafen, dass ihr ächzt und stöhnt, wie ein überladener Erntewagen. Das kennen wir vielleicht, wenn wir zu viel in den Anhänger geladen haben, dann wird das Auto runtergedrückt. Und Amos kommt von der Landwirtschaft, er gebraucht hier halt ein Bild von einem Erntewagen. Und der Punkt ist, es ist nur ein Bild. Gott sagt, ich werde euch niederdrücken. Wie wird das geschehen? Da wird eine militärische Niederlage geschildert. In den Versen 14 bis 16. Auch der Schnellste kann da nicht mehr entkommen. Dem Stärksten nützt seine Kraft und dem Mutigsten sein Mut nicht. Die Bogenschützen werden überrannt, bevor sie einen Pfeil abschießen können. Und die Besatzung der Streitwagen kann sich nicht mehr retten. Selbst der Tapferste der Tapferen wird an jenem Tag alles wegwerfen und um sein Leben laufen. Das sage ich, der Herr. Das, was hier deutlich wird, ist, die militärische Niederlage wird verheerend. Ich denke, Gott spielt hier schon darauf an, dass die Assyrer kommen werden und das Volk Israel in die Gefangenschaft führen werden. Und die Logik ist, selbst wenn der Tapferste wegläuft, alle anderen sowieso. Das Volk wird überrannt werden. Und das, was wir für uns davon mitnehmen können als Prinzip ist, Gott wird es nicht zulassen, dass seine Gnade dauerhaft mit Füßen getreten wird. Ihr Lieben, ich möchte es mal so formulieren, Gott lässt sich nicht zum Hampelmann machen. Er schenkt gerne Gnade, er ist schnell bereit, Gnade zu geben. Aber Gottes Gnade zu missbrauchen, Gottes Gnade mit Füßen zu treten, ist eine sehr ernste Sache für Gott und er reagiert darauf. Und das bringt uns zum letzten Punkt dieses ersten Vortrags, das Fazit: Gnade verpflichtet. Gnade verpflichtet. Schaut mal in den Versen 1 bis 2, Kapitel 3, da heißt es: Hört her, ihr Leute von Israel, ihr seid das Volk, das der Herr aus Ägypten herausgeführt hat. Er lässt euch sagen, von allen Völkern der Erde habe ich euch allein ausgewählt. Deshalb wiegt eure Schuld so schwer und ich muss euch dafür zur Rechenschaft ziehen. Amos hält dem Volk hier zunächst einmal die privilegierte Stellung vor Augen. Er sagt, ihr seid ein ganz besonderes Volk. Gott hat euch erwählt von allen Völkern. Und das hat Gott ja nicht gemacht, weil Israel so wunderbar war, weil Israel so toll war. In 5. Mose 7, da heißt es, denn ihr seid ein Volk, das ausschließlich dem Herrn gehört. Der Herr, euer Gott, hat euch unter allen Völkern der Erde ausgewählt und zu seinem Eigentum gemacht. Das tat er nicht etwa, also damit keine Missverständnisse entstehen, das tat er nicht etwa, weil ihr größer seid als die anderen Völker. Ihr seid vielmehr das Kleinste unter allen. Nein, er tat es einzig deshalb, weil er euch liebte und das Versprechen halten wollte, das er euren Vorfahren gegeben hatte. Gott sagt, unsere Beziehung, liebes Volk Israel, ist nicht eine Beziehung wie jede andere Beziehung. Zu euch habe ich eine besondere Beziehung. Nicht, weil ihr besonders seid, sondern weil ich mich entschieden habe, dass ihr besonders seid in meinen Augen. Und deswegen wiegt eure Sünde so schwer. Ich möchte das mal mit einem Beispiel illustrieren. Auf einer Jugendfreizeit, ich hoffe nicht, dass das ein wahres Beispiel ist, das ist jetzt ein erfundenes Beispiel, was aber einen Sachverhalt deutlich machen möchte. Auf einer Jugendfreizeit erwischt der Jugendleiter, dass zwei Jugendliche sich dabei sind zu betrinken. Es war klar Alkoholverbot auf der Jugendfreizeit. Und sie halten sich beide nicht dran. Und er erwischt sie dabei. Beide betrinken sich gerade. Der eine ist der Sohn vom Diakon, der schon predigt in der Gemeinde. Und der andere ist ein Nichtchrist, ein Klassenkamerad, der einfach mal mitgekommen ist zur Jugendfreizeit. Wir sind uns einig, beide handeln falsch. Beide handeln falsch, völlig klar. Aber an welche Person wird der Jugendleiter die ernsteren Worte richten? Natürlich an den Sohn des Diakons. Der andere hat genauso falsch gehandelt, versteht mich nicht falsch. Aber er hätte es besser wissen müssen. Von ihm kann man es erwarten, dass er als Vorbild vorangeht, wenn er am Wort dient am Sonntagmorgen. Ja? Und das ist das, was Gott hier deutlich macht. Israel, von den Heiden, natürlich, das ist auch falsch. Aber wir haben eine besondere Beziehung. Es ist doch nicht so, dass in der Geschichte zwischen uns nichts gelaufen ist. Ich habe euch errettet und gerade deswegen erwarte ich von euch, dass ihr jetzt auch entsprechend so lebt. Und das ist das Fazit. Gnade verpflichtet. Und ihr Lieben, dieses Prinzip finden wir auch im Neuen Testament. In Titus 2, da heißt es in den Versen 11 und 12, denn es ist erschienen die heilsame Gnade Gottes allen Menschen und nimmt uns in Zucht, dass wir absagen dem ungöttlichen Wesen und den weltlichen Begierden und besonnen, gerecht und fromm in dieser Welt leben. Also hier sehen wir es auch im Neuen Testament, gilt dieses Prinzip, Gnade verpflichtet. Ihr Lieben, in Christus sind wir so gesegnet, wir sind reingewaschen worden, wir sind geheiligt worden, wir sind gerechtfertigt worden. Das sind die Wahrheiten des Evangeliums. Und diese Wahrheiten gelten. Gott hat uns zu seinen Kindern gemacht. Es gibt keine Verdammnis für die, die in Christus sind. Da ist so viel Gnade geflossen in unserem Leben. Und Gnade ist nie billige Gnade. Gnade ist nie billige Gnade. Deswegen möchte ich uns wirklich ermutigen auch, nicht nur herausfordern, das auch, aber auch ermutigen, die Gnade Gottes zu schätzen. Und dass wir mit Liebe reagieren. Gott, wenn du so viel in meinem Leben getan hast, dann will ich dich erst recht lieben. Dann will ich noch mehr für dich leben. Nicht damit ich angenommen werde, sondern weil ich angenommen wurde von dir, will ich deine Gnade nicht für billig erachten. Ich will deine Gnade nicht mit Füßen treten. Ich will dankbar sein für deine Gnade und voll für dich leben. Denn Gnade verpflichtet. Amen.
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0: Hallo und herzlich willkommen bei der Lesezeit hier auf Radio HBR. 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Entdecken Sie, wie befreiend die Wahrheit der Bibel ist. 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Und nun Gottes Segen beim Zuhören.
1: Die verwandelnde Kraft der Wahrheit. Wenn wir die Wahrheit erkennen, sie glauben und danach handeln, führt das dazu, dass wir die Freiheit von geistlicher Knechtschaft erleben. Und wie können wir die Wahrheit erkennen? Nun, die Wahrheit ist keine bloße Idee oder keine Philosophie. Die Wahrheit ist eine Person, der Herr Jesus Christus. Er hat von sich selbst gesagt, ich bin der Weg und die Wahrheit und das Leben. Johannes 14, Vers 6. Jesus verwies die Menschen nicht auf ein religiöses System. Nein, er zog uns vielmehr zu sich selbst. Er sagte zu denen, die behaupteten, seine Nachfolger zu sein, wenn ihr in meinem Wort bleibt, seid ihr wahrhaft meine Jünger. Und ihr werdet die Wahrheit erkennen, und die Wahrheit wird euch frei machen. Johannes 8, die Verse 31 bis 32. Wenn nun der Sohn euch frei macht, werdet ihr wirklich frei sein. Kapitel 8, Vers 36. Wenn wir Lügen ablegen und in der Wahrheit leben wollen, dann ist das kein Selbsthilfeprozess, als ginge es um die formelhafte Befolgung gewisser Dinge. Wir können nicht einfach unsere Denkweise ändern, ein paar Worte dahersagen und dann feststellen, dass wir in der Freiheit leben. Aufgrund des durchdringenden und zerstörerischen Charakters der Lügen des Feindes sind wir alle durch die Sünde zutiefst verdorben und damit völlig auf Gott und sein Wort angewiesen. Und unsere Denkweise kann nur in dieser Abhängigkeit umgestaltet werden. Christus ging ans Kreuz, um uns von den Ketten zu befreien, welche die Sünde um das Herz und das Leben eines jeden Menschen gelegt hat. In Bezug auf die Menschheitsgeschichte gilt, es gibt ein Monument der Befreiung. Das Kreuz. Ja, das Werk am Kreuz war mit furchtbaren Qualen verbunden, aber Jesus hing am Kreuz, damit wir mit dem himmlischen Vater versöhnt werden konnten und nun als wirklich Freie ausgehen können. Für die Freiheit hat Christus uns frei gemacht. Steht nun fest und lasst euch nicht wieder unter einem Joch der Knechtschaft halten. Galater 5, Vers 1. Der folgende Gedanke mag zunächst elementar klingen, aber er ist von gewaltiger Tragweite. Wir können in Freiheit leben, weil Christus uns befreit hat. Er hat das schwere Werk vollbracht, um das Joch der Sünde von unseren Schultern zu entfernen. Aufgrund des Kreuzes ist wirkliche Freiheit möglich. Wir, du und ich, müssen aber darüber hinaus anerkennen, dass auch unsererseits Bemühungen notwendig sind, um wirklich in Freiheit zu leben. Beachten wir in diesem Zusammenhang die aktiven Verben. Wir werden aufgefordert, tagtäglich unseren Sinn erneuern zu lassen. Römer 12, Vers 2. Und den guten Kampf des Glaubens zu kämpfen. Wir sollen das ewige Leben ergreifen, zu dem wir berufen worden sind. Vergleiche jeweils 1. Timotheus 6, Vers 12. Doch selbst bei unseren Bemühungen ist Gott letztlich der Urheber, der durch seinen Geist die entsprechende Triebkraft schenkt und in uns die Kraft des Kreuzes freisetzt. In Freiheit zu leben bedeutet nicht einfach nur die Umgestaltung unseres Willens, sondern es bedeutet auch, sich dafür zu entscheiden, sich auf Christus zu verlassen und auf das Werk des Heiligen Geistes in unserem Leben zu antworten. Bibelstudium? Nimm dir Zeit dafür. Wahre Freiheit findet man nur in einer lebendigen, wachsenden Beziehung zu dem Herrn Jesus. Er, das lebendige Wort Gottes, hat sich in der Schrift, dem geschriebenen Wort Gottes, geoffenbart. Wenn wir ihn kennenlernen wollen, wenn wir die Wahrheit erfahren wollen, dann müssen wir sein Wort lesen, studieren und darüber nachsinnen. Dafür gibt es keinerlei Ersatz und keinerlei Abkürzungen. Ich habe mein Leben als Erwachsener weithin damit zugebracht, dass ich biblische Lehre weitergegeben habe. Außerdem habe ich Bücher verfasst, die sowohl auf die Bibel zurückgingen als auch die Auswirkungen beschrieben, die ein von ihr geprägter Lebensstil hat. Daher kann ich behaupten, dass ich viel Zeit mit der Bibel verbracht habe. Ja, genau das habe ich getan. Meine verstorbene Frau Bobby hat mir im Grunde einen anderen Weg hinsichtlich der stillen Zeit aufgezeigt, auch wenn ich mir diesen Weg erst nach ihrem Tod wirklich zu eigen gemacht habe. Wir waren beide Frühaufsteher, und so ging ich gegen 4 Uhr morgens oder kurz danach direkt in mein Arbeitszimmer. Ich bin Bibellehrer gewesen. Meine frühen Morgenstunden verbrachte ich mit dem Schreiben bzw. Recherchieren. Ja, ich habe meinen Tag mit einem Gebet auf den Knien begonnen, aber dann war es an der Zeit, dass ich mich an die Arbeit machte. Ich entwarf Lektionen für die Sonntagsschule, bastelte an Sätzen herum und suchte nach den perfekten Formulierungen an den jeweiligen Stellen in meinen Büchern. Da Bobby die Bibel mit großer Hingabe studierte, setzte sie sich noch vor dem Morgengrauen direkt in ihren Sessel, um ihre Bibel zu studieren. Für sie ging es in dieser Zeit einzig und allein um die Freude, die Schätze der Wahrheiten im Wort Gottes zu heben und die Beziehung zu ihrem Herrn zu pflegen, auf den dieses Buch letztendlich zurückgeht. Für sie gab es keine anderen Gründe. Nachdem Bobby 2014 heimgerufen worden war, stellte ich ein Programm zu ihrem Gedenken zusammen, von dem ich hoffte, dass es den Herrn verherrlichen würde. Der Gottesdienst sollte auch eine Würdigung dieser bemerkenswerten Frau sein. Zum Abschluss der Beerdigung zeigten wir ein Video, auf dem Bobby zu sehen ist, wie sie auf der Straße vor unserem Haus spazieren geht. Ich hatte dieses Video ohne ihr Wissen mit meinem iPhone aufgenommen. In dem Video singt Bobby das alte und beliebte Glaubenslied, in dessen Refrain es heißt: Folg und vertrau, auf Jesus nur schau, ja, um glücklich zu werden, folge ihm und vertrau. Wir haben dieses Video auf die großen Leinwände projiziert, die an der Vorderseite des Gemeindesaals montiert sind. Zum Schluss war der folgende Bibelvers in weißen Buchstaben auf schwarzem Hintergrund zu sehen. Wenn das Weizenkorn nicht in die Erde fällt und stirbt, bleibt es allein. Wenn es aber stirbt, bringt es viel Frucht. Johannes 12, Vers 24. Ich glaube, dass der Herr in den folgenden Tagen zu mir gesprochen hat, wenn auch nicht mit einer hörbaren Stimme, so doch genauso deutlich. Eines Morgens saß ich in aller Frühe in Bobbys rotem Sessel. Ich nahm ihre Jahresbibel zur Hand und schlug die für jenen Tag angegebene Lesung auf. Als ich den Text und Bobbys Randnotizen las, half der Heilige Geist innerlich ein wenig nach. Es sei nochmals gesagt, das geschah nicht mit wahrnehmbarer Stimme und doch war es genauso deutlich. Robert, es ist an der Zeit, dass du den von Bobby eingeschlagenen Weg weitergehst. Du hast sie viele Jahre lang treu in ihrer Bibel lesen sehen, doch das tat sie nicht, um sich auf die Weitergabe biblischer Lehre oder das Schreiben oder sonst etwas vorzubereiten, sondern nur, weil sie dies wollte. Nun ist es an der Zeit, dass dieses Samenkorn in dein Herz eingepflanzt wird. Und dieses Samenkorn muss viele Samen hervorbringen. Und meine stille Antwort lautete: Ja, Herr Jesus, das will ich tun. Auch wenn ich immer noch lehre und nach wie vor Bücher schreibe, die sich auf Gottes Wort gründen, habe ich daher seit Bobbys Tod jeden Tag damit begonnen, etwa eine Stunde mit Gebet und mit Bibellesen zu verbringen. Hinsichtlich meines Verständnisses im Blick darauf, was es bedeutet, in der Wahrheit zu leben, hat diese neue Gestaltung meiner stillen Zeit etwas Bemerkenswertes und Wesentliches bewirkt. Ich bedauere wirklich, dass ich so lange gebraucht habe, bis ich dies verstanden habe. Aber statt bei diesem Bedauern stehen zu bleiben, habe ich mir diese neue Erfahrung, jeden Tag mit der Wahrheit des Wortes Gottes zu beginnen, freudig angeeignet. Und warum ist das eine gute Sache? Ich bin froh, dass du dir diese Frage stellst. Der Feind konfrontiert uns ständig mit seinen Lügen. Deshalb müssen um gegen den Betrug des Feindes anzugehen, unser Denken und unser Herz von dem Herrn Jesus erfüllt und von seinem Wort durchdrungen sein. Ich will mich dem Wort unterordnen. Aber es reicht nicht, die Wahrheit nur zu kennen. Wir, du und ich, müssen uns der Wahrheit auch unterordnen. Und das bedeutet, wir müssen dazu bereit sein, unser Denken bzw. unser Leben in allen Bereichen zu verändern, in denen es nicht mit dem Wort Gottes übereinstimmt. Du und ich wissen, dass Millionen, die nur dem Namen nach Christen sind, irregeführt werden. Sie finden sich auf Wegen, die einfach nicht gut sind. Ihre Wertvorstellungen, ihre Reaktionen, ihre Beziehungen, ihre Entscheidungen und ihre Prioritäten verdeutlichen, dass sie der Lüge des Feindes geglaubt und die Denkweise der Welt angenommen haben. Wir können nicht davon ausgehen, dass ein bestimmter Standpunkt richtig ist, nur weil jeder andere so denkt oder weil wir das schon immer geglaubt haben oder weil ein bekannter christlicher Autor diese Position vertritt oder weil ein wohlmeinender Freund oder Seelsorger sagt, dass dies richtig sei. Alles, was wir glauben und was wir tun, muss im Lichte des Wortes Gottes beurteilt werden, denn das ist für uns die einzige absolute Autorität. Nach der Wahrheit zu leben erfordert die bewusste Entscheidung, die Täuschungen zurückzuweisen und die Wahrheit anzunehmen. Deshalb betete der Psalmist: Halte fern von mir den Weg der Lüge, ich habe erwählt den Weg der Wahrheit. Psalm 119, die Verse 29 bis 30. Jedes Mal, wenn du und ich in der Heiligen Schrift lesen oder eine Predigt bzw. biblische Auslegung hören, sollten wir darum beten, dass Gott uns die Augen öffnet, damit wir alle Bereiche erkennen, in denen wir getäuscht wurden. Und dabei sollten wir die folgende Herzenshaltung haben: Herr, dein Wort ist Wahrheit. Ich will mich allem unterordnen, was du sagst. Ich lehne die Lügen Satans ab, ganz gleich, ob es mir gefällt oder nicht, ob ich Lust dazu habe oder nicht, ob ich damit einverstanden bin oder nicht, ob es einen Sinn ergibt oder nicht. Ich will mein Leben unter die Autorität deines Wortes stellen, denn ich möchte dir gehorsam sein. Und will mich Gott hingeben. Sobald wir die Wahrheit erkannt haben und gemäß der erkannten Wahrheit leben, möchte Gott uns als Werkzeuge gebrauchen, die andere zur Wahrheit führen. Damit wir nicht mehr Unmündige seien, hin und her geworfen und umhergetrieben von jedem Wind der Lehre, die durch die Betrügerei der Menschen kommt, durch ihre Verschlagenheit zu listig ersonnenem Irrtum, sondern die Wahrheit festhaltend in Liebe, lasst uns in allem heranwachsen zu ihm hin, der das Haupt ist, der Christus. Deshalb, da ihr die Lüge abgelegt habt, redet Wahrheit, jeder mit seinem Nächsten, denn wir sind Glieder voneinander. Epheser 4, Vers 14 bis 15 und Vers 25. Die Last, die zur Entstehung dieses Buches geführt hat, entspricht derjenigen, die meine Frau Nancy vor vielen Jahren dazu bewegt hat, das Buch »Lügen, die wir Frauen glauben« zu schreiben. Von Anfang an ist es dabei mein inniger Wunsch gewesen, dass auch die Männer, nicht nur die Frauen, durch die Wahrheit frei werden. Und darum, dass man auf diese Weise frei wird, geht es auch in den letzten Versen des Jakobusbriefes. Wenn jemand unter euch von der Wahrheit abirrt und es führt ihn jemand zurück, so wisse er, dass der, der einen Sünder von der Verirrung seines Weges zurückführt, eine Seele vom Tod erretten und eine Menge von Sünden bedecken wird. Jakobus 5, die Verse 19 bis 20. Der Gedanke, dass wir einen Sünder von der Verirrung seines Weges zurückführen, ist in unserer Zeit weitgehend fremd geworden. Denn das Schlagwort unserer postmodernen Kultur lautet Toleranz. Und das heißt, du kannst leben, wie du willst, ich werde dir dabei nicht im Weg stehen. Aber versuche nicht, mir zu sagen, was das Richtige für mich ist, denn es geht dich nichts an, wie ich mein Leben führe. Weil diese Täuschung weithin in unsere Kultur eingedrungen ist, zögern mittlerweile viele Gläubige, für die Wahrheit einzutreten. Sie haben Angst, als intolerant und engstirnig bezeichnet zu werden. Viele Christen zeigen diese Haltung, leben und leben lassen, nicht nur gegenüber der Welt, sondern auch gegenüber anderen Christen, die nicht in der Wahrheit leben. Sie wollen keinen Staub aufwirbeln und keinen Richtgeist erkennen lassen. Und so erscheint es ihnen leichter, die Dinge einfach laufen zu lassen. Wir müssen aber daran denken, dass wir in Christus und in seinem Wort die Wahrheit haben, die Menschen befreit. Das ist eine gute Nachricht. Und sie ist lebenswichtig. Es gibt keinen anderen Weg für uns oder für diejenigen, die wir kennen und lieben, um aus der Finsternis, der Täuschung und dem geistlichen Tod gerettet zu werden. Du und ich müssen die Wahrheit erkennen, ihr Vertrauen uns, ihr hingeben und sie ausleben, auch wenn dies der modernen Einstellung oder der heutigen Kultur zuwiderläuft. Ja, auch dann müssen wir dazu bereit sein, die Wahrheit mit Mut, Überzeugung und Einfühlungsvermögen sowie in Liebe weiterzusagen. Die Pilgerreise neu besehen. Wenden wir uns nun noch einmal für einen Augenblick jenen pyjama-bekleideten Kindern zu, die mit ihrer Mutter Grace auf dem Bett sitzen, während sie ihnen aus der Pilgerreise zur seligen Ewigkeit vorliest, und hören wir, wie John Bunyan über die Befreiung von der Last schreibt, die Christ trug. Damals konnte ich es nicht ertragen, von dieser Last zu hören, und schon damals, 1952, hörte ich an dieser Stelle atemlos zu, und noch immer geht es mir so. Nun sah ich in meinem Traum, dass zu beiden Seiten des Weges, auf dem Christ wandern musste, eine Mauer sich hinzog, und diese hatte den Namen Heil. Auf diesem Pfad lief Christ weiter, doch nicht ohne große Beschwerde, wegen der Last, die er auf seinem Rücken trug, bis er an eine Anhöhe kam, auf der ein Kreuz stand und etwas weiter unten ein Grab zu sehen war. Ich sah nun, dass gerade als Christ zum Kreuz hinkam, die Bürde sich von seinen Schultern löste und den Berg hinabrollte, bis sie in der Öffnung des Grabes verschwand und ich sah sie nicht mehr. Und genau das meint Befreiung. Wenn wir über das Leben des Königs David im Alten Testament lesen und Zeit mit den von ihm verfassten Psalmen verbringen, wird deutlich, dass er eine ganze Menge von der Knechtschaft der Sünde und davon wusste, welch große Freude es mit sich brachte, davon befreit zu werden. So weit der Osten ist vom Westen, hat er, Gott, von uns entfernt unsere Übertretungen. Psalm 103, Vers 12. Das ist also die Wahrheit. Die Wahrheit, die dich und mich wirklich frei macht. Wir bringen unsere Lasten zum Kreuz Jesu Christi, unter ihnen seufzend, voller Sehnsucht oder wie auch immer. So oder so, wir bringen all das, was uns belastet, zu dem Erlöser. Und wenn wir das tun, dann nimmt er es uns ab. Er vergibt uns unsere Sünden und dann sind sie verschwunden. Nun, wenn das kein wirklicher Anlass zu großer Freude ist,

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0: 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Hallo und herzlich willkommen. In unserer heutigen Bibellese hören Sie aus der großen Hörbibel nach Martin Luther, erschienen bei der Deutschen Bibelgesellschaft, einen Abschnitt aus dem Alten Testament, aus dem Buch der Sprüche, Kapitel 10 bis 13, und nach ein wenig Musik auch einen Abschnitt aus dem Neuen Testament, aus dem Epheserbrief, Kapitel 6. Und nun viel Freude beim Zuhören des Wortes Gottes.
1: Dies sind die Sprüche Salomos. Ein weiser Sohn ist seines Vaters Freude, aber ein törichter Sohn ist seiner Mutter Grämen.
2: Unrecht gut hilft nicht, aber Gerechtigkeit errettet vom Tode.
3: Der Herr lässt den Gerechten nicht Hunger leiden, aber die Gier der Gottlosen stößt er zurück.
2: Lässige Hand macht arm, aber der fleißigen Hand macht reich.
3: Wer im Sommer sammelt, ist ein kluger Sohn. Wer aber in der Ernte schläft, macht seinen Eltern Schande.
2: Segen ruht auf dem Haupt des Gerechten, aber auf die Gottlosen wird ihr Frevel fallen.
3: Das Andenken des Gerechten bleibt im Segen, aber der Name der Gottlosen wird verwesen.
2: Wer weisen Herzens ist, nimmt Gebote an. Wer aber ein Narrenmaul hat, kommt zu Fall.
3: Wer in Unschuld lebt, der lebt sicher. Wer aber verkehrte Wege geht, wird ertappt werden.
2: Wer mit den Augen winkt, schafft Verdruss. Und wer ein Narrenmaul hat, kommt zu Fall.
3: Des gerechten Mund ist ein Brunnen des Lebens, aber auf die Gottlosen wird ihr Frevel fallen.
2: Hass erregt Hader, aber Liebe deckt alle Übertretungen zu.
3: Auf den Lippen des Verständigen findet man Weisheit, aber auf den Rücken des Unverständigen gehört eine Rute.
2: Die Weisen halten mit ihrem Wissen zurück, aber der toren Mund führt schnell zum Verderben.
3: Die Habe des Reichen ist seine feste Stadt, aber das Verderben der Geringen ist ihre Armut. Dem Gerechten gereicht sein Erwerb zum Leben, aber dem Gottlosen sein Einkommen zur Sünde.
2: Zucht bewahren ist der Weg zum Leben. Wer aber Zurechtweisung nicht achtet, geht in die Irre.
3: Falsche Lippen bergen Hass, und wer verleumdet, ist ein Tor. Wo viel Worte sind, da geht's ohne Sünde nicht ab. Wer aber seine Lippen im Zaum hält, ist klug.
2: Des gerechten Zunge ist kostbares Silber, aber der gottlosen Verstand ist wie nichts. Des gerechten Lippen erquicken viele, aber die Toren werden an ihrer Torheit sterben.
3: Der Segen des Herrn allein macht reich, und nichts tut eigene Mühe hinzu. Ein Tor hat Lust an Schandtat, aber der einsichtige Mann an Weisheit.
2: Was der Gottlose fürchtet, das wird ihm begegnen. Und was die Gerechten begehren, wird ihnen gegeben. Wenn das Wetter daherfährt, ist der Gottlose nicht mehr, der Gerechte aber besteht ewiglich.
3: Wie Essig den Zähnen und Rauch den Augen tut, so tut der Faule denen, die ihn senden.
2: Die Furcht des Herrn mehrt die Tage, aber die Jahre der Gottlosen werden verkürzt.
3: Das Warten der Gerechten wird Freude werden, aber der gottlosen Hoffnung wird verloren sein.
2: Das Walten des Herrn ist des Frommen Zuflucht, aber für den Übeltäter ist es Verderben.
3: Der Gerechte wird nimmermehr wanken, aber die Gottlosen werden nicht im Lande bleiben.
2: Aus dem Munde des Gerechten sprießt Weisheit, aber die falsche Zunge wird ausgerottet. Die Lippen der Gerechten lehren heilsame Dinge, aber der gottlosen Mund ist Falschheit.
4: Falsche Waage ist dem Herrn ein Greuel, aber ein volles Gewicht ist sein Wohlgefallen. Wo Hochmut ist, da ist auch Schande, aber Weisheit ist bei den Demütigen. Ihre Unschuld wird die Frommen leiten, aber ihre Falschheit wird die Verächter verderben.
5: Reichtum hilft nicht am Tage des Zorns, aber Gerechtigkeit errettet vom Tode. Die Gerechtigkeit des Frommen macht seinen Weg eben, aber der Gottlose wird fallen durch seine Gottlosigkeit. Die Gerechtigkeit der Frommen wird sie erretten, aber die Verächter werden gefangen durch ihre Gier. Wenn der gottlose Mensch stirbt, ist seine Hoffnung verloren, und das Harren der Ungerechten wird zunichte. Der Gerechte wird aus der Not erlöst, und der Gottlose kommt an seine Stadt. Durch den Mund des Gottesverächters wird sein Nächster verderbt, aber die Gerechten werden durch Erkenntnis errettet. Eine Stadt freut sich, wenn's den Gerechten wohlgeht, und wenn die Gottlosen umkommen, wird man froh. Durch den Segen der Frommen kommt eine Stadt hoch, aber durch den Mund der Gottlosen wird sie niedergerissen.
6: Wer seinen Nächsten schmäht, ist ein Tor, aber ein verständiger Mann schweigt stille. Ein Verleumder verrät, was er heimlich weiß, aber wer getreuen Herzens ist, verbirgt es. Wo nicht weiser Rat ist, da geht das Volk unter. Wo aber viele Ratgeber sind, findet sich Hilfe. Wer für einen anderen bürgt, der wird Schaden haben. Wer aber sich hütet, Bürge zu sein, geht sicher. Eine holdselige Frau erlangt Ehre, aber eine Schande ist eine Frau, die Redlichkeit hasst. Den Faulen wird es mangeln an Hab und Gut, die Fleißigen aber erlangen Reichtum. Ein barmherziger Mann nützt auch sich selber, aber ein Herzloser schneidet sich ins eigene Fleisch. Der gottlosen Arbeit bringt trügerischen Gewinn, aber wer Gerechtigkeit sät, hat sicheren Lohn. Gerechtigkeit führt zum Leben, aber dem Bösen nachjagen führt zum Tode. Falsche Herzen sind dem Herrn ein Greuel, aber Wohlgefallen hat er an den Frommen. Die Hand darauf, der Böse bleibt nicht ungestraft, aber der gerechten Geschlecht wird errettet werden.
5: Eine schöne Frau ohne Zucht ist wie eine Sau mit einem goldenen Ring durch die Nase. Der gerechten Wunsch führt zu lauter Gutem, aber der gottlosen Hoffen führt zum Tage des Zorns. Einer teilt reichlich aus und hat immer mehr. Ein anderer kargt, wo er nicht soll, und wird doch ärmer. Wer reichlich gibt, wird gelabt, und wer reichlich tränkt, der wird auch getränkt werden. Wer Korn zurückhält, dem fluchen die Leute. Aber Segen kommt über den, der es verkauft. Wer nach Gutem strebt, trachtet nach Gottes Wohlgefallen. Wer aber das Böse sucht, dem wird es begegnen.
4: Wer sich auf seinen Reichtum verlässt, der wird untergehen. Aber die Gerechten werden grünen wie das Laub. Wer sein eigenes Haus in Verruf bringt, wird Wind erben. Und ein Tor muss des Weisen Knecht werden. Die Frucht der Gerechtigkeit ist ein Baum des Lebens, aber Gewalttat nimmt das Leben weg. Siehe, dem Gerechten wird vergolten auf Erden, wie viel mehr dem Gottlosen und Sünder.
3: Wer Zucht liebt, der wird klug, aber wer Zurechtweisung hasst, der bleibt dumm. Wer fromm ist, der erlangt Wohlgefallen vom Herrn. Aber den Heimtückischen verdammt er. Durch Gottlosigkeit kann der Mensch nicht bestehen, aber die Wurzel der Gerechten wird bleiben. Eine tüchtige Frau ist ihres Mannes Krone, aber eine Schandbare ist wie Eiter in seinem Gebein. Die Gedanken der Gerechten sind redlich, aber was die Gottlosen planen, ist lauter Trug. Der Gottlosen Reden richten Blutvergießen an, aber die Frommen errettet ihr Mund. Die Gottlosen werden gestürzt und nicht mehr sein, aber das Haus der Gerechten bleibt stehen. Ein Mann wird gelobt nach seiner Klugheit, aber wer verschrobenen Sinnes ist, wird verachtet. Wer gering ist und geht seiner Arbeit nach, ist besser als einer, der groß sein will und an Brot Mangel hat. Der Gerechte erbarmt sich seines Viehs, aber das Herz der Gottlosen ist unbarmherzig. Wer seinen Acker bebaut, wird Brot die Fülle haben. Wer aber nichtigen Dingen nachgeht, ist ein Tor. Des Gottlosen Lust ist Schaden zu tun, aber die Wurzel der Gerechten wird Frucht bringen. Der Böse wird gefangen in seinen eigenen falschen Worten, aber der Gerechte entgeht der Not.
2: Viel Gutes bekommt ein Mann durch die Frucht seines Mundes, und dem Menschen wird vergolten nach den Taten seiner Hände. Den Toren dünkt sein Weg recht, aber wer auf Rat hört, der ist weise. Ein Tor zeigt seinen Zorn alsbald, aber wer Schmähung überhört, der ist klug. Wer wahrhaftig ist, der sagt offen, was recht ist, aber ein falscher Zeuge betrügt. Wer unvorsichtig herausfährt mit Worten, sticht wie ein Schwert, aber die Zunge der Weisen bringt Heilung. Wahrhaftiger Mund besteht immer da, aber die falsche Zunge besteht nicht lange.
3: Die Böses planen, haben Trug im Herzen, aber die zum Frieden raten, haben Freude. Es wird dem Gerechten kein Leid geschehen, aber die Gottlosen werden voll Unglücks sein. Lügenmäuler sind dem Herrn ein Greuel, die aber treulich handeln, gefallen ihm. Ein verständiger Mann trägt seine Klugheit nicht zur Schau, aber das Herz des Toren schreit seine Torheit hinaus. Die fleißige Hand wird herrschen, die aber lässig ist, muss Frondienst leisten. Sorge im Herzen bedrückt den Menschen, aber ein freundliches Wort erfreut ihn. Der Gerechte findet seine Weide, aber die Gottlosen führt ihr Weg in die Irre. Einem Lässigen gerät sein Handeln nicht, aber ein fleißiger Mensch wird reich. Auf dem Wege der Gerechtigkeit ist Leben, aber böser Weg führt zum Tode.
4: Ein weiser Sohn liebt Zucht, aber ein Spötter hört selbst auf Drohen nicht.
5: Die Frucht seiner Worte genießt der Fromme, aber die Verächter sind gierig nach Frevel.
4: Wer seine Zunge hütet, bewahrt sein Leben. Wer aber mit seinem Maul herausfährt, über den kommt Verderben.
5: Der Faule begehrt und kriegt's doch nicht, aber die Fleißigen kriegen genug.
4: Der Gerechte ist der Lüge Feind, aber der Gottlose handelt schimpflich und schändlich.
5: Die Gerechtigkeit behütet den Unschuldigen, aber die Gottlosigkeit bringt den Sünder zu Fall.
4: Mancher stellt sich reich und hat nichts, und mancher stellt sich arm und hat großes Gut.
5: Mit Reichtum muss mancher sein Leben erkaufen, aber ein Armer bekommt keine Drohung zu hören.
4: Das Licht der Gerechten brennt fröhlich, aber die Leuchte der Gottlosen wird verlöschen.
5: Unter den Übermütigen ist immer Streit, aber Weisheit ist bei denen, die sich raten lassen.
4: Hastig errafftes Gut zerrinnt, wer aber ruhig sammelt, bekommt immer mehr.
5: Hoffnung, die sich verzögert, ängstet das Herz. Wenn aber kommt, was man begehrt, das ist ein Baum des Lebens.
4: Wer das Wort verachtet, muss dafür büßen. Wer aber das Gebot fürchtet, dem wird es gelohnt.
5: Die Lehre des Weisen ist eine Quelle des Lebens, zu meiden die Stricke des Todes.
4: Rechte Einsicht schafft Gunst, aber der Verächterweg bringt Verderben.
5: Ein Kluger tut alles mit Vernunft, ein Tor aber stellt Narrheit zur Schau.
4: Ein gottloser Bote bringt ins Unglück, aber ein getreuer Bote bringt Hilfe.
5: Wer Zucht missachtet, hat Armut und Schande. Wer sich gern zurechtweisen lässt, wird zu Ehren kommen.
4: Wenn kommt, was man begehrt, tut es dem Herzen wohl, aber das böse Meiden ist den Toren ein Greuel.
5: Wer mit den Weisen umgeht, der wird weise. Wer aber der Torengeselle ist, der wird Unglück haben.
4: Unheil verfolgt die Sünder, aber den Gerechten wird mit Gutem vergolten.
5: Der Gute wird vererben auf Kindeskind, aber des Sünders Habe wird gespart für den Gerechten.
4: Es ist viel Speise in den Furchen der Armen, aber wo kein Recht ist, da ist Verderben.
5: Wer seine Rute schont, der hasst seinen Sohn. Wer ihn aber lieb hat, der züchtigt ihn bei Zeiten.
4: Der Gerechte kann essen, bis er satt ist. Der Gottlosen Bauch aber leidet Mangel.

0: 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Hören Sie nun noch eine Lesung aus dem Neuen Testament, aus dem Epheserbrief, Kapitel 6.
1: Ihr Kinder, seid gehorsam euren Eltern in dem Herrn, denn das ist recht. Ehre Vater und Mutter, das ist das erste Gebot, das eine Verheißung hat, auf dass dir's wohlgehe und du lange lebest auf Erden. Und ihr Väter, reizt eure Kinder nicht zum Zorn, sondern erzieht sie in der Zucht und Ermahnung des Herrn. Ihr Sklaven, seid gehorsam euren irdischen Herren mit Furcht und Zittern, in Einfalt eures Herzens als dem Herrn Christus, nicht mit Dienst

0: Stärke. Zieht an die Waffenrüstung Gottes, damit ihr bestehen könnt gegen die listigen Anschläge des Teufels. Denn wir haben nicht mit Fleisch und Blut zu kämpfen, sondern mit Mächtigen und Gewaltigen, nämlich mit den Herren der Welt, die in dieser Finsternis herrschen, mit den bösen Geistern unter dem Himmel. Deshalb ergreift die Waffenrüstung Gottes, damit ihr an dem bösen Tag Widerstand leisten und alles überwinden und das Feld behalten könnt. So steht nun fest, umgürtet an euren Lenden mit Wahrheit und angetan mit dem Panzer der Gerechtigkeit und an den Beinen gestiefelt, bereit einzutreten für das Evangelium des Friedens. Vor allen Dingen aber ergreift den Schild des Glaubens, mit dem ihr auslöschen könnt alle feurigen Pfeile des Bösen, und nehmt den Helm des Heils und das Schwert des Geistes, welches ist das Wort Gottes. Betet allezeit mit Bitten und Flehen im Geist und wacht dazu mit aller Beharrlichkeit im Gebet für alle Heiligen und für mich, dass mir das Wort gegeben werde, wenn ich meinen Mund auftue, freimütig das Geheimnis des Evangeliums zu verkündigen, dessen Bote ich bin in Ketten, dass ich mit Freimut davon rede, wie ich es muss. Damit aber auch ihr wisst, wie es um mich steht und was ich mache, wird euch Tychikus alles berichten, mein lieber Bruder und treuer Diener in dem Herrn, den ich eben dazu gesandt habe zu euch, dass ihr erfahrt, wie es um uns steht und dass er eure Herzen tröste. Friede sei mit den Brüdern und Liebe mit Glauben von Gott, dem Vater und dem Herrn Jesus Christus. Die Gnade sei mit allen, die lieb haben unseren Herrn Jesus Christus in Unvergänglichkeit.
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0: 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Guten Abend und herzlich willkommen. Hören Sie nun Klaus Haunischer mit einer Botschaft.
1: Liebe Hörer, in der Bibel lesen wir viel von Bildern und Gleichnissen, die uns den Zugang zu dem Anliegen Gottes für uns Menschen erleichtern sollen. Diese Bilder kannten die Zuhörer Jesu. Es waren Situationen aus ihrem Alltag. So lesen wir zum Beispiel im Alten und Neuen Testament oft von dem guten Hirten. Ich erinnere an den 23. Psalm, den viele von uns kennen und der auch unzählige Menschen in schwierigen Situationen, oft auch in der Sterbestunde, zum Heil und Segen wurde. Der Herr ist mein Hirte, mir wird nichts mangeln. In Johannes 10, also im Neuen Testament, legt Jesus diesen Psalm in seiner bedeutenden Rede aus. Er sagt dort, dass er der gute Hirte ist und unser Leben in seiner Hand liegt. Heute wollen wir uns dieser Botschaft einen Text aus dem 1. Petrusbrief, Kapitel 2, Verse 21 bis 25 näher anschauen. Die Güte Gottes gegen uns erweist sich gerade darin, dass er uns den guten Hirten, Jesus Christus, gegeben hat. Jesus ist unser Vorbild, dem wir nachfolgen sollen. Wir lesen in der oben genannten Bibelstelle, Christus hat für euch gelitten und euch ein Vorbild gelassen, dass ihr nachfolgen sollt in seinen Fußtapfen, mahnt der Apostel Petrus die Gemeinde. Wir lesen dort ferner, Jesus hat für uns gelitten, und zwar hat er unschuldig für uns gelitten. Er hat keine Sünde getan, ist auch kein Betrug in seinem Munde erfunden. Er wurde versucht allenthalben gleich wie wir, doch ohne Sünde. Er war sein ganzes Leben lang Gott völlig gehorsam und hat nie ein Unrecht getan. Es kam auch nie eine Lüge aus seinem Munde. Mit vollem Recht konnte er fragen, wer unter euch kann mich einer Lüge zeihen? Er hat aber auch geduldig für uns gelitten. Er schalt nicht wieder, da er gescholten ward. Er drohte nicht, da er litt. Er stellt es aber dem anheim, der da Recht richtet. Jesus wurde von seinen Gegnern oft gescholten, aber er erwiderte nicht mit einem Scheltwort. Vor dem Hohen Rat schwieg er still auf alle falschen Anschuldigungen. Er drohte nicht, als er ans Kreuz genagelt wurde, sondern er betete für seine Feinde, Vater, vergib ihnen, denn sie wissen nicht, was sie tun. Er stellte die Vergeltung Gott anheim, der da Recht richtet. Etwa, wenn er den Frauen von Jerusalem sagte, ihr Töchter von Jerusalem, weinet nicht über mich, sondern weinet über euch selbst und eure Kinder. Denn so man das tut am grünen Holz, was will am dürren werden? Es ließen sich noch mehrere Beispiele anführen, um zu zeigen, wie Jesus unschuldig und geduldig für uns litt, auch ohne nur mit einem Wort das Böse mit Bösem zu vergelten. Jesus Christus ist und bleibt unser Vorbild und Retter. Liebe Hörer, die Aussagen, die der Apostel uns in seinem Brief nahebringt, will nicht nur das unschuldige und geduldige Leiden Jesu schildern, sondern uns als Vorbild vor Augen stellen, damit wir Jesu Fußstapfen nachfolgen. Wer schon einmal im tiefen Schnee seinen Weg gehen musste, weiß, wie hilfreich es ist, wenn wir dann in die Fußspuren eines Vordermanns treten können. So sollen wir auch in die Fußspuren Jesu treten und den Weg gehen, den er uns vorausging. Jesus sagt, will mir jemand nachfolgen, der verleugne sich selbst und nehme sein Kreuz auf sich und folge mir. Darum geht es, dass wir bereit sind, Unrecht schweigend zu erdulden, besonders wenn es um unseres Glaubens willen über uns kommt. Petrus schreibt weiter, das ist Gnade, wenn jemand vor Gott um des Gewissens willen das Übel erträgt und leidet das Unrecht. Und weiter, wenn ihr um guter Taten willen leidet und das ertragt, das ist Gnade bei Gott. Dazu sind wir als Christen in Jesu Nachfolge berufen, nicht Böses mit Bösem zu vergelten, nicht Scheltwort mit Scheltwort zu erwidern, nicht mit Vergeltung zu drohen, sondern die Vergeltung Gott anheimzustellen, in der Gewissheit, dass er Recht richtet. Wir vergessen leider allzu oft, wes Geistes Kind wir sein sollen. So müssen wir als Gläubige dem Vorbild unseres Herrn in unserem Leben nacheifern. Das ist gewiss kein einfacher Weg, der da in seiner Nachfolge auf uns wartet. Er ist unserem Fleisch zuwider, denn es ist viel leichter, auf Vergeltung und Rache zu sinnen, wenn uns Unrecht widerfahren ist, als darauf zu verzichten. Petrus schreibt, er hat unsere Sünden selbst hinaufgetragen an seinem Leibe auf das Holz, auf das wir, der Sünde abgestorben, der Gerechtigkeit leben, durch welches Wunden ihr seid heil geworden. Jesus hat stellvertretend für uns gelitten. Nicht seine Sünden hat er am Kreuzesstamm gebüßt, sondern unsere Sünden, denn er war ja ohne Sünde. Aber gerade deshalb war er der Einzige, der als schuldloses Opferlamm die Sünden der ganzen Welt auf seine Schultern nehmen konnte. Dies hat er am Karfreitag für uns getan. Er ließ sich geduldig an das Kreuz hängen, an dem von Rechts wegen wir hängen sollten, um unserer Sünden willen. Und er hat es getan, damit wir, der Sünde abgestorben, hinfort der Gerechtigkeit leben sollen und können. Am Kreuz ist nicht nur unser Freispruch erfolgt aus dem Munde des göttlichen Richters, sondern wirklich auch unsere Heilung erfolgt. Durch seine Wunden sind wir heil geworden, nämlich von den Wunden, die uns die Sünde schlug. Im Glauben an Christus empfangen wir die Kraft zu einem neuen Leben, das nicht mehr unter der Herrschaft des Bösen steht, sondern unter der Regierung Gottes. Diese große Wende, die sich im Leben gläubiger Christen vollzogen hat, fasst Petrus zusammen in die Worte, denn ihr waret wie die irrenden Schafe, aber ihr seid nun bekehrt zu dem Hirten und Bischof eurer Seelen. Wenn wir im Glauben an Jesus Christus stehen, gilt es tatsächlich von uns, dass wir wie irrende Schafe waren, denn es ist wirklich Vergangenheit, dass wir unsere eigenen Wege gingen, abseits von Gott, auf den breiten Straßen der Welt, die ins Verderben führen. Dann gilt es, wie es in einem Liede heißt, ich lief verirrt und war verblendet. Oder gilt es am Ende auch jetzt noch von uns, dass wir wie die irrenden Schafe sind, die keinen Hirten haben? Manchmal könnte man es meinen von uns und der ganzen Christenheit, wenn man auf die Irrwege schaut, die da beschritten werden. Liebe Hörer, das ist sicher alles kein leichter Weg, der uns hier beschrieben wird. Man kann das nicht einfach so machen, mit links, wie wir zu sagen pflegen. Es könnte sein, dass einige Hörer gerade jetzt an einem solch unverdaulichen Brocken nagen, da uns Unrecht geschehen ist. Wie, wenn du es jetzt darüber annehmen könntest, das ist Gnade bei Gott? Es könnte auch sein, dass du schon morgen in dieser Lage bist, Unrecht zu dulden. Möge es uns denn allen in den Sinn kommen, das ist Gnade bei Gott. Warum ist es Gnade, wenn wir lernen, untertan zu sein und auch Unrecht zu leiden? Gibt es keine Fügung unseres Lebens, die uns mit stärkerer Gewalt hinführen kann, auf den Herrn Jesus Christus, wenn nicht gerade diese? Der Jünger ist nicht über dem Meister, hat Jesus gesagt. Was ihm selbst widerfahren ist, das wird auch den Jünger treffen. Und was anderes ist denn des Menschen Leben gewesen, als ein einziges Untertanensein? Ein einziges Unrechtleiden von der Krippe bis zum Kreuz. Und wir sehen, wie unser Herr den von Gott verordneten Weg gegangen ist, still und ruhig, helfend und segnend, ohne Sünde, ohne Betrug, ohne Schelten und Drohen, in einer einzigen, völligen Übergabe an seinem himmlischen Vater. Nicht nur für uns ist er diesen Weg gegangen, sondern auch vor uns. Er hat uns ein Vorbild gelassen, dass ihr sollt nachfolgen seinen Fußtapfen. Wir sollen und können den Vater im Himmel bitten, dass er uns allen zu diesen Wegen ein Ja finden lässt. Ganz gewiss werden wir auch die Hilfe durch den Heiligen Geist empfangen. Der gute Hirte und Hüter unserer Seelen steht uns bei. Wir wollen immer nur fest an seinem Wort bleiben und ihn herzlich bitten, erhalte mich auf deinen Stegen und lass mich nicht mehr irregehen. Lass meinen Fuß in deinen Wegen nicht straucheln oder stille stehen. Erleucht mir Leib und Seele ganz, du starker Himmelsglanz. Amen.

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1: Ich bin Marvin Standke. Die Bundesregierung hat einen Fahrplan zum Ausstieg aus fossilen Energien beschlossen. Deutschland ist damit das dritte Land weltweit mit einem solchen Fahrplan. Umweltminister Carsten Schneider hinterlegte das Dokument bei den Vereinten Nationen in New York. Neue Klimaziele enthält der Fahrplan nicht, sondern bündelt bereits beschlossene Maßnahmen. Deutschland soll damit bis 2045 klimaneutral werden. Wegen heimlicher Videoaufnahmen von Frauen ermittelt jetzt die Staatsanwaltschaft von Paris.
2: Gefilmt wurde offenbar mit sogenannten Smart Glasses. Mehrere Frauen haben Anzeige wegen Verletzung ihrer Privatsphäre erstattet. Die Aufnahmen sollen anschließend im Internet verbreitet worden sein. Den Tätern drohen bis zu 2 Jahre Haft und Geldstrafen. Smart Glasses sind Brillen mit eingebauter Kamera und Mikrofon. Meistens ist die Kamera bei diesen Brillen kaum oder gar nicht offensichtlich zu sehen. Ulrike Klein, Redaktion.
1: Die IG Metall fordert 5% mehr Geld für Beschäftigte. Betroffen sind rund 3,7 Millionen Menschen in der Metall- und Elektroindustrie. Die Gewerkschaft will außerdem über sichere Arbeitsplätze verhandeln. Auch eine Beteiligung der Beschäftigten an Gewinnen ist geplant. Der neue Tarifvertrag soll 12 Monate laufen. Die ersten Verhandlungen beginnen Anfang Oktober. Und Deutschland ist im UN-Abkommen zum Schutz der Hochsee offiziell beigetreten. Das Abkommen soll Plastikmüll und Überfischung in den Meeren eindämmen. Es umfasst rund 2/3 der weltweiten Meeresfläche. Geplant sind unter anderem neue Meeresschutzgebiete und Umweltprüfungen. Für deutsche Akteure gelten die Regeln ab dem 21. Oktober.
0: Deutschlandwetter.
1: Im Osten und Süden gibt es noch Schauer, örtlich auch Gewitter. Ansonsten bleibt es die meiste Zeit bewölkt, aber trocken. Die Tiefstwerte bei etwa 10 Grad. Und die Aussichten wechselhaft im Osten, trocken und sonniger im Westen. Die Maximalwerte 10 bis 23 Grad.
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0: Hallo und herzlich willkommen bei den Denkanstößen. Schön, dass Sie mit dabei sind. Was ist los mit unserer Gesellschaft? Dieser Frage geht nun Rudi Joas nach.
1: Nun, normalerweise fangen Märchen mit dem Satz an, es war einmal, es war einmal. Aber ich fange nicht mit dem Märchen an, aber ich sage trotzdem, es war einmal. Es gab einmal eine Zeit, nachdem in der Gott sein Schöpfungswerk vollendet hatte. Davon lesen wir in der Bibel ganz am Anfang, im ersten Buch Mose Kapitel 1. Und als Gott sein Schöpfungswerk vollendet hatte, die ganze Erde, das Universum, die Tiere, die Pflanzen und letztendlich dann auch den Mensch, dann hat er auf seine Schöpfung gesehen und er hat ein Urteil gesprochen über das, was er geschaffen hat. Ein Qualitätsurteil. Ihr wisst alle, die Christen, die im Zelt sind, die wissen, wie dieses Urteil lautete. Und siehe, sprach er, alles war sehr gut. Nun, einige tausend Jahre später lesen wir von dem Apostel Paulus im Römerbrief eine andere Beurteilung über den Zustand dieser Welt. Da hat sich also eine Menge verändert. Und eigentlich könnte ich auch diese Beurteilung, die der Apostel Paulus schreibt, im Römerbrief, könnte ich die auch mit einem Satz zusammenfassen. So wie Gott am Anfang gesagt hat, siehe, alles war sehr gut, könnte man dann schon sagen, das war als vor 2000 Jahren, siehe, alles ist sehr schlecht. Und deswegen möchte ich jetzt einmal diese Beurteilung des Apostel Paulus vorlesen aus dem Römerbrief, Kapitel 3, die Verse 10 bis 18. Wie geschrieben steht, da ist kein Gerechter, auch nicht einer. Da ist keiner, der verständig ist. Da ist keiner, der Gott sucht. Alle sind abgewichen. Sie sind allesamt untauglich geworden. Da ist keiner, der Gutes tut. Da ist auch nicht einer. Ihr Schlund ist ein offenes Grab. Mit ihren Zungen handelten sie trügerisch. Otterngift ist unter ihren Lippen, ihr Mund ist voll Fluchens und Bitterkeit. Ihre Füße sind schnell, Blut zu vergießen, Verwüstung und Elend ist auf ihren Wegen und den Weg des Friedens haben sie nicht erkannt. Es ist keine Furcht Gottes vor ihren Augen. Nun, soweit zunächst aus dem Wort Gottes. Nun, diese Beschreibung, die der Apostel Paulus hier uns gibt in dem Brief an die Römer, ich glaube, die passt auch sehr, sehr treffend auf unsere Zeit heute. Und wir finden auch sehr viele Parallelen dieser Beschreibung in einem Brief vom Apostel Paulus an den Timotheus. Und zwar schreibt er an den Timotheus in seinem zweiten Brief und gibt ihm eine Beschreibung der Gesellschaft oder der Welt unmittelbar vor seiner Wiederkunft. Der Herr Jesus hat ja versprochen, wiederzukommen. Darüber reden wir am Sonntagabend. Und dort im zweiten Timotheus 3, da gibt er ihm eine Beschreibung, die dieser hier im Römerbrief sehr ähnlich sieht. Aber im zweiten Timotheusbrief fügt der Paulus noch etwas hinzu, was die Sache noch brisanter für uns macht. Vor allen Dingen, weil wir uns ja Christen nennen. Auch in unserem Land. Viele Leute nennen sich Christen und sind gar keine, aber sie nennen sich trotzdem Christen, weil man mit ihnen irgendetwas gemacht hat. Irgendwann einmal ein Ritual oder irgendeine Zeremonie oder irgendein Sakrament gespendet. Und deswegen meinen viele Leute, sie wären dadurch Christen. Aber das, was dich zum Christen macht, sind nicht Dinge, die Menschen mit dir machen, sondern ist das, was du in deinem Herzen mit Gott machst. Und alles, was damit zu tun hat, finden wir nur in der Bibel, in keinem Gebetbuch und in keinem Katechismus und auch in keinem Kirchenlehrbuch. Und Paulus fügt dieser Beschreibung im zweiten Timotheusbrief einen Satz hinzu, der uns alle aufrütteln sollte. Er beschreibt die Leute in dieser Zeit vor der Wiederkunft Jesu, dass sie eine Form der Frömmigkeit oder eine Form der Gottseligkeit haben, aber die Kraft, die aus dieser Gottseligkeit kommt, gar nicht kennen. Das heißt mit anderen Worten, er beschreibt eine Gesellschaft, in der viele sich Christen nennen, aber gar keine sind, weil das Entscheidende fehlt ihnen. Das ist echt tragisch, dass ich heute, wenn ich über Christen rede, dass ich ihm unterscheiden muss, meine ich jetzt die Echten oder meine ich die Etikettenschwindler? Und das lernen wir doch schon in der Werbung, ja? Das, was außen drauf steht, muss auch innen drin sein. Das heißt also, wer sich außen Christ nennt, der muss Christus im Herzen haben. Nein, viele Menschen in unserer Gesellschaft, die haben eine außerordentlich hohe Meinung von sich selbst. Also, vor etwa 100 Jahren lebte der schottische Prediger Alexander White. Und dieser Prediger, ein sehr gottesfürchtiger Mann, sehr intelligenter Mann, der hatte auch ein sehr klares Verständnis über die Verdorbenheit der menschlichen Seele. Und er nahm sich da auch kein bisschen aus, obwohl er wirklich ein geistlicher Mann war. Und eines Tages kam eine nette alte Dame nach dem Gottesdienst zu ihm und die sagte zu ihm: Dr. White, ich höre Sie so gerne predigen. Sie sind für mich eine wirklich heilige Person. Und der Alexander White, der schaute sie sehr ernst und lange an und dachte nach. Und dann antwortete er ihr: Madam, wenn Sie in meine Seele schauen könnten, dann würden Sie mir wegen dem, was Sie dort sehen, ins Gesicht spucken. Das ist eine radikale Aussage. Also der macht sich nichts vor, was innen drin bei ihm ist. Und das deckt sich auch mit der Erfahrung von einem Mann, der gar nichts mit Glauben zu tun hatte, mit dem Schriftsteller Oscar Wilde. Der hat einmal gesagt: Der schlimmste Rat, den du jemandem geben kannst, lautet: Sei ganz du selbst. Da muss man mal drüber nachdenken. Weil wenn du ganz du selbst bist, dann kommt das, was drinnen ist, auch raus. Und das ist gar nicht so gut, liebe Freunde. Aber wir in unserer Gesellschaft im Allgemeinen, wir halten uns immer noch für ganz in Ordnung. Wir haben keine Bank überfallen, wir haben keinen Menschen umgebracht, wir haben nichts geklaut. Also sind wir doch in Ordnung. Wir haben einfach ein falsches Bild von uns. Wir sehen uns nicht realistisch. Das ist so ähnlich wie beim Geburtstagsfeier, ja, wenn die ganze Verwandtschaft ist zusammen, trinken Kaffee und der Onkel Willi, der läuft mit dem Fotoapparat durch die Gegend. Nein, Onkel Joachim läuft mit dem Fotoapparat durch die Gegend und knipst alle. Und bei der nächsten Familienfeier sitzen wieder alle zusammen und dann geht das Paket mit den Fotos von Hand zu Hand. Alle wollen mal die Fotos gucken von der letzten Familienfeier. Und dann, immer wenn dieses Paket Fotos in die Hand von einer Frau kommt, dann sagen alle Frauen, egal wo die wohnen, die sagen immer dasselbe. Sobald die sich sehen, sagen die: Ach, ist ja furchtbar. Das darf keiner sehen, das Bild. Schmeiß das weg. Und dann geht das Päckchen zum Nächsten, zum Onkel Hermann, und der guckt da drauf und sagt: Wieso? Sieht doch aus wie du. Ja, das liegt daran, liebe Freunde, das liegt daran, weil wir selber uns selber anders sehen, als andere uns sehen. Als ich vor vielen Jahrzehnten das erste Mal meine Stimme auf dem Tonband gehört habe, Leute, ich habe so einen Schreck gekriegt, weil ich gedacht habe, so einer blöden Stimme kann man doch nicht länger als 2 Minuten zuhören. Weil man sich auch anders selbst hört, als andere einen hören. Und das, was ich jetzt hier so einfach bildhaft äußerlich sage von der Selbsteinschätzung, das Gleiche gilt für innerlich. Wir selber sehen uns anders, als wir wirklich sind. Und deswegen wollen wir auf Gottes Wort hören, was er über uns sagt. Und Paulus zeigt uns an dieser Stelle, die wir eben gelesen haben, in der Bibel die Diagnose Gottes über den Zustand in unserer Gesellschaft. Und ein Arzt, der die Wahrheit sagt, der ist nicht grausam. Denn um die richtige Therapie zu finden, muss erst eine Diagnose gestellt werden.

Kirchenbänken, an dem Rückgang bei Spenden, an dem Rückgang beim Dienen, am Rückgang bei der Bibelkenntnis von den normalen Christen. Und jetzt rede ich mal zu den Christen, die sich wirklich für echte Christen halten. Ist euch schon mal aufgefallen, dass wir in einer Zeit leben, wo es so viele Studienbibeln gab wie nie zuvor und gleichzeitig so wenig Bibelkenntnis? Das ist erschreckend. Jeder hat mindestens 3 verschiedene komplette Kommentare im Bücherschrank stehen und keiner kennt die Bibel mehr. Aber um dem entgegenzuwirken, also die Symptome sehen wir ja, und um dem entgegenzuwirken, schönt man die Statistiken oder man senkt das Niveau. Das ist ganz interessant zu beobachten. Im säkularen Bereich, da werden Drogen legalisiert, da wird Hurerei erlaubt und die Kriminalstatistik wird manipuliert, geschönt. Ich habe das ja erlebt, weil ich ab und zu, alle paar Jahre gucke ich mal im Internet in dieses Statistische Bundesamt in Wiesbaden, um mir so die Zahlen runterzuholen, auch für solche Themen. Und irgendwann habe ich mich so erschrocken, da war auf irgendwie, ich weiß nicht mehr, unter welcher Rubrik ich da geguckt habe, auf jeden Fall war das weniger geworden, was an Kriminalfällen war, als im Jahr zuvor. Und da habe ich mir gedacht, was ist denn jetzt passiert? Sind wir besser geworden? Bis ich dahinter gekommen bin, dass die wegen der Überlastung der Gerichte haben die einen ganzen Schwung von Vergehen, die vorher unter dem Strafgesetz, die haben die rübergeschoben ins Zivilrecht. Stimmt so etwa, ne? Da ging das eine runter, das habe ich gesehen und da war ich erschrocken drüber, aber das andere ging gleichzeitig hoch. Also, man schönt die Statistiken. Und im christlichen Bereich, weil man ja etwas sieht, die Symptome sind ja da, die leeren Kirchen oder Gemeinden, da senkt man einfach das geistliche Niveau in den Kirchen, indem man irgendwelche Methoden importiert aus USA, und mir ist da ganz egal, wie die heißen, ob Pensacola oder Willow Creek, man versucht das hier rein zu importieren, um den Symptomen entgegenzuwirken, um die Gemeinden wieder vollzukriegen. Also man sucht überall nach Pseudolösungen, um der wirklichen Lösung aus dem Wege zu gehen. Und Paulus zeigt uns in diesem Abschnitt, den wir gelesen haben, er zeigt uns auf 4 verschiedene Ebenen, auf denen wir Menschen, unsere Gesellschaft, restlos verdorben sind. Und die will ich nur ganz kurz einmal erwähnen. Als erstes zeigt er uns, unser Verständnis, unsere Weisheit ist ganz verdorben. Und das ist euch vielleicht allen schon mal aufgefallen, bei uns Menschen. Auf der einen Seite sehen wir einen genialen Erfindungsgeist. Egal auf welchem Gebiet, Maschinenbau, Computer, Technologie, Medizin, Architektur, Weltraumforschung, egal was es ist, wir sind einfach nur fasziniert, was Menschen in der Lage sind, auf die Beine zu stellen. Da war irgendwann mal ein Bericht im Fernsehen über eine Rakete, Rosetta hieß die, glaube ich, irgendwie so ein Satellit, den die Amerikaner abgeschossen haben, und der sollte irgendwo nach 45 Jahren an irgendeinem anderen Planeten in die Umlaufbahn gehen, und dann irgendwann schießt er dann auf die Oberfläche von dem Planeten irgendwie so einen Ballon ab, der titscht dann unten auf und da platzt der Ballon und da kommt ein Auto rausgefahren, macht dann Fotos und schickt die zurück zur Erde. Das habe ich jetzt ein bisschen laienhaft formuliert, habt ihr gemerkt, ja? Aber ich sage euch, die schaffen das auch, weil die wirklich absolut brillant sind. Aber auf der anderen Seite, wenn es um geistliche Dinge geht, wie zugenagelt. Die verstehen nichts. Ja, die sagen, alles diese Ordnung, die wir haben, dass die genau berechnen können, wie sie die Rakete schießen müssen, damit die nach 45 Jahren an einem bestimmten Ort ankommt, das läuft alles so präzisiert im Weltraum ab, wie ein Schweizer Uhrwerk oder noch besser als ein Schweizer Uhrwerk. Und da sagen die uns, das ist alles durch eine Explosion entstanden. Dabei kann man überall auf der Welt zu jeder Zeit immer und immer wieder das nachprüfen. Explosionen erzeugen nie Ordnung.
Explosionen erzeugen immer Unordnung.

0: Explosionen erzeugen nie mehr Informationen, sondern Explosionen zerstören Informationen. Aber da sind diese brillanten Wissenschaftler nicht in der Lage, das zu erfassen, dass da, wo es diese Ordnung gibt, da, wo es einen Plan gibt, da muss es auch einen Planer geben. Wie zugenagelt. Also da kann man nur staunen über diese Diskrepanz. Das Zweite, was die Bibel uns zeigt an dieser Stelle, ist, dass auch unser Wille verdorben ist. Wir haben im Vers 11 und 12 gelesen, da ist keiner, der Gott sucht. Alle sind abgewichen, sie sind allesamt untauglich geworden. Das ist komisch, ja? An jeder Ecke gibt's Kirchen oder Gemeinden oder irgendwelche Religionsgemeinschaften. Ist da wirklich keiner, der Gott sucht? Na, zumindest sagt Gottes Wort das so. Und wenn Gottes Wort das so sagt, dann stimmt das auch. Gott sagt, keiner sucht mich. Und damit meine ich, in seiner Religiosität sucht der Mensch wirklich schon nach irgendetwas, aber er sucht letztendlich nur nach Alternativen zu dem einen wahren Gott. Auf der einen Seite merken wir Menschen nämlich, dass uns innerlich etwas fehlt und wir wollen irgendwie zurück zu Gott. Aber bitte, wenn wir zurückkommen zu Gott, dann zu unseren Bedingungen. Wir wollen unser inneres Sehnen stillen, aber dabei die Kontrolle über unser Leben behalten. Aber das, liebe Freunde, funktioniert nicht. Aber Gott sei gedankt, er hat nie aufgegeben, uns zu suchen. Ja, wir suchen ihn immer an den falschen Stellen, weil wir Menschen immer versuchen, alles selber zu manipulieren. Aber er sucht uns. Ja, ihr habt richtig gehört, er hat uns gesucht und er sucht dich immer noch. So war das von Anfang an. Das ging schon los im Garten Eden, als Adam und Eva gesündigt haben. Da kommt Gott in den Garten an dem Abend. Wir lesen dann, so wie er es gewohnt war, in der Kühle des Abends kam er in den Garten, um Gemeinschaft zu haben mit den Menschen. Und wisst ihr, was die beiden gemacht haben? Die haben sich versteckt. Und Gott ruft, Adam, wo bist du? Ja, Leute, denkt mal nach. Glaubt ihr, Gott wusste nicht, in welchem Busch die sitzen? Ist doch klar. Aber warum ruft er? Er ruft, um Adam und Eva eine Chance zu geben, von sich aus rauszukommen, hinter dem Busch, und zu sagen, Herr, wir haben eine furchtbare Sache gemacht. Na, hat er nicht gemacht, Herr Adam. Wisst ihr, was er gesagt hat? Die Eva war es. Na, ich bin ja froh, dass die Eva wenigstens zugegeben hat, dass sie einen Fehler gemacht hat, oder? Hat sie auch nicht. Die hat gesagt, die Schlange war es. Bei Kain und Abel, als Kain seinen Bruder Abel erschlagen hat und Gott fragt den Kain, wo ist sein Bruder Abel? Leute, glaubt ihr nicht, Gott wusste, wo er den verbuddelt hat? Ganz sicherlich. Aber auch dem Kain wollte er die Chance geben. Und Kain sagt, bin ich der Hüter meines Bruders? Ja, Leute, merkt ihr, hat sich doch bis heute nichts verändert. Wir sind Spezialisten darin geworden, Schuld abzugeben oder zu dekorieren oder zu verschweigen oder irgendwas, nur nicht zugeben. Und Gott ist hinter uns her und vielleicht auch hinter dir her heute Abend, um dir eine Gelegenheit zu geben, rauszukommen aus deinem Versteck und ihm zuzugeben, Herr, ich habe gesündigt. Das Dritte, was ich euch sagen möchte, was Paulus uns schreibt im Römerbrief, er sagt uns auch, unser Reden ist verdorben. Ihr Schlund ist ein offenes Grab, mit ihren Zungen handelten sie trügerisch, Otterngift ist unter ihren Lippen, ihr Mund ist voll Fluchens und Bitterkeit. Wie viel Schaden richten wir mit unseren Zungen, mit unserem Mund, mit unseren Worten an, liebe Freunde? Wie viel Schaden? Wir wissen es alle, was wir alle schon gemacht haben. Aber heute haben wir eine Umgangssprache. Heute werden Worte gebraucht von unseren jungen Leuten. Für die hätte ich mit 17 Jahren von meinem Vater noch eine schallende Ohrfeige gekriegt, wenn ich die auch nur einmal benutzt hätte. Das ist heute normal, sogar in christlichen Gemeinden. Und in Matthäus 15, Vers 18 sagt der Herr Jesus, was aber aus dem Mund herausgeht, kommt aus dem Herzen hervor. Und das verunreinigt den Menschen. Da merken wir es wieder. Der Herr Jesus sagt hier ganz deutlich, hier bei uns innen drin ist schon was nicht in Ordnung. So dass das, was hier innen drin ist, das kommt hervor und das verunreinigt uns. Wenn ich in Rumänien bin, zur Evangelisation, da gibt's in vielen Dörfern ja noch die Ziehbrunnen in den Gärten oder auch im Dorf Mitte. Und ich könnte es auch sagen mit so einem Bild. Das, was ganz unten tief im Ziehbrunnen ist, das wird auch oben dann im Eimer sein. Und wie muss das im Herzen aussehen bei Leuten, die solchen Schmutz in den Mund nehmen? Und was werden die einmal sagen, wenn sie vor dem stehen, dessen Namen sie so leichtfertig in den Mund genommen haben? Als Viertes lesen wir von Paulus, dass unsere Wege verdorben sind. Ihre Füße sind schnell Blut zu vergießen. Verwüstung und Elend ist auf ihrem Weg. Und den Weg des Friedens haben sie nicht erkannt. Wenn ich manchmal in Jugendgruppen komme und ich fahre dann in die Stadt rein und dann sehe ich manchmal an Plakatsäulen oder an Plakatwänden irgendwie eine Ankündigung von einem neuen Film. Mir fällt jetzt nur mal ein, das ist aber jetzt auch schon lange her, ich bin da nicht so richtig am Laufenden, da gab es irgendwie sowas mit Matrix. Matrix Nummer 17 oder was. Nee, oder 4 oder 3 oder was. So, wenn der wird angekündigt, läuft in den Kinos an nächste Woche Donnerstag. Wenn ich dann mit jungen Leuten rede, aus christlichen Gemeinden, ja Leute, ihr glaubt das gar nicht, die meisten haben den schon gesehen. Nicht im Kino, sondern auf irgendwelchen dubiosen Kanälen über das Internet. Also erstmal ist das nicht legal und zweitens habe ich den Eindruck, je brutaler und je grausamer so ein Film ist, je interessanter ist er. Das ist unsere Gesellschaft heute. Das ist unsere Gesellschaft. Der Weg des Friedens haben sie nie gekannt. Na, wie viel Friedensverträge wurden geschlossen? Wie viel Friedensorganisationen gibt es? Wie viel Milliarden Menschen wurden für Frieden investiert? Und was taugt der Frieden dieser Welt? Ich sage euch, der Frieden dieser Welt ist nichts anderes als eine Pause, um die Gewehre neu zu laden. Das beweist die ganze Menschheitsgeschichte. Hat doch nie gehalten. Nun, und sie haben ihre Wege, ihre Füße sind schnell Blut zu vergießen. Da brauche ich nur eins zu sagen, liebe Freunde. Da brauche ich nur an das Stichwort Abtreibung zu nehmen. Als ich da so eine Dokumentation gesucht habe, um ab und zu einfach damit ihr euch besser was vorstellen könnt, da hatte ich ein paar Bilder von abgetriebenen Fötern. Ich habe mich dann entschieden, sie nicht dann hier zu zeigen, weil euch schlecht geworden wäre. 130.000 Abtreibungen im Jahr in unserem Land. Das heißt, wenn ich eine Stunde predige, sind 15 bis 20 Kinder getötet worden. Auf eine brutale Weise. Ihre Füße sind schnell Blut zu vergießen. Wir sind alle schon zur Tagesordnung übergegangen. Bei uns schreit gar nicht mehr das Herz so laut auf. Oder Stichwort Embryonalforschung. Ihr erinnert euch vielleicht noch dran, vor einigen Jahren gab es große Debatten im Bundestag, ob man einen menschlichen Embryo ausschlachten kann wie ein Ersatzteillager. Und da habe ich mich auch gewundert, dass da eine Partei war, die immer für die Abtreibung plädiert, bis heute, dass die dann gesagt haben, das können wir nicht machen, weil das schon ein Mensch ist. Da dachte ich mir, wieso wird das denn bei der Abtreibung nicht gesehen, dass es schon ein Mensch ist? Aber was mich am meisten erschüttert hat, liebe Freunde, war, als ich war dienstlich unterwegs und ich höre im Radio ein Interview mit einer Politikerin, mit einer Frau. Und das sage ich deswegen, ich sage nicht, welche Partei das ist oder wie die hieß. Das hat mich so erschüttert, weil die Frau von Gott bestimmt war, um Leben auf die Welt zu bringen. Und da ging es darum, um diese Diskussion, in dieser Debatte war dann irgendwann einmal, kam der Paragraph 1 ins Gespräch. Da hieß es, dass der auch für den ungeborenen Fötus gilt. Die Würde des Menschen ist unantastbar. Und dann sagte diese Politikerin, und das hat die wörtlich so gesagt, Wenn es uns gelingt, den Embryo aus dem Schutz des Paragraphen 1 herauszuholen, dann können wir ihn bedenkenlos verarbeiten. Als wenn das ein Stück Wurst wäre. Leute, da kann einem schlecht werden. Das ist unsere Gesellschaft. Und als fünftes sagt der Apostel Paulus in dem Abschnitt, den wir gelesen haben, als fünftes nennt er die Ursache unseres Dilemmas. Es ist keine Furcht Gottes mehr vor ihren Augen. Also das ist die Antwort schon, was mit unserer Gesellschaft los ist. Unsere Gesellschaft hat keine Furcht Gottes mehr. Wisst ihr, unser Land wurde einmal auf einer christlichen Grundlage, auf christlichen Moralvorstellungen aufgebaut. Da wurde Gott geachtet und respektiert. Selbst böse Menschen hatten eine Scheu. Ich sag's mal bildhaft, ein Räuber, der in der Kirche den Opferstock geklaut hat, vor 300 Jahren, wenn er das Ding unterm Arm hatte und rausgelaufen ist, der hat nach oben geguckt, weil er wusste, da oben ist jemand, hoffentlich schickt er keinen Blitz. Das Bewusstsein, dass da jemand ist, der uns sieht und vor dem wir auch einmal Rechenschaft ablegen müssen, das Bewusstsein ist völlig verloren gegangen. Wir haben keine Furcht Gottes mehr. Heute gibt es Musiker, die blasphemische Dinge gegen Gott in ihren Liedern verarbeiten. Komiker machen Witze über Gott, den Allmächtigen, dass es einen die Schamröte ins Gesicht treibt. Oder in Medien werden Gottes Normen mit Füßen getreten. Und Menschen, und da sage ich noch einmal zu den Christen, sogar Christen, nennen das alles noch Unterhaltung. Wir haben keine Furcht Gottes mehr. Unsere Gesellschaft und viele Christen haben einfach ein völlig falsches Gottesbild. Wir fürchten Gott nicht mehr und das ist es, was mit uns heute im Argen liegt. Wir haben uns von Gott losgelöst. Oder ein anderes Wort dafür wäre, das hören wir auch nicht so gerne, wir sind gottlos geworden. Wir sind gottlos geworden. Das ist unser Hauptproblem heute. Und ich sage euch, liebe Freunde, wenn ein Volk gottlos wird, dann passiert das, was der französische Philosoph Exupéry schon vor 70 Jahren gesagt hat. Er hat gesagt, wenn ein Volk gottlos wird, dann sind Regierungen ratlos, Politiker charakterlos, Beratungen ergebnislos, Schulden zahllos, Lügen grenzenlos, Sitten zügellos, Ehen bindungslos, Mode schamlos und die Aussichten hoffnungslos. Na Leute, das könnte morgen in der Zeitung stehen und würde voll den Zustand unserer Gesellschaft treffen. Gott spielt in unserer Gesellschaft keine Rolle mehr. Und wenn in Kirchen einmal von Gottesfurcht geredet wird, wenn überhaupt, dann wird das, was die Bibel zu Gottesfurcht sagt, verwässert oder relativiert. Ich muss ab und zu mal trinken, weil mein Hals nicht mitmacht. Man hat uns beigebracht, liebe Freunde, dass Gott Liebe ist und dass Gott Frieden stiftet und dass er immerzu nur einfach da ist und wartet und wartet und wartet, bis du doch endlich nach Hause kommst. Und ich kann euch sagen, liebe Freunde, weil ich ja als Evangelist das Evangelium verkünden will, ich kann euch sagen, genau das stimmt auch. Das ist wahr. Gott ist Liebe. Aber es ist nur die eine Seite der Medaille. Es ist nur die eine Seite von Gott. Gott sagt nämlich auch, dass er ein eifersüchtiger Gott ist. Und er sagt auch, und er sagt das sogar im Neuen Testament, dass es furchtbar ist, in seine Hände zu fallen. Da müssen wir mal drüber nachdenken. Und deswegen erwähnt die Bibel an mehreren Stellen, dass Furcht Gottes der Anfang aller Weisheit ist. Nehmen wir zum Beispiel einmal das Feuer. Feuer, ja? Feuer ist faszinierend. Das wissen wir alle, ja? Feuer hat Kraft. Feuer ist lebensnotwendig. Feuer hat herrliche Farben. Am Feuer ist es außerordentlich gemütlich. Es ist warm. Das ist die eine Seite vom Feuer. Auf der anderen Seite, die andere Seite der Medaille, Feuer ist auch sehr gefährlich und sehr zerstörerisch. Und ich glaube, dass man Gott sehr gut mit diesem Szenario vergleichen kann, liebe Freunde. Auf der einen Seite ist Gott wunderbar und warm, man fühlt sich bei ihm wohl und wir brauchen ihn zum Leben. Aber auf der anderen Seite ist Gott auch zu fürchten. Das ist der gleiche Gott, liebe Freunde. Manchmal haben mir Leute gesagt, ja, der Gott des Alten Testamentes ist dieser furchtbare Gott, der Rachegott, der uns bestraft. Aber im Neuen Testament gibt es den Gott der Liebe. Leute, das ist der gleiche Gott. Auch der Gott des Alten Testaments ist ein Gott der Liebe. Auch der alte testamentliche Gott ist ein Gott der Barmherzigkeit und der Gnade. Wie oft lesen wir im Alten Testament, in den Psalmen, gnädig und barmherzig ist der Herr, langsam zum Zorn und groß an Güte. Wisst ihr, ihr habt das vielleicht schon selber erlebt. Ich habe es in meiner Familie erlebt mit meinem Schwager. Unglücke mit Feuer, wisst ihr, wann die am häufigsten passieren? Wenn Menschen sich ans Feuer gewöhnt haben. Wenn sie vergessen haben, dass Feuer auch zu fürchten ist. Dann passieren Unglücke mit Feuer. Und das Gleiche gilt auch für unseren Gott. Unsere Gesellschaft hat vergessen, dass Gott auch zu fürchten ist. Und deswegen frage ich dich, wie sieht das bei dir aus? Fürchtest du Gott? Spielt Gott in deinem Leben überhaupt eine Rolle? Und wenn ja, welche Rolle spielt er denn in deinem Leben? Als Lückenbüßer wie ein Buch, was man einmal in der Woche am Sonntag für 2 Stunden aus dem Regal nimmt, um es dann wieder zurückzuschieben und dann sein eigenes Leben wieder weiterzuleben? Aber diese Frage stelle ich an die Christen hier im Zelt. Die Menschen in unserer Gesellschaft haben sich an den Segen Gottes gewöhnt. Unsere Großeltern und unsere Urgroßeltern, die haben noch nach Gott gefragt. Und die lebten noch mit einem dankbaren Herzen für alles, was Gott uns schenkt. Und sie haben noch ihre Hände gefaltet zum Gebet und zum Dank. Aber heute meint man, dass die Umstände, in denen wir leben, selbstverständlich sind. Und dass, wenn es Dank abzustatten gibt, dann doch bestenfalls an mich selber. Weil ich hab's doch selber mit meinen Händen erwirtschaftet. Aber das, liebe Freunde, ist ein gewaltiger Irrtum. Nur wenn mal was schief läuft in deinem oder meinem Leben, nur wenn mal was wirklich kaputt, wenn Unglücke oder wenn Katastrophen hereinbrechen, dann schreit man plötzlich wieder nach Gott. Das ist doch erstaunlich, ja? Warum lässt du sowas zu? Warum passiert das gerade mir? Komisch. Scheinbar haben die Menschen doch nicht vergessen, dass da jemand ist, der über ihnen steht. Da will ich nur ein Beispiel nennen, als da 2004 dieser große Tsunami in Südostasien war, wo über 300.000 Menschen ihr Leben verloren haben. Da gab es ja eine beispiellose Spendenaktionswelle in Deutschland. Da wurden so viele Konzerte gegeben, so Benefizkonzerte, ja. Und in einem dieser Konzerte, das im Fernsehen auch übertragen wurde, da sang dann auch ein bekannter Schlagersänger. Ich weiß nicht, ob du den Namen schon mal gehört hast, Udo Jürgens. Ist ja ziemlich bekannt. Der sang dann auch und hat dann wie alle anderen Schlagersänger dann auch einen Teil ihrer Gage, na ganz umsonst geht's ja nicht, aber einen Teil der Gage haben sie dann abgetreten für die armen Leute. Und der wurde dann auch interviewt. Und dieser Mann, der in seinen Liedern und in seinem Leben nie etwas davon durchscheinen lässt, dass Gott eine Rolle in seinem Leben spielt, der sagte folgenden Satz auf die Frage des Journalisten, was er denn zu diesem Katastrophe sagt. Dann sagte er folgenden Satz wörtlich: Da muss sich Gott aber was einfallen lassen, um uns das zu erklären. Ich dachte, ich fall vom Hocker. Glaubst du wirklich, lieber Freund, hier im Zelt, dass es irgendetwas gibt, was Gott dir erklären, was Gott uns erklären müsste? Ich glaube viel eher, dass wir ihm Dinge erklären müssen. Wir müssen ihm auch erklären, warum wir unser Leben völlig ohne ihn führen. Wir Menschen haben uns einfach daran gewöhnt, in seiner Nähe zu leben, und wir fingen an, mit dem Feuer zu spielen. Aber die Bibel, die warnt uns im Neuen Testament, im Hebräer 12, da heißt es: Deshalb lasst uns Gott wohlgefällig dienen mit Scheu und Furcht, denn auch unser Gott ist ein verzehrendes Feuer. Wisst ihr, viele Theologen reduzieren die Furcht Gottes auf Ehrfurcht, auf Respekt, auf Hochachtung und all diese Dinge. Und ich gestehe, ich habe viele Jahre dasselbe getan. Wenn ich in der Jugend eine Bibelarbeit gemacht habe zu diesem Thema, dann habe ich auch gesagt, das ist so viel wie Ehrfurcht. Ja, das hat damit zu tun. Aber ich sage euch, heute reduziert man das allgemein auf diese drei Dinge: Ehrfurcht, Respekt, Hochachtung, weil es sonst unser Bild von Gott, das passt sonst nicht in das Bild, was wir uns alle von Gott gemacht haben. Da passt es nicht rein. Aber wenn ihr das mal euch die Mühe macht und dann mit irgendeinem Nachschlagewerk mal alle Stellen in der Bibel durchseht, wo es um diese Furcht geht, dann stellt ihr fest, die absolute Mehrheit der Stellen redet nicht von Ehrfurcht oder Hochachtung, sondern die redet von Angst, von Panik, von Terror im Angesicht Gottes. Ja, also ich will euch mal sagen, die Bibel berichtet uns von einem Mann mit Namen Jona. Die meisten im Zelt, die Christen hier zumindest, haben den Namen Jona schon mal gehört. Der wurde von einem dicken Fisch verschluckt, weil er vor Gott abhauen wollte, und Gott hat ihn dann erwischt in dem Fisch. Der wollte nicht dahin gehen, wo Gott ihn haben wollte. Und als der dann 3 Tage da in dem Bauch des Fisches war, Leute, der hatte in dem Bauch des Fisches keine Hochachtung und auch keine Ehrfurcht. Wisst ihr, was er hatte im Bauch des Fisches? Nackte Angst. Panische Angst hatte der. Und Gott hat ihn rausgeholt. Und dann hat er kapiert, wo er hingehen sollte, und ging dann in diese Stadt Ninive und hat dieser Stadt das Gericht Gottes verkündigt. Jetzt passt mal genau auf, was da passiert. Der hat ihnen gesagt: Gott hat euch gesehen, was hier bei euch läuft. Hier ist so viel Dreck in eurer Stadt, so viel Sünde, so viel furchtbare Gräueltaten. Gott wird euch eliminieren, er wird euch richten. Wisst ihr, was diese Leute gekriegt haben? Keine Hochachtung vor Gott. Auch kein Respekt. Die haben Angst gekriegt. Ihr könnt es nachlesen. Und aus lauter Angst sind die umgekehrt und haben ihr Leben geändert. Und Gott hat es sich gereuen lassen und hat sie nicht gerichtet. Und da kommen Leute zu mir und die sagen zu mir: Du kannst doch nicht irgendeinen Menschen in den Himmel hinein fürchten. Dann sage ich: Ich sehe in der Bibel nichts anderes. Und ich sag dir, wenn ich könnte, wenn du hier sitzt und du bist noch kein Kind Gottes, und wenn ich das könnte, ich würde dir vor dem kommenden Gericht, würde ich dir so viel versuchen, so viel Angst zu machen, dass du aus lauter Angst in die Arme des Heilandes springst, um gerettet zu werden. Und wenn wir uns im Himmel wieder begegnen und uns in den Armen liegen, dann wirst du mir nicht sagen: Rudi, das war nicht in Ordnung, dass du mir so eine Angst gemacht hast. Versteht ihr, was ich meine? Wir haben vergessen, dass es bei Gott 2 Seiten gibt. Eine Seite, die wir zu Recht als die Liebesseite bezeichnen. Aber auf der anderen Seite ist Gott auch zu fürchten. Ich komme noch mehr darauf zu sprechen. Nun wisst ihr, Furcht ist ein wichtiges Alarmsystem. Ein sehr wichtiges Alarmsystem. Furcht kann uns vor Gefahren warnen oder kann uns auf Gefahren vorbereiten. Furcht. Aber es gibt auch eine andere Art von Furcht. Eine Furcht, die uns lähmen kann, wenn es besser wäre, zu kämpfen oder abzuhauen. Also es gibt 2 verschiedene Arten von Furcht. Ich nenne die einmal die nützliche Furcht und einmal die schädliche. Ich rede natürlich jetzt von der nützlichen Furcht, also vor der Furcht, die uns warnt vor einer kommenden Gefahr oder die uns vorbereitet auf eine Gefahr. Und deswegen sage ich, wir dürfen die Furcht Gottes nicht leichtfertig relativieren, weil sonst die Alarmfunktion kaputt geht. Keiner denkt mehr daran, dass wir einen Gott haben, der auch zu fürchten ist. Aber widerspricht sich, da kommen Leute zu mir und sagen, widerspricht sich das denn nicht? Furcht und Liebe ist doch ein Gegensatz. Wir sollen Gott doch lieben, oder? Nein, liebe Freunde, es widerspricht sich überhaupt nicht. Ich kann euch das an einem ganz praktischen Beispiel nennen. Vor 30 Jahren ist mein Vater, er war der Letzte in unserer Familie, der sich zum Herrn Jesus bekehrt hat, einige Jahre vor seinem Heimgang. Wenn ich zurückdenke an meinen Vater, vor 30 Jahren ist er heimgegangen, dann habe ich in meinem Herzen nur Gedanken voller Liebe. Oh, das war ein toller Kerl. Ich wusste, dass der sich für seine Kinder, der hätte sein Leben eingesetzt. Aber ich wusste auch, dass es Zeiten gab, wo er extrem zu fürchten war. Und wisst ihr, wann das war? Es war immer dann, wenn ich Dinge getan hatte, von denen ich wusste, die gefallen ihm nicht. Und manchmal, das ist tatsächlich passiert, würdet ihr mir gar nicht zutrauen, manchmal habe ich das einfach verdrängt, dass es Dinge gibt, die ihm nicht gefallen, habe sie trotzdem getan. Und das ist dann rausgekommen, dann hat er mich ganz schnell wieder in die Realität zurückgeholt und mir gezeigt, dass er zu fürchten ist. Und das hat sehr weh getan. Aber das hat meiner Liebe, liebe Freunde, zu meinem Vater, natürlich in dem Augenblick, da denkst du nur, oh Mann, der ist so heiß, der Hintern, du kannst dich gar nicht setzen. Aber meiner Liebe zu meinem Vater hat das keinen Abbruch getan. Da war kein Widerspruch zwischen der Liebe und der Furcht. Und Menschen in unserer Gesellschaft oder weltweit, die verlieren die Furcht Gottes auf die gleiche Weise. Sie vergessen nämlich, dass es Dinge gibt, die Gott nicht gefallen, weil sie absolut gegen sein vollkommenes und heiliges Wesen sind. Und diese Frage stelle ich dir jetzt, fürchtest du Gott? Und ich bin ziemlich sicher, weil ich das immer wieder erlebe, wenn ich über solche Themen rede, dass da immer noch einige vielleicht denken, ich glaube nicht, dass Gott möchte, dass ich mich vor ihm fürchte. Es ist doch viel schöner, wenn wir uns über seine Gnade und seine Liebe unterhalten. Und da kann ich dir nur sagen, lieber Freund, genau das stimmt. Genau das stimmt. Aber ich will euch ein Beispiel nennen, ja? Vielleicht habt ihr den Namen John Newton schon mal gehört. John Newton war ein Sklavenhändler. Er lebt im 18. Jahrhundert. Als er acht Jahre alt war, starb seine Mutter. Dann kam er zu seinem Vater, der war Kapitän aufs Schiff. Und John Newton, seine Mutter war eine gläubige Christin. Sie hat ihm bestimmt viele Geschichten aus der Bibel erzählt. Aber als er am Schiff war, hat er wie ein trockener Schwamm die schlimmsten Flüche und die schlimmsten Dinge von den Matrosen gelernt. Ratzfatz, da ging so schnell, dass man ihn als Teenager schon, man nannte ihn den Gotteslästerer. Weil der konnte fluchen wie kein Alter. Und dann ging er irgendwann ins Militär und dann hat ihm das nicht gefallen, dann ist er desertiert und dann haben die ihn gejagt vom Militär von der britischen Marine und dann ist er untergetaucht an der Elfenbeinküste. Und dann irgendwann hat sein Vater ihn suchen lassen, hat ihn zurückgeholt und dann hat er eigenes Schiff gehabt und irgendwann war er auf der Sklavenjagd. Dann fuhr er zur Elfenbeinküste, hat dort Sklaven aufgenommen. Auf eine ungeheuer brutale Weise wurden die Sklaven dann aufs Schiff gebracht und nach Nordamerika gebracht. Dort wurden sie dann eingetauscht gegen Sirup, Ahornsirup. Und der wurde dann nach England gefahren und der wurde in England verkauft. Und dann fuhr er wieder zurück zur Elfenbeinküste und hat neue Material geholt. Und wenn einer unterwegs krank war, Schnupfen hatte oder Fieber kriegte, der wurde gleich aus seinem Verschlag herausgezerrt und gleich über Bord geworfen, damit er nicht andere ansteckt und dann den Wert der Ladung mindert. Das war brutal. Und 1748 im Mai kommt John Newton auf dem Weg von Kanada nach England mit dem Sirup an Bord, kommt in einen gewaltigen Sturm, der geht über, ich glaube, über ein, zwei Wochen lang vor Neufundland. Und sie haben schon alles über Bord geworfen. Sie haben eine so panische Angst gekriegt. Und John Newton erzählt später, er steht auf Deck draußen in dieser Nacht mit diesem gewaltigen Sturm. Er klammert sich am Masten fest und er schreit in die Finsternis. Oh Gott, rette mich! Und er schreit gleich hinterher, aber wie kann Gott einen Schweinehund wie mich retten? Aber Gott hat ihn gerettet. Der Sturm legte sich und Newton hat es kapiert. Er hat die Sklaverei aufgehört und er wurde Evangelist, er wurde Prediger des Evangeliums. Und er hat über 280 Lieder gedichtet, geistliche Lieder gedichtet. Und sein bekanntestes Lied, das heißt, das kennt ihr wahrscheinlich, Amazing Grace. Und dieses Lied, Amazing Grace, das stammt aus seinem Logbuch, das ist das Tagebuch auf dem Schiff. Nämlich nach diesem Ereignis, in dieser Nacht im Mai 1748, da hatte er nur diese beiden Worte ins Logbuch geschrieben. Wunderbare Gnade. Und in diesem Lied, in der zweiten Strophe, da heißt das, die ist auch sehr schön übersetzt ins Deutsche. Da heißen die beiden ersten Zeilen, die Gnade hat mich Furcht gelehrt und auch von Furcht befreit. Da müsst ihr drüber nachdenken, was er hier sagt. Der hat es wirklich begriffen, worum es geht. Und der hat im Sturm nicht Respekt oder Hochachtung oder Ehrfurcht gehabt, sondern der hat im Sturm Angst gehabt. Pure Angst. Und diese Angst, so schreibt er es in diesem Lied, diese Angst schreibt er der Gnade Gottes zu. Gott hat ihm diese Angst geschickt, um ihn zu retten. Gott will natürlich nicht, dass wir Angst haben. Er will mit uns Gemeinschaft haben, er will bei uns leben, er will mit uns leben, er will uns seine Liebe und seine Gnade schenken. Aber in unserer Zeit, liebe Freunde, da haben die Theologen und im Gefolge auch wir selber, wir alle, die Liebe Gottes auf Kosten der Furcht Gottes krankhaft überbetont. Die Menschen lieben es, über die Gnade Gottes zu reden, aber nur sehr selten redet jemand mal von der vollkommenen Heiligkeit und von der vollkommenen Gerechtigkeit Gottes. Da hört man nie etwas von. Aber aufgrund dieser Heiligkeit und aufgrund dieser Gerechtigkeit wirst du mit deinen Sünden, lieber Freund, und seien sie in deinen Augen auch noch so gering, du wirst nicht durchkommen, weil Gott vollkommen heilig und vollkommen gerecht ist. Gott kann und er wird auch sein Wesen niemals ändern. Er ist heilig und er ist gerecht. Und genau deswegen hat er auch seinen Sohn auf die Erde geschickt, weil er wegen seiner Heiligkeit keine Sünde in seiner Nähe dulden kann. Er uns aber trotzdem bei sich haben möchte. Und er musste einen Weg suchen, wie er das erreichen kann, seiner Heiligkeit entsprechend einen Weg bereiten, der es uns erlaubt, zu ihm zu kommen. Wisst ihr, die Heiligkeit und die Gerechtigkeit Gottes fordert die Bestrafung jeder Sünde, auch der kleinsten. Und diese Strafe heißt Tod. Im Römerbrief Kapitel 6 heißt es, der Lohn der Sünde ist der Tod. Und dabei musst du wissen, lieber Freund, dass wenn du vor Gott stehst, da wird niemand sein, dem du die Verantwortung für deine Sünden übertragen kannst. Das funktioniert nur hier auf der Erde mit den Psychiatern. Die finden immer jemanden, habhaft gemacht werden kann. Du bist ganz alleine für deine Sünden verantwortlich. Deswegen heißt es im Hesekiel 18, die Seele, die sündigt, sie allein soll sterben. Und lieber Freund, ich sag dir, wenn du mit deinen Sünden vor Gott stehst, dann hast du keine Chance, weil Gott heilig ist. Und dieser heilige Gott hat bereits einen Tag bestimmt, an dem er jeden Menschen richten wird. Und dieser Tag kommt, nachdem du diese Welt hier verlassen hast. Das heißt, Nach deinem Tod, lieber Freund, gibt es keine Möglichkeit für dich, dein Schicksal jemals wieder zu ändern. Übermorgen haben wir dieses Thema. Ich hoffe, ihr seid alle da, wenn es um die Hölle geht. Die ist nämlich kein Witz. Die ist pure Realität. Egal, was andere Menschen oder andere Religionen sagen, die Bibel sagt, es ist dem Menschen bestimmt, einmal zu sterben und danach das Gericht. Und auch der Richter steht schon fest. Es ist Gottes Sohn, der Herr Jesus Christus, derjenige, der die Strafe eigentlich bezahlt hat und der sie heute noch jedem anbietet. Apostelgeschichte 17, da lesen wir, Gott hat einen Tag festgesetzt, an dem er den Erdkreis richten wird in Gerechtigkeit durch einen Mann, den er dazu bestimmt hat. Und er hat allen dadurch den Beweis gegeben, dass er ihn auferweckt hat aus den Toten. Wisst ihr, wenn wir drüber nachdenken, dann fällt uns auf, wir stecken in einem echten Dilemma. Wir sind doch alle Sünder und wir können von uns aus gar nichts dran ändern, weil wir so geboren worden sind. Und die Frage, die ich mir stelle, muss ich mir denn dann einen Gott so vorstellen, dass der nur darauf wartet, mich wegen meiner Sünden dann zu bestrafen? Natürlich nicht. Genau das Gegenteil ist der Fall. Gott will dich aus diesem Dilemma herausholen. Er will dich retten. Er will dir ein echtes, erfülltes Leben schenken. Er will dir alles vergeben. Aber zuerst musst du verstehen, wer er ist und was er über Sünde denkt. Und du musst verstehen, wie er mit Sünde umgehen muss, weil er vollkommen heilig ist und vollkommen gerecht. Gott ist heilig und er hasst jede Sünde, aber er liebt jeden Sünder. Und das ist eine total frohe Botschaft. Gott liebt jeden Sünder. Wenn du das verstanden hast, wenn wir das verstanden haben und anfangen, ihn wegen unserer Sünden zu fürchten, dann verspricht er uns Wohltaten über Wohltaten, weil er uns so sehr liebt und weil er uns nur Gutes tun will, liebe Freunde. Seht mal her, was er denen verspricht, die ihn fürchten, also denen, die ihm in ihr Herz, in ihr Leben eingeladen haben. Das heißt im Psalm 103, Vers 11 bis 13 und Vers 17, so hoch der Himmel über der Erde ist, so groß ist seine Gnade über denen, die ihn fürchten. Sofern der Osten ist vom Westen, hat er unsere Übertretungen von uns entfernt. Wie sich ein Vater über Kinder erbarmt, so erbarmt sich der Herr über die, die ihn fürchten. Aber die Gnade des Herrn währt von Ewigkeit zu Ewigkeit über denen, die ihn fürchten. Kapieren wir langsam, welches Gewicht die Bibel der Furcht Gottes beimisst? Das ist so gewaltig. Aber um in den Genuss dieser Segnungen zu kommen, muss erst das, was uns von Gott trennt, das muss als erstes beseitigt werden. Und das sind unsere Sünden, liebe Freunde. Aber wie soll das gehen? Niemand kann sich selbst retten. Weder durch gute Werke, noch durch ein anderes anständiges Leben, noch durch eine Mitgliedschaft in irgendeinem Verein. Deswegen sage ich noch einmal, das hier ist keine Werbung für einen Verein oder für eine Gemeinde. Dafür wäre ich nicht zu gewinnen. Was können wir machen? Auch nicht durch Taufe oder durch sonstige Sakramente oder Rituale. Nein, Rettung kann, wenn überhaupt, nur von der Seite Gottes erfolgen. Denn egal, was ich tue, ich kann keine einzige Sünde ungeschehen machen. Und die steht wie eine Kluft, wie eine unüberbrückbare Trennung zwischen mir und dem heiligen Gott. Ja, diese Kluft, die mich von Gott trennt, die ist entstanden durch meine Sünden. Die Bibel sagt es so deutlich im Jesaja 59, eure Sünden sind es, die eine Mauer, ich könnte auch sagen eine Kluft gemacht haben zwischen euch und eurem Gott. Und von unserer Seite aus ist diese Kluft nicht zu überwinden. Aber dann, weil der allmächtige Gott deswegen seinen Sohn geschickt hat und der Herr Jesus ist ans Kreuz gegangen und er hat die Strafe für unsere Sünden auf sich genommen. Er ist dort am Kreuz für unsere Sünden gestorben. Er hat dort deinen Platz eingenommen. Das ist gewaltig, liebe Freunde. Das heißt, der Herr Jesus, er ging freiwillig für dich und für mich ans Kreuz. Und er war bereit, dort sein Leben in den Tod zu geben, weil das die von Gott verhängte Strafe für die Sünden, die wir getan haben, war. Und der Apostel Petrus, der drückt es so aus. Er sagt im 1. Petrus 2, der unsere Sünden an seinem Leib selbst an das Holz hinaufgetragen hat, durch dessen Striemen ihr heil geworden seid. Das Kreuz, liebe Freunde, gibt dir als einziges die Möglichkeit, zurück zu Gott zu kommen. Nur durch das Kreuz ist der Weg frei. Und damit hat er, der Herr Jesus, durch das, was er am Kreuz getan hat, eine Brücke geschlagen zwischen uns und dem heiligen und gerechten Gott. Und weil er der einzige Mensch war, der je gelebt hat und der das getan hat, der diese Brücke geschlagen hat, deswegen kann auch nur der Herr Jesus als einziger von sich sagen, ich bin der Weg und die Wahrheit und das Leben. Niemand kommt zum Vater als nur durch mich. Also ich sage euch, liebe Freunde, Gott hat alles vorbereitet. Er hat den Weg bereitet und er hat den Preis schon bezahlt. Aber kommen musst du selbst. Die Entscheidung nimmt er dir nicht ab. Er bietet dir die Rettung an, aber kommen musst du alleine. Er kann gar nicht mehr machen als das, was er schon getan hat. Paulus schreibt im Römerbrief Kapitel 5, Gott beweist seine Liebe zu uns darin, dass Christus für uns gestorben ist, als wir noch Sünder waren. Liebe Freunde, wie sollte Gott seine Liebe zu dir höher und besser beweisen als das, was er getan hat? Er hat seinen Sohn für dich gegeben. Er kann gar nicht mehr machen. Und wir brauchen nicht in Angst vor dem Gericht zu leben, sondern wir dürfen zu ihm kommen und er schenkt uns Frieden mit Gott durch seinen Sohn, den Herrn Jesus Christus. Der John Newton schrieb in seinem Lied, die Gnade hat mich von der Furcht befreit. Ja, dieser John Newton hat es erfahren, weil er sein Leben dem Herrn Jesus anvertraut hat. Und das frage ich dich heute. Willst du dem Herrn Jesus heute dein Leben anvertrauen? Aber du machst den besten Tausch deines Lebens. Du tauschst ein Leben ein, was unweigerlich, zwangsweise in ewigen Verderben in der Hölle endet. Du tauschst es ein gegen ein Leben, was nie mehr aufhört und dich in den Himmel bringt. Was für ein Tausch. Aber manchmal begreife ich nicht, warum Menschen da zögern, das zu ergreifen. Der Herr Jesus ist für dich dort ans Kreuz gegangen, für dich. Er ist für dich dort im Gericht Gottes gestorben. Es waren deine Sünden, die er dort am Kreuz gesühnt oder bezahlt hat. Wisst ihr, das muss dir bewusst werden, dass es deine Schuld und deine Sünden waren. Eine junge Frau, eine junge Schwester aus Norddeutschland, die hat einmal zu diesem Bild mir ein langes Gedicht geschrieben und einige Zeilen aus diesem Gedicht, die habe ich hier wiedergegeben, weil die mich so bewegt haben. Die haben mich so bewegt. Wer nagelte diesen Mann ans Kreuz? Wie konnte das geschehen? Das habe ich mich immer wieder gefragt, bis ich in meiner Hand den Hammer habe gesehen. Wisst ihr, liebe Freunde, eines Tages wird jeder Mensch erkennen, dass der Herr Jesus Herr ist. Und dann wird sich auch jedes Knie vor ihm beugen. Und wie gut ist es, wenn man das schon heute, solange du dazu noch freiwillig die Gelegenheit hast, wenn du das schon heute tust, dass du deine Knie vor ihm beugst und sagst, Herr Jesus, ich habe heute begriffen, worum es geht. Und heute komme ich zu dir und bitte dich um Vergebung meiner Schuld und Sünden und nehme dich als meinen Herrn in mein Leben auf.
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0: Hallo und herzlich willkommen bei der Lesezeit hier auf Radio HBR. 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Und nun Gottes Segen beim Zuhören.
1: Die verwandelnde Kraft der Wahrheit. Wenn wir die Wahrheit erkennen, sie glauben und danach handeln, führt das dazu, dass wir die Freiheit von geistlicher Knechtschaft erleben. Und wie können wir die Wahrheit erkennen? Nun, die Wahrheit ist keine bloße Idee oder keine Philosophie. Die Wahrheit ist eine Person, der Herr Jesus Christus. Er hat von sich selbst gesagt, ich bin der Weg und die Wahrheit und das Leben. Johannes 14, Vers 6. Jesus verwies die Menschen nicht auf ein religiöses System. Nein, er zog uns vielmehr zu sich selbst. Er sagte zu denen, die behaupteten, seine Nachfolger zu sein, wenn ihr in meinem Wort bleibt, seid ihr wahrhaft meine Jünger. Und ihr werdet die Wahrheit erkennen, und die Wahrheit wird euch frei machen. Johannes 8, die Verse 31 bis 32. Wenn nun der Sohn euch frei macht, werdet ihr wirklich frei sein. Kapitel 8, Vers 36. Wenn wir Lügen ablegen und in der Wahrheit leben wollen, dann ist das kein Selbsthilfeprozess, als ginge es um die formelhafte Befolgung gewisser Dinge. Wir können nicht einfach unsere Denkweise ändern, ein paar Worte dahersagen und dann feststellen, dass wir in der Freiheit leben. Aufgrund des durchdringenden und zerstörerischen Charakters der Lügen des Feindes sind wir alle durch die Sünde zutiefst verdorben und damit völlig auf Gott und sein Wort angewiesen. Und unsere Denkweise kann nur in dieser Abhängigkeit umgestaltet werden. Christus ging ans Kreuz, um uns von den Ketten zu befreien, welche die Sünde um das Herz und das Leben eines jeden Menschen gelegt hat. In Bezug auf die Menschheitsgeschichte gilt, es gibt ein Monument der Befreiung. Das Kreuz. Ja, das Werk am Kreuz war mit furchtbaren Qualen verbunden, aber Jesus hing am Kreuz, damit wir mit dem himmlischen Vater versöhnt werden konnten und nun als wirklich Freie ausgehen können. Für die Freiheit hat Christus uns frei gemacht. Steht nun fest und lasst euch nicht wieder unter einem Joch der Knechtschaft halten. Galater 5, Vers 1. Der folgende Gedanke mag zunächst elementar klingen, aber er ist von gewaltiger Tragweite. Wir können in Freiheit leben, weil Christus uns befreit hat. Er hat das schwere Werk vollbracht, um das Joch der Sünde von unseren Schultern zu entfernen. Aufgrund des Kreuzes ist wirkliche Freiheit möglich. Wir, du und ich, müssen aber darüber hinaus anerkennen, dass auch unsererseits Bemühungen notwendig sind, um wirklich in Freiheit zu leben. Beachten wir in diesem Zusammenhang die aktiven Verben. Wir werden aufgefordert, tagtäglich unseren Sinn erneuern zu lassen. Römer 12, Vers 2. Und den guten Kampf des Glaubens zu kämpfen. Wir sollen das ewige Leben ergreifen, zu dem wir berufen worden sind. Vergleiche jeweils 1. Timotheus 6, Vers 12. Doch selbst bei unseren Bemühungen ist Gott letztlich der Urheber, der durch seinen Geist die entsprechende Triebkraft schenkt und in uns die Kraft des Kreuzes freisetzt. In Freiheit zu leben bedeutet nicht einfach nur die Umgestaltung unseres Willens, sondern es bedeutet auch, sich dafür zu entscheiden, sich auf Christus zu verlassen und auf das Werk des Heiligen Geistes in unserem Leben zu antworten. Bibelstudium? Nimm dir Zeit dafür. Wahre Freiheit findet man nur in einer lebendigen, wachsenden Beziehung zu dem Herrn Jesus. Er, das lebendige Wort Gottes, hat sich in der Schrift, dem geschriebenen Wort Gottes, geoffenbart. Wenn wir ihn kennenlernen wollen, wenn wir die Wahrheit erfahren wollen, dann müssen wir sein Wort lesen, studieren und darüber nachsinnen. Dafür gibt es keinerlei Ersatz und keinerlei Abkürzungen. Ich habe mein Leben als Erwachsener weithin damit zugebracht, dass ich biblische Lehre weitergegeben habe. Außerdem habe ich Bücher verfasst, die sowohl auf die Bibel zurückgingen als auch die Auswirkungen beschrieben, die ein von ihr geprägter Lebensstil hat. Daher kann ich behaupten, dass ich viel Zeit mit der Bibel verbracht habe. Ja, genau das habe ich getan. Meine verstorbene Frau Bobby hat mir im Grunde einen anderen Weg hinsichtlich der stillen Zeit aufgezeigt, auch wenn ich mir diesen Weg erst nach ihrem Tod wirklich zu eigen gemacht habe. Wir waren beide Frühaufsteher, und so ging ich gegen 4 Uhr morgens oder kurz danach direkt in mein Arbeitszimmer. Ich bin Bibellehrer gewesen. Meine frühen Morgenstunden verbrachte ich mit dem Schreiben bzw. Recherchieren. Ja, ich habe meinen Tag mit einem Gebet auf den Knien begonnen, aber dann war es an der Zeit, dass ich mich an die Arbeit machte. Ich entwarf Lektionen für die Sonntagsschule, bastelte an Sätzen herum und suchte nach den perfekten Formulierungen an den jeweiligen Stellen in meinen Büchern. Da Bobby die Bibel mit großer Hingabe studierte, setzte sie sich noch vor dem Morgengrauen direkt in ihren Sessel, um ihre Bibel zu studieren. Für sie ging es in dieser Zeit einzig und allein um die Freude, die Schätze der Wahrheiten im Wort Gottes zu heben und die Beziehung zu ihrem Herrn zu pflegen, auf den dieses Buch letztendlich zurückgeht. Für sie gab es keine anderen Gründe. Nachdem Bobby 2014 heimgerufen worden war, stellte ich ein Programm zu ihrem Gedenken zusammen, von dem ich hoffte, dass es den Herrn verherrlichen würde. Der Gottesdienst sollte auch eine Würdigung dieser bemerkenswerten Frau sein. Zum Abschluss der Beerdigung zeigten wir ein Video, auf dem Bobby zu sehen ist, wie sie auf der Straße vor unserem Haus spazieren geht. Ich hatte dieses Video ohne ihr Wissen mit meinem iPhone aufgenommen. In dem Video singt Bobby das alte und beliebte Glaubenslied, in dessen Refrain es heißt: Folg und vertrau, auf Jesus nur schau, ja, um glücklich zu werden, folge ihm und vertrau. Wir haben dieses Video auf die großen Leinwände projiziert, die an der Vorderseite des Gemeindesaals montiert sind. Zum Schluss war der folgende Bibelvers in weißen Buchstaben auf schwarzem Hintergrund zu sehen. Wenn das Weizenkorn nicht in die Erde fällt und stirbt, bleibt es allein. Wenn es aber stirbt, bringt es viel Frucht. Johannes 12, Vers 24. Ich glaube, dass der Herr in den folgenden Tagen zu mir gesprochen hat, wenn auch nicht mit einer hörbaren Stimme, so doch genauso deutlich. Eines Morgens saß ich in aller Frühe in Bobbys rotem Sessel. Ich nahm ihre Jahresbibel zur Hand und schlug die für jenen Tag angegebene Lesung auf. Als ich den Text und Bobbys Randnotizen las, half der Heilige Geist innerlich ein wenig nach. Es sei nochmals gesagt, das geschah nicht mit wahrnehmbarer Stimme und doch war es genauso deutlich. Robert, es ist an der Zeit, dass du den von Bobby eingeschlagenen Weg weitergehst. Du hast sie viele Jahre lang treu in ihrer Bibel lesen sehen, doch das tat sie nicht, um sich auf die Weitergabe biblischer Lehre oder das Schreiben oder sonst etwas vorzubereiten, sondern nur, weil sie dies wollte. Nun ist es an der Zeit, dass dieses Samenkorn in dein Herz eingepflanzt wird. Und dieses Samenkorn muss viele Samen hervorbringen. Und meine stille Antwort lautete: Ja, Herr Jesus, das will ich tun. Auch wenn ich immer noch lehre und nach wie vor Bücher schreibe, die sich auf Gottes Wort gründen, habe ich daher seit Bobbys Tod jeden Tag damit begonnen, etwa eine Stunde mit Gebet und mit Bibellesen zu verbringen. Hinsichtlich meines Verständnisses im Blick darauf, was es bedeutet, in der Wahrheit zu leben, hat diese neue Gestaltung meiner stillen Zeit etwas Bemerkenswertes und Wesentliches bewirkt. Ich bedauere wirklich, dass ich so lange gebraucht habe, bis ich dies verstanden habe. Aber statt bei diesem Bedauern stehen zu bleiben, habe ich mir diese neue Erfahrung, jeden Tag mit der Wahrheit des Wortes Gottes zu beginnen, freudig angeeignet. Und warum ist das eine gute Sache? Ich bin froh, dass du dir diese Frage stellst. Der Feind konfrontiert uns ständig mit seinen Lügen. Deshalb müssen um gegen den Betrug des Feindes anzugehen, unser Denken und unser Herz von dem Herrn Jesus erfüllt und von seinem Wort durchdrungen sein. Ich will mich dem Wort unterordnen. Aber es reicht nicht, die Wahrheit nur zu kennen. Wir, du und ich, müssen uns der Wahrheit auch unterordnen. Und das bedeutet, wir müssen dazu bereit sein, unser Denken bzw. unser Leben in allen Bereichen zu verändern, in denen es nicht mit dem Wort Gottes übereinstimmt. Du und ich wissen, dass Millionen, die nur dem Namen nach Christen sind, irregeführt werden. Sie finden sich auf Wegen, die einfach nicht gut sind. Ihre Wertvorstellungen, ihre Reaktionen, ihre Beziehungen, ihre Entscheidungen und ihre Prioritäten verdeutlichen, dass sie der Lüge des Feindes geglaubt und die Denkweise der Welt angenommen haben. Wir können nicht davon ausgehen, dass ein bestimmter Standpunkt richtig ist, nur weil jeder andere so denkt oder weil wir das schon immer geglaubt haben oder weil ein bekannter christlicher Autor diese Position vertritt oder weil ein wohlmeinender Freund oder Seelsorger sagt, dass dies richtig sei. Alles, was wir glauben und was wir tun, muss im Lichte des Wortes Gottes beurteilt werden, denn das ist für uns die einzige absolute Autorität. Nach der Wahrheit zu leben erfordert die bewusste Entscheidung, die Täuschungen zurückzuweisen und die Wahrheit anzunehmen. Deshalb betete der Psalmist: Halte fern von mir den Weg der Lüge. Ich habe erwählt den Weg der Wahrheit. Psalm 119, die Verse 29 bis 30. Jedes Mal, wenn du und ich in der Heiligen Schrift lesen oder eine Predigt bzw. biblische Auslegung hören, sollten wir darum beten, dass Gott uns die Augen öffnet, damit wir alle Bereiche erkennen, in denen wir getäuscht wurden. Und dabei sollten wir die folgende Herzenshaltung haben: Herr, dein Wort ist Wahrheit. Ich will mich allem unterordnen, was du sagst. Ich lehne die Lügen Satans ab, ganz gleich, ob es mir gefällt oder nicht, ob ich Lust dazu habe oder nicht, ob ich damit einverstanden bin oder nicht, ob es einen Sinn ergibt oder nicht. Ich will mein Leben unter die Autorität deines Wortes stellen, denn ich möchte dir gehorsam sein. Und will mich Gott hingeben. Sobald wir die Wahrheit erkannt haben und gemäß der erkannten Wahrheit leben, möchte Gott uns als Werkzeuge gebrauchen, die andere zur Wahrheit führen. Damit wir nicht mehr Unmündige seien, hin und her geworfen und umhergetrieben von jedem Wind der Lehre, die durch die Betrügerei der Menschen kommt, durch ihre Verschlagenheit zu listig ersonnenem Irrtum, sondern die Wahrheit festhaltend in Liebe, lasst uns in allem heranwachsen zu ihm hin, der das Haupt ist, der Christus. Deshalb, da ihr die Lüge abgelegt habt, redet Wahrheit. Jeder mit seinem Nächsten, denn wir sind Glieder voneinander. Epheser 4, Vers 14 bis 15 und Vers 25. Die Last, die zur Entstehung dieses Buches geführt hat, entspricht derjenigen, die meine Frau Nancy vor vielen Jahren dazu bewegt hat, das Buch »Lügen, die wir Frauen glauben« zu schreiben. Von Anfang an ist es dabei mein inniger Wunsch gewesen, dass auch die Männer, nicht nur die Frauen, durch die Wahrheit frei werden. Und darum, dass man auf diese Weise frei wird, geht es auch in den letzten Versen des Jakobusbriefes. Wenn jemand unter euch von der Wahrheit abirrt und es führt ihn jemand zurück, so wisse er, dass der, der einen Sünder von der Verirrung seines Weges zurückführt, eine Seele vom Tod erretten und eine Menge von Sünden bedecken wird. Jakobus 5, die Verse 19 bis 20. Der Gedanke, dass wir einen Sünder von der Verirrung seines Weges zurückführen, ist in unserer Zeit weitgehend fremd geworden. Denn das Schlagwort unserer postmodernen Kultur lautet Toleranz. Und das heißt, du kannst leben, wie du willst, ich werde dir dabei nicht im Weg stehen. Aber versuche nicht, mir zu sagen, was das Richtige für mich ist, denn es geht dich nichts an, wie ich mein Leben führe. Weil diese Täuschung weithin in unsere Kultur eingedrungen ist, zögern mittlerweile viele Gläubige, für die Wahrheit einzutreten. Sie haben Angst, als intolerant und engstirnig bezeichnet zu werden. Viele Christen zeigen diese Haltung, leben und leben lassen, nicht nur gegenüber der Welt, sondern auch gegenüber anderen Christen, die nicht in der Wahrheit leben. Sie wollen keinen Staub aufwirbeln und keinen Richtgeist erkennen lassen. Und so erscheint es ihnen leichter, die Dinge einfach laufen zu lassen. Wir müssen aber daran denken, dass wir in Christus und in seinem Wort die Wahrheit haben, die Menschen befreit. Das ist eine gute Nachricht. Und sie ist lebenswichtig. Es gibt keinen anderen Weg für uns oder für diejenigen, die wir kennen und lieben, um aus der Finsternis, der Täuschung und dem geistlichen Tod gerettet zu werden. Du und ich müssen die Wahrheit erkennen, ihr Vertrauen uns, ihr hingeben und sie ausleben, auch wenn dies der modernen Einstellung oder der heutigen Kultur zuwiderläuft. Ja, auch dann müssen wir dazu bereit sein, die Wahrheit mit Mut, Überzeugung und Einfühlungsvermögen sowie in Liebe weiterzusagen. Die Pilgerreise neu besehen. Wenden wir uns nun noch einmal für einen Augenblick jenen pyjama-bekleideten Kindern zu, die mit ihrer Mutter Grace auf dem Bett sitzen, während sie ihnen aus der Pilgerreise zur seligen Ewigkeit vorliest, und hören wir, wie John Bunyan über die Befreiung von der Last schreibt, die Christ trug. Damals konnte ich es nicht ertragen, von dieser Last zu hören, und schon damals, 1952, hörte ich an dieser Stelle atemlos zu, und noch immer geht es mir so. Nun sah ich in meinem Traum, dass zu beiden Seiten des Weges, auf dem Christ wandern musste, eine Mauer sich hinzog, und diese hatte den Namen Heil. Auf diesem Pfad lief Christ weiter, doch nicht ohne große Beschwerde, wegen der Last, die er auf seinem Rücken trug, bis er an eine Anhöhe kam, auf der ein Kreuz stand und etwas weiter unten ein Grab zu sehen war. Ich sah nun, dass gerade als Christ zum Kreuz hinkam, die Bürde sich von seinen Schultern löste und den Berg hinabrollte, bis sie in der Öffnung des Grabes verschwand und ich sah sie nicht mehr. Und genau das meint Befreiung. Wenn wir über das Leben des Königs David im Alten Testament lesen und Zeit mit den von ihm verfassten Psalmen verbringen, wird deutlich, dass er eine ganze Menge von der Knechtschaft der Sünde und davon wusste, welch große Freude es mit sich brachte, davon befreit zu werden. Soweit der Osten ist vom Westen, hat er, Gott, von uns entfernt unsere Übertretungen. Psalm 103, Vers 12. Das ist also die Wahrheit. Die Wahrheit, die dich und mich wirklich frei macht. Wir bringen unsere Lasten zum Kreuz Jesu Christi, unter ihnen seufzend, voller Sehnsucht oder wie auch immer. So oder so. Wir bringen all das, was uns belastet, zu dem Erlöser. Und wenn wir das tun, dann nimmt er es uns ab. Er vergibt uns unsere Sünden und dann sind sie verschwunden. Nun, wenn das kein wirklicher Anlass zu großer Freude ist...

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1: Ich bin Marvin Standke und das war der Tag. Die Bundesregierung hat einen Aktionsplan gegen Sozialbetrug und Ausbeutung beschlossen. Gesuchte Straftäter sollen künftig keine Sozialleistungen mehr erhalten. Kommunen sollen leichter gegen überteuerte Vermietung heruntergekommener Wohnungen vorgehen können. Als letztes Mittel soll sogar eine Enteignung möglich sein. Arbeitgeber sollen außerdem für zu Unrecht gezahlte Leistungen haften. Das gilt, wenn Beschäftigte nicht korrekt angemeldet wurden. Bis Jahresende sollen die Gesetzentwürfe fertig sein und im Bundestag landen. Das Bundeskartellamt fordert Mineralölkonzerne zur schnellen Weitergabe des Tankrabatts auf. Die Behörde kann eine vollständige Weitergabe rechtlich allerdings nicht erzwingen. Trotzdem soll die Preisentwicklung an den Tankstellen genau überwacht werden. Der geplante Tankrabatt beträgt 17 Cent pro Liter. Er soll von Anfang Oktober bis Ende Dezember gelten. Und Kassenbons in Deutschland sollen in Zukunft meist digital ausgegeben werden. Das Bundeskabinett hat dafür einen Gesetzentwurf von Finanzminister Klingbeil beschlossen. E-Mails oder QR-Codes sollen Papierbelege ab spätestens 2028 weitgehend ersetzen. Ziel sind weniger Bürokratie und mehr Schutz vor Steuerhinterziehung.
0: Deutschlandwetter.
1: Im Osten und Süden gibt es noch Schauer, örtlich auch Gewitter. Ansonsten bleibt es die meiste Zeit bewölkt, aber trocken. Die Tiefstwerte bei etwa 10 Grad. Und die Aussichten wechselhaft im Osten, trocken und sonniger im Westen. Die Maximalwerte 10 bis 23 Grad.
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1: Mittwoch, 23. September. Herbstanfang. So spricht der Herr: Ich habe dich rechtzeitig erhört, am Tag der Rettung habe ich dir geholfen. Jesaja 49, Vers 8. Bußgeld für den Lebensretter. Ohne sein schnelles Eingreifen wäre im September 2024 eine deutsche Touristin an einem Strand in der Nähe von Venedig ertrunken. Der Bademeister erkannte die Gefahr. Ohne zu zögern verließ er seinen Rettungsturm, sprang ins Meer und brachte die Frau. Hätte er zuerst die Notrufnummer wählen oder die Hafenbehörde benachrichtigen müssen. Weltweit berichteten Medien über das Bußgeld, das als unangemessen angesehen wurde. Die Kommandantin der Hafenwache verteidigte dagegen den Sinn der Regelung. Die unverzügliche Meldung soll schnellstmöglich eine effektive Rettungskette für eventuelle weitere Maßnahmen aktivieren. Während ich nachvollziehen kann, dass der Bademeister zuerst die ertrinkende Frau erreichen wollte, erkenne ich, es ist für uns Menschen oft schwer zu entscheiden, welche Reihenfolge richtig ist. Wie gut, dass Gott über Raum und Zeit steht. Er ist jederzeit nur ein Gebet weit entfernt, hört unseren Hilferuf und will rechtzeitig helfen. In Jesus Christus hat der ewige Gott den Turm verlassen, ist Mensch geworden und hat uns durch seinen stellvertretenden Tod am Kreuz den Rettungsring zugeworfen. Wenn wir erkennen, dass wir vor Gott schuldig geworden sind und in unseren Sünden wie in einem Meer untergehen, können wir zugreifen und werden durch den Glauben an Jesus gerettet. Doch auch wir müssen dafür eine rechtzeitige Entscheidung treffen. Darum zitiert Paulus den heutigen Tagesvers in 2. Korinther 6, Vers 2 und ruft uns dann zu: Seht doch, diese Zeit ist jetzt da. Gekommen ist der Rettungstag. Die Frage zum Nachdenken: Trauen Sie es Jesus zu, Sie von Ihren Sünden zu retten? Der Tipp fürs Leben: Der, der über der Zeit steht und freiwillig unsere Strafe getragen hat, nimmt sich Zeit für uns. Nutzen Sie dieses Geschenk. Die tägliche Bibellese. 2. Korinther 6, Verse 1 und 2. Als Mitarbeiter aber ermahnen wir auch, dass ihr die Gnade Gottes nicht vergeblich empfangt. Denn er spricht: Zur willkommenen Zeit habe ich dich erhört, und am Tage des Heils habe ich dir geholfen. Siehe, jetzt ist die hochwillkommene Zeit. Siehe, jetzt ist der Tag des Heils.
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1: Ich bin Marvin Standke und das wird der Tag. Die Welt schaut heute wieder auf New York. Dort tagt gerade die UN-Generalversammlung. Es geht um ein wichtiges Thema, nämlich den steigenden Meeresspiegel. Staats- und Regierungschefs beraten, wie sie Länder davor schützen können. Schon am Mittwoch ging es um den Klimaschutz. Am Freitag folgt noch ein Treffen zum Schutz vor Pandemien. Die UN-Generalversammlung ist das wichtigste Beratungs- und Diskussionsorgan der Vereinten Nationen, in dem alle 193 Mitgliedstaaten vertreten sind. In Essen läuft heute die neue Euro Defense Expo für Verteidigungstechnik. 359 Aussteller aus 28 Ländern präsentieren dort ihre Technologien und Lösungen. Gezeigt werden unter anderem Drohnen, Robotik, Fahrzeuge und KI-Systeme. Die Messe bringt Industrie, Militär, Politik und Wissenschaft zusammen. In der breiteren NATO-Rechnung veranschlagt der Bund für dieses Jahr rund 128 Milliarden Euro Verteidigungsausgaben. Und der Bundestag berät heute über eine mögliche neue Regelung zur Organspende. Dabei geht es um die sogenannte Widerspruchsregelung. Organe könnten demnach künftig entnommen werden, wenn kein Widerspruch vorliegt. Über den Gesetzentwurf beraten die Abgeordneten erstmals im Plenum. 254 Abgeordnete aus mehreren Fraktionen unterstützen den entsprechenden Entwurf. Parallel liegt ein Gesetzentwurf des Bundesrates zur Widerspruchsregelung vor. Andere Abgeordnete setzen dagegen auf Aufklärung und eine freiwillige Entscheidung.
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1: Im Osten und Süden gibt es noch Schauer, örtlich auch Gewitter. Ansonsten bleibt es die meiste Zeit bewölkt, aber trocken. Die Tiefstwerte bei etwa 10 Grad. Und die Aussichten wechselhaft im Osten, trocken und sonniger im Westen. Die Maximalwerte 10 bis 23 Grad.
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1: Hallo und herzlich willkommen bei Glaube und Tun. Zunächst ein wenig Musik und dann ein Vortrag von Klaus Günschel mit dem Titel Lichtblick, Gottes Sohn, er leuchtet.

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1: Vielleicht mal eine kleine Geschichte zu Anfang. Man nennt ja Jena die Lichtstadt, weil es hier irgendwie viele Firmen gibt, die mit Licht zu tun haben, Schott und Zeiss und so. Und ich weiß, dass hier der Anteil an studierten Leuten ziemlich hoch ist, deswegen muss man sich hier vorsichtig bewegen in irgendwelchen Ausdrücken. Aber ich habe mal eine Zeit lang über Licht nachgedacht und ich finde das so interessant, vielleicht können wir das mal aufschlagen als erstes, Hiob 38, dass Gott sich in diesen letzten Kapiteln, wo der Elihu und dann später Gott selbst zu Hiob redet, auch über das Licht äußert. Und da steht in Hiob 38, Vers 19, was ist der Weg zur Wohnung des Lichts und die Finsternis, wo ist ihre Stätte? Und im Vers 24 steht, was ist der Weg, auf dem das Licht sich verteilt, der Ostwind sich verbreitet über die Erde? Bekanntlich ist ja Hiob das älteste Buch der Bibel und es ist interessant, dass Gott genau diese Fragen stellt. Und wenn ihr in Physik gut aufgepasst habt in der letzten Zeit in der Schule, dann habt ihr gelernt, dass man für Licht zwei Modelle hat. Wie heißen die? Wer weiß das vielleicht? Kann das mal jemand sagen? Es gibt das sogenannte Strahlenmodell oder Wellenmodell. Also ich habe sogar noch Teilchenmodell. Gibt es das auch? Ja, okay. Und jeder, der so ein bisschen anfängt nachzudenken, der sagt sich, okay, ich gehe in die Schule, ich frage den Physiklehrer, was ist Licht? Und dann sagt er zu mir, okay, ich muss dir mal zwei Modelle erklären. Und ihr könnt immer sicher sein, wenn jemand zu euch kommt und er sagt, ich brauche, um eine Sache zu erklären, zwei Modelle, dass er selbst nicht weiß, was es ist. Das ist jetzt natürlich eine kecke Behauptung. Aber wir brauchen zwei Modelle, um ein Phänomen zu beschreiben. Und Gott hat vor, ich weiß nicht, 4000 Jahren das Buch Hiob geschrieben und er ärgert uns mit feinen Nadelstichen und er sagt uns heute im Jahr 2023 übrigens, was ist eigentlich der Weg zur Wohnung des Lichts? Also weißt du eigentlich, was Licht ist? Und wir stehen dann da und sagen, ja, ich habe gerade meinen Master gemacht, aber mit dem Licht bin ich noch nicht so richtig weitergekommen. Und das freut mich immer, dass es noch so schwarze Flecken gibt in unserer Erkenntnis der Natur und der Naturwissenschaft, dass es ganz viele Dinge gibt, die wir letztendlich nicht durchdringen können. Und jetzt sind wir zusammen, also ihr als junge Leute, ich als ein echter Oldie, um über Licht nachzudenken. Und mein Ziel ist es und mein Wunsch ist es, dass ihr Freude an dem Herrn Jesus bekommt an diesem Tag, dass ihr Freude an seinem Wort bekommt und dass ihr auch Freude daran bekommt, selbst ein Licht zu sein. Und deswegen fangen wir jetzt an. Ich habe auch nicht so viel Zeit. Wenn wir die Bibel aufschlagen, dann merken wir, macht das bitte mal mit mir. Ich hoffe, ihr habt alle noch eine zum Blättern. Ihr schlagt 1. Mose 1 auf und ihr merkt, dass in 1. Mose 1, Vers 2 die Finsternis kommt und in Vers 3 kommt das Licht. Das heißt also, die Truppe hier in Jena, die hat sich ein Thema ausgedacht, wo man schon sagen kann, das ist schon etwas sehr Ursprüngliches. Also wir reden nicht über irgendetwas, sondern wir reden über Licht. Und dann geht man irgendwie, ich gehe nochmal zurück, um euch hier nicht zu irritieren, dann geht man irgendwie durch die Bibel durch und dann merkt man schon, Licht ist ein sehr zentrales Thema. Also warum schafft Gott zum Beispiel am ersten Tag Licht? Wann hat er die Sonne und den Mond geschaffen? An welchem Tag? Laut? Am vierten Tag erst. Aber Licht hat er am ersten Tag geschaffen. Seine erste Aktion, das erste, was er überhaupt gemacht hat, ist, dass er Licht geschaffen hat. Und Licht ist etwas Phänomenales. Ihr habt schon den Raffi da gesehen auf seiner Couch. War das übrigens bei dir zu Hause? Das fand ich sehr interessant. Habt ihr euch mal genau den den Bildausschnitt in seiner Wohnung angeguckt? Das Bücherregal war fast leer. Hier ist der Büchertisch, Raffi. Füll ihn auf heute. Ja, ja. Also ich habe deutlich gesehen, dass da noch einen halben Meter frei war. Also es gibt so 10 Standardausreden von Leuten, die zum Büchertisch kommen. A, ich habe noch viele Bücher, die ich nicht gelesen habe. B, ich habe keinen Platz. C, ich habe gerade erst ganz viele weggeschmissen und so. Und die zählen heute alle nicht. Also warte, eingeschobener Werbeblock. Also wir gehen zurück zum Licht. Und deswegen ist es natürlich spannend, dass wir uns mal fragen, okay, wir wollen ehrlich fragen, was sagt die Bibel zu Licht? Warum vergleicht sich Gott mit Licht? Was ist das eigentlich? Wie hilft uns das, im Alltag zu leben? Und ich hoffe, dass wir diesen Sprung irgendwie hinkriegen. Und jetzt gehe ich mit euch zu Johannes 1. Und das Johannesevangelium ist das Lichtevangelium. 16 Mal im Johannesevangelium finden wir den Ausdruck Licht. Unter anderem 5 Mal in Kapitel 1. Und das wollen wir jetzt lesen. Johannes 1, Vers 6, da war ein Mensch von Gott gesandt, sein Name Johannes, dieser kam zum Zeugnis, auf das er zeugte, von dem Licht. Halt, wir haben noch was vergessen. Vers 4. In ihm war Leben und das Leben war das Licht der Menschen und das Licht scheint in der Finsternis und die Finsternis hat es nicht erfasst. Dann Vers 8. Er war nicht das Licht, also Johannes, sondern auf das er zeugte von dem Licht. Das war das wahrhaftige Licht, das in die Welt kommend jeden Menschen erleuchtet. Also Licht spielt eine ganz zentrale Rolle in der Bibel. Und die erste Erwähnung, die habe ich euch schon gesagt, ist in 1. Mose 1, Vers 3. Und 1. Mose 1, Vers 2 und 1. Mose 1, Vers 3 macht deutlich, dass es eine klare Trennung gibt von Licht und Finsternis. Und ich finde, das hat die Liane in ihrem Lied also genial herausgearbeitet. Ich wünsche, dass wir das Lied dann nochmal richtig professionell singen und die Pausen einhalten. Ja? Und da, wo das dann kommt, zack, hat sie eine Pause hingesetzt. Und wenn eine Pause in den Noten steht, macht man den Mund zu. Dann singt man nicht. Und dann wird auch deutlich, dass es einen Effekt bringt. Ja? Also Licht, Pause und Finsternis sind getrennt. Super umgesetzt in dem Lied. Also ich finde sowas mega, wenn sich jemand hinsetzt und macht ein neues Lied. Also weiter so. Also wir merken, es gibt eine klare Trennung zwischen Licht und Finsternis. Und die Finsternis wird sogar vor dem Licht erwähnt. Und ich meine, ich muss euch jetzt nicht irgendwie erklären, wie die Welt funktioniert und was auf eurem Handy sich abspielt oder in euren Apps oder was die Nachrichten bringen. Wenn ich jetzt vor 30 Jahren hätte diesen Jugendtag machen müssen, dann hätte ich noch sagen können, okay, die Welt ist ja noch ziemlich friedlich. Es geht ja noch im Großen und Ganzen ziemlich christlich zu. Aber heute, 2023, würde ich euch am liebsten mal ein Video vorspielen, 10 Minuten eines Rammstein-Konzertes. Und zwar diesen Moment, wo der Lindemann auf die Bühne kommt. Ich habe mir das reingezogen und ich habe gedacht, es ist der Wahnsinn. Ich klage den Mann überhaupt nicht an, dass er pausenlos Frauen missbraucht. Das machen die alle in der Szene. Das Schlimme ist, dass ich mich frage, was für ein Geist steckt eigentlich dahinter? Was für ein Geist steckt dahinter, dass der Mann sich dermaßen entfesselt und böse präsentiert? Das ist für mich wie eine Inkarnation des Teufels. Und da merke ich, ey, es ist so viel Finsternis da. Und ich frage mich, warum in München 75.000 Leute freiwillig in so ein Stadion gehen und sich das reinziehen. Und die gehen hinterher wieder nach Hause. Was machen die dann, nachdem sie das erlebt haben? Was machen? Wie leben die dann weiter? Wie willst du das verarbeiten? Also ich habe nach 10 Minuten ausgeschalten, bin kalt duschen gegangen, ja, und habe versucht, das meiner Frau zu erzählen. Nach 2 Minuten hat sie gesagt, komm Klaus, hör auf, und musst du denn da immer? Und ich sag, du, ich bin unterwegs auf dem Jugendtag und ich will wissen, was in deren Köpfen vorgeht. Und dann denke ich, okay, es ist Finsternis, es ist sehr, sehr dunkel. Und ich habe jetzt mal 1. Mose 1 gelesen, nochmal in Ruhe, und habe gesehen, dass wir in den letzten 6 Jahren 5 Dinge beschlossen haben, in Europa und in Deutschland, wo wir gesagt haben, 5 Dinge, die Gott in 1. Mose 1 aufgeschrieben hat, die werden wir ändern. Also Gott sagt, ich biete dir Licht an, und wir sagen 5-mal, nein, das wollen wir nicht. Wir entscheiden uns für die Finsternis. Gott sagt, ich habe den Menschen geschaffen in 2 Varianten. Wir sagen, nein, das ist nicht wahr. Es gibt viele Varianten. Gott sagt, ich habe festgelegt, dass die Menschen auf eine bestimmte Art und Weise zusammenleben sollen, nämlich in einer Ehe. Und eine Ehe ist eine Beziehung zwischen einem Mann und einer Frau, und sie endet, wenn einer von beiden stirbt. Wir sagen, nein, das wollen wir nicht. Auf keinen Fall, das werden wir abschaffen. Gott sagt, weißt du, ich habe das so eingerichtet, dass du über die Schöpfung herrschen sollst. Wir sagen, nein, wir möchten gern, dass die Schöpfung über uns herrscht. Und dann sagt Gott in 1. Mose 1, Vers 31, weißt du, wie ich dich gemacht habe? Du bist perfekt. Und wir sagen, nein, Transhumanismus, wir sind nicht fertig, da ist noch irgendwas schiefgelaufen. Wir sterben ja noch, das kriegen wir alles noch hin, mit einem 3D-Drucker. Können wir in Zukunft alle Organe uns zusammenbasteln. Und einer von diesen Leuten, die diese Thesen vertreten, der hat jetzt eine Rede gehalten. Da musste ich echt wieder eine Pille nehmen, damit ich mit dem Lachen wieder runterkam. Und er begann seine Rede mit dem Satz: Meine Damen und Herren, freue mich, Sie hier zu begrüßen. Ich habe nicht vor, zu sterben. Ja, dachte ich. Klar, kann man sich vornehmen. Ich habe nicht vor, zu sterben. Und die Idee steckt dahinter, dass wir sagen, Gott, du hast einfach nicht recht. Wir sind nicht fertig. In unserem evolutionären Prozess sind wir bei den Halbaffen stecken geblieben. Oder irgendwie, wir sind noch nicht fertig. Wir werden krank, wir sterben. Und neulich kam ein ganzer Trupp von Jugendlichen zu mir und sagten, Klaus, kannst du nicht mal was sagen zu Transhumanismus? Und da habe ich gedacht, Gott, hast du was? Also gibt es irgendwo eine Stelle? Und dann wühlst du rum in der Bibel und plötzlich komme ich zu 1. Mose 1, Vers 31. Und da steht, nachdem Gott den Menschen gemacht hat und er guckt sich nochmal alles in Ruhe an, und dann sagt er, und siehe, es war sehr gut, perfekt. Du bist nicht ein Produkt, was irgendwie die Unvollendete ist oder so. Perfekt. Ich weiß auch, dass es hinterher in 1. Mose 3 einen Unfall gab, dass es den Sündenfall gab, dass der Tod kam. Aber das kam später. Das ist nicht eine Station, dass wir endlich irgendwo fertig werden sollen. Und ich habe gedacht, 2023 ist ideal geeignet, um einen Jugendtag zu halten über Licht und Finsternis. Und ich glaube, dass ich heute euch nicht die Augen öffnen muss für das, was draußen an Finsternis läuft. Ihr wisst, dass es 2022 zum Beispiel 104.000 Menschen gab, die in Finsternis gestorben sind. Wisst ihr, wer das war? Das waren die Menschen, die in ihrem Leben nie das Licht der Welt erblickt haben. Das waren die Kinder, die man in der Gebärmutter umgebracht hat. Das ist ein Zeichen für Finsternis, in der wir leben. Es ist eine Fülle von Finsternis vorhanden. Und jetzt sind wir nicht hier, um uns selbst zu bejammern und ständig zu sagen, wie schlecht alles draußen ist, sondern ich möchte euch nur ein bisschen dafür sensibilisieren, dass ihr hier nicht sitzt und gähnt und ja, und irgendwie und irgendwann ist es dann um 11 und dann, sondern wenn ich mir ja überlege, dass Gott mir jetzt etwas anbietet und er sagt, weißt du was, in 1. Mose 2, da ist Finsternis, daran hat sich nichts geändert. Ihr kennt diese Geschichte von Ägypten und der 9. Plage, dass die in Finsternis gesessen haben. Und dann gibt es einen Wechsel und der Wechsel bedeutet, du kommst in das Licht. Und dazu muss etwas passieren. 1. Mose 3 ist ein Schöpfungsakt Gottes, in dem er sagt, ich mache Licht. Ich schaffe etwas. Die Finsternis war da, aber das Licht musste gemacht werden. Und jetzt ist das erste Thema an diesem Jugendtag, dass der Herr Jesus Christus Licht ist. Dass er genau diese Eigenschaft hat. Und wir wollen uns das ein bisschen in Ruhe anschauen. Also kurz noch etwas zur Finsternis. Die Bibel verbindet sehr oft Finsternis und Schrecken. Vielleicht können wir das mal lesen in 1. Mose 15, Vers 12. Und es geschah, als die Sonne untergehen wollte, da fiel ein tiefer Schlaf auf Abram und siehe, Schrecken, dichte Finsternis überfiel ihn. Also Angst, Schrecken, Finsternis. Und das kann man sehr gut übertragen auf Licht. Licht bedeutet auch, dass der Schrecken weicht. Jetzt kann ich mich leider nicht mehr so gut an die Zeit erinnern, wo ich nicht gläubig war, weil ich mich als Kind schon bekehrt habe. Und ich bin jetzt auf Informationen angewiesen von Erwachsenen, die im Erwachsenenalter sich bekehrt haben und die dann erzählen, wie es ihnen früher ging und wie sie dann in das Licht gekommen sind und wie Dinge sich irgendwie für sie geklärt haben. Also wir haben vor einem halben Jahr eine Schwester bei uns gehabt auf dem Reiherhals in der Küche und sie hat uns ihre Lebensgeschichte erzählt und sie hatte zwei Geschlechtsumwandlungen hinter sich. Also sie hat erst gedacht, sie ist im falschen Körper, hat sich hormonell zu einem Mann umswitchen lassen. Sie sah aus, sie hat uns Bilder gezeigt wie ein Mann, sie sang wie ein Mann und dann kommt sie in das Licht und sie sagt, das Erste, was mir klar war, ist mein gestörtes Verhältnis zu meinem Körper, war mein gestörtes Verhältnis zu Gott. Und dieses Zeugnis war so beeindruckend, also das habe ich nicht gesagt, das hat sie erzählt. Und ich stand dann so da als braver, schon immer Christ seiender Mensch, ja, und habe ihr zugehört, so aus ihrem alten Leben. Und sie sagt, ich würde gerne jedem wünschen, dass er das mal erlebt, wenn du als Ungläubiger gelebt hast und verzweifelt in deiner Finsternis gesessen hast und in deinem Schrecken. Und plötzlich kommst du in das Licht und Gott erklärt dir innerhalb kürzester Zeit, was mit dir los ist. Und dann hat sie wieder, ich habe nicht gewusst, dass das geht, deswegen euch ist keine Ermutigung, das auch mal zu probieren, aber sie hat sich dann wieder irgendwie hormonell umstricken lassen, jetzt sieht sie wieder aus wie eine Frau und singt auch wie eine Frau und ja, und hat ihre Lebensgeschichte aufgeschrieben. Aber sie sagt, der Wechsel, das, was mein Leben verändert hat, ist, dass ich irgendwann aus dem Finsternis ins Licht gekommen bin und dass ich gesehen habe, was eigentlich los ist. Und ich glaube, bitte lasst euch die Augen dafür öffnen, dass die Leute, mit denen ihr zusammenlebt, mit denen ihr in die Schule geht, dass die sich streckenweise in ihrem Leben in einer ganz schrecklichen Situation befinden. Die haben Angst. Die ziehen sich Sachen rein, die mit voll negativen Dingen zu tun haben. Die Musik ist negativ, die sie normalerweise heute hören. Sie hängen sich an Satan. Also das ist mir nochmal durch Rammstein irgendwie vollkommen klar geworden, wie krank wir sind. Und dann liegen wir da wie der Abraham, wie ein tiefer Schlaf. Schrecken und dichte Finsternis überfällt ihn. Auch wenn Gott dann etwas sehr Gnädiges mit ihm tut. Was löst die Finsternis aus? Und damit kommen wir zuerst 2. Mose 10. Das möchte ich auch am Ende mit euch noch kurz durchgehen. In 2. Mose 10 ist diese Plage und da steht, vielleicht lesen wir das, 2. Mose 10, Vers 21, strecke deine Hand aus gen Himmel, dass eine Finsternis über das Land Ägypten komme, sodass man die Finsternis greifen möge. Und Mose streckte seine Hand aus gen Himmel, da entstand im ganzen Land Ägypten eine dichte Finsternis, 3 Tage lang. Sie sahen einer den anderen nicht und keiner stand von seinem Platz auf, 3 Tage lang, aber alle Kinder Israel hatten Licht in ihren Wohnungen. Das Erste, was Finsternis bedeutet, ist, einer sieht den anderen nicht. Das ist genau unser Problem, was wir heute erleben. Wir sind maximal vernetzt, ja. Du hast so und so viele Likes auf jede Nachricht, die du hochmachst, und trotzdem bist du einsam. Wisst ihr, was man jetzt in England gemacht hat? Man hat in England vor 3 Jahren ein neues Ministerium eingerichtet. Das ist kein Witz. Und zwar ist es ein Ministerium gegen Einsamkeit. Und wenn ein Staat ein neues Ministerium einrichtet, dann tut er das nicht aus Jux und Dollerei, sondern er gibt ja sehr viel Geld dafür aus. Und sie geben sehr viel Geld dafür aus, weil sie sehen, dass die Einsamkeit, in der die Leute leben, extrem gefährlich für sie ist. Und als ich das gelesen habe in 2. Mose 10, diese 2 Kennzeichen von Finsternis, habe ich gedacht, das ist doch genau unser Problem. Einer sieht den anderen nicht. Vielleicht denkt ihr, okay, bei mir in der christlichen Gemeinde ist es schon noch ein bisschen anders. Na, Halleluja. Und so sollte es eigentlich auch sein, dass man in eine christliche Gemeinde kommt und dann macht man mal die Augen auf und schaut dem anderen ins Gesicht und sagt, ey, wie geht es dir eigentlich? Oder man sagt, Henry, was ist los? Du warst jetzt 4 Wochen nicht da. Oder man kriegt das irgendwie mit oder so. Aber in der Welt sieht einer den anderen nicht. Es ist denen völlig Banane. Jeder ist sich selbst der Nächste. Und das Zweite ist, keiner steht auf von seiner Seite. Wisst ihr, was das bedeutet? Du bist nicht in der Lage, etwas Gutes zu tun. Und dafür hat Gott dich gemacht. Dafür rennst du hier auf der Erde rum. Der ganze Titusbrief ist voll davon. Wenn du ein Christ geworden bist, sollst du gute Werke tun. Du sollst nicht auf deiner Chill-Couch liegen und dir eine Tüte Chips nach der anderen reinpfeffern, sondern sollst irgendwann mal aufstehen und etwas Gutes tun. Aber solange wie du in der Finsternis bist, kannst du nicht aufstehen. Keiner steht auf von seinem Platz. Das öffentliche Leben ruht in Ägypten. Es ist wie ein Generalstreik. Es passiert nichts mehr. In Hiob 18 steht, man wird ihn aus dem Licht in die Finsternis stoßen und aus der Welt ihn verjagen. Die Welt ist ein Platz, in dem Menschen zusammenleben, auf der sie gemeinsam kommunizieren, wo einer den anderen sieht und wo einer auch dem anderen dient. Und wenn diese beiden Lebensadern durchgeschnitten sind, dass ich den anderen nicht mehr sehe, dass ich auch nichts Gutes mehr tun kann, dann ist die Welt die Hölle. So ist das. Und ich glaube, die hohe Anzahl von depressiven und selbstmordgefährdeten Jugendlichen spricht ihre eigene Sprache. Wir kommen mit dieser Einsamkeit nicht klar, in die uns die Finsternis steckt. Und dann suchen wir irgendeinen Ausweg und rennen irgendeinem Verrückten hinterher. Hiob stellt die Frage, wo ist der Weg zur Wohnung des Lichts? Psalm 82, wir verlieren unsere Urteilsfähigkeit. Sie wissen nichts und verstehen nichts. In Finsternis wandeln sie umher. Das finde ich auch sehr beeindruckend, dass man das heute doch ein bisschen sehen kann. Also ich will jetzt hier nicht zu politisch werden, aber ich glaube, dass man bei manchen Entscheidungen, die hier wir auch treffen im Staat, den Eindruck haben, dass uns der Verstand ein wenig verloren geht. Und das hat Gott auch angekündigt. In dem Moment, wo wir uns von Gott entfernen, verlieren wir unseren Verstand. Und es setzt sich ein Irrwahn durch. Das ist gefährlich. Aber jetzt bleiben wir nicht beim Finsternis, es ist ja nicht Finsternistag, sondern Lichtblick. Und wir kommen zu Johannes 1. Und ich möchte jetzt etwas sagen über die Person des Herrn Jesus. Es heißt bei der ersten Stelle in Johannes 1, dass er das Licht der Menschen ist. Das heißt, es gibt nur eine Möglichkeit, in eurem Leben klarzukommen, aus dem Darknet irgendwie rauszukommen in das, wie nennt man das, Gegenteil? Gibt es dann? Doch, habe ich irgendwo rausgefunden. Helft mir. Also das offizielle Net, ja, was immer noch ein bisschen vielleicht durch Licht durchzogen ist. Wir brauchen eine Möglichkeit, da rauszukommen. Jeder Mensch befindet sich in der Finsternis, in der Dunkelheit. Und jetzt steht hier in Johannes 1, in ihm war Leben und das Leben war das Licht der Menschen. Jetzt habe ich das Problem, dass ich schon so lange Christ bin und man hat sich irgendwie daran gewöhnt. Und ihr seid es vielleicht noch nicht. Vielleicht sind einige von euch auch überhaupt noch keine Christen. Dann würde ich euch sehr gerne einladen, dass ihr euer Darknet verlasst und geht in den Bereich der Helligkeit. Dafür ist der Herr Jesus gekommen. Er ist das Licht der Menschen. Aber ich war mal mit einer Jugendgruppe unterwegs und denen habe ich das irgendwie nochmal so unter die Nase gerieben. Ich sage, freut ihr euch eigentlich noch, dass ihr Christen seid? Ich meine, ist ja der Wahnsinn, oder? Du bist verloren, hängst auf der Klippe, noch einmal atmen, dann fällst du runter und dann kommt einer und nimmt dich in den Arm und trägt dich ganz vorsichtig da weg und bringt dich in einen sicheren Platz und dann denkst du, oh, okay, das ging nochmal gut. So ist das ja mit uns allen. Ja, wir hängen auf der Klippe, wir baumeln mit den Beinen im Tod und wenn keiner kommt und uns da wegholt, dann geht die Sache schief. Wir sind richtig verloren. Und dann kommt jemand und rettet uns. Und wenn jemand das macht, habt ihr die Geschichte gehört, die Woche von der Mutter, die da von dem Schiff gesprungen ist? Sagt der Wahnsinn, oder? Da ist irgendwie ein Kind von der Fähre, das ist eine Fähre, mit der ich oft fahre nach Schweden, von der Fähre gefallen und die Mutter sieht das und springt hinterher und am Ende haben sie die beiden tot geborgen. Diese Mutter konnte ihr Kind nicht retten. Aber so wie das Kind von der Fähre gefallen ist, sind wir alle, wir hängen oben auf der Reling und dann kommt jemand und sagt, oh, pass auf du, ich hab dich gerade noch gerettet. Was machst du dann? Dann bist du doch froh, oder? Also guckt nicht alle so traurig und so ernst. Also wir sind gerettet, das ist der Wahnsinn. Das heißt, du bist im Bett und du wirst nachts 2:30 wach, weil du nicht schlafen kannst. Plötzlich denkst du, ey, ich bin gerettet. Was mache ich dann? Kriegt meine Frau einen Rippendriller? Dann wecke ich sie auch. Ich sage, Ute, es ist 2:30 und stell dir vor, wir sind gerettet. Und sie sagt, Klaus, soll ich einen Arzt rufen oder alles in Ordnung bei dir? Und ich sage, nein, ich freue mich gerade, dass ich gerettet bin. Also freuen wir uns eigentlich noch. Und diese Geschichte habe ich dieser Jugendgruppe erzählt und eine Woche später kriege ich eine Nachricht. Hey Klaus, wir haben eine WhatsApp-Gruppe gegründet, die heißt nachts 2:30. Wir rufen uns jetzt immer an. Ja, ich sage, super. Ruft euch an, nachts 2:30 und fragt euch, ob ihr euch gerade freut, dass ihr gerettet seid. Also ich meine, es ist ein bisschen albern, das gebe ich zu, aber ich möchte meine Fröhlichkeit nicht verlieren darüber, dass ich gerettet bin. Und entweder ich freue mich oder ich freue mich nicht. Und das Mega ist doch, dass der Herr Jesus kommt als Licht der Welt und er hat mich wirklich gerettet. Wir erzählen uns doch hier auf so einem Jugendtag nicht gegenseitig irgendwelche idiotischen Geschichten, die kein Mensch glaubt, oder? Das ist doch mein Leben. Und das ist mein Leben seit 50 Jahren. Also seit 50 Jahren bin ich gerettet. Komme manchmal vor Freude nicht in Schlaf. Und ich finde, das sollte man uns irgendwie anmerken, oder? Also leichte Mundwinkeloperationen nach oben. Und wenn uns andere Leute fragen und uns bedauern, dass wir Christen sind, dann kann man sagen, du musst mich nicht bedauern. Es geht mir gut. Es geht mir richtig gut. Mega. das Licht der Welt. Ich kenne jemand. In ihm war Leben und das Leben war das Licht der Menschen. Und das Licht scheint in der Finsternis. Und ich finde, das ist so ein krasser Gegensatz, wenn du von Jesus redest heute und du siehst diese Finsternis und die Leute lieben die Finsternis, sie beten die Finsternis an, sie bewegen sich in der Finsternis und sie reden sich pausenlos ein, Finsternis ist schön. Und dabei gehen sie vor die Hunde. Bis dann einer kommt und sagt, hey, komm doch mal ins Licht. Finsternis ist schrecklich. Er war voller Schrecken. Denkt an den Abraham. Dichte Finsternis, Schrecknisse. Und dann kommt jemand, wie der Herr Jesus, und sagt, ich bin das Licht der Menschen. Das Licht scheint in der Finsternis. Es gibt einen Gegensatz, den wir auch heute nicht wegreden oder wegdenken können. Und da würde ich dich gerne einladen, wenn du noch Bereiche hast, wo du ab und zu mal in die Finsternis abtauchst, dass du heute vielleicht die Entscheidung triffst und sagst, ich möchte gern diese Finsterniskanäle löschen. Ich weiß das, es reizt mich. Ich hänge vielleicht dran, ich habe vielleicht eine Sucht. Dann gibt es eigentlich keinen Grund, nicht mit irgendjemand darüber zu reden und zu sagen, können wir uns nicht gegenseitig helfen, dass wir da rauskommen. So eine partielle Finsternis in deinem Leben kann dich auch lähmen. Es kann dafür sorgen, dass dein Lebenslauf einen Knick kriegt und du das nicht hinbekommst. Vielleicht kennt ihr diese Geschichte von Fred Kolbin, das ist so ein Gemeindegründer da aus Österreich und der hat so mal erzählt, buchstäblich oder so bildlich, dass der Herr Jesus in sein Haus kommt und dann kam er in seine Küche und ins Wohnzimmer und überall hat er Licht angeschaltet und dann war er in der ersten Etage und alles schön und er war ganz fröhlich und dann erzählt er, dann ist der Herr Jesus wieder die Treppe runtergegangen und dann hat er gedacht, naja, jetzt hat ja der Herr Jesus Licht in mein ganzes Haus gebracht, jetzt habe ich diese Operation hinter mir und dann sagt er, ach Mensch, du, lass uns doch mal eben noch schnell in den Keller gehen, ja, und im Keller, da war alles das, was der Herr nicht sehen sollte, ja. Dann sagt er, ja, nein, später, aber da bitte nicht Licht reinbringen, ja. Und dann denke ich so, okay, wer sind wir eigentlich, dass wir immer vor anderen so perfekt erscheinen oder ganz brav? Ich will euch nicht irgendwas Schlechtes einreden, aber wir sollten ehrlich zu uns selbst sein. Und wir sollten auch den Mut haben, mit dem Herrn einfach mal durch unser Lebenshaus zu gehen und sagen, Herr, du, guck dir ruhig mal den Schrank an und guck mal danach, leuchte überall mal rein und dann merken wir, dass manche Leuchtbereiche, die tun uns dann körperlich weh und wir merken, okay, da stimmt irgendwas nicht. Da müssen wir irgendwie aufräumen. Er ist das Licht der Menschen. Das Licht scheint in der Finsternis. Die Finsternis hat es nicht erfasst. Das finde ich ein schwieriger Vers. Vielleicht können wir uns mal in der Pause darüber austauschen, wie ihr diesen Vers versteht. Also es gibt ganz unterschiedliche Auslegungen dazu. Was bedeutet es, dass da steht, die Finsternis hat es nicht erfasst? Also konnte das Licht die Finsternis nicht austreiben? Oder bedeutet es einfach nur die Pause in Liens Lied, dass die Finsternis das Licht nicht aufnehmen kann, dass es einfach nicht kompatibel ist, dass es nicht vermischt werden kann? Das glaube ich eher. Und dann steht im Vers 9, das war das wahrhaftige Licht, das in die Welt kommend jeden Menschen erleuchtet. Und ich finde das so beeindruckend, dass Gott das heute noch macht, dass er als Licht kommt und er leuchtet in unsere Finsternis und dann werden Dinge irgendwie klar. Also stellt euch mal vor, ihr wärt richtig dunkel drin, ihr wüsstet überhaupt nicht, wer hier sitzt, ihr wüsstet nicht, wie der Raum aussieht, ihr würdet ganz vieles nicht mitkriegen. Also richtige Finsternis ist schon sehr bedrückend. Da oben in der Uckermark, wo ich gerade hause, da gibt es ganz wenige Nächte. Da ist ein Neumond, der Neumond ist nicht da. Wenn es dann noch bedeckt ist und die Sterne leuchten nicht, da gibt es manchmal so Nächte, da ist es richtig schwarz. Das finde ich immer beeindruckend. Dann gehst du vors Haus und versuchst irgendwo. Abends um 11 werden bei uns die Lampen auch abgestellt, ja, und da denkst du auch wirklich, das öffentliche Leben ruht, ja, die Sterne werden eingepackt. Es ist nichts mehr zu sehen, es ist Finsternis. Es ist ein Hauch von bedrückend, aber du kannst in der Finsternis nicht leben. Und dann kommt das wahrhaftige Licht. Das Wahrhaftige ist so ein ganz starkes Wort im Griechischen. Wenn du wissen willst, was wirklich wahr ist, was wirklich reell ist, was wirklich wichtig ist, worauf es wirklich ankommt, dann sagt Gott, pass auf, das ist das wahrhaftige Licht, welches in die Welt kommend jeden Menschen erleuchtet. Und damit kommen wir zu dem wichtigen Vers im Johannesevangelium, und das ist Johannes 8. Es ist ja ganz wichtig, wenn man gut zuhört, wenn der Herr Jesus was erklärt in der Bibel. Und es gibt diese berühmten Ich-Bin-Worte. Und in Johannes 8 und in Johannes 9 sagt der Herr Jesus, dass er das Licht der Welt ist. Vielleicht können wir das lesen in Johannes 8, Vers 12. Wiederum nun redete Jesus zu ihnen und sprach, ich bin das Licht der Welt. Wer mir nachfolgt, wird nicht in der Finsternis wandeln, sondern wird das Licht des Lebens haben. Das ist ein Vers, über den kann man jetzt eine ganze Stunde nachdenken. Also wir sind auf Offenbarung angewiesen, immer. Wir können uns die Welt nicht erklären. Wir leben zwar hier, dafür kannst du nichts und dazu hast du auch nichts beigetragen. Du findest dich plötzlich wieder, du lebst auf der Kugel und dann fragst du dich natürlich, wer bin ich eigentlich, wo komme ich eigentlich her und wo gehe ich hin? Und damit du eine sinnvolle Antwort auf diese drei Fragen bekommst, brauchst du eine Information von außen. Und das kann man sehr gut an Daniel lernen. Also ich empfehle euch, Daniel zu studieren. Daniel steht vor einem unlösbaren Problem. Ein anderer hat einen Traum und er fragt jetzt den Daniel, ich möchte zwei Sachen von dir wissen. A, Herr Ittner, was habe ich geträumt? Und B, was bedeutet der Traum? Und dann sagt der Daniel, du kannst deine ganzen Berater umbringen, da hast du eine Menge von Beerdigungen, aber du hast nicht die Information, was du geträumt hast. Es kann dir keiner sagen. Es sei denn, und das steht in Daniel 2, Vers 28, es sei denn, ich bekomme eine Offenbarung von Gott. Einer, der sich außerhalb von mir befindet, muss mir eine Information geben, was du geträumt hast. Und dann betet er darum und Gott gibt ihm diese Offenbarung. Und dann kann der Daniel dem Nebukadnezar seinen Traum erzählen und erklären. Und genauso ist es jetzt hier in Johannes 8, Vers 12. Wir brauchen eine Information von außen. Wir brauchen jemanden, der uns Licht in diese Welt bringt. Und es ist doch ganz entscheidend, wenn ich jetzt mir die Welt angucke, mit diesen 8 Milliarden Leuten, übrigens alles Männer und Frauen nach wie vor, brauche ich trotzdem eine Erklärung, wie diese 8 Milliarden zusammen leben sollen. Es gibt ja ganz unterschiedliche Lebensformen inzwischen, habt ihr ja mitgekriegt. Ist uns das überlassen? Nein, sagt Gott. Wenn das Licht der Welt kommt und das Licht scheint in der Finsternis, dann sagt uns Gott und er gibt uns eine Information, die eine göttliche Offenbarung ist. Und er sagt, ihr könnt als Gesellschaft nur so zusammenleben, dass ihr einen soziologischen Baustein nehmt und das ist die Ehe. Habt ihr das verstanden, sagt er in der Fußnote in 1. Mose 2, Vers 24, wo er die Ehe definiert. So müsst ihr leben und nicht anders. Und dann sollt ihr euch vermehren und dann sollt ihr die Erde bewahren und bebauen. Das sind so unsere drei Aufgaben. Da hat man schon tagsüber zu tun. Und wenn wir das jetzt ignorieren, dann gehen wir als Gesellschaft vor die Hunde. Da braucht man nicht ein besonderer Prophet sein. Das funktioniert nicht. Und jetzt merken wir, Johannes 8, Vers 12 ist nicht irgendwie eine theoretische Aussage, die mit meinem Leben nichts zu tun hat. Ich beneide euch, das wisst ihr ganz genau, ohne Ende. Einmal über euer Alter, B, über die Verschaltung eurer Synapsen, dass ihr noch etwas pfiffiger seid als ich, dass ihr ein Ressourcenhaufen seid, der hier sitzt mit 70 oder 80 Leuten, beneidenswert. Ich überlege jeden Morgen, was für ein Datum es ist und was mein Blutdruck gerade macht. Und ihr habt die ganzen Sorgen nicht. Und jetzt ist die ganz entscheidende Frage, ob ihr das für euch akzeptiert, dass wirklich das Licht der Welt gekommen ist, wie es hier steht in Johannes 8, Vers 12, ich bin das Licht der Welt, wer mir nachfolgt, wird nicht in der Finsternis wandeln. Und ihr bringt euer Leben im Licht zu. Das wäre so ein Privileg, das wäre so ein Glücksfall, dass ihr wahrscheinlich dann mit 87 in aller Ruhe die Beine aufs Bett zieht und euch abmeldet von der Erde und sagt, ich ziehe mal eben um, ich gehe in den Himmel, aber mein Leben war super. Ich habe im Licht gelebt. Ich hatte alle Informationen, die ich brauche. Ich habe nach den Informationen gelebt und es ging irgendwie sehr gut. Also ich bin ja 36 Jahre verheiratet. Ich schaue sehr dankbar auf 36 Jahre Ehe zurück. Also ich meine, ich habe einfach die Form jetzt gewählt, die Gott vorgeschrieben hat, wie Menschen zusammenleben sollen. Und ich finde das unendlich weise. Für mich ist meine Ehe nicht eine Form der Bestrafung. Vielleicht empfindet meine Frau das anders, aber wir können doch auch mal erzählen, dass es gut geht, wenn wir im Licht leben, ja? Wenn wir vernünftig mit unseren Kindern umgehen, wenn wir Wertschätzung haben für Menschen, denen es nicht gut geht, die schwach sind. Wenn wir genau diese beiden Dinge tun, die in 2. Mose 10 stehen, dass wir anfangen, den anderen zu sehen und dass wir aufstehen, um dem anderen zu helfen. Wenn du das tust, wirst du selbst sehr glücklich werden. Wir denken immer, wenn wir uns an andere verschenken, dass für uns selbst nichts übrig bleibt. Das ist eine ganz seltsame Lüge. Aber Gott sagt, je mehr du verschenkst, desto mehr bekommst du zurück. Das ist einfach genial. Und das darf man ruhig leben. Und woher habe ich die ganzen Informationen? Ich habe die Informationen aus Johannes 8, Vers 12. Ich bin das Licht der Welt. Klaus oder Tim oder wie ihr alle heißt. Ich bin das Licht der Welt. Und dann ist es doch phänomenal, diesen Herrn am Kreuz kennenzulernen, der da für mich hängt und wo ich hingehe und am Fuß des Kreuzes mein ganzes Leben in Ordnung bringe. Und dann verstehen darf, dass da jemand hängt, der in 3 Stunden der Finsternis für mich gelitten hat, der auferstanden ist und der mir jetzt dieses geniale Angebot macht, wer mir nachfolgt, wird nicht in der Finsternis wandeln, sondern wird das Licht des Lebens haben. Und Licht und Leben sind untrennbar miteinander verbunden. Es gibt so einen herrlichen Vers, also es gibt so viele schöne Verse, aber einen muss ich euch noch präsentieren, da kommt wahrscheinlich noch ein paar dazu. In 5. Mose 30, Vers 19, da steht, ich nehme heute den Himmel und die Erde zu Zeugen gegen euch, das Leben und den Tod habe ich euch vorgelegt, den Segen und den Fluch, so wähle das Leben, damit du lebst. Das ist deine Entscheidung. Egal wie munter oder verschlafen ihr heute guckt, es ist eure Entscheidung. Ich kann euch nicht dazu zwingen. Aber das Licht der Welt sagt heute zu euch in Jena, wähle das Leben, damit du lebst. Vielleicht denkst du, okay, ich muss erstmal das haben und dann muss ich das haben. Und wenn ich den habe oder die habe oder das habe, dann geht es mir gut. Also bevor ihr euch in die wichtigen Entscheidungen eures Lebens stürzt, würde ich euch sehr empfehlen, euch erstmal nach Jesus auszustrecken. Wähle das Leben, damit du lebst. Und wenn ihr das Licht der Welt angenommen habt, dann habt ihr die Verheißung, wer mir nachfolgt, wird nicht in der Finsternis wandeln, sondern wird das Licht des Lebens haben. Das finde ich so eine schöne Verheißung. In der Dunkelheit dieser Welt kann dir niemand anders als Jesus das Licht bringen, das du brauchst. Dann habe ich euch 2 Verse aufgeschrieben aus dem Psalmen. Also der Jugendtag war für mich auch so ein, nicht Eye-Catcher, aber so ein Eye-Opener, dass man mal in der Bibel guckt, Mensch, was steht denn alles noch so über Licht in der Bibel? Und da habe ich 2 Verse gefunden. Einen, den kannte ich schon länger, Psalm 36, Vers 10. Den finde ich sehr geheimnisvoll. Da steht, denn bei dir ist die Quelle des Lebens, in deinem Licht werden wir das Licht sehen. Und dieser Vers beinhaltet Folgendes. Es gibt sehr viele Lichtanbieter da draußen. Das habt ihr ja an diesen Funzeln gesehen vom Tobias. Ja? Der hat versucht, den Raphael irgendwie bei Laune zu halten und ihm passende Lichtquellen anzubieten. Warum du jetzt was gegen Energiesparlampen hast, hat sich mir nicht erschlossen, aber das können wir ja später klären. Aber es hat nichts getaugt. Und genauso passiert es heute auch. Es gibt Leute, die sagen, das musst du gesehen haben, das musst du essen. Dann nimmst du so ab, dass bald nichts mehr von dir zu sehen ist. Und das hat bei mir alles nicht funktioniert. Oder du musst dahin gehen. Die App musst du runterladen. Du brauchst jetzt kein Netflix-Abo, sondern gibt ja wieder was Neues. Und ich bin leider auch nicht mehr so richtig up-to-date. Und dann kommen sie alle an mit ihren Feuerzeugen und bieten dir irgendein Licht an. Und der Psalmist sagt, in deinem Licht werden wir das Licht sehen. Warum kann man sich eigentlich nicht satt sehen an der Person des Herrn Jesus? Nimm doch einfach mal heute Abend die Bibel, Stöpsel raus, alles, was dich so elektronisch umschwirrt, aus und lies innerhalb von 60 Minuten das Markus-Evangelium durch. 60 Minuten. Keine verschwendete Zeit. Und plötzlich merkst du genau das, was im Psalm 36, Vers 10 steht. In deinem Licht werden wir das Licht sehen. Ich mache das ab und zu. Also erstmal ist es schön kurz, ja, Markus. Und jedes Mal, wenn ich Markus einfach durchlese, wie eine Geschichte, kommst du an Verse, an denen du hängen bleibst. Ich nenne euch mal zwei Verse, an denen ich neulich hängen geblieben bin. Der eine Vers steht in Markus 15, Vers 37. Ist euch das schon mal aufgefallen? Also habt ihr das schon mal gelesen? Soll ich euch mal vorlesen, was da steht? Jesus aber gab einen lauten Schrei von sich und verschied. Also man sagt ja, dass der Herr Jesus 7 Worte am Kreuz gesprochen hat, ja? Und oft sind ja die Leidensgeschichten in der Bibel eher nüchtern beschrieben, kaum emotional, oder? Also wenn man das so sieht, sie nahmen ihn und kreuzigten ihn. Wenn du dabei gestanden hättest und du hättest das gesehen, was man da gemacht hätte mit dem Herrn, das hättest du nicht überlebt. Also manche vertragen sowas nicht. Und dann denke ich immer, okay, die Bibel ist nüchtern geschrieben. Aber plötzlich kommst du zu Markus 15, Vers 37 und da sagt der Markus, und der war selbst nicht dabei. Also man nimmt an, dass Markus seine Informationen von Petrus hat. Also, dass die mal zusammen am Lagerfeuer gesessen haben und dann hat der Petrus dem Markus die ganzen Geschichten erzählt. Und dann muss offenbar der Petrus dem Markus gesagt haben, stell dir vor, als wir gedacht haben, der ist schon fast tot, dann schreit er plötzlich, dass einem das durch Mark und Bein geht. Und dann frage ich mich schon, Herr, war ich irgendwie daran schuld? Und wenn ich den Herrn das fragen würde, dann würde er sagen, ja, ich bin ja für dich gestorben. Also Galater 2, Vers 20 lässt den Schluss zu, dass wenn der Alois der einzige Sünder auf der Erde wäre und wir alle nicht Sünder wären, dann wäre Jesus für dich gestorben, wenn das wahr ist. Und er wäre für Klaus gestorben. Und das ist wahr. Dann ist das so monumental, dass man den Vers in Psalm 36 viel besser versteht. In deinem Licht werde ich das Licht sehen. Habt ihr schon mal einen Erwachsenen schreien hören? Meistens schreien Kinder, oder? Ich habe einmal einen Erwachsenen ganz bitter schreien gehört. Das war mal bei uns nach der Versammlung in Rezzo. Da hatten wir Besuch von einem älteren Ehepaar. Und die waren mit einem VW-Bus da und die gingen dann auf den Parkplatz und der war dunkel. Und die Frau stieg in den Bus ein und der Mann hat nicht gesehen, dass die Frau noch ihre Hand um die B-Säule hatte und er hat zärtlich die Schiebetür zugezogen. Und das hat die Frau wie zum Erbarmen geschrien. Also wir standen alle da, nachtdunkel, plötzlich schreit jemand zum Erbarmen. Der Mann hat das zum Glück auch gehört und war dann auch so zärtlich und hat die Tür auch wieder aufgemacht und sie konnte dann die Hand wieder rausziehen und hat die Finger alle wieder gerade gebogen. Okay, wir lachen heute drüber. Aber das war ein Schrei eines Menschen, eines erwachsenen Menschen, den habe ich nie vergessen. Und wenn ich dann Markus 15 lese, Vers 37, es tut mir leid, aber ich denke an die Geschichte immer. Obwohl, das darf und kann man nicht vergleichen, natürlich nicht. Aber mir ist in dem Moment klar geworden, wie oft haben meine Kinder schon geschrien. Ich konnte es schon bald nicht mehr hören, wegen jeder Kleinigkeit. Aber ein Erwachsener, der reißt sich normalerweise zusammen, der schreit nicht gleich. Ja? Männer weinen sowieso nicht. Und am Kreuz hängt der Herr und Markus schreibt auf, pass auf, Markus 15, Vers 37. Jesus gab einen lauten Schrei von sich und verschied. Ich finde das so krass. In deinem Licht werden wir das Licht sehen. Und ich wünsche euch das so sehr, dass der Jugendtag dazu führt, dass ihr eine andere Beziehung zu Jesus bekommt. Der ist ja nicht weit weg. Er ist so nah bei euch. Und er will, dass wir verstehen, er ist das Licht der Welt. Also wenn ihr in eurem Leben heil am Ende ankommen wollt, müsst ihr das Licht anschalten. Ich war mal unterwegs mit meinen 6 Erbschleichern. Wir hatten damals noch so einen alten VW-Bus. Und dann haben wir, ja, wenn du länger fährst als 3 Stunden, musst du immer irgendeinen Spaß machen. Sonst bleiben die nicht bei Laune. Und wir sind nachts auf der Autobahn gefahren und es war richtig dunkel. Und ich sage, wir machen jetzt mal einen Spaß. Und dann habe ich das Licht ausgeschalten. Und dann sind wir so eine halbe Minute ohne Licht gefahren. War geradeaus alles und so. Meine Frau schrie dann auch. Und dann habe ich es wieder angemacht. Und die Kinder fanden das cool. Oh, Papa,

0: Jugendtag weggeht und ihr sagt euch, das kriege ich auch so hin. Das Darknet hat auch seine Reize. Im Moment wird in unserer Nachbarschaft in Rezzo ein großes Festival gefeiert, Fusion. Wahnsinn. Dort toben sich Leute in der Dunkelheit aus. Sie haben überhaupt kein Ziel. Man hat Leute interviewt, was macht ihr da eigentlich? Warum geht ihr da einfach hin? Und sie sagen, wir wollen einfach mal das normale Leben, wir wollen das alles vergessen. Dazu brauchen wir ganz viel Drogen natürlich. Und die Polizisten, die paar Drogen gefunden haben, die haben vielleicht 1% gefunden von den Drogen, die da verarbeitet werden. Das Festival ist Sonntag zu Ende, morgen. Aber viele Leute sind erst am Montag in der Lage abzureisen. Die müssen erst mal wieder aufwachen. Wir befinden uns kollektiv als Volk in der Dunkelheit. Und weißt du, wenn ich freie Zeit habe, dann möchte ich nicht aus dem Leben mich abmelden und mich abschießen, sondern ich möchte gerne in seinem Licht das Licht sehen. Es ist für mich unerträglich, dass ich vielleicht am Ende meines Lebens so ein Zeugnis kriege von Gott, wo Gott sagen müsste, Klaus, tut mir leid, bist 87 geworden, aber 77 Jahre hast du einfach in der Dunkelheit gelebt. Da kein Licht. Du hast nicht den anderen gesehen und du bist auch nicht aufgestanden von deinem Platz. Das wäre für mich unerträglich. Und deswegen möchte ich gerne euch Johannes 8 echt unter die Nägel brennen. Ich bin das Licht der Welt. Was für ein Angebot. Wenn es das Licht der Welt nicht gäbe, dann wären wir ganz arme Säcke. Dann würden wir hier hängen in der Dunkelheit und würden uns von einem Festival zum anderen. Einer meiner Kinder, die mussten mal ein Praktikum machen in so einer Kolchose bei uns. Die haben Schweinezucht gehabt. Und der hatte so ein paar Kollegen, die sagten, weißt du, Montag bis Freitag muss man einfach überstehen. Freitag geht's dann wieder los. Dann schießen wir uns ab bis Sonntag und dann müssen wir irgendwie wieder runterkommen, dass wir Montag früh wieder einigermaßen geradeaus auf die Arbeit kommen. Dann müssen wir Montag bis Freitag überstehen und Freitag schießen wir uns wieder ab. Und dann denkst du, es ist wie ein Hinken von Dunkelheit zu Dunkelheit. Nein, ich mache mich nicht lustig über die Menschen, das dürft ihr nicht so verstehen. Ich bedauere sie wirklich. Aber wir sollten nicht so bekloppt sein, dass wir vielleicht noch denken, uns geht irgendwas verloren, wenn wir nicht so leben, wie sie leben. Wer mir nachfolgt, wird nicht in der Finsternis wandeln, sondern wird das Licht des Lebens haben. Und der zweite Vers ist Psalm 43, Vers 3. Sende dein Licht und deine Wahrheit. Sie sollen mich leiten, mich bringen zu deinem heiligen Berg und zu deinen Wohnungen. Und damit komme ich zum Schluss. Der Herr Jesus, Zusammenfassung, ist also das Licht. Licht ist bis heute ein Phänomen, haben wir schon behandelt. Am Kreuz geht er in die Dunkelheit. Er tut das für dich. Und ich möchte dich gerne fragen, ob du in deiner Dunkelheit am Kreuz warst, um dein Leben ab sofort im Licht zu leben. Lass dich einladen, mach das Licht an in deinem Leben.
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1: Ich bin Marvin Standke und das wird der Tag. Die Welt schaut heute wieder auf New York. Dort tagt gerade die UN-Generalversammlung. Es geht um ein wichtiges Thema, nämlich den steigenden Meeresspiegel. Staats- und Regierungschefs beraten, wie sie Länder davor schützen können. Schon am Mittwoch ging es um den Klimaschutz. Am Freitag folgt noch ein Treffen zum Schutz vor Pandemien. Die UN-Generalversammlung ist das wichtigste Beratungs- und Diskussionsorgan der Vereinten Nationen, in dem alle 193 Mitgliedstaaten vertreten sind. In Essen läuft heute die neue Euro Defence Expo für Verteidigungstechnik. 359 Aussteller aus 28 Ländern präsentieren dort ihre Technologien und Lösungen. Gezeigt werden unter anderem Drohnen, Robotik, Fahrzeuge und KI-Systeme. Die Messe bringt Industrie, Militär, Politik und Wissenschaft zusammen. In der breiteren NATO-Rechnung veranschlagt der Bund für dieses Jahr rund 128 Milliarden Euro Verteidigungsausgaben. Und der Bundestag berät heute über eine mögliche neue Regelung zur Organspende. Dabei geht es um die sogenannte Widerspruchsregelung. Organe könnten demnach künftig entnommen werden, wenn kein Widerspruch vorliegt. Über den Gesetzentwurf beraten die Abgeordneten erstmals im Plenum. 254 Abgeordnete aus mehreren Fraktionen unterstützen den entsprechenden Entwurf. Parallel liegt ein Gesetzentwurf des Bundesrates zur Widerspruchsregelung vor. Andere Abgeordnete setzen dagegen auf Aufklärung und eine freiwillige Entscheidung.
0: Deutschlandwetter.
1: Im Osten und Süden gibt es noch Schauer, örtlich auch Gewitter. Ansonsten bleibt es die meiste Zeit bewölkt, aber trocken. Die Tiefstwerte bei etwa 10 Grad. Und die Aussichten wechselhaft im Osten, trocken und sonniger im Westen. Die Maximalwerte 10 bis 23 Grad.
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